0: betreten, dass die geplante Entsendung von 4000 Soldaten nach Europa gestoppt werde. Die neue Äußerung dürfte auch Thema auf der Konferenz der Außenminister der NATO-Staaten heute in Schweden sein. US-Außenminister Rubio nimmt daran teil. Im ersten Relegationsspiel zur Fußball-Bundesliga haben der VfL Wolfsburg und der SC Paderborn unentschieden gespielt. Die beiden Mannschaften trennten sich 0:0. Aus der Sportredaktion Martin Roschitz.
1: In einem insgesamt schwachen Hinspiel in Wolfsburg war der Bundesligist zwar das etwas bessere Team, ohne aber wirklich gefährlich zu werden, geschweige denn überzeugen zu können. Stattdessen waren es die Paderborner, die in Person von Biblia 5 Minuten vor Ende der regulären Spielzeit die Riesengelegenheit zum Siegtreffer hatten. Der Wolfsburger Mehle konnte den abgefälschten Ball gerade noch auf der Linie klären. Für den SC Paderborn ist das torlose Remis auswärts ein großer Erfolg und erhöht die Aufstiegschancen des Zweitligisten. Das Rückspiel findet am Pfingstmontag in Ostwestfalen statt.
0: Das waren die Nachrichten. Das Wetter in Deutschland. Überwiegend trocken, zum Teil neblig, Tiefstwerte 12 bis 6 Grad. Am Tage meist trocken, im Norden zeitweise dichte Wolkenfelder, sonst oft heiter. Höchstwerte von Nord nach Südwest 21 bis 30 Grad. Auf den Inseln etwas kühler. Am Samstag freundlich. Es ist 2:03 Uhr.
2: Wir schauen auf die Straßen in der ARD-Hitnacht um 2:03. Die A24 Berlin Richtung Hamburg ist zwischen Wittenburg und Zarrentin nach einem Unfall bis 9 Uhr gesperrt. Die A39 Braunschweig Richtung Salzgitter ist zwischen Salzgitter-Wartenstedt und Lichtenberg wegen einer Baustelle bis 5 Uhr gesperrt. Dann die 44 Düsseldorf nach Essen ist zwischen dem Kreuz Düsseldorf-Nord und Ratingen-Schwarzbach wegen Tunnelwartungsarbeiten gleich bis Dienstag gesperrt. Noch einmal die 44 Dortmund Richtung Kassel zwischen Geseke und Kreuz Wünnenberg-Haren. Eine Baustelle, hier geht bis 6 Uhr nichts. Und die A71 Sangerhausen Richtung Erfurt ist zwischen Sömmerda Süd und dem Dreieck Erfurt Nord nach einem Unfall gesperrt. Da wo es geht, eine gute Fahrt.
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2: Von MDR Thüringen, ich bin Klaus Schredder-Grau und das ist Chris.

1974 war das der einzige Nummer 1-Hit in den USA für die Hughes Corporation und Rock the Boat. Heute, exakt vor einem Monat, da startete in den US-Kinos das Michael Jackson-Biopic Michael. Und trotz vernichtender Kritiken hat der Streifen inzwischen einige Millionchen eingespielt. Die Produktionskosten lagen trotz der Schwierigkeiten bei etwa 200 Millionen US-Dollar. Eingespielt hat er jetzt gerade 703 Millionen US-Dollar. Und die sind ja noch lange nicht am Ende. Ja, es nähert sich quasi diesem Rekord von der Bohemian Rhapsody. Dieses Biopic hatte damals knapp 900 Millionen Dollar eingespielt. Mal schauen, was da noch kommt. Ja, und die Kritiken sind ja auch nicht alles. Was so ein richtiger Michael Jackson-Fan ist, der lässt sich davon natürlich nicht beirren und schaut sich den Streifen selbstverständlich an. Und da reden wir ja im Moment auch nur von den Einspielergebnissen im Kino. Was im Streaming noch dabei rumkommt, das wird sich ja noch zeigen. Michael Jackson jetzt bei uns mit Slippery Girl.

Duran Duran, The Ordinary World, 2 Uhr, 18 Minuten. Wir haben eine Hörermeldung bekommen aus Kastrop-Rauxel. Heute schon das zweite Mal bei uns in der Sendung. Der Hans-Werner Olm, der tritt da bald auf. Und zwar hat uns der Dominik geschrieben, da ist im Moment die A2 gesperrt. Die Auffahrt in Henrichenburg Richtung Oberhausen. Er weiß es aber nicht, er weiß nicht, warum sie gesperrt ist, ist ja auch egal. A2, Henrichenburg in Kastrop-Rauxel, die Autobahn Richtung Oberhausen, die Auffahrt dort ist derzeit gesperrt. Dominik, danke für die Meldung und jetzt Sandra und Little Girl.

Musikalisch streng betrachtet war das ein One-Hit-Wonder für Top-Loader aus dem Jahr 2000, Dancing in the Moonlight. Ja, bei uns in den Charts kam die Band nie wieder vor. Nach diesem Hit in Großbritannien hatten sie noch einige Chart-Entries. Nur 2002 war es dann damit auch vorbei. Sie haben immer wieder mal Singles veröffentlicht, aber leider haben es die nie in die Hitparaden geschafft. 3:04, bis zu den Verkehrshinweisen gibt's jetzt noch Huey Lewis and the News and the Power of Love.

0: Genau halb drei. Hallo unterwegs, hier ist der Verkehrsservice in der ARD-Hitnacht. Die A24 Berlin Richtung Hamburg ist zwischen Wittenburg und Zarrentin nach einem Unfall bis 9 Uhr gesperrt. Die A39 Braunschweig Richtung Salzgitter ist zwischen Salzgitter-Wartenstedt und Lichtenberg wegen einer Baustelle bis 5 Uhr gesperrt. Die A44 Düsseldorf Richtung Essen ist zwischen dem Kreuz Düsseldorf-Nord und Ratingen-Schwarzbach wegen Tunnelwartungsarbeiten gleich bis Dienstag gesperrt. Und noch einmal die 44 Dortmund Richtung Kassel, die ist zwischen Gesicke und dem Kreuz Wünnenberg-Haaren wegen einer Fahrbahnerneuerung bis 6 Uhr gesperrt. Gute Fahrt!
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0: Ja, manchmal reichen auch nur zwei Hits, um bekannt zu werden. Sydney Youngblood hat das erfahren. Sit and Wait, das war einer seiner großen Hits und dieser zählt auch dazu. If only I could. Ich bin Klaus Schröder-Graum. Eine angenehme Nacht mit uns.

Wichtige Warnmeldung für die Autofahrer. Vorsicht bitte auf der A94 Passau-München zwischen Neuötting und Waldkraiburg. Ampfing ist ein Falschfahrer unterwegs. Bitte äußerst rechts fahren und nicht überholen. Falschfahrer auf der A94 Passau-München zwischen Neuötting und Waldkraiburg. Ampfing. Äußerst rechts fahren, nicht überholen. Wir melden, wenn die Gefahr vorüber ist.

Ja, manchmal müssen erst die richtigen Künstler so ein Stück in die Finger bekommen, bevor es ein Erfolg wird. Without You, eigentlich von der Gruppe Badfinger im Jahr 1970 aufgezeichnet. Und Harry Nilsson und Mariah Carey und auch Katie Melua haben dann mit ihren Coverversionen weitaus größere Erfolge erzielt als das Original. 2.38 Uhr haben wir es, die ARD-Hitnacht live aus Erfurt und gleich Musik von Gabrielle und Dreams. Vorher noch Billy Ocean, Love Really Hurts Without You.

Bitte weiterhin aufpassen auf der A94 Passau-München. Ein Falschfahrer ist dort unterwegs und zwar zwischen Neuötting und Waldkraiburg-Ampfing. Äußerst rechts fahren, nicht überholen auf der A94 Passau-München. Zwischen Neuötting und Waldkraiburg-Ampfing ist ein Falschfahrer unterwegs. Vorsicht bitte in beiden Richtungen.

0: Ja, vielleicht haben Sie ja jetzt schon ausgeträumt und müssen aufstehen um 2.47 Uhr, weil gleich schon die Schicht beginnt mitten in der Nacht. Wir begleiten Sie noch ein wenig mit unserer Musik. Und wenn man mal ein wenig zurückblickt in die 80er Jahre, da gibt es ja einige wenige Hits aus der Neuen Deutschen Welle, die auch heute immer noch in den Ohren sind. Peter Schillings Major Tom gehört dazu und er war ja damals, als er angefangen hat, absoluter Musikfan und auch ein Anhänger von David Bowie.
1: Also ich bin jetzt nicht explizit nur David Bowie-Fan, sondern ich bin Musikfan. Ich liebe Musik über alles und ich denke, er und ich haben eins gemeinsam, der Film Odyssey 2001 von Stanley Kubrick hat uns beide sehr, sehr beeindruckt. Und wir, also ich kann jetzt nur für mich sprechen, ich bin anders aus dem Film rausgekommen, als ich reingegangen bin. Und dieser Film hat mich geprägt. Und daher kommt's.

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1: Um 3 Uhr mit Juliette Groß. Wer mit dem Flugzeug unterwegs ist, soll bald bei den Kosten etwas entlastet werden. Der Bundestag hat dafür gestimmt, dass die Ticketsteuer im Flugverkehr zum 1. Juli sinkt. Aus der Nachrichtenredaktion Mareike Markosch.
2: Die Steuer fällt auf jedes verkaufte Ticket an und hängt von der Länge des Fluges ab. Sollten die Fluggesellschaften die Steuersenkung komplett an die Kundinnen und Kunden weitergeben, sind Preissenkungen zwischen 2,50 Euro und 11,40 Euro möglich. Dass Fliegen durch die Senkung der Ticketsteuer tatsächlich günstiger wird, ist allerdings eher unwahrscheinlich. Wegen des Iran-Kriegs haben viele Airlines nämlich schon ihre Zuschläge und Gebühren, zum Beispiel für Kerosin, Extra-Services oder Umbuchungen, stark erhöht.
1: Der Bundestag hat den Weg für die Detailplanungen von 3 Großprojekten der Bahn freigemacht. Dabei geht es um eine Neubaustrecke von Dresden in Richtung Prag, einschließlich eines rund 30 Kilometer langen Tunnels durch das Erzgebirge, um den teilweisen Neubau der Strecke Augsburg-Ulm sowie den Ausbau der Strecke von und nach Sylt. Die staatliche Finanzierung ist allerdings weiter unklar. US-Präsident Trump will den NATO-Partner Polen weiter militärisch unterstützen. In einem Online-Posting schrieb er, die USA würden 5000, Zitat, zusätzliche Soldaten nach Polen entsenden. Unklar ist allerdings, ob es sich dabei tatsächlich um ein zusätzliches Kontingent handelt. Erst Mitte Mai hatten hochrangige US-Militärvertreter bekannt gegeben, dass die geplante Entsendung von 4000 Soldaten nach Europa gestoppt werde. Die neue Äußerung dürfte auch Thema auf der Konferenz der Außenminister der NATO-Staaten heute in Schweden sein. US-Außenminister Rubio nimmt daran teil. Im ersten Relegationsspiel zur Fußball-Bundesliga haben der VfL Wolfsburg und der SC Paderborn unentschieden gespielt. Die beiden Mannschaften trennten sich 0:0. Aus der Sportredaktion Michael Augustin.
3: Der VfL Wolfsburg hat immer wieder aufs Tor geschossen, insgesamt 19 Mal, aber nicht getroffen. Die beste Chance vergab Dagim. Gefährlich war auch ein Freistoß von Eriksen. Der SC Paderborn wurde bei nur 4 Versuchen 2-mal gefährlich. Castaneda in der frühen und Bilbia in der späten Phase des Spiels. Ansonsten verteidigte der Zweitligist fleißig und störte immer wieder den Rhythmus des Wolfsburger Spiels. In der Schlussphase sah der Paderborner Sticker noch die gelb-rote Karte. Der SC brachte das Unentschieden auch ohne ihn ins Ziel. Die Entscheidung fällt im Rückspiel am Montag.
1: Das waren die Nachrichten. Das Wetter in Deutschland. Tagsüber bleibt es trocken, im Norden zeitweise dichte Wolkenfelder, sonst oft heiter. Höchstwerte von Nord nach Südwest 21 bis 30 Grad, auf den Inseln etwas kühler. Am Samstag freundlich, im Nordwesten später einzelne Schauer oder Gewitter. Es ist 3:03 Uhr.
4: Nach wie vor ist der Falschfahrer unterwegs. Aufpassen bitte. Auf der A94 Passau-München zwischen Neuötting und Waldkraiburg-Ampfing. Äußerst rechts fahren, nicht überholen. Auf der A94 Passau-München zwischen Neuötting und Waldkraiburg-Ampfing ist ein Falschfahrer unterwegs. Vorsicht bitte in beiden Richtungen. Dann die A23 Hamburg Richtung Heide. Die wird zwischen Eitelstedt und Pinneberg Süd wegen Bauarbeiten ab 5 Uhr bis zum kommenden Montag 20 Uhr gesperrt. Die Umleitung führt ab Hamburg-Eidelstedt über die B4 zu Pinneberg-Mitte. Des Weiteren wird empfohlen, großräumig über die A7 auszuweichen. Die A24 Berlin Richtung Hamburg ist zwischen Wittenburg und Zarrentin nach einem Unfall noch bis etwa 9 Uhr gesperrt. Die A39 Braunschweig Richtung Salzgitter ist zwischen Salzgitter-Wartenstedt und Lichtenberg wegen einer Baustelle bis 5 Uhr gesperrt. Die A44 Düsseldorf nach Essen ist zwischen dem Kreuz Düsseldorf Nord und Ratingen-Schwarzbach wegen Wartungsarbeiten im Tunnel bis Dienstag gesperrt. Die A44 Dortmund Richtung Kassel ist zwischen Geseke und dem Kreuz Wünnenberg-Haaren wegen einer Baustelle bis 6 Uhr gesperrt. Und jetzt noch eine Meldung von der A1 Lübeck-Hamburg. Vor der Norderelbbrücke staut es sich wegen eines Schwertransports in beiden Richtungen. Das war's. Gute Fahrt.
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4: Ich bin Klaus Schredder-Rau. Schönen Freitag.

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Und hier ist die Entwarnung für die A94 Passau-München. Kein Faltfahrer mehr zwischen Neuötting und Waldkraiburg-Ampfing. Der Chef der Band Pur, Hartmut Engler, ist am Abend mit dem Bundesverdienstkreuz ausgezeichnet worden. Und Bundespräsident Frank-Walter Steinmeier möchte damit sein musikalisches Lebenswerk und seine kulturellen und gesellschaftlichen Verdienste gewürdigt wissen. Hartmut Engler bekam die Auszeichnung in seinem Heimatort Bietigheim-Bissingen verliehen. Und zwar von Oberbürgermeister Jürgen Kessing. Und Hartmut Engler war wirklich sehr, sehr gerührt. Er sagte, er findet es prima, dass es bei der Auszeichnung nicht nur um das Soziale, sondern auch um das Kulturelle geht. Und neue Musik gibt's von Pur ja auch bald. Die Band will in diesem Jahr noch mit einem neuen Album an den Start gehen und auch wieder auf Tournee gehen. 3:13 Uhr haben wir es gleich. Die ARD-Hitnacht jetzt mit Yellow.

Spaß gemeinsam mit den Supremes und Baby Love. 19 Minuten nach drei. Ja, und bevor ich hier irgendwas erzähle im Radio, muss ich natürlich erst einmal checken, ob das auch alles so stimmt, was ich hier so auf den Tisch bekomme. Und einem britischen Radiosender ist jetzt quasi der Worst Case unterlaufen. Sie haben nämlich versehentlich König Charles für tot erklärt. Ein Computerfehler habe dafür gesorgt, dass am vergangenen Dienstag das Prozedere für den Todesfall des Monarchen aktiviert worden sei, sagte der Chef von Radio Caroline, Peter Moore. Und wir bitten seine Majestät, den König, sowie unsere Hörer um Entschuldigung für alle verursachten Unannehmlichkeiten, sagte Peter Moore. Und zu dem Prozedere, welche Radiostationen in Großbritannien für den Todesfall des Königs bereithalten, gehörte demnach, neben der Ansage, dass der König verstorben sei, eine Funkstille zur Andacht. Ja, und diese Sendepause habe die Radiomitarbeiter dort alarmiert, dass im Programm irgendetwas schief laufe, hieß es weiter. Tja, da hat aber einer wirklich den falschen Knopf gedrückt. Eieieiei.

0: Und damit haben wir es. Kurz nach halb vier. Einen schönen guten Morgen auf die Straßen. A1 Lübeck-Hamburg vor der Norderelbbrücke staut es sich wegen eines Schwertransports in beiden Richtungen. Die A23 Hamburg Richtung Heide wird zwischen Eidelstedt und Pinneberg Süd wegen Bauarbeiten ab 5 Uhr bis Montag 20 Uhr gesperrt. Die A24 Berlin Richtung Hamburg ist zwischen Wittenburg und Zarrentin nach einem Unfall noch bis etwa 9 Uhr gesperrt. Die A39 Braunschweig nach Salzgitter ist zwischen Salzgitter-Wartenstedt und Lichtenberg wegen einer Baustelle noch bis 5 Uhr dicht. Die A44 Düsseldorf Richtung Essen ist gesperrt zwischen dem Kreuz Düsseldorf Nord und Ratingen-Schwarzbach. Bis Dienstag geht da nichts. Die A44 Dortmund Richtung Kassel nun ist zwischen Geseke und dem Kreuz Wünnenberg-Haaren wegen einer Fahrbahnerneuerung noch bis 6 Uhr gesperrt. Und die B30 Biberach Richtung Ulm ist zwischen Ulm-Donaustetten und Wieblingen nach einem Unfall gesperrt. Das war's, gute Fahrt.
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0: Mit Klaus Schrädergau, einen schönen Freitag.

The Boss Hoss, die Country Rocker und Jolie. Ja, die Jungs haben auch wieder viele Auftritte in diesem Jahr und einen ganz besonderen. Sie werden nämlich am 7. August das größte Volksfest in Nordrhein-Westfalen eröffnen. Und zwar die Kranger Kirmes. Ja, da sind sie da im Bierzelt und sollen da Party und Stimmung machen. Das ist an sich auch immer eine hübsche Veranstaltung. Das Problem ist immer nur, in den ersten Reihen dieses Bierzelts sitzen immer die Amt- und Würdenträger. Würdenträger ist auch nicht schlecht. Würdenträger der Stadt und des Landes und mit Schlips und Schnürsenkel und die sollen dann klatschen und Party machen. Das kommt dann manchmal etwas gediegen daher. Aber ich denke mal, The Boss Hoss werden schon das Zelt rocken am 7. August. Ich drücke auf jeden Fall die Daumen. Jetzt gleich Musik von Smokey, Living Next Door to Alice und Zuhörer von Brian Ferry. Don't Stop the Dance in der ARD-Hitnacht.

Fast überall war das ein Riesenerfolg für Berlin. Der Carlyle, Leave a Light On. Nur in ihrer Heimat, da ging es nicht so doll in die Charts. Aber immerhin hier auch in Europa in die Top 5. Beispielsweise in Österreich und auch hier in Deutschland, in Irland und in Großbritannien. Und dieses Gitarrensolo, was Sie da vor knapp einer Minute gehört haben, das hat damals George Harrison eingespielt. 8 Minuten vor 4, die ARD-Hitnacht bis zu den Nachrichten.

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1: Um 4 Uhr mit Juliette Groß. Die Außenminister der NATO-Staaten wollen im schwedischen Helsingborg heute unter anderem über die militärische Unterstützung der Ukraine beraten. Auch die Lastenverteilung in dem transatlantischen Bündnis dürfte eine Rolle spielen. Aus Helsingborg Thomas Spickhofen.
2: In der Nacht kündigte US-Präsident Donald Trump an, 5000 zusätzliche Soldaten nach Polen zu entsenden. Zuvor war eine routinemäßige Rotation von 4000 Soldaten dort gestoppt worden. Und der Iran-Krieg wird ebenfalls eine Rolle spielen. Die US-Regierung ist weiterhin verärgert, weil man sich zu wenig von den Europäern unterstützt sieht. Das hat Außenminister Rubio gestern am späten Abend noch einmal bekräftigt. Gleichzeitig haben mehrere Staaten unter Federführung Frankreichs und Großbritanniens inzwischen angekündigt, sich an einer Sicherung der Straße von Hormuz zu beteiligen. Deutschland zum Beispiel unter anderem mit Minensuchbooten. Allerdings nur, wenn die Waffen schweigen und ein internationales Mandat vorliegt.
1: Der Bundestag hat am Abend mehrere wichtige Beschlüsse getroffen. Danach soll die Ticketsteuer im Flugverkehr zum 1. Juli sinken. Wie sich dies auf den Preis auswirkt, ist unter anderem von der Länge des Fluges abhängig. Möglich wären Preissenkungen zwischen 2,50 Euro und 11,40 Euro. Das Parlament hat außerdem den Weg für die Detailplanung von 3 Großprojekten der Deutschen Bahn freigemacht. Dabei geht es um die Strecken Dresden-Prag und Augsburg-Ulm sowie den Streckenausbau nach Sylt. Bundesfamilienministerin Prien will mit Blick auf den kommenden Haushalt auch Einschnitte beim Elterngeld prüfen. Die CDU-Politikerin sagte der Welt, sie werde sich daran halten, was der Koalitionsausschuss beschlossen habe. Demnach muss Prien 350 Millionen Euro beim Elterngeld einsparen. Es gäbe verschiedene Stellschrauben, so die Ministerin, etwa die Dauer des Elterngeldbezugs und die Lohnersatzrate. Im ersten Relegationsspiel zur Fußball-Bundesliga haben der VfL Wolfsburg und der SC Paderborn unentschieden gespielt. Sie trennten sich 0:0. Aus der Sportredaktion Michael Augustin.
3: Der VfL Wolfsburg hat immer wieder aufs Tor geschossen, insgesamt 19 Mal, aber nicht getroffen. Die beste Chance vergab Dagim. Gefährlich war auch ein Freistoß von Eriksen. Der SC Paderborn wurde bei nur 4 Versuchen 2-mal gefährlich. Castaneda in der frühen und Bilbia in der späten Phase des Spiels. Ansonsten verteidigte der Zweitligist fleißig und störte immer wieder den Rhythmus des Wolfsburger Spiels. In der Schlussphase sah der Paderborner Sticker noch die gelb-rote Karte. Der SC brachte das Unentschieden auch ohne ihn ins Ziel. Die Entscheidung fällt im Rückspiel am Montag.
1: Das waren die Nachrichten. Das Wetter in Deutschland. Tagsüber bleibt es trocken, im Norden zeitweise dichte Wolkenfelder, sonst oft heiter. Höchstwerte von Nord nach Südwest 21 bis 30 Grad. Auf den Inseln etwas kühler. Am Samstag freundlich. Es ist 4:03 Uhr.
4: Einen schönen guten Morgen auf die Straßen. Hier ist der Verkehrsservice in der ARD-Hitnacht. Geht los mit der A1 Lübeck-Hamburg. Vor der Norderelbbrücke staut es sich wegen eines Schwertransports in beiden Richtungen. Die A23 Hamburg Richtung Heide wird zwischen Eidelstedt und Pinneberg Süd wegen Bauarbeiten ab 5 Uhr bis Montag 20 Uhr gesperrt. Die 24 Berlin Richtung Hamburg ist zwischen Wittenburg und Zarrentin nach einem Unfall noch bis etwa 9 Uhr gesperrt. Dann die 39 Braunschweig nach Salzgitter ist gesperrt zwischen Salzgitter-Wartenstedt und Lichtenberg wegen einer Baustelle noch knapp eine Stunde. Dann die A44 Düsseldorf Richtung Essen, die ist gesperrt zwischen dem Kreuz Düsseldorf-Nord und Ratingen-Schwarzbach wegen Tunnelwartungsarbeiten, das Ganze bis zum kommenden Dienstag. Noch einmal die 44 Dortmund Richtung Kassel, diesmal eine Sperrung zwischen Giesecke und dem Kreuz Wünnenberg-Haren, das Ganze bis 6 Uhr wegen einer Fahrbahnerneuerung. Und die B30 Biberach Richtung Ulm ist zwischen Ulm-Donaustetten und Wieblingen nach einem Unfall gesperrt. Da wo es geht, eine gute Fahrt.
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4: Mit Klaus Schröder-Grau. Guten Morgen.

0: Peter Maffay und weil es dich gibt. Peter Maffay hat ja noch einen zweiten Vornamen. Und als er 1970 auf der Suche nach einem Künstlernamen war, konnte der ihm allerdings nicht helfen.
1: Mein zweiter Vorname, der kommt von meinem Papa. In unseren Familien in Siebenbürgen war es Tradition, bis heute noch, dass der Sohn den Vornamen des Vaters als zweiten Namen führt. Mein Vater hieß Wilhelm Alexander Mackay und dann habe ich den Namen Alexander mit auf den Weg bekommen. Meine Eltern sind dafür verantwortlich, ich selber nicht.
0: Also Peter Alexander konnte er sich 1970 leider nicht nennen. Da war schon jemand anders in der Schlagerbranche mit unterwegs. Somit wurde aus Peter Mackay am Ende Peter Maffay. 12 Minuten nach 4, hier ist die ARD-Hitnacht, jetzt mit Melanie C.

Musik von Train und Drive by. 4:19 Uhr haben wir's am Freitagmorgen. Die Liste für die kuriosen Feiertage ist gerade frisch eingetrudelt. Heute ist der Tag der Seefahrt. Ja, falls uns gerade jemand auf hoher oder auf großer Fahrt hören sollte auf den Gewässern dieser Erde. Liebe Grüße dorthin. Und heute ist auch der Anti-Brutzeltag, was immer das sein soll. Also ich kann damit herzlich wenig anfangen. Vielleicht soll man heute nicht zu lange in die Sonne gehen, ne? Wegen Sonnenbrand und so brutzelt einem auch ein bisschen das Gehirn weg. Nein, Temperaturen heute an die 30 Grad mitunter und am Wochenende auch. Wahnsinn. Also Anti-Brutzeltag heute, was immer das sein soll. Und heute ist auch der Tag der Zahnpastatube. Ja, diese Darreichungsform hat sich durchgesetzt und heute vor 134 Jahren wurde die erste Zahnpastatube tatsächlich vorgestellt von einem US-Zahnarzt namens Dr. Washington Sheffield. Ja, gibt es eigentlich auch Zahnpasta in anderen Darreichungsformen, in Gläsern? Gab es früher mal, also noch bevor die Tube kam, aber heute eher nicht so. Man kauft eine Tube, so ist das richtig. Gleich Musik von T-Rex und Hard Love, zuvor Hunting High and Low von A.H.A.

0: kurz nach halb fünf. Einen schönen guten Morgen auf die Straßen. Da geht's los mit der A1 Lübeck-Hamburg. Vor der Norderelbbrücke staut es sich wegen eines Schwertransports in beiden Richtungen. Die A23 Hamburg Richtung Heide wird zwischen Eidelstedt und Pinneberg Süd wegen Bauarbeiten ab 5 Uhr bis Montag 20 Uhr gesperrt. Die 24 Berlin nach Hamburg ist zwischen Wittenburg und Zarrentin nach einem Unfall bis etwa 9 Uhr gesperrt. Die A39 Braunschweig Richtung Salzgitter ist zwischen Salzgitter-Wartenstedt und Lichtenberg wegen einer Baustelle noch bis 5 Uhr gesperrt. Dann haben wir die A44 Düsseldorf Richtung Essen ist gesperrt zwischen dem Kreuz Düsseldorf Nord und Ratingen-Schwarzbach wegen Tunnelwartungsarbeiten bis zum kommenden Dienstag. Und noch einmal die 44 Dortmund nach Kassel nun ist gesperrt zwischen Geseke und dem Kreuz Wünnenberg-Haren wegen Bauarbeiten bis 6 Uhr. Gute Fahrt!
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0: Mit Klaus Schrädergau, einen schönen guten Morgen. Und jetzt wird's diskotechnisch ganz privat mit Dusty.

0: Trompetti. Um 20 vor 5 in der ARD-Hitnacht. Falls Sie es in diesem Jahr noch nicht gemacht haben sollten, an diesem Wochenende würde es sich ja mal anbieten, den Grill anzuschmeißen. Vielleicht liegt er irgendwo noch verstaubt in der Garage oder im Keller, aber bei diesen Temperaturen und bei diesem Wetterchen, das uns am Pfingstwochenende erreichen soll, da wäre das doch mal angebracht. Und wir haben uns hier mal in Erfurt umgehört, was denn da so auf dem Grill alles Platz finden soll.
1: Bratwurst und Rostbrettel. Klassisch.
2: Hähnchenkeulen und Bratwurst.
3: Auch Fleisch.
4: Alles, was an Fleisch da ist.
3: Wir machen viel Gemüse. Wir haben einen Garten, da kommt dann schon viel auf den Grill.
5: Bratwürste, so wie es sich in Thüringen gehört.
6: Mein großer Enkel ist Vegetarier, aus Überzeugung. Meine Tochter auch. Und da kommt Gemüse, was man auf den Grill legen kann.
7: Bratwurst und Steak.
6: Ja, und Klöpschen.
7: Ja,
6: so wie sich das für einen Erfurter gehört.
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12 Minuten vor 5. Für die allermeisten Hörer geht die ARD-Hitnacht jetzt gleich zu Ende. Um 5 Uhr starten die Morningshows in den meisten Landesfunkhäusern. Eine Stunde ARD-Hitnacht gibt es noch für WDR 4 und SWR 4 zwischen 5 und 6. Allen anderen einen angenehmen Start in diesen Freitag. Ich bin Klaus Schröder-Grau.

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1: Um 5 Uhr mit Juliette Groß. Die Außenminister der NATO-Staaten wollen im schwedischen Helsingborg heute unter anderem über die militärische Unterstützung der Ukraine beraten. Auch die Lastenverteilung in dem transatlantischen Bündnis dürfte eine Rolle spielen. Aus Helsingborg, Thomas Spickhofen.
2: In der Nacht kündigte US-Präsident Donald Trump an, 5000 zusätzliche Soldaten nach Polen zu entsenden. Zuvor war eine routinemäßige Rotation von 4000 Soldaten dort gestoppt worden. Und der Iran-Krieg wird ebenfalls eine Rolle spielen. Die US-Regierung ist weiterhin verärgert, weil man sich zu wenig von den Europäern unterstützt sieht. Das hat Außenminister Rubio gestern am späten Abend noch einmal bekräftigt. Gleichzeitig haben mehrere Staaten unter Federführung Frankreichs und Großbritanniens inzwischen angekündigt, sich an einer Sicherung der Straße von Hormuz zu beteiligen. Deutschland zum Beispiel unter anderem mit Minensuchbooten. Allerdings nur, wenn die Waffen schweigen und ein internationales Mandat vorliegt.
1: Der Bundestag hat am Abend mehrere wichtige Beschlüsse getroffen. Danach soll die Ticketsteuer im Flugverkehr zum 1. Juli sinken. Wie sich dies auf den Preis auswirkt, ist unter anderem von der Länge des Fluges abhängig. Möglich wären Preissenkungen zwischen 2,50 Euro und 11,40 Euro. Das Parlament hat außerdem den Weg für die Detailplanungen von 3 Großprojekten der Bahn freigemacht. Dabei geht es um die Strecken Dresden-Prag und Augsburg-Ulm sowie den Streckenausbau nach Sylt. Mehrere Hilfsorganisationen haben erneut katastrophale Zustände im Gazastreifen beklagt. Oxfam teilte mit, Israel verweigere den erfahrensten Hilfsorganisationen weiterhin im notwendigen Maße Güter in das Palästinensergebiet zu bringen. Das betreffe Material zum Reparieren von Wassersystemen, Notunterkünfte und Medizin. Save the Children berichtete von schwer unterernährten Kindern im Gazastreifen. Im ersten Relegationsspiel zur Fußball-Bundesliga haben der VfL Wolfsburg und der SC Paderborn unentschieden gespielt. Die beiden Mannschaften trennten sich 0:0. Aus der NDR Sportredaktion Moritz Kühn.
3: Die Wolfsburger hatten zwar deutlich mehr Ballbesitz und Torschüsse, aber erspielten sich kaum hochkarätige Chancen. Dagim scheiterte in der ersten Hälfte freistehend an Paderborn-Keeper Seimen. Die Gäste aus Ostwestfalen offensiv ohne richtige Durchschlagskraft, aber fast hätten sie gewonnen. Ein Lupfer von Bilbia in der 84. Minute klärte die Wolfsburger Hintermannschaft kurz vor der Torlinie. In der Nachspielzeit sah noch Paderborn Sticker, die gelb-rote Karte. Das 0:0? Für den VfL zu wenig, für den SC Paderborn dagegen eine gute Ausgangsposition für das Rückspiel am kommenden Montag.
1: Das waren die Nachrichten.
4: 5:02, NDR 1 Welle Nord mit dem Wetter für uns in Schleswig-Holstein. Ich habe es gewagt, heute ohne Jacke aus dem Haus zu gehen, weil mir gestern Mittag mit Jacke zu warm war, als ich hier rausgegangen bin.
5: Hast du gut gemacht.
4: Dann baue ich schon mal vor für heute Mittag.
5: Vor 4 Wochen saß man noch da und so, ohne Winterjacke geht's nicht.
4: Ja,
5: jetzt können wir quasi nackend zur Arbeit. 12 Grad sind es in Kiel im Moment, 13 in Husum, viele Wolken. Und im Laufe des Tages wird es dann immer sonniger, sind bis 11 Stunden an der Nordsee drin, an der Ostseeküste um die 5 Stunden Sonne. Und es könnte in einigen Regionen hier und da vielleicht eventuell mal ganz kleinen Tropfen geben, aber das ist wirklich eine Ausnahme. Die Höchstwerte heute sehr unterschiedlich. 21 Grad in Niebel, 23 in Mölln. Auf den Inseln wird es noch ein bisschen frischer sein. 17 bis 20 Grad. Und ab morgen, da wird es ja richtig warm, bis 28 Grad, viel Sonne. Nur eben an den Küsten auch wieder deutlich frischer. Da sind wir teils zweistellig. Also, hier sind wir ja auch mit 20 Grad. Mit 18 hier unter der 20, das wollte ich sagen, unterwegs. Also 10 Grad Unterschied sind es. Auch zweistellig, ne?
4: Mit ja, Zellen. Ist alles zweistellig.
5: Ja.
4: Wenn es dreistellig wird, mache ich mir Sorgen.
5: Oh, ne, dann ist vielleicht Fahrenheit, ne? Wir haben auch morgen so in den einigen Regionen so eine ganz kleine Gewitter- und Regenwahrscheinlichkeit.
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5: Da gibt es eine Meldung, dass der 23, die ist gesperrt, Hamburg-Heide zwischen Eidelstedt und Pinneberg Süd. Da sind ja die größeren Bauarbeiten, das geht mit Montag 20 Uhr. Die Umleitung führt ab Hamburg-Eidelstedt über die B4 zu Pinneberg Mitte. Gut, dass sie das Pfingstmontag nicht noch gemacht haben, ne? Also zumindest, ne, doch Pfingstmontag ist doch bis Montag 20 Uhr sogar. Ich dachte, Pfingstmontag Rückreiseverkehr wäre frei. Nein,
4: läuft heute
5: nicht.
4: Morgen nicht so bei dir, ne?
5: Bei der A23 auch nicht. Gute Fahrt trotzdem.
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4: 4:05, aber es ist ja auch Freitag.
5: Juhu! Mit Anlauf.
4: Ich hab kurz Angst gehabt, dass das auch nicht klappt, ne? Ja, vor dem langen Pfingstwochenende starten wir gemeinsam in den für Sie vielleicht auch hoffentlich letzten Arbeitstag der Woche mit Cat Stevens, Yusun Du haben wir mit dabei, mit Nene Cherry und Bryan Adams, hier Summer of 69.
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0: 15 Minuten nach 5. Guten Morgen. Heute in einer Woche endlich das erste Open Air des Jahres am Strand von Büsum. Und wenn Sie nur eine einzige Frage richtig beantworten, dann schenken wir Ihnen Ihre Tickets.
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0: Tja, das ist die Frage. Ist der Song, den wir Ihnen vorspielen, wirklich von Nena oder nicht?
2: Ja, das Ding daran ist, Horst spielt den Song irgendwie
0: auf seine Gitarre. Immer, ne? Ja.
2: Für Petra Tautorat aus Dörbling gestern zum Beispiel hat er es gespielt. Die hat sich schon in ganz jungen Jahren in Nena verliebt.
3: Ach, ich muss ganz ehrlich sagen, das war schon relativ früh. Da war ich 10 Jahre alt.
2: Oh.
3: Und da habe ich mit meinem Opa zusammen die ZDF-Hitparade geguckt. Und da trat Nena auf in diesem super schicken roten Leder-Mini-Rock. Und ach, ich fand die so großartig. Und die hat so toll immer getanzt. Und sie konnte sich so gut bewegen. Und ach, von da an bin ich eigentlich Fan.
2: Da hat doch Opa aber gesagt, mein Kind, das ziehst du nicht an. Oder?
3: Das hat Opa gesagt. Opa fand die ganze neue deutsche Welle ein bisschen schwierig.
0: Ja, ging meiner Mutter auch so. Als sie das erste Mal in der Hitparade aufgetreten sind, ja auch mit Da, Da, Da oder so, sagte die, was ist das? Das ist der Untergang des Abendlandes. Ne?
3: Aber genau, Hubert K. im Nachthemd.
0: Ja, ich hab dann meinen kleinen Kassettenrekorder neben den Fernseher gestellt und hab mir das aufgenommen, weil ich die Songs alle super fand.
2: Guck mal, damals noch, das waren Zeiten.
0: Ach, schön.
2: Jetzt gibt's eine ganz seltsame Aufnahme. Beziehungsweise ist eigentlich ein Live-Arrangement.
0: Ein Live-Auftritt von mir gibt's jetzt.
2: Für dich.
3: Okay,
2: Horst,
3: ich bin gespannt.
2: Etwas präsentieren und deine Aufgabe ist es herauszufinden, ist dieser Song von Nena oder nicht?
3: Alles klar.
0: Okay, ich spiele es in der Rock'n'Roll-Version.
2: Oh.
3: Gut.
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2: Also sind wir eher bei Elvis Presley oder sind wir bei Nena?
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0: Weißt du schon?
3: Ich bin bei Nena. Das ist der Song Wunder geschehen.
0: Juhu!
3: Oh,
0: Wunder geschehen.
2: Aber auch mega gut.
3: Aber toll gespielt, Horst. Also,
2: richtig, ne?
3: Ich bin beeindruckt, ja.
2: Okay, jetzt kannst du dich entscheiden. Möchtest du ein Konzert mit Nena oder mit Horst?
3: Das ist jetzt aber ganz schwierig.
0: Ich wäre nicht böse, wenn du zu Nena gehst.
3: Ja, ich nehm den Nena. Ich kann Horst ja mitnehmen.
2: Ja, Horst-Konzert ist ausverkauft. Für dich
0: in der Telefonzelle, ja.
2: So. Aber komm, zum Fall wieder zurück. Herzlichen Glückwunsch zu deinen 2 Tickets für Nena in Büsum.
3: Oh, ganz lieben Dank. Ich freue mich. Das ist auch immer so schön, da die Atmosphäre da genau an der Nordsee.
0: Herrlich.
3: Ein Traum.
2: Ja, genau so ist es. Johannes Oerding ist übrigens auch da. Das ist dann Sonnabend. Nächste Woche, einen Tag später.
0: Wir schenken Ihnen ja mehrfach täglich Tickets. Das erste Mal immer um 7:10.
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0: Es ist 5.30 Uhr. Was heute wichtig ist, hören wir jetzt von Martha Rittner.
1: Guten Morgen.
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3: Bundestag beschließt zweigleisigen Ausbau der Marschbahn. Konkret geht es um die Strecke von Niebüll nach Klangsbüll und von Morsum im Kreis Nordfriesland nach Tinnum auf Sylt. Die Strecke dazwischen ist bereits zweigleisig ausgebaut. Der Bundestag fordert in seinem Beschluss die Bundesregierung nun auf, die Voraussetzungen für die Finanzierung zu schaffen. Bislang ist nämlich noch kein Geld dafür im Bundeshaushalt eingeplant. Gute Buchungslage über das Pfingstwochenende an Nord- und Ostsee. Das melden viele Tourismusagenturen auf Nachfrage von NDR Schleswig-Holstein. In der Lübecker Bucht liegt die Auslastung über Pfingsten laut Zimmervermittlung bei 80%, in Travemünde und Grümitz bei 90% und in Heiligenhafen sogar bei bis zu 95%. Dabei spiele auch die gute Wetterprognose eine Rolle. SG Flensburg-Handewitt verliert in der Handball-Bundesliga gegen den SC Magdeburg. Die Partie endete 30-31. Die Magdeburger konnten sich damit vorzeitig den Titel sichern und sind jetzt deutscher Meister. Die SG Flensburg-Handewitt fällt in der Tabelle hinter Berlin auf Platz 3 zurück.
0: 5.31 Uhr, guten Morgen. Anna schreibt uns gerade, meine Kleine wird bald 2, wird eben plötzlich schreiend wach. Wahrscheinlich einer der letzten Zähne, der da anklopft. Da hilft ein bisschen gute Musik. Oh Mann ey, guten Morgen. Ja, guten Morgen Anna erstmal. Gute Musik gibt's gleich von Max Giesinger oder auch von Mr. Mister. Aber erstmal schauen wir auf das Wetter für uns in Schleswig-Holstein.
4: Da starten wir erstmal ein bisschen trüb, aber im Laufe des Tages wird's schöner von der Nordsee. Und es gibt heute 5-11 Stunden Sonne, die meiste im Westen. Meistens trocken dazu und 21-23 Grad. Auf den Inseln und so direkt an der Küste kann es ein bisschen kühler bleiben. Und ab morgen wird es ja dann so warm wie angekündigt. Ne? 28 Grad sind drin, viel Sonne, nur ganz geringe Regen- und Gewitterwahrscheinlichkeit. Und ab Sonntag wird es dann für länger schön und warm.
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4: 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A7 Richtung Hamburg. Zwischen Hennstedt-Ulzburg und Quickborn, Vorsicht, da liegt ein Reh. Und die A23 Hamburg-Heide. Zwischen Eidelstedt und Pinneberg-Süd, Bauarbeiten bis Montag 20 Uhr, also übers lange Wochenende gesperrt. Umleitungen sind ausgeschildert. Gute Fahrt wünschen wir.
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0: Am Freitag, 5.32 Uhr und als Ingos Eltern 1971 in Halstenbek einen Imbiss eröffnen wollten, da haben die Leute Unterschriften dagegen gesammelt. Die hatten Angst wegen des Fettgestanks. Heute ist die Grillstation Görner Kult. Nur Ingo, der frittiert heute Abend zum letzten Mal die Pommes.
4: Ja, mit fast 60 will er endlich auch mal Urlaub machen. Und es gibt, das ist das Gute, es gibt einen Nachfolger. Das erzählt uns Ingo in 8 Minuten.
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0: Max Giesinger, wenn sie tanzt. Und jetzt stellen Sie sich das live und kostenlos am Strand von Grömitz vor. Können Sie erleben bei unserem NDR-Festival am 3. 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Hier ist NDR 1 Welle Nord. Guten Morgen.
1: Und in Halstenbek geht heute eine Ära zu Ende, denn Ingo gibt den Löffel ab. Und? Glücklicherweise nur sein Kochlöffel. Aber ja, Ingo Görner hört heute auf in seiner Grillstation in Halstenbek. Und das ist schon eine Institution dort, ne?
0: Ja, bekannt für das Gulasch, das Ingo noch so kocht, wie sein Vater das von seiner Oma kannte, also ein sehr oft weitergegebenes Rezept. Die Frikadellen sind hausgemacht. Für seine Hähnchen hat er auch ein Geheimrezept. Ja, und das macht er halt nicht erst seit gestern, hat er gestern Nachmittag bei Miri erzählt.
2: 39,5 Jahre, die ich hier koche. Und als Kind habe ich ja auch schon mitgeholfen. Also für mich ist das tatsächlich nicht so leicht. Aber auf der anderen Seite, ich merke eben, dass das körperlich manchmal auch nicht mehr so lustig ist. Und deswegen muss ich jetzt mit fast 60 Mal das in andere Hände geben und hoffe, dass der Nachfolger das nachher gut macht. Ne?
1: Es gibt einen Nachfolger?
2: Ja, es gibt einen Nachfolger.
1: Ach,
2: die kriegen alle meine Rezepte.
1: Ja.
2: Die wollen viele Sachen imbissmäßig so weitermachen. Die wollen auch ein bisschen Mittagstisch kochen. Ja.
1: Sag mal, Ingo, gab es da schon Momente, wo du den Tränen nah warst, die vergangenen
2: ja,
1: Tage?
2: Ja, bestimmt. Ja, bestimmt.
1: Ingo.
2: Ne? Und ich bedanke mich bei allen, die uns jahrelang die Treue gehalten haben. Das ist also wirklich, wir haben hier wirklich viele, viele Menschen, die hier über 50 Jahre kommen.
1: Ja, großartig. Und wer bei Ingo heute nochmal vorbeigucken und auf Wiedersehen sagen will, um 11 Uhr macht er nochmal auf und dann bis heute 20.30 Uhr an der Hauptstraße in Halstenbek. Das ist die Grillstation Görner. Hamburger gibt es übrigens nicht mehr, aber sonst hat Ingo heute nochmal alles da. Also alles, auch die leckeren Extra-Rezepte.
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0: 10 vor 6, hier ist NDR1 Welle Nord mit einer Meldung von der A7.
1: Richtung Hamburg, zwischen Hausbruch und Waltershof, Vorsicht, defektes Fahrzeug.
0: Das ist herrlich, immer vom Wochenende wird unser kleines NDR1 Welle Nord Morgenstudio hier zum Wochenmarkt. Mandy bringt immer für die ganze Mannschaft frische Eier mit. Von den Hühnern und neuerdings auch von den Enten.
1: Ja, wir haben ja mittlerweile auch Enten aus dem Tierschutz und ich kann nichts dagegen tun. Die legen auch Eier und die verkommen zu lassen wäre Sünde. Deswegen habe ich mal nachgefragt, hätte einer den Mut, tatsächlich den Mut, auch Enteneier zu essen?
0: Ja, und unser Redakteur Basti ist da immer ganz vorne dabei. Ich habe mich neulich auch mal getraut. Ich nehme auch mal zwei Enteneier, habe mir da Rühreier draus gemacht und ich muss sagen, schmeckt. Also die sind ein bisschen fester.
1: Alleine
0: bisschen,
1: vom Aussehen her, ne?
0: Ein bisschen cremiger, ja, aber...
1: Also die Schale... Ist das Gleiche, ansonsten? Aber die sieht ein bisschen anders aus, ne? So ein bisschen bläulicher irgendwie.
0: So einen leichten lila Schimmer habe ich fast den Eindruck. Ich dachte erst, die werden auch immer größer, aber jetzt, wenn ich deine Eier hier da so sehe, sind manche auch klein.
1: Kommt auf die Ente drauf an. Die eine Ente ist halt größer als die andere. Die andere ist schon ein bisschen das alte Mädchen, die legt auch noch immer ein paar. Ja.
0: Meine Frau hat direkt gesagt, nee, geh mir weg, ich esse kein Entenei.
1: Gar nicht probiert.
0: Nee, die wollte das auf gar keinen Fall essen, was ich nicht verstanden habe, weil gebratene Ente isst sie auch, aber
1: gut, das würde ich jetzt noch nicht mal machen, aber es ist ja das Gleiche, ob du jetzt ein Hühnerei isst oder ein Entenei.
0: Dachte ich auch.
1: Also tatsächlich sind Enteneier ein bisschen nährstoffreicher, das Eigelb ist viel, viel größer, man hat kaum Eiweiß. Zum Backen sollen die super sein und sind so ein bisschen, weil du das auch geschmeckt hast, so ein bisschen intensiver und ein bisschen cremiger.
0: Ja, auf jeden Fall, weil wahrscheinlich mehr Fett drin ist. Also man soll die ja aber ein bisschen schon stärker durchkochen sozusagen, wegen Salmonellengefahr.
1: Genau, weil Enten Wasservögel sind, was Hühner ja noch nicht sind. Und da ist die Salmonellengefahr höher. Aber generell sollte man jetzt auch Hühnereier jetzt nicht 20 am Tag roh essen.
0: Nee, ne? Muss auch nicht. Also ne? Nicht den Rocky machen und aus dem Glas trinken. Aber das interessiert mich mal, ob andere vielleicht noch mal andere Eier gegessen haben.
1: Man kann ja auch Wachteln.
0: Zum Beispiel habe ich mir, der ist mir viel zu klein, aber ist ja nicht satt. Aber vielleicht haben Sie das mal probiert. Erzähl mal, hat jemand schon mal ein Straußenei gegessen? Oder
1: wieder gleich die großen Größen. Ne?
0: Schildkrötenei, was weiß ich. Krokodil.
1: Aber vielleicht Kinder, ich weiß nicht, kann man Schildkrötenei auch essen?
0: Ich habe keine Ahnung. Erzählen Sie uns gerne mal, ob Sie schon mal so was Exotischeres ausprobiert haben. Und berichten Sie mal in der NDR Schleswig-Holstein-App. Einfach Sprachnachricht schicken.

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0: Ja, über Pfingsten nochmal schnell an die Nord- oder die Ostsee könnte schwierig werden, denn die Hotels und Ferienwohnungen sind schon ziemlich voll, dazu gleich mehr. Und jetzt ist es beschlossen. Auch der Bundestag hat dem zweigleisigen Ausbau der Marschbahn zugestimmt. Allerdings gibt es noch offene Fragen. Um die geht es jetzt auch in den Nachrichten um 6 mit Martha Rittner.
1: Guten Morgen.
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1: Das zweite Gleis, es soll kommen. Am Abend hat der Bundestag beschlossen, dass die Marschbahn zweigleisig ausgebaut werden soll. Konkret geht es um die Strecke von Niebüll nach Klangsbüll und von Morsum im Kreis Nordfriesland nach Zinnum auf Sylt. Katharina Seiler, ist denn damit jetzt auch wirklich sicher, dass der Ausbau kommt?
3: Der Ausbau der Marschbahn ist in jedem Fall ein gutes Stück wahrscheinlicher geworden. Denn es gibt jetzt einen Bundestagsbeschluss, der sich für diesen zweigleisigen Ausbau ausspricht und der die Bundesregierung auffordert, die Voraussetzungen für die entsprechende Finanzierung zu schaffen. Denn das ist das Problem. Geld ist dafür im Bundeshaushalt nicht eingeplant. Noch nicht. Nicht für den Bau und auch nicht für die nächste Planungsphase. Und genau das hat die Opposition im Bundestag auch heftig kritisiert. Die Abgeordneten der Regierungsfraktionen von CDU und SPD wollen sich nun im Rahmen der Haushaltsverhandlungen dafür einsetzen, dass die Bundesregierung die nötigen finanziellen Mittel für den Ausbau auch bereitstellt.
1: Die Außenminister der NATO-Staaten wollen im schwedischen Helsingborg heute unter anderem über die militärische Unterstützung der Ukraine beraten. Dabei soll es auch darum gehen, welche Staaten des Bündnisses wie viele Waffen liefern. Außerdem dürften die in Europa stationierten US-Soldaten ein Thema sein. Das Pfingstwochenende steht vor der Tür und es wird wohl nicht nur sommerlich, sondern auch ziemlich voll, besonders an Nord- und Ostsee. Viele Tourismusagenturen melden auf Nachfrage von NDR Schleswig-Holstein eine gute oder sogar sehr gute Buchungslage. Julian Marxen berichtet.
4: Die Strandkörbe stehen, Restaurants richten ihre Terrassen her und auch die Ferienvermieter sind gewappnet. In der Lübecker Bucht liegt die Auslastung über Pfingsten laut Zimmervermittlung bei 80%, in Travemünde bei 90% und in Heiligenhafen sogar bei bis zu 95%. Sehr zufrieden ist auch Jacqueline Schumacher vom Tourismusservice Grömitz. Vor allem auch, weil fürs Wochenende bestes Sommerwetter vorhergesagt ist.
5: Also die Leute sehen alle, die Sonne kommt, die Sonne ist da, wir wollen unbedingt raus, wir wollen an die Ostsee, rufen uns jetzt die letzten Tage vermehrt an, buchen noch die letzten Lücken.
4: Und dabei fragen Urlauber aufgrund überall gestiegener Preise stärker als früher gezielt nach günstigen Unterkünften, wie zum Beispiel die Tourismusagentur Lübecker Bucht berichtet.
1: Vor dem Amtsgericht Kiel beginnt heute der Prozess gegen einen falschen Polizisten. Dem mittlerweile 26-Jährigen wird laut Staatsanwaltschaft unter anderem bandenmäßiger und gewerbsmäßiger Betrug vorgeworfen. Er soll mit seiner Masche 350.000 Euro von einem Rentner erbeutet haben. Dem Mann wurde geraten, seine Aktien zu verkaufen, das Geld zu Hause zu verwahren und dann dem Betrüger auszuhändigen. Dem Angeklagten drohen nun zwischen 1 und 10 Jahren Haft. Und zum Sport. In der Handball-Bundesliga hat die SG Flensburg-Handewitt in allerletzter Sekunde das Spitzenspiel beim neuen deutschen Meister SC Magdeburg mit 30-31 verloren. Rudi Dautwitz berichtet für uns aus Magdeburg.
6: 3 Minuten vor dem Abpfiff führte Flensburg noch mit 30-28 und hatte den Sieg vor Augen. Magdeburg benötigte zumindest ein Unentschieden, um die deutsche Meisterschaft vorzeitig zu gewinnen. Dementsprechend kämpfte der Gastgeber lautstark unterstützt von seinen 6.600 Fans und so gelangen auch die Treffer zum 30-30. Was folgte, waren in dieser dramatischen Schlussminute gleich 2 Flensburger Möglichkeiten zum Sieg, doch die nutzte die SG nicht. Und so gelang Magdeburg mit dem Abpfiff der Siegtreffer. Während anschließend der SCM mit seinen Anhängern die Meisterschaft feierte, schlichen die Flensburger Spieler enttäuscht vom Spielfeld. Durch das 30-31 fällt das Team in der Tabelle hinter Berlin auf Platz 3 zurück.
1: Und noch eine Meldung vom Fußball. Im ersten Relegationsspiel zur Bundesliga gab's keine Tore. Wolfsburg und Paderborn haben sich 0-0 getrennt. Das Rückspiel ist am Montag. Dann entscheidet sich, wer in der kommenden Saison in der ersten Liga spielen wird.
0: 4 Minuten nach 6, NDR 1 Welle Nord mit dem Wetter für uns in Schleswig-Holstein. Wichtig auch für die Pfingstsause in Pelzerhaken. Von heute bis Montag gibt's eine Hüpfburg, eine Abba-Coverband, ein Shantycore und auch 80er, 90er Party mit DJ Wolfgang. Heute ab 17 Uhr legt er auf und das auch bei, glaube ich, ganz gutem Wetter.
7: Das sieht gut aus. Wir starten ja erstmal ein bisschen wolkig. Wir haben insgesamt mehr Sonne an der Nordsee. Da wird es auch zuerst schön, aber trocken soll es fast überall bleiben und selbst an der Ostsee heute bis zu 5 Stunden Sonne, zum Beispiel in Neustadt. Jetzt sind es schon 14 Grad Grad in St. Peter-Ording, 13 auf Fehmarn und wir schaffen 21 in Niebel, 23 in Mölln, direkt an der Küste und auf den Inseln unter 20 Grad. So, und ab morgen kommt ja dann die Wärme zu uns aus Spanien. 28 Grad sind möglich, viel Sonne, ab und an mal ein paar Wolken und eine kleine Mini-Restchance, dass es doch Gewitter und auch mal einen Schauer geben kann, zumindest in einigen Orten. Und ab Sonntag wird es schön und bleibt warm.
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7: 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A7 Richtung Hamburg, zwischen Hamburg-Hausbruch und Waltershof. Defektes Fahrzeug. A23 Hamburg-Halde, zwischen Eidelstedt und Pinneberg-Süd, da mal Bauarbeiten. Dauert bis Montag, 20 Uhr. Es gibt eine Umleitung, die ist dann ausgeschildert. Und wenn es noch was gibt, gerne Bescheid sagen in der NDR Schleswig-Holstein-App. Gute Fahrt wünschen wir.
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0: Am Freitag, 5:05 haben wir es, das lange Pfingstwochenende steht an und dazu hat Udo im Schlemmerbistro eine Frage.
8: Der Heilige Geist, der ist doch unsichtbar, oder?
9: Wie kommst du da denn nun wieder auf?
8: Ja, ich meine wegen Pfingsten jetzt, da ist er doch irgendwie tätig gewesen.
10: Ja, da war was.
7: Oh Gott, ich habe Angst. Was gibt das? Gleich ein Best-of im Frühstück bei Stefanie.
0: Herrlich, nach den Calls, What Can I Do? Und wir haben Silent Circle für Sie, einen schönen 80er zum Start in den Freitag. Hier ist Touch in the Night.
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0: schon alle Pfingstgeschenke besorgt.
1: Hä?
0: Ach nee, mach mal.
1: Pfingstgeschenke?
0: 13 Minuten nach 6 ist es guten Morgen. Hier sind Mandy und Horst vor dem langen Pfingstwochenende.
1: Ja, dazu ist Udo was aufgefallen.
2: Frühstück bei Stefanie.
3: Es ist ja, wie es ist.
2: Und das sind ihre Gäste. Herr Ahlers.
4: Ja, das tut dir nichts zu sagen.
2: Udo.
5: Ja, das kann's haben.
2: Und Opa Gerke.
6: Steffi, machst du mir Mettbrötchen?
3: Nee, muss ich erst schmieren. Milch und Zucker nehmt ihr selber, ne? Was gibt's Neues?
5: Du, werd ich mal fragen wollte, der Heilige Geist, der ist doch unsichtbar, oder?
4: Wie kommst du da denn nun wieder auf?
5: Ja, ich mein wegen Pfingsten jetzt. Da ist er doch irgendwie tätig gewesen.
3: Ja, da war was. Hm?
5: So, und wenn er unsichtbar ist, dann geht er ja nicht für so Schoko-Geschichten jetzt wie Christkind, Weihnachtsmann, Nikolaus, Osterhase, dieses.
4: Ja, und nu?
5: Ja, nee, ich mein nur, Pfingsten haben sie eventmäßig nur vollkommen verpennt.
3: Ja.
4: Wieso? Pfingsten, da sitze ich gemütlich auf dem Balkon und fertig. Also, wenn's Wetter ist.
3: Siehst du, das gibt ja noch nicht mal Pfingststress. Da geht das ja schon los. Da hat Udo recht.
5: Ja.
3: Ja, weil jetzt in diese Jahreszeit und alles, jetzt als Feiertagsevent, das wäre ideal.
4: Hallo?
3: Nee, ideal.
5: Das ist es.
3: Dann bringt der Pfingstochse in so eine Kerre Geschenke, dann ist das auch für die Wirtschaft gut und...
5: Ja, genau.
3: Und dann versteckt er was in den Garten. Ja, was könnte man verstecken?
5: Du, habe ich auch schon drüber nachgedacht. Für Schokolade ist zu warm, womöglich.
3: Hm.
5: So. Dann bringt der Pfingstochse, meinetwegen Rubbellose,
3: ja,
5: kann ja jeder was mit anfangen, oder so kleine eingeschweißte Holzfällersteaks.
3: Ist ja einmalig.
5: Ist ja Grillsaison.
3: Ja, dann stehen die Kinder vor der Tür und klingeln.
4: Wie, was klingeln?
3: Ja, dass die denn überall klingeln. Das muss doch möglich sein. Was weiß ich denn? So bräuche ich eben.
6: Du, Udo?
5: Ja?
6: Pfingsten ist doch immer dicht mit Zelten und Motorrädern und so weiter.
5: Nee, Franz, da dürfen wir nicht mehr mit.
6: Was?
3: Naja, und dann kommt die Familie zusammen und dann guckt man schöne Filme. Aber es gibt ja keine Pfingstfilme.
4: Ja, was soll denn Pfingstfilm sein?
3: Georg, bin ich Hollywood?
4: Ja, nee.
3: Was, ist das mein Problem?
5: Also
3: bitte, ja?
5: Mhm.
3: Pfingstdeko ist ja auch nicht. Nix gibt es. Und es kommt ja gar kein Feeling auf.
4: Nee.
3: Es wäre ideal.
4: Ja, das wissen wir jetzt.
3: Georg, wir haben so viel geschafft in Deutschland. Weihnachten, Ostern ist mittlerweile Standard.
5: Ja.
3: Wir kriegen Valentinstag hin, wir haben Halloween rübergeholt.
5: Vatertag ist ja auch eine feste Grüße geworden.
3: Siehste, aber Pfingsten kriegen sie als Event nicht gebacken, du. Also... Wozu zahlt man eigentlich Kirchensteuer?
6: Ja, das ist das!
4: Dann kommt er hier auch noch aus der Ecke, du. Komm, mach dein Rätsel hier.
6: Ich brauche noch kurze Hose mit 6 Buchstaben vorne S.
3: String.
6: Wer?
3: Komm, schreib rein.
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0: 6.22 Uhr, hier ist NDR 1 Welle Nord am Eitag.
1: Juhu?
0: Lecker! Es ist Freitag und Eitag gleichzeitig. Ne? Das ist bei uns immer so, weil Mandy gerne Eier mitbringt, ne? Von ihren geretteten Hühnern und inzwischen ja auch noch Enten. Und ich habe mal Enteneier probiert jetzt. Also sind wirklich ganz lecker. Traut sich nicht jeder ran, haben wir ja vorhin schon erzählt.
2: Ganz komisch. Aber NDR 1 Welle Nord höre, André hat sogar noch ein bisschen außergewöhnlicher gehabt. Er hat sogar schon mal Straußeneier probiert. Cool. Hat uns geschrieben, ich war mal Trainer einer Frauenhandballmannschaft und wir hatten mit unseren Familien ein Fernhaus in Dänemark gemietet. Und eine Spielerin von mir, die arbeitete auf einer Straußenfarm und sie hat eben ein Straußenei mitgebracht. Das entspricht etwa 24 Hühnereiern. So. Somit hatten wir alle morgens zum Frühstück Rührei.
0: Ich kenne das nur aus Bud Spencer-Filmen, glaube ich. Da hat er Bud Spencer alleine natürlich Straußenei gegessen. Ich habe mich gerade gefragt, wie ist das eigentlich mit Möweneiern? Ich meine, wir haben so viele Möwen, da könnte man doch eigentlich auch Möweneier mal essen, oder
2: das,
0: nicht?
2: Das hat man früher sogar an der Nordsee, ne? War das Tradition. Macht man aber jetzt nicht mehr.
0: Ja, warum denn nicht mehr?
2: Eine gute Frage. Warum essen wir heute eigentlich keine Möweneier mehr? Wären ja genug da.
0: Wäre vielleicht was für fast, aber falsch, ne?
2: Machen wir mal. Das ist cool. Das heißt, die Frage steht im Raum. Möweneier, warum essen wir sie eigentlich jetzt nicht mehr? Wenn Sie eine Idee haben, gerne mal Bescheid geben in der NDR Schleswig-Holstein-App. Entweder Sprachnachricht oder Telefonnummer. Und wir versuchen das mal in den nächsten 20, 30 Minuten aufzulösen.
0: Vielleicht sind mehrere Menschen gestorben beim Versuch, sie aus dem Nest zu klauen, weil die so aggressiv sind. Nur eine Idee.
2: Schwer aber verletzt.
0: Vielleicht haben Sie eine bessere. Gerne hier damit.
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2: Was ist heute Morgen wichtig? Das hören wir jetzt um 6.30 Uhr von Martha Rittner.
3: Guten Morgen.
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3: Zweigleisiger Ausbau der Marschbahn, beschlossene Sache. Auch der Bundestag hat sich gestern dafür ausgesprochen. Konkret geht es um 19 Kilometer, die Strecke von Niebüll nach Klangsbüll und von Morsum nach Tinnum auf Sylt. Dazwischen ist die Strecke bereits zweigleisig. Die Kosten werden mit rund 426 Millionen Euro angegeben. Bislang ist das Geld aber noch nicht im Bundeshaushalt eingeplant. Der Bundestag fordert die Bundesregierung nun auf, die Finanzierung zu klären. Mutmaßlicher falscher Polizist muss sich ab heute vor dem Amtsgericht Kiel verantworten. Dem mittlerweile 26-Jährigen wird laut Staatsanwaltschaft unter anderem bandenmäßiger und gewerbsmäßiger Betrug vorgeworfen. Er soll mit seiner Masche 350.000 Euro von einem Rentner erbeutet haben. ADAC warnt vor Staus im Norden zum langen Pfingstwochenende auf den Autobahnen. Ab heute Mittag dürfte es volle Straßen geben, weil sich viele auf den Weg zu einem Kurzurlaub an Nord- und Ostseeküste machen. Auf der A1 zwischen Fehmarn und Hamburg dürfte es eng werden, aber auch auf der A7 und der A23, vor allem dort, wo es Baustellen gibt.
2: 6.31 Uhr, NDR 1 Welle Nord mit dem Wetter für uns in Schleswig-Holstein. Und da freuen sich die Kids auf das Pfingstzeltlager. Gibt ja eins in Tornisch, das ist eines der wenigen. Da werden sogar Straßen gesperrt, weil da so viele Kinder kommen. Ne? Dass der Jugendfeuerwehr in Tornisch mit 860 Kindern geht von heute bis Montag auf.
4: Wie schön, dass wir so ein tolles Wetter haben, oder? Wir haben noch eine ganz, ganz kleine Mini-Niesel- und Regenwahrscheinlichkeit in den nächsten Tagen. Aber sonst trocken. Heute wolkig erstmal zum Start, dann von der Nordsee Sonne. 11 Stunden scheint sie hier, direkt in Nordfriesland. Und im Laufe des Tagessonne auch an der Ostsee bis zu 5 Stunden. Die Temperaturen 21 Grad in Niebüll, 23 in Mölln, morgen bis 28 Grad und wieder viel Sonne. Nur an den Küsten und auf den Inseln wird es frischer bleiben. Und ab Sonntag dann sonnig und weiter warm.
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4: 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A1 Lübeck-Hamburg, zwischen Öhendorf und Billstedt, hier liegen Gegenstände. Vorsicht. Und die A23 ist gesperrt, Hamburg-Heide. Ja, übers lange Pfingstwochenende zwischen Eidelstedt und Pinneberg-Süd bis Montag 20 Uhr. Allen unterwegs, gute und sichere Fahrt.
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2: Ja, und heute Morgen an diesem Freitag oder Eitag mit der Frage, warum isst man eigentlich keine Möweneier im Gegensatz zu Enten- oder auch Hühnereiern?
4: Ja, und da haben wir von Thorsten schon eine Idee.
5: Guten Morgen, ihr zwei beiden. Die Möweneier werden nicht gegessen, weil die Menschen einfach Angst haben, dass sie hinterher Fischbrötchen klauen müssen.
4: Vielleicht durchs Essen man sich verwandelt ein bisschen, aber es wäre eigentlich eine gute Rache, oder? Die Möwen klauen uns Eis und Fischbrötchen, wir klauen die Eier.
2: So. Warum eigentlich machen wir das nicht? Ne? Vielleicht haben Sie noch eine kreative Idee. Gerne auch anrufen über die 08000 96 66 66. Ist kostenlos. Oder Sie schicken uns auch eine Sprachnachricht in der NDR Schleswig-Holstein-App. Warum werden keine Möweneier mehr gegessen? Wir lösen auf nach The Sweet. Mit Coco und Matthew Wilder haben wir jetzt mit Break My Stride heißt das so.
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0: The Suite mit Coco hier bei NDR 1 Welle Nord um 6.38 Uhr. Ja, wir sind hier gerade in so einer Eierdiskussion hier. Ne?
1: Möweneier gibt es ja bei uns hier in Schleswig-Holstein wie Sand am Meer, aber wir essen sie nicht. Warum eigentlich? Warum essen wir keine Möweneier? Das ist unser Fast aber falsch. Unser NDR 1 Welle Nord. Guten Morgen Rätsel heute früh.
0: Ja, sind wir drauf gekommen, weil Mandy jetzt auch Enten hat und gerne mal Enteneier mitbringt. Die haben wir gegessen und dachte ich, warum eigentlich keine Möweneier? Da hat sich Kurt bei uns gemeldet. Er sagt, wieso keine Möweneier essen? Man bekommt sie doch im Supermarkt in der Süßwarenecke.
1: Ja, ja, das sind die anderen. Aus Marzipan, das sind so weiße Eier. Und die echten Möweneier meine ich, aber wirklich die, die zum Beispiel die Silbermöwe legt, warum essen wir die eigentlich nicht?
0: Ja, auf die Frage haben wir bisher noch keine Antwort bekommen, aber wir warten noch,
1: wir haben einen Anruf,
0: dass das
1: jetzt
0: Telefon hoffentlich gleich klingelt und bei uns dann jemand durchkommt. Ja, es sollte Traute Christiansen am Telefon sein jetzt.
2: Die Möweneier, das war eine Delikatesse. Mhm. In Schleswig ist die Möweninsel, in Molfsee gab es die Möweneier und in Heiligenhafen am Grasswerder.
1: Genau, das ist eine Delikatesse. Ja, und warum isst man das jetzt nicht mehr?
2: Es gab ja Riesenmüllhalden. Mhm. Und die Möwen, die haben sich ja an den Müllhalden gütlich getan. Und die Eier waren nachher belastet.
1: Absolut.
2: Und da wurden sie nicht mehr gegessen.
1: Genau so ist es. Es geht gar nicht um den Tierschutz in dem Falle, sondern es geht darum, dass die Eier nahezu giftig sind. Ja. Da wurde zum Beispiel Quecksilber drin nachgewiesen. Also du kannst mit einem Möwenei Temperatur messen, aber essen solltest du es tatsächlich nicht. Und es ist mittlerweile eine Straftat, die Eier einzusammeln. Also aus Eigenschutz dann sozusagen.
2: Ja.
1: Und es gab ja sogar auf Amrum, gab es ja sogar, da hatten einige Jäger dann ihr eigenes Gebiet, wo sie Möweneier sammeln durften und die hatten dann einen Eiersammelschein.
2: Ja.
1: Das war, vielen, vielen Dank, dass du dich gemeldet hast und uns mit uns gemeinsam aufgelöst hast.
0: Okay, lassen wir das also mit den Möweneiern, macht absolut Sinn.
1: Nee, lieber nicht essen.
0: Ja, wir haben noch einmal eine Verkehrsmeldung für Sie von der A7.
1: Und zwar Hamburg Richtung Flensburg im Elbtunnel. Vorsicht, da steht ein defektes Fahrzeug.
0: Schönen Start in den Freitag, gleich mit Elton John, Club at the End of the Street. Und wir haben jetzt Bette Midler. Oh, guter Groove, merke ich gerade, ne? Beast of Burnley, größten Hits für Schleswig-Holstein.

0: Hier sind Mandy und Horst bei NDR 1 für den Ort um 6.48 Uhr. Und das ist wirklich mal eine richtig schöne Idee. Ne? Als gestern unsere Fußballnationalmannschaft für die WM im Sommer nominiert wurde, hat der DFB alle 26 Nationalspieler, den Trainer Julian Nagelsmann und sogar den DFB-Direktor Rudi Völler mit so einem kleinen persönlichen Video überrascht. Und wenn man sich die anguckt, da kriegt man wirklich Gänsehaut.
1: Da sieht man zum Beispiel auf der Instagram-Seite DFB-Team mit Kinderbildern dabei. Auch die Frauen, ja, die Kinder und die Mütter unserer Nationalspieler kommen da zu Wort.
2: Fußball war dein Traum und dein Weg.
3: Dein Mut, deine Stärke und dein Herz machen mich so stolz.
4: Genieß jede Sekunde. Ich bin unglaublich stolz auf dich.
5: Ganz viel Glück bei der WM, Papa.
6: Vom chaotischen Wirbelwind bist du nun zu einem tollen, positiven, empathischen Mann herangewachsen.
7: Wir haben dich unendlich lieb und genieß jeden Moment.
1: Ach, wie schön ist das, oder?
0: Wenn das mal nicht noch die Packung Motivation ist, die Spieler gebraucht haben. Der Bruder von Manuel Neuer kommt übrigens auch zu Wort. Das hat ja Julian Nagelsmann gestern auch bestätigt. Er kehrt zurück in der Nationalmannschaft und fährt als Nummer 1 mit zum Turnier.
1: Ich glaube, das ist aber auch so ein bisschen ein kleiner Trick, um uns mehr so ins Boot zu holen, um uns schon wieder ein bisschen heißer zu machen auf die WM. Also
0: es wird viel diskutiert. Ich weiß, es tut mir auch für Baumann wahnsinnig leid, der die ganze Vorbereitung gespielt hat, jetzt doch nur Nummer 2 wird. Aber so ein Manuel Neuer gibt mir immer so eine Sicherheit. Ja. Also es gibt mir so das Gefühl, da hinten ist jemand, der hat es.
1: Gib doch zu, wenn noch einer von früher dabei ist.
0: Wenn noch irgendeiner da ist, den ich kenne. Die anderen Namen sagen mir alle gar nichts.
1: Na komm, das stimmt ja noch nicht.
0: Nein. Aber tolle Mannschaft, ich bin zufrieden mit dem Kader bisher. Jetzt müssen sie natürlich noch abliefern, das wäre auch ganz schön. Ne?
1: Da sind wir gespannt.
0: Ja, jetzt erst noch mal eine Verkehrsmeldung.
1: A23, Hamburg-Heide, Vorsicht in beiden Richtungen. In Höhe Itzehoe Nord, da ist eine Entenfamilie auf der Straße.
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0: Ja, wir schauen gleich mal auf den Pfingstreiseverkehr, was wir da zu erwarten haben. Und der Bundestag steht hinter dem zweigleisigen Ausbau der Marschbahn. Noch ist aber unklar, wie es in Sachen Finanzierung aussieht. Mehr dazu jetzt auch in den Nachrichten um 7 mit Martha Rittner.
1: Guten Morgen.
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1: Der Ausbau der Marschbahn auf zwei Gleise ist einen Schritt näher gekommen. Der Bundestag hat sich am Abend dafür ausgesprochen, dass die Strecke an den zwei noch fehlenden Abschnitten zwischen Niebel und Westerland ausgebaut werden soll. Kevin Bieler dazu.
3: Der Ausbau an sich ist damit noch nicht fix, aber zumindest wahrscheinlicher geworden. Denn die Bundestagsabgeordneten fordern in ihrem Beschluss die Bundesregierung auf, das Geld für das Projekt bereitzustellen. Im Bundeshaushalt ist das nämlich noch nicht eingeplant. Die Opposition im Bundestag kritisierte das auch. Union und SPD wollen im Haushaltsausschuss jetzt für die mindestens 426 Millionen Euro Gesamtkosten werben. Zwischen Niebüll und Klangsbüll sowie Morsum und Tinnum sollen die Züge mit dem Ausbau anstatt 100 dann 140 Kilometer pro Stunde fahren können. Baubeginn ist laut Bahn für Sommer 2032 geplant. 2039 könnte dann alles fertig sein.
1: Bundesfamilienministerin Prien prüft Einschnitte beim Elterngeld. Der Koalitionsausschuss hatte vereinbart, dass ihr Ministerium rund 500 Millionen Euro einsparen muss, 350 Millionen davon beim Elterngeld. Der Zeitung Welt hat die CDU-Politikerin gesagt, dass sie sich daran halten will. Wo gespart wird, ist noch unklar. Es könnte jedoch die Bezugsdauer geändert werden, erklärte Prien. Ein Mann, der sich als Polizist ausgegeben haben soll und so ein Rentner um 350.000 Euro betrogen haben soll, muss sich ab heute vor dem Amtsgericht Kiel dafür verantworten. Konkret wirft ihm die Staatsanwaltschaft unter anderem bandenmäßigen und gewerbsmäßigen Betrug vor. Moritz Meyer kennt den Fall.
4: Es war der 17. Juni 2022. An dem Tag haben nach den Erkenntnissen der Ermittler mehrere Unbekannte den Rentner angerufen, vermutlich aus einem Callcenter in der Türkei. Sie sollen sich dabei als Polizist und Staatsanwalt ausgegeben und den Senior gefragt haben, ob er Aktien besitze. Der habe das bejaht. Laut Anklage haben die Unbekannten dem Rentner daraufhin geraten, seine Aktien im Wert von 350.000 Euro zu verkaufen und das Geld zu Hause zu deponieren, weil es bei der Bank nicht sicher sei. Wenige Tage später soll der Angeklagte dann bei dem Senior an der Tür geklingelt, sich das Geld genommen haben und geflohen sein. Ihm drohen nun laut Staatsanwaltschaft zwischen 1 und 10 Jahren Haft. Ob direkt heute ein Urteil fällt, ist offen.
1: Im Norden drohen zum langen Pfingstwochenende Staus und Behinderungen auf den Autobahnen. Laut ADAC kann es vor allem heute ab dem Mittag volle Straßen geben, weil sich viele auf den Weg zu einem Kurzurlaub an Nord- oder Ostseeküste machen. Aber auch Reisende in Richtung Süden müssen sich auf den Autobahnen auf Verzögerungen einstellen. Rainer Pregler vom ADAC Schleswig-Holstein.
5: Das sind auf der A1 zwischen Fehmarn und Hamburg die Abschnitte zwischen Seretz und Scharbeutz beziehungsweise dem Kreuz Bargteheide und Bad Oldesloe. Aber auch auf der Hauptachse der A7 gibt es reichlich Baustellen im Bereich Rendsburg. Und auf der A23 wird es auch zu Verzögerungen kommen. Also egal, wo man ist, es wird reichlich voll. Wir empfehlen, eine Wartezeit einzuplanen zwischen 30 und 60 Minuten.
1: Wer kann, so Pregler weiter, sollte in den Abendstunden fahren. Die SG Flensburg-Handewitt verpasste gegen den neuen deutschen Handballmeister, den SC Magdeburg, eine Überraschung. Die SG verlor in allerletzter Sekunde das Spiel mit 30-31. Flensburgs norwegischer Rückraumspieler Kent Robin Tønnesen dazu.
6: Also wir sind natürlich enttäuscht. Ich finde, dass wir haben das die beiden Punkte verdient eigentlich. Wir spielen ein unglaublich starkes Spiel und wir führen eigentlich das ganze Spiel. Und ja, leider haben wir nicht clever genug gespielt die letzte 2 Minuten. Aber momentan sind wir natürlich enttäuscht. Wir hätten gerne die beiden Punkte mit nach Flensburg.
1: Die SG Flensburg-Handewitt fällt jetzt in der Tabelle hinter Berlin auf Platz 3 zurück.
0: 7:04 NDR 1 Welle Nord mit dem Wetter für uns in Schleswig-Holstein. Und Sie können sich was Schönes vornehmen für Pfingsten. Ich meine, es steht ja auch wirklich richtig viel an. Wir haben zum Beispiel das Pfingstival, so heißt das. Ne? Ich wollte gerade Pfingstfestival sagen, das heißt aber wirklich Pfingstival. Ab heute das ganze Wochenende lang in Heiligenhafen auf dem Seebrückenvorplatz. Es gibt ja noch viele andere Feste und das bei bestem Wetter.
7: Wir haben erstmal viele Wolken heute und so ganz klein bisschen Niesel ist noch möglich. Es wird im Laufe des Tages schöner, vor allem an der Nordsee bis 11 Stunden Sonne. Temperaturen gehen ein bisschen nach oben, heute bis 23 Grad, an der See ein bisschen frischer. Und ab morgen dann die 28 Grad, zumindest als Spitzenwert bei uns. An der See kann es unter 20 Grad bleiben. Und morgen ist dann schon mal viel viel Sonne dabei, neben ein paar Wolken. Und ab Sonntag dann fast, kann man auch sonnenklar sagen, wenn es sternenklar ist?
0: Das kann man bestimmt sagen. Es war mal ein Fernsehsender, der so hieß, glaube ich, Sonnenklar TV.
7: So. Nee, dann machen wir keine Werbung. Ja. Nee. Dann ist es halt den ganzen Tag mit Sonnenschein gesegnet. Und dann gibt es auch ab zu Beginn der neuen Woche schönes Frühlingswetter.
0: Ja, wenn Sie gucken wollen, was bei Ihnen in der Nähe los ist, sehen Sie das auch in der NDR Schleswig-Holstein App. Da haben wir viele Veranstaltungen für Sie zusammengetragen.
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7: 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Da haben wir gerade eine Info bekommen von Kai. Der ist auf der 23 unterwegs. Da hat man die Gefahr bei Itzehoe Nord, dass da eine Entenfamilie ist. Er sagt, nö, keine Enten mehr, Straße ist frei. Danke fürs Bescheid geben. Aber die A23 ist ja gesperrt, Hamburg-Heide. Zwischen Eidelstedt und Pinneberg Süd bis Montagmorgen 20 Uhr, also übers lange Wochenende. Umleitungen sind ausgeschildert. Gute Fahrt wünschen wir.
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0: Um 7:05 am Freitag.
7: Juhu.
0: Herrlich sieht das aus heute Morgen schon am Strand von Büsum. Haben wir gerade mal geguckt über so eine Webcam. Die weißen Strandkörbe stehen schon auf dem Rasen. Die Nordsee liegt ganz ruhig da. Die Badeflagge weht im Wind. Ist noch kein Mensch zu sehen. Aber das wird sich nächstes Wochenende garantiert ändern.
7: Weil Nena und Johannes Oerding kommen zum ersten Open Air des Jahres. Legends at the Sea. Und das Schöne, wir schenken natürlich Tickets dafür. Über die NDR Schleswig-Holstein App anmelden. Und in den nächsten 10 Minuten wollen wir schon die Tickets verschenken.
0: Nach den Gypsy Kings mit Bailami und wir haben Climby Fischer aus den 80ern mit Love Changes.
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0: 13 Minuten nach 7, noch eine Woche bis zum ersten Open Air des Jahres.
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0: Tja, Nena kommt an den Strand nach Büsum. Also das ist sie, definitiv.
2: Ja, und wir wollen Ihnen Tickets schenken für Legends at the Sea, wenn Sie erkennen, ob der Song, den wir Ihnen vorspielen, auch von Nena ist oder eben nicht. Mit uns Kandidatin Doris Eichhorn aus Tarp. Moin Doris.
3: Guten Morgen Horst, guten Morgen Mandy.
0: Oh, dein Sohn hat mit mir was gemeinsam. Der ist nicht nur Nena-Fan, sondern?
3: Naja, der war in der Schulzeit in der Schulband und hat tatsächlich mit dieser Schulband dieses Lied Leuchtturm mehrfach auch aufgeführt. Und seine damalige Freundin, die sah auch noch ähnlich aus wie Nena.
0: Ach. Ja, weil ich habe auch in der Band gespielt und wir haben nur geträumt von Nena gecovert damals.
3: Ja, auch nicht schlecht.
2: So, du weißt, was dir bevorsteht, Doris. Wir wollen prüfen, ob du ein echter Fan von Nena bist, wobei deine Geschichte sehr glaubwürdig ist. Aber jetzt kommt das Tondokument für dich.
0: Ja, es ist ein bisschen schwierig, müssen wir dazu sagen. Wir haben unserem Kollegen gesagt, er soll bei einem Konzert mal was aufnehmen. Ich verrate noch nicht, ob es ein Nena-Konzert war oder ein anderes Konzert. Der hat dummerweise die Aufnahme nur laufen gelassen, als er gerade auf dem Dixi-Klo war.
2: Als er es laufen gelassen hat.
0: Genau. Und dementsprechend hört man die Musik nur ein bisschen dumpf im Hintergrund. Jetzt musst du mal genau hinhören. Ist das Nena oder war er da auf einem anderen Konzert?
3: Ich würde sagen, nee.
2: Was ist das denn? Das ist ja unangenehm. Das kannst du doch nicht. Also bitte. Und du keine Hände gewaschen.
0: Du meinst, das ist nicht von Nena. Weißt du auch, wer das ist?
3: Sarah Connor.
2: Liebe Doris, du hast es perfekt rausgehört unter schwierigsten, unwürdigsten Bedingungen. Herzlichen Glückwunsch zu deinen Tickets.
3: Ja, vielen Dank. Freue ich mich. Und ich werde wahrscheinlich auch meinen Sohn mitnehmen. Der weiß auch nichts.
2: Oh,
3: ich
2: das wird eine Überraschung.
3: Ich habe ihm noch nichts erzählt. Aber ich denke, er wird sich umso mehr freuen jetzt.
2: Ich glaube schon.
0: Vielleicht holt Nena ihn auf die Bühne, um Leuchtturm mit ihr zu spielen.
2: Ach, das wär doch was.
3: Ja. Cool, ja.
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0: 7.22 Uhr. Guten Morgen, hier ist NDR 1 Welle Nord. Und es gibt zwei Dinge, um die wir nicht mehr drum kommen. Das ist natürliche Dummheit und auch künstliche Intelligenz. Es gibt ja mittlerweile sogar KI, die einen anruft.
1: Ja, ja, das sind so Werbeanrufe, hatte ich auch schon ein paar Mal. Das ist wie eine Bandansage und nölt dich da voll. Jetzt hatte ich aber so einen anderen Anruf und auch so, kam nicht zum Punkt irgendwie. Ja, wir würden Ihnen gerne mal zu einem bestimmten Produkt eine Beratung anbieten. Sag ich, ja, wozu denn? Ja, meine Kollegin würde Ihnen gerne mal, dürfte ich Sie mal weiterleiten? Die würde Ihnen gerne Beratung anbieten. Ich bin wütend geworden. Ja, wozu denn?
0: Ich will erst mal wissen, worum geht's überhaupt, bevor ich jetzt durchgestellt werde.
1: Und dann ging es um irgendein Fliegenspray für Pferde. Was für ein Quatsch, brauche ich nicht, aufgelegt. Und dann kam mir so, dass die Frau, in dem Moment, wo ich so wütend geworden bin, halt auch so still wurde und so ein bisschen angepumpt sich gefühlt hat. Ja, zu Recht, weil ich ja auch wütend war. Dachte, ah, das ist ein cooler Trick. Künftig, wenn KI anruft, um herauszufinden, ob das KI oder ein Mensch ist, flaume ich erstmal voll. Und wenn eine menschliche Reaktion kommt, ja, dann weiß ich,
0: wenn sie die ganze Zeit immer freundlich bleibt, dann muss das eine KI sein. Ne?
1: Meine Frau tat mir am Ende auch leid. Wer muss dann so furchtbare Anrufe machen? Das ist ja schrecklich, wenn ich die Leute dann voll nölen. Aber das wäre jetzt mein neuer Trick.
0: Also merken Sie sich das, wenn Sie jemanden anruft, den Sie nicht haben wollen. Einfach ganz unfreundlich sein.
1: Ich gebe Tipps dazu.
0: Ob es eine KI ist. Ja, Mandy kann das gut. Ich habe das schon hier beobachtet.
1: Hey!
0: Nein. Nee, sie ist immer freundlich.
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0: 7.30 Uhr, was heute wichtig ist, hören wir jetzt von Martha Rittner.
1: Guten Morgen.
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1: Bundestag beschließt zweigleisigen Ausbau der Marschbahn. Konkret geht es um die Strecke von Niebüll nach Klangsbüll und von Morsum nach Tinnum auf Sylt. Die Strecke dazwischen ist bereits zweigleisig ausgebaut. Der Bundestag fordert in seinem Beschluss die Bundesregierung nun auf, die Voraussetzungen für die Finanzierung zu schaffen. Bislang ist nämlich noch kein Geld dafür im Bundeshaushalt eingeplant. ADAC erwartet eines der staureichsten Wochenenden des Jahres. Ab heute Mittag dürfte es vor allem auf den Autobahnen im Land voll werden, da viele das lange Pfingstwochenende für einen Kurzurlaub an der Nord- und Ostseeküste nutzen. Betroffen seien die A1, A7 und A23, vor allem dort, wo es Baustellen auf den Autobahnen gibt. Der ADAC empfiehlt, bis zu 60 Minuten länger einzurechnen. SG Flensburg-Handewitt verliert in der Handball-Bundesliga gegen den SC Magdeburg. Die Partie endet 30-31. Die Magdeburger konnten sich damit vorzeitig den Titel sichern und sind jetzt deutscher Meister. Die SG Flensburg-Handewitt fällt in der Tabelle hinter Berlin auf Platz 3 zurück.
0: 7.31 Uhr, NDR 1 Welle Nord mit dem Wetter für uns in Schleswig-Holstein. Es ist Weinfest in Rendsburg und auch Gartenmesse in Rendsburg. Können Sie erst schön einen reinlöten und dann in den schönen Garten setzen.
3: Nee. Erst shoppen, dann genießen.
0: Ach so, so meintest du das. Ich dachte, du hast mir eben gesagt, das passt irgendwie gut zusammen. Da habe ich gedacht, wie meinst du das? Ich dachte, das wäre deine Idee gewesen.
3: Das gibst du nachher viel zu viel bei dem Gartenfest, mit dem Gartenmarkt da aus. Das geht überhaupt nicht.
0: Nee.
3: Wir haben heute Sonne bis zu 11 Stunden, vor allem an der Nordsee. Und im Laufe des Tages werden diese dicken Wolken von heute Morgen auch ein bisschen auflockern. Wir sind bei 14 Grad, sehr mild unterwegs und schaffen heute bis zu 23 im Süden des Landes an den Küsten frischer. Es gibt heute eine Mini-Mini-Regenwahrscheinlichkeit noch. Auch morgen kann es in einigen Orten mal kurzen Gewitter geben. Sonst der Rest des Tages schön, bis zu 28 Grad und ab Sonntag lupenreiner Sonnenschein für die nächsten Tage dann auch und weiter warm.
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3: 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Die A23 ist gesperrt übers Wochenende größere Bauarbeiten und zwar Richtung Heide zwischen Eidelstedt und Pinneberg Süd. Da haben wir die bis Montag bis 20 Uhr die Sperrung. Also auch leider am Pfingstmontag im Rückreiseverkehr. Die aktuellen Blitzer noch, B430, Neumünster Richtung Hohenweststedt. Höhe Wasbeek ist einer. Allen unterwegs, gute und sichere Fahrt.
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0: Am Freitag,
3: juhu,
0: vor dem langen Wochenende, 7.32 Uhr ist es und Tim Hoffmeister hat mit Manny noch eine Rechnung offen, nach diesem fulminanten 1-1 von gestern.
3: Musste aber drauf rumreiten, ne? Ich sag dir, heute wird's der Knaller, es wird 0-0.
0: Es gab die Frage, ob es eigentlich auch schon mal 0-0 gab, ich glaube noch nicht. Ne?
3: Warten Sie mal ab, die nächsten 8 Minuten, es könnte Spannendes passieren.
0: Die Leuchte des Morgens, unser Schleswig-Holstein-Quiz, gleich nach Michael Jackson, der gerade wieder überall in den Charts auftaucht, mit ganz vielen Songs durch den Michael-Film. Dionne Warwick gibt's vorher noch mit Heartbreaker.
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0: 7.41 Uhr, guten Morgen.
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0: Es geht heute Morgen nochmal um 300 Euro in die Leuchte des Morgens-Tasse für Tim Hoffmeister aus Sörop. Moin.
2: Schönen guten Morgen.
0: Tim, erzähl, was hast du an Pfingsten vor?
2: Nichts Großes.
3: Du bist der Horst-Typ.
0: Ja, genau.
3: Auf dem Sofa.
0: Gibt doch nichts Schöneres, als einfach nichts vorzuhaben.
2: Ja, ich kann nicht viel machen mit meinem Muskelkölfater.
3: Wo ist das denn passiert? Wie, wo, warum?
2: Beim Rollerfahren passiert, als ich abgestiegen bin, irgendwie verdreht und dann hat es in der Wade einmal fett gesagt.
3: So ein Mist. Das dauert auch ein bisschen und tut gut weh, ne?
0: So hat Mandy sich das Knie verkorkst, als sie vom Pferd abgestiegen ist.
3: Nee, Moment, das war anders. Ich wollte aufs Pferd rauf.
0: Also völlig andere Geschichte. Aber egal. 300 Euro weiterhin im Jackpot. Es geht auch wieder gegen Mandy und ich habe hier die Fragen. Mandy kriegt Musik auf den Kopfhörer. Dann geht's los. Welches Gestein gibt es wirklich? Sylter Marmor oder Helgoländer Feuerstein?
2: Helgoländer Feuerstein.
0: Wahr oder falsch? Cola hilft gegen Magen-Darm-Beschwerden.
2: Wahr.
0: Wie heißt bei Brüchen die Zahl, die über dem Bruchstrich steht?
2: Nenner.
0: Unter welchem Namen war Barmstedt früher bekannt? Schusterstadt oder Koffergemeinde?
2: Koffergemeinde.
0: In welcher Stadt steht das einzige Schloss an unserer Nordseeküste?
2: Keine Ahnung.
0: Es wäre Husum gewesen. Es ist die Schusterstadt Barmstedt, war im 19. Jahrhundert eine Hochburg für die Schuhmacherei. Der Zähler ist das über dem Bruchstrich, der Nenner ist unten. Und das Cola gegen Magen-Darm-Beschwerden hilft, da hast du falsch gesagt, ne?
2: Ja, hab ich wahr gesagt, genau.
0: Das ist aber leider falsch. Aber du weißt ja, mit einem Punkt kann man auch mindestens mal ein Unentschieden holen. Das haben wir gestern schon festgestellt.
2: Genau.
0: Ich hol mal Mandy zurück. Okay.
3: Warst du besser als gestern?
0: Wieso soll er dir das sagen? Sag es nicht.
3: Nee,
2: sage ich jetzt nicht.
3: Keine, oh Mann!
0: Keine der Hinweise geben. Wir starten. Ach. Welches Gestein gibt es wirklich? Sylter Marmor oder Helgoländer Feuerstein?
3: Den Feuerstein.
0: Wahr oder falsch? Cola hilft gegen Magen-Darm-Beschwerden.
3: Ja.
0: Wie heißt bei Brüchen die Zahl, die über dem Bruchstrich steht?
3: Zähler.
0: Unter welchem Namen war Barmstedt früher bekannt? Schusterstadt oder Koffergemeinde?
3: Koffergemeinde.
0: In welcher Stadt steht das einzige Schloss an unserer Nordseeküste?
3: Husum.
0: Du hast schon mal irgendwann einfach so Husum gesagt. Und das war richtig. Und in dem Fall leider auch. Damit ist es ein 3:1 für Mandy.
2: Ja, leider.
3: Ach Mensch, ich habe Glück gehabt.
0: Danke dir fürs Mitspielen. Hat uns Spaß gemacht. Und dir alles Gute.
3: Erhol dich gut, ja? Gute Besserung.
2: Ja, schön. Einen schönen Tag noch.
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0: 7.50 Uhr, hier sind Mandy und Horst bei NDR 1 Wetter Nord an diesem Eitag.
1: Juhu, lecker!
0: Eitag und Freitag. Vielleicht haben Sie ja auch gerade ein Frühstücksei vor sich, ein leckeres. Bei uns gibt es jetzt nicht mehr nur Hühnereier. Mandy bringt jetzt neulich auch noch Enteneier mit. Ne? Mandy versorgt ja sowieso alle hier mit Eiern. Ne?
1: Mittlerweile haben wir auch Enten aus dem Tierschutz. Im Frühjahr legen die und ich habe sie mal angeboten, aber ist nicht so eine breite Zustimmung gestoßen bei allen.
0: Ja, Basti, unser Redakteur, nimmt gerne welche. Ja. Ich habe auch mal welche probiert und mir haben sie gut geschmeckt. Also als Rührei fand ich die sehr cremig und sehr massig. Also man merkt, dass die ein bisschen mehr Gehalt haben.
1: Ja, die sind nährstoffreicher, haben mehr Fett, auch mehr Nährwerte generell, sind vielleicht sogar ein Ticken gesünder, aber haben sehr viel Eigelb und wenig Eiweiß. Und deine Frau mag die nicht so, ne?
0: Nee, die hat sofort gesagt, auf gar keinen Fall esse ich ein Entenei. Ich wusste gar nicht, warum. Du isst sogar Enten, ne? Also gebrannte Ente, ja, aber kein Ei.
1: Nee. Das haben wir heute Morgen schon erfahren. Es gibt auch einige, die haben schon Straußenei probiert. Also theoretisch kann man ja irgendwie doch schon alle Eier essen.
0: Ja. Aber was ist mit Schildkröteneiern, habe ich mich heute Morgen gefragt. Aber überleg, was legt denn noch so Eier, ne? Krokodile?
1: Soll ich mal schnell gucken hier? Schildkröteneier essen. Ja, kann man. Schmecken aber erdig, fischig oder ölig und haben eine glibberige Konsistenz. Vielleicht lassen wir das mit den Schildkröten. Das
0: muss aber so die kann man auch nicht festbraten, oder? Das wird nicht fest.
1: Horst, nein. Lass jetzt.
0: Ich wüsste jetzt auch gar nicht, wo ich eins herkriegen sollte. Es ist reines Interesse. Es ist nicht, dass ich es unbedingt essen möchte. Ich bin wirklich offen für sehr komische Sachen. Ich habe auch schon Krokodil gegessen, habe schon mal Schlange gegessen, aber die Eier jetzt.
1: Das sind so Momente, da wird einem der Kollege richtig unsympathisch. Aber haben Sie vielleicht mal außergewöhnliche Eier auch gegessen? Wachteln kennen ja auch noch einige. Vielleicht gibt es noch was Skurrileres. Gerne melden in der NDR Schleswig-Holstein-App.
0: Guten Appetit.

0: Viele wollen die Pfingsttage für einen Kurzurlaub bei uns nutzen, aber der Weg an die Küste könnte dauern, dazu gleich mehr. Und jetzt ist es beschlossene Sache, auch der Bundestag hat den zweigleisigen Ausbau der Marschbahn zugestimmt. Allerdings gibt es noch offene Fragen. Um die geht's jetzt auch in den Nachrichten um 8 mit Martha Rittner.
1: Guten Morgen.
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1: Das lang erwartete zweite Gleis. Es soll endlich gebaut werden. Am Abend hat der Bundestag beschlossen, dass die Marschbahn zweigleisig ausgebaut werden soll. Konkret geht es um 2 insgesamt 19 Kilometer lange Streckenabschnitte. Einmal zwischen Niebel nach Klangsbüll und von Morsum nach Tinnum auf Sylt. Katharina Seiler, ist damit jetzt aber auch wirklich sicher, dass der Ausbau kommt?
3: Der Ausbau der Marschbahn ist in jedem Fall ein gutes Stück wahrscheinlicher geworden. Denn es gibt jetzt einen Bundestagsbeschluss, der sich für diesen zweigleisigen Ausbau ausspricht und der die Bundesregierung auffordert, die Voraussetzungen für die entsprechende Finanzierung zu schaffen. Denn das ist das Problem. Geld ist dafür im Bundeshaushalt nicht eingeplant. Noch nicht. Nicht für den Bau und auch nicht für die nächste Planungsphase. Und genau das hat die Opposition im Bundestag auch heftig kritisiert. Die Abgeordneten der Regierungsfraktionen von CDU und SPD wollen sich nun im Rahmen der Haushaltsverhandlungen dafür einsetzen, dass die Bundesregierung die nötigen finanziellen Mittel für den Ausbau auch bereitstellt.
1: Ja, und dass das auch gelingt, da ist Schleswig-Holsteins Verkehrsminister Matzen zuversichtlich. Denn die Argumente für den Ausbau, die sind seiner Meinung nach offensichtlich.
4: Es ist eine besondere Strecke, die Marschbahn. Hier geht es für Pendlerinnen und Pendler um die Möglichkeit, pünktlich zur Arbeit zu kommen. Es ist eine besondere Lage. Man kommt nur so auf die Insel. Das wird der Bundesregierung auch klar sein. Und deswegen wird man dafür auch Geld finden.
1: Falsche Polizisten, die ihre Opfer um viel Geld bringen. Immer wieder hört man von diesen Fällen. Seltener jedoch, dass einer dieser falschen Beamten auch tatsächlich vor Gericht landet. In Kiel muss sich nun ein 26-Jähriger vor dem Amtsgericht verantworten, dem genau diese Masche vorgeworfen wird. Der Angeklagte soll laut Staatsanwaltschaft im Juli 2022 von einem Rentner in Kiel 350.000 Euro erbeutet haben. Konkret wird ihm bandenmäßiger und gewerbsmäßiger Betrug vorgeworfen. Moritz Meyer kennt den Fall. Wie soll das denn abgelaufen sein?
5: Ja, mit einer Masche, die offenbar immer noch funktioniert, obwohl die echte Polizei nahezu wöchentlich davor warnt. Der damals 22-Jährige soll sich mit anderen Männern, so steht's in der Anklage, unter anderem als Staatsanwälte und Polizisten ausgegeben haben. Bisher unbekannte Hinterleute hätten bei dem Rentner in Kiel angerufen und gefragt, ob er Aktien habe. Der meinte ja und daraufhin hätten die Anrufer gesagt, dass seine Papiere bei seiner Bank nicht sicher seien. Er solle sie lieber verkaufen und dann die 350.000 Euro nach Hause bringen. Das hat der Senior laut Staatsanwaltschaft auch gemacht. Wenige Tage später, so die Staatsanwaltschaft, sei der Angeklagte vorbeigekommen, um zu schauen, ob das Geld echt sei, an einem Freitagabend, kurz vor Mitternacht. Der mutmaßliche Täter habe das Geld fotografiert, es sich geschnappt und sei dann abgehauen. Ihm drohen bei einer Verurteilung bis zu 10 Jahre Haft.
1: Das Wetter soll ja klasse werden, jetzt am langen Pfingstwochenende. Genau richtig für ein paar Tage Kurzurlaub an der Küste. Die Fahrt dahin, die könnte allerdings dauern. Der ADAC erwartet eines der staureichsten Wochenenden des Jahres. Schon ab heute Mittag dürfte es vor allem auf den Autobahnen voll werden, heißt es. Wo genau, weiß Christian Nagel.
6: A1, A7 und A23. Vor allem dort, wo es Baustellen auf den Autobahnen gibt, drohen im Anreiseverkehr heute Staus und Behinderungen. Der ADAC empfiehlt, eine bis zu 60 Minuten längere Fahrzeit einzurechnen. Wer kann, so ein Sprecher des Autoclubs, sollte besser in den Abendstunden fahren. Voll wird es auch auf den Autozügen nach Sylt. Viele Verbindungen sind bereits ausgebucht. Das gilt auch für die WDR-Fähren von Dagebüll nach Föhr und Amrum. Erst am Sonntag wird sich die Verkehrslage entspannen, bevor dann Montag und Dienstag die Rückreisewelle beginnt.
1: In der Handball-Bundesliga hat die SG Flensburg-Handewitt in allerletzter Sekunde das Spitzenspiel beim neuen deutschen Meister SC Magdeburg mit 30:31 verloren. Rudi Dautwitz berichtet aus Magdeburg.
7: 3 Minuten vor dem Abpfiff führte Flensburg noch mit 30:28 und hatte den Sieg vor Augen. Magdeburg benötigte zumindest ein Unentschieden, um die deutsche Meisterschaft vorzeitig zu gewinnen. Dementsprechend kämpfte der Gastgeber lautstark unterstützt von seinen 6.600 Fans und so gelangen auch die Treffer zum 30:30. Was folgte, waren in dieser dramatischen Schlussminute gleich 2 Flensburger Möglichkeiten zum Sieg, doch die nutzte die SG nicht. Und so gelang Magdeburg mit dem Abpfiff der Siegtreffer. Während anschließend der SCM mit seinen Anhängern die Meisterschaft feierte, schlichen die Flensburger Spieler enttäuscht vom Spielfeld. Durch das 30:31 fällt das Team in der Tabelle hinter Berlin auf Platz 3 zurück.
1: Und zum Fußball. Im ersten Relegationsspiel zur Fußball-Bundesliga haben der VfL Wolfsburg und der SC Paderborn unentschieden gespielt. Die beiden Mannschaften trennten sich 0:0. Moritz Kühn fasst die Partie zusammen.
8: Die Wolfsburger hatten zwar deutlich mehr Ballbesitz und Torschüsse, aber erspielten sich kaum hochkarätige Chancen. Dagim scheiterte in der ersten Hälfte freistehend an Paderborn-Keeper Seimen. Die Gäste aus Ostwestfalen offensiv ohne richtige Durchschlagskraft, aber fast hätten sie gewonnen. Ein Lupfer von Bilbia in der 84. Minute klärte die Wolfsburger Hintermannschaft kurz vor der Torlinie. In der Nachspielzeit sah noch Paderborn Sticker die gelb-rote Karte. Das 0:0? Für den VfL zu wenig, für den SC Paderborn dagegen eine gute Ausgangsposition für das Rückspiel am kommenden Montag.
0: 6:08 NDR1 Welle Nord mit dem Wetter für uns in Schleswig-Holstein. Ist ja so viel los über das lange Pfingstwochenende. Sehen Sie auch in der NDR Schleswig-Holstein-App zum Beispiel, dass da Spottentage sind in Eckernförde bis Montag mit großem Entenrennen zum Beispiel am Sonntag.
9: Und das Wetter wird immer besser. Heute starten wir ja ein bisschen trüb, sind aber schon schön mild unterwegs mit 14 Grad. Bis zu 23 werden es im Süden. An den Küsten bleibt sie immer ein bisschen frischer. Und die Sonne setzt sich heute von der Nordsee durch. Mit der Zeit 11 Stunden werden es hier im Osten nur bis zu 5. Eine ganz kleine Mini-Regenwahrscheinlichkeit gibt es noch. Morgen bis 28 Grad, meistens schön. Auch hier eine kleine Gewitterchance. Und ab Sonntag ist es dann durchgehend sonnig und es bleibt warm.
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9: 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A1 Bremen-Hamburg zwischen Harburg und Stillhorn 2 Kilometer stockend. Dann haben wir die Sperrung auf der A23 Hamburg-Heide zwischen Eidelstedt und Pinneberg Süd. Bis Montagmorgen 20 Uhr Umleitung ist ausgeschildert. Und die aktuellen Blitzer. B430, da ist er wieder in Neumünster Richtung Hohenwest steht Höhe Wasbeck. Allen unterwegs gute und sichere Fahrt.
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0: Schönen Freitag. Juhu. Das lange Pfingstwochenende steht an. Dazu hat Udo im Schlemmerbistro eine Frage.
10: Der Heilige Geist, der ist doch unsichtbar, oder?
11: Wie kommst du da denn nun wieder auf?
10: Ja, ich meine wegen Pfingsten jetzt. Da ist er doch irgendwie tätig gewesen.
12: Ja, da war was.
9: Um Gottes Willen, ich habe Angst. Mehr gibt's gleich ein Frühstück bei Stefanie im Best-of.
0: Ja, da war was. Ne? Nach Snow Patrol und Bruce Springsteen jetzt mit Dancing in the Dark.
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0: 15 Minuten nach 8. Guten Morgen, hier ist NDR1 Welle Nord. Wir starten gemeinsam in das lange Pfingstwochenende.
1: Und irgendwie sind das doch eigentlich die höchsten kirchlichen Feiertage, nicht? Aber so richtig, so feiertagsmäßig, so viel los bei uns im Land, ne?
0: Ja, diese Diskussion auch im Schlemmerbistro.
2: Frühstück bei Stefanie.
3: Es ist ja, wie es ist.
2: Und das sind ihre Gäste. Herr Ahlers.
4: Ja, da tut dir nichts zu sagen.
2: Udo.
5: Ja, das kann's haben.
2: Und Opa Gerke.
6: Steffi, machst du mir Mettbrötchen?
3: Nee, muss ich erst schmieren. Milch und Zucker nehmt ihr selber, ne? Was gibt's Neues?
7: Du, werd ich mal fragen wollte, der Heilige Geist, der ist doch unsichtbar, oder?
4: Wie kommst du da denn nun wieder auf?
7: Ja, ich mein wegen Pfingsten jetzt. Da ist er doch irgendwie tätig gewesen.
3: Ja, da war was. Hm?
7: So, und wenn er unsichtbar ist, dann geht er ja nicht für so Schoko-Geschichten. Jetzt wie Christkind, Weihnachtsmann, Nikolaus, Osterhase, dieses.
4: Ja, und nu?
7: Ja, nee, ich mein nur, Pfingsten haben sie eventmäßig nur vollkommen verpennt.
3: Ja.
4: Wieso? Pfingsten, da sitze ich gemütlich auf dem Balkon und fertig. Also, wenn's Wetter ist.
3: Siehst du, das gibt ja noch nicht mal Pfingststress. Da geht das ja schon los. Da hat Udo recht.
7: Ja.
3: Ja, weil jetzt in diese Jahreszeit und alles jetzt als Feiertagsevent, das wäre ideal.
4: Hallo?
3: Nee, ideal.
7: Das ist es.
3: Dann bringt der Pfingstochse in so eine Kerre Geschenke, dann ist das auch für die Wirtschaft gut und...
7: Ja,
3: und,
7: genau.
3: Und dann versteckt er was im Garten. Ja, was kann er mal verstecken?
7: Du, habe ich auch schon drüber nachgedacht. Für Schokolade ist zu warm, womöglich. Hm. So. Dann bringt der Pfingstochse, meinetwegen Rubbellose,
3: ja.
7: Kann ja jeder was mit anfangen, oder so kleine eingeschweißte Holzfällersteaks.
3: Ist ja einmalig.
7: Ist ja Grillsaison.
3: Ja, dann stehen die Kinder vor der Tür und klingeln.
4: Wie, was klingeln?
3: Ja, dass die denn überall klingeln, das muss doch möglich sein, was weiß ich denn. So bräuche ich eben.
6: Du, Udo?
7: Ja?
6: Pfingsten ist doch immer dicht mit Zelten und Motorrädern und so weiter.
7: Nee, Franz, da dürfen wir nicht mehr mit.
6: Was?
3: Naja, und dann kommt die Familie zusammen und dann guckt man schöne Filme. Aber es gibt ja keine Pfingstfilme.
4: Ja, was soll denn Pfingstfilm sein?
3: Georg, bin ich Hollywood?
4: Ja, nee.
3: Was, ist das mein Problem?
7: Also
3: bitte, ja? Hm. Pfingstdeko ist ja auch nicht. Nix gibt es. Und es kommt ja gar kein Feeling auf.
4: Nee.
3: Es wäre ideal.
4: Ja, das wissen wir jetzt.
3: Georg, wir haben so viel geschafft in Deutschland. Weihnachten, Ostern ist mittlerweile Standard.
7: Ja.
3: Wir kriegen Valentinstag hin, wir haben Halloween rübergeholt.
7: Vatertag ist ja auch eine feste Grüße geworden.
3: Siehste, aber Pfingsten kriegen sie als Event nicht gebacken, du. Also, wozu zahlt man eigentlich Kirchensteuer?
6: Ja, das ist das!
4: Dann kommt er hier auch noch aus der Ecke, du. Komm, mach dein Rätsel hier.
6: Ich brauche noch kurze Hose mit 6 Buchstaben vorne S.
3: String.
6: Wer?
3: Komm, schreib rein.
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2: Es ist 8:30, die wichtigen Infos jetzt von Martha Rittner.
3: Guten Morgen.
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3: Zweigleisiger Ausbau der Marschbahn, beschlossene Sache. Auch der Bundestag hat sich gestern dafür ausgesprochen. Konkret geht es um 19 Kilometer, die Strecke von Niebüll nach Klangsbüll und von Morsum nach Tinnum auf Sylt. Dazwischen ist die Strecke bereits zweigleisig. Die Kosten werden mit rund 426 Millionen Euro angegeben. Bislang ist aber das Geld noch im Bundeshaushalt nicht eingeplant. Der Bundestag fordert die Bundesregierung nun auf, die Finanzierung zu klären. Mutmaßlicher falscher Polizist muss sich ab heute vor dem Amtsgericht Kiel verantworten. Dem mittlerweile 26-Jährigen wird laut Staatsanwaltschaft unter anderem bandenmäßiger und gewerbsmäßiger Betrug vorgeworfen. Er soll mit seiner Masche 350.000 Euro von einem Rentner erbeutet haben. ADAC warnt vor Staus im Norden zum langen Pfingstwochenende auf den Autobahnen. Ab heute Mittag dürfte es volle Straßen geben, weil sich viele auf den Weg zu einem Kurzurlaub an Nordsee- oder Ostseeküste machen. Auf der A1 zwischen Fehmarn und Hamburg dürfte es eng werden, aber auch auf der A7 und der A23, vor allem dort, wo es Baustellen gibt.
2: 8.31 Uhr, NDR 1 Welle Nord mit dem Wetter für uns in Schleswig-Holstein. Ich kann mir vorstellen, dass es beim Schlachter ziemlich voll wird heute im Supermarkt, weil alle Grillfleisch kaufen fürs Pfingstwochenende. Es ist nicht bestes Grillwetter natürlich.
4: Konntest du mit etwas Ekligerem einsteigen, ehrlich? Das ist ja furchtbar.
2: Was ist denn eklig an so einem totmarinierten Nacken? Was ist denn daran eklig?
4: Oh Mann. Also wir wollen auch Feuerchen machen im Garten. Und da gibt es aber Maiskölbchen zum Beispiel. Mhm, oder Kartoffeln, die man sich schön machen kann mit veganem Quark dazu. Es wird auch gleich schlecht. So, jedenfalls genießen Sie das Wetter, machen Sie selbst was Schönes draus. Wir haben heute die meiste Zeit Sonne oder Wolken. Kaum Regen. An der Nordsee wird es noch schöner mit 11 Stunden Sonne. Und wärmer ist es geworden. Heute Morgen schon um die 15 Grad, nachher bis 23 im Süden. An den Küsten kühler. Morgen gibt es 28 Grad, ab und an Wolken, aber auch Sonne. Und ab Sonntag wird es dann lupenrein. Schön sonnig und es bleibt warm.
2: Ich möchte festhalten, jeder soll das essen, was er mag. Also ich will genau. Niemandem da reinreden.
4: Überhaupt nicht.
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4: 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A1 Richtung Hamburg, zwischen Harburg und Stellhorn, 2 Kilometer stockender Verkehr. A7 Richtung Flensburg, der Elbtunnel ist gesperrt, wegen Auslösung der Höhenkontrolle. Und A23, große Baustelle übers Wochenende Richtung Heide, zwischen Eitelstedt und Pinneberg Süd. Bis Montagmorgen um 20 Uhr geht das. Und die aktuellen Blitzer, da sind wir auf der B34, wieder in der Münster Richtung Hohenweststedt, Höhe Wasbeck. Gute Fahrt allen unterwegs. Nix.
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4: Bitte, war das Essen einfach abgeschnitten?
2: Kann man nochmal. Oder haben wir gerade über Essen geredet, ne? So verrückt das. Schön startet den Freitag um 8:33 Uhr. Ja, wir bleiben beim Essen. Seine Großeltern hatten in dem Haus schon so einen kleinen Tante-Emma-Laden. Und als er den nicht mehr so lief und immer mehr Supermärkte nach Halsbek kam, da hat die Familie 1971 diesen zugemacht und da hat er stattdessen eine Grillimbiss eröffnet. Und diesen Grillimbiss gibt Ingo heute auf.
4: Das klingt ganz komisch, oder? Ja. Wie kann das sein? Die Grillstation in Halstenbek. Wie es genau mit der weitergeht, gibt's bei uns in 7 Minuten.
2: Nach Musik von Alex Warren Ordinary und Herbert Grönemeyer ist da mit Männer.
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0: In der 1 Welle Nord ist hier um 20 vor 9. Guten Morgen. Und ja, Ingo gibt den Löffel ab. Zum Glück nur seinen Kochlöffel, müssen wir dazu sagen. Ingo Görner, seine Grillstation ist eine Institution in Halstenbek.
1: Ja, auch ganz besonders. Ingo kocht das Gulasch noch so, wie sein Vater das von seiner Oma wiederum kannte. Die Frikadellen sind hausgemacht. Für seine Hähnchen hat er ein Geheimrezept. Also er macht das mit Liebe und Leidenschaft. Hat er gestern Nachmittag alles bei Miri erzählt.
2: 39,5 Jahre, die ich hier koche. Und als Kind habe ich ja auch schon mitgeholfen. Also für mich ist das tatsächlich nicht so leicht. Aber auf der anderen Seite, ich merke eben, dass das körperlich manchmal auch nicht mehr so lustig ist. Und deswegen muss ich jetzt mit fast 60 Mal das in andere Hände geben und hoffe, dass der Nachfolger das nachher gut macht. Ne?
3: Es gibt einen Nachfolger?
2: Ja, es gibt einen Nachfolger.
3: Ach,
2: die kriegen alle meine Rezepte.
3: Ja.
2: Die wollen viele Sachen imbissmäßig so weitermachen. Die wollen auch ein bisschen Mittagstisch kochen. Ja.
3: Sag mal, Ingo, gab es da schon Momente, wo du den Tränen nahe warst, die vergangenen
2: ja,
3: Tage?
2: Ja, bestimmt. Ja, bestimmt.
3: Ingo.
2: Ne? Und ich bedanke mich bei allen, die uns jahrelang die Treue gehalten haben. Das ist also wirklich, wir haben hier wirklich viele, viele Menschen, die hier über 50 Jahre kommen.
0: Ach, wie schön. Ja, also wenn das Gulasch heute ein bisschen salziger schmeckt, wissen Sie warum, ne?
1: Mal hat er reingeweint.
0: Ordentlich reingeweint. Wer heute nochmal vorbeigucken will, auf Wiedersehen sagen will, um 11 Uhr macht er auf. Dann bis 20:30 an der Hauptstraße in Halstenbek, die Grillstation Görner. Wir sagen alles Gute, Ingo, ne, für dich. Hamburg gibt's übrigens nicht mehr, aber sonst hat Ingo heute nochmal alles da, ne? Und für dich jetzt, a good heart, ein gutes Herz. Fergie Sharkey hier bei NDR 1 Welle Nord. Die größten Hits für Schleswig-Holstein. Moin.

0: Mal wieder eine tolle Geschichte aus Schleswig-Holstein. Es ist 10 vor 9, hier ist NDR 1, Welle Nord. Und eigentlich wollte Mohammed, gerade mal 10 Jahre alt, aus Klein-Nordende nach dem Fußballtraining nach Hause fahren. Aber dann ist er zum Helden geworden, denn Mohammed hat gesehen, dass es brennt im Wald.
1: Mit seinem Rad ist er dann, so schnell er konnte, wieder zurückgefahren zum Fußballplatz, um seinem Trainer Bescheid zu geben. Und er hat unterwegs so laut gerufen, Feuer, Feuer, dass mehrere Anwohner ihn da schon gehört haben und mit Wassereimern in den Wald sind und auch schon mal angefangen haben zu löschen, bevor überhaupt die Feuerwehr kam. Das schreibt der SAZ. Ja, und Polizei und Feuerwehr haben Mohammed dann gestern Nachmittag ausgezeichnet. Ihn ist ganz toll mit einem Polizeiauto zu Hause abgeholt, sind mit ihm zur Feuerwache gefahren, haben ihm dort alles gezeigt, kleine Geschenke hatten sie auch noch für ihn vorbereitet. Also ein ganz, ganz toller Ehrentag.
0: Ja, und er selbst, also Mohammed, ist ganz cool geblieben, hat gesagt, ich finde das nicht so besonders, was ich gemacht habe. Meine Mutter hat mir immer gesagt, dass ich Hilfe holen soll, wenn ich alleine nicht weiterkomme. Ja, und das habe ich eben gemacht.
1: Großartig.
0: Mohammed, unser Held des Tages.
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0: Ein mutmaßlicher falscher Polizist steht ab heute in Kiel vor Gericht, aber vor dem richtigen. Ja, dazu gleich mehr. Und der Bundestag steht hinter dem zweigleisigen Ausbau der Marschbahn. Noch ist aber unklar, wie es um Sachen Finanzierung aussieht. Mehr dazu jetzt auch in den Nachrichten um 9 mit Martha Rittner.
1: Moin.
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1: Der Ausbau der Marschbahn auf zwei Gleise ist einen Schritt näher gerückt. Der Bundestag hat sich am Abend dafür ausgesprochen, dass die Strecke an den zwei noch fehlenden Abschnitten zwischen Niebel und Westerland ausgebaut werden soll. Kevin Bieler dazu.
3: Der Ausbau an sich ist damit noch nicht fix, aber zumindest wahrscheinlicher geworden. Denn die Bundestagsabgeordneten fordern in ihrem Beschluss die Bundesregierung auf, das Geld für das Projekt bereitzustellen. Im Bundeshaushalt ist das nämlich noch nicht eingeplant. Die Opposition im Bundestag kritisierte das auch. Union und SPD wollen im Haushaltsausschuss jetzt für die mindestens 426 Millionen Euro Gesamtkosten werben. Zwischen Niebüll und Klangsbüll sowie Morsum und Tinnum sollen die Züge mit dem Ausbau anstatt 100 dann 140 Kilometer pro Stunde fahren können. Baubeginn ist laut Bahn für Sommer 2032 geplant. 2039 könnte dann alles fertig sein.
1: Der Bundestag beschäftigt sich heute mit der Apothekenreform. Apothekerinnen und Apotheker sollen mehr Kompetenzen bekommen. Sie sollen künftig nicht mehr nur gegen Grippe und Corona impfen dürfen, sondern auch gegen Tetanus und andere Krankheiten. Zudem sollen Apotheken künftig in bestimmten Fällen verschreibungspflichtige Medikamente abgeben dürfen, ohne dass ein Rezept vom Arzt vorliegt.

0: Bundesfamilienministerin Prien plant Einschnitte beim Elterngeld. Hintergrund ist, dass im Haushalt für das kommende Jahr alle Ressorts sparen müssen. Prien hat nun in einem Interview gesagt, an welchen Stellen sie ansetzen könnte. Katrin Schirwagen dazu.
1: Laut Kabinettsbeschluss muss das Familienministerium mehr als 500 Millionen Euro einsparen, davon 350 Millionen Euro beim Elterngeld. Prien sagte der Zeitung Die Welt, es gebe verschiedene Stellschrauben, zum Beispiel die Dauer des Elterngeldbezugs, die Partnerschaftlichkeit der Mütter- und Vätermonate oder die Lohnersatzrate. Die Höhe des Elterngelds zu reduzieren, würde sie aber nicht empfehlen, so Prien, denn seit der Einführung im Jahr 2007 sei die Leistung noch nie angepasst worden.
0: Ein Mann soll sich als Polizist ausgegeben und so einen Rentner um 350.000 Euro betrogen haben. Er steht deshalb ab heute vor dem Amtsgericht Kiel. Konkret wirft die Staatsanwaltschaft dem 26-Jährigen unter anderem bandenmäßigen und gewerbsmäßigen Betrug vor. Moritz Meyer kennt den Fall.
2: Es war der 17. Juni 2022. An dem Tag haben nach den Erkenntnissen der Ermittler mehrere Unbekannte den Rentner angerufen, vermutlich aus einem Callcenter in der Türkei. Sie sollen sich dabei als Polizist und Staatsanwalt ausgegeben und den Senior gefragt haben, ob er Aktien besitze. Der habe das bejaht. Laut Anklage haben die Unbekannten dem Rentner daraufhin geraten, seine Aktien im Wert von 350.000 Euro zu verkaufen und das Geld zu Hause zu deponieren, weil es bei der Bank nicht sicher sei. Wenige Tage später soll der Angeklagte dann bei dem Senior an der Tür geklingelt, sich das Geld genommen haben und geflohen sein. Ihm drohen nun laut Staatsanwaltschaft zwischen 1 und 10 Jahren Haft. Ob direkt heute ein Urteil fällt, ist offen.
0: Die Zahl neu gebauter Wohnungen in Schleswig-Holstein sinkt. Nach Angaben des Statistikamts Nord wurden vergangenes Jahr knapp 9.000 Wohnungen fertiggestellt, 19% weniger als 2024. Die meisten entstanden in neu gebauten Häusern, vergleichsweise wenige wurden durch Umbauten geschaffen. Die meisten Neubauten gab es in den Kreisen Nordfriesland, Segeberg und Ostholstein. In Wilster und Glückstadt im Kreis Steinburg hat die Polizei mehrere Gaststätten und Wohnungen durchsucht. Es besteht der Verdacht, dass dort unerlaubt Glücksspielspielautomaten aufgestellt worden seien, teilt die Generalstaatsanwaltschaft von Schleswig-Holstein mit. Rund 60 Beamte und Steuerfahnder waren bei den Razzien im Einsatz. Sie beschlagnahmten 15 Spielautomaten sowie zahlreiche Unterlagen und Datenträger. Außerdem sicherten sie Bargeld, Schmuck und Immobilien im Wert von mehr als 600.000 Euro.
3: 3:09, NDR1 Welle Nord mit dem Wetter für uns in Schleswig-Holstein. Und das ist nahezu ein Wunder. Seit 4 Jahren gibt es das erste Fohlen in der Pferdeklappe Norderbrarup. Von einer Stute, die total abgemagerte ankam, sah nicht gut aus um sie. Und jetzt ist sie stolze Mutter. Guck an. Und das Fohlen kriegt auch gleich bestes Begrüßungswetter.
4: Erstmal ein paar Wolken, damit es keinen Sonnenbrand bekommt, nicht?
3: So, ja.
4: Und im Laufe des Tages wird es ein bisschen schöner. Die meiste Sonne an der Nordsee heute. Und dann werden das 11 Stunden an der Ostsee um die 5. Wir sind jetzt schon bei 15 Grad, schaffen heute als Spitzenwert im Süden 23. An den Küsten wird es kühler bleiben, auch in den nächsten Tagen. Ja, und ab morgen wird es eigentlich immer freundlicher. Morgen weiterhin Sonne, ein paar dickere Wolken. Es könnte örtlich auch mal kurz gewittern oder regnen. Und ab Sonntag lupenrein schön und weiter warm.
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4: 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A7 Flensburg-Hamburg zwischen der Raststätte Holmmoor-West und Schnellsen-Nord. Hier liegt eine Tasche. A1 Richtung Hamburg zwischen Harburg und Stellhorn 2 Kilometer stockend. Die A23 ist ja gesperrt Richtung Heide übers Wochenende zwischen Eidelstedt und Pinneberg-Süd bis Montagmorgen 20 Uhr. A25 Hamburg Richtung Geesthacht in der Einfahrt Bergedorf ist ein Unfall. Deswegen ist die Einfahrt gesperrt. Und die A25 Geesthacht-Hamburg zwischen Nettelnburg und Allermöhe 2 Kilometer stockend. An der Elbfähre Glückstadt-Wischhafen gibt es im Moment eine Stunde Wartezeit in beide Richtungen. Und jetzt noch eine Gefahr von der A7 Flensburg-Hamburg zwischen Neumünster Mitte und Süd. Vorsicht, hier liegen Gegenstände. Die aktuellen Blitzer, da haben wir einen auf der B501 Altenkrempe Richtung Bliesdorf, Höhe Schaffhagen. Gute Fahrt allen unterwegs.
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3: Und mit Ihnen.
6: Guten Morgen zusammen, hier ist Björn aus Wellingstedt. Ich bin heute 45 Jahre alt geworden und möchte allen Menschen danken, die 45 Jahre zu mir gestanden haben und immer noch zu mir stehen. Danke.
4: Ja, bitteschön und herzlichen Glückwunsch natürlich dir und auch allen anderen, die heute feiern.
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0: Das ist die Bassstimme dazu.
1: Ja, absolut.
0: Ne? Die Baseline.
1: Die Baseline. 16 Minuten nach 9 in der 1 Welle Nord. Erstmal mit einer Verkehrsmeldung.
0: Von der A23 Heide Hamburg zwischen Horst Elmshorn und Elmshorn. Vorsicht, defektes Fahrzeug und hier sind Leute auf der Straße.
1: Ach, wir sehen sie schon vor uns, wie sie da heute in einer Woche am Strand von Büsum stehen. Die Sonne geht so langsam unter und sie so. Natürlich mit Klatschen und vor allem richtig schön laut mit Singen.
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0: Und wir schenken Ihnen Tickets für dieses erste Open Air des Jahres, wenn Sie uns sagen, ist der Song, den wir Ihnen vorspielen, wirklich von Nena oder ist das nicht? Heute Morgen haben wir mit Doris Eichhorn gespielt. Sie kommt aus Tarp. Und wir haben herausgefunden, ihr Sohn hatte früher was mit Horst gemeinsam.
3: Naja, der war in der Schulzeit, in der Schulband. Und hat tatsächlich mit dieser Schulband dieses Lied Leuchtturm mehrfach auch aufgeführt. Und seine damalige Freundin, die sah auch noch ähnlich aus wie Nena.
0: Ach.
1: Ja, weil ich habe auch in der Band gespielt und wir haben nur geträumt von Nena gecovert damals.
3: Ja, auch nicht schlecht.
0: So, du weißt, was dir bevorsteht, Doris. Wir wollen prüfen, ob du ein echter Fan von Nena bist, wobei deine Geschichte sehr glaubwürdig ist. Aber jetzt kommt das Tondokument für dich.
1: Ja, es ist ein bisschen schwierig, müssen wir dazu sagen. Wir haben unserem Kollegen gesagt, er soll bei einem Konzert mal was aufnehmen. Ich verrate noch nicht, ob es ein Nena-Konzert war oder ein anderes Konzert. Der hat dummerweise die Aufnahme nur laufen gelassen, als er gerade auf dem Dixi-Klo war.
0: Als er es laufen gelassen hat.
1: Genau. Und dementsprechend hört man die Musik nur ein bisschen dumpf im Hintergrund. Jetzt musst du mal genau hinhören. Ist das Nena oder war er da auf einem anderen Konzert?
3: Ich würde sagen, nee, nee.
0: Was ist das denn? Das ist hier unangenehm. Das kannst du doch nicht. Also bitte. Du keine meinst, Hände gewaschen.
1: Du meinst, das ist nicht von Nena. Weißt du auch, wer das ist?
3: Sarah Connor.
0: Liebe Doris, du hast es perfekt rausgehört unter schwierigsten, unwürdigsten Bedingungen.
3: Krass,
0: herzlichen Glückwunsch zu deinen Tickets.
3: Ja, vielen Dank. Freue ich mich. Und ich werde wahrscheinlich auch meinen Sohn mitnehmen. Der weiß auch nichts.
0: Oh, das wird eine Überraschung.
3: Ich habe ihm noch nichts erzählt. Aber ich denke, er wird sich umso mehr freuen jetzt.
0: Ich glaube schon.
1: Vielleicht holt Nena ihn auf die Bühne, um Leuchtturm mit ihm, ihr zu spielen.
0: Ach, das wäre doch was.
3: Ja. Cool, ja.
1: Ja, Sie können auch noch Tickets haben, vielleicht auch für Johannes Oerding. Der kommt nämlich einen Tag später, also am Sonnabend in einer Woche beim Legends at the Sea. Ja, gerne dabei sein. 11:15 gibt es die nächsten Tickets hier bei Jan Bastik.
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0: Es ist 9.30 Uhr. Moin.
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2: Für Südholstein mit Ole Terwey. Moin. Der Kreis Pinneberg testet als Modellregion die Zukunft von Schulbegleitung und Co. für das ganze Land. Das hat der Jugendhilfeausschuss des Kreises gestern Abend beschlossen. Und ein Rahmenkonzept mit den Ideen, wie diese Arbeit ab 2027 aussehen soll. NDR-Reporterin Katharina van der Weg, was steht in dem Rahmenkonzept denn drin?
3: Zum Beispiel, welche Schulen konkret dabei sind. 3 in Rellingen und 2 in Pinneberg. Und es steht drin, was sogenannte multiprofessionelle Schulteams konkret ausmacht. Die sollen sich aus allen bisherigen Unterstützungssystemen zusammensetzen, also zum Beispiel Schulbegleitern, Assistenten und Sozialarbeitern. Bisher arbeiten die mit unterschiedlichen Trägern nebeneinander. In Zukunft sollen sie einen gemeinsamen Träger haben und dann eben im Team zusammenarbeiten. Und multiprofessionelle Teams sollen situativ für alle Kinder da sein und nicht wie bisher nur für die, deren Eltern konkret Unterstützung beantragt haben.
2: Das Rahmenkonzept wird im nächsten Schritt von den Bildungs- und Sozialministerien in Kiel geprüft. In Bad Segeberg ist ein Kater mit einem Luftgewehr erschossen worden. Deshalb ermittelt jetzt die Polizei. In Kopf und Hals des Tiers wurden Luftgewehrprojektile gefunden, so ein Polizeisprecher. Bereits Anfang des Jahres gab es demnach außerdem in Itzstedt, also ebenfalls im Kreis Segeberg, einen vergleichbaren Fall. Da steckte ein Luftgewehrprojektil im Rumpf einer Katze. Der Besitz eines Luftgewehrs ist laut Polizei erstmal erlaubnisfrei. Auf Wirbeltiere dürfe damit aber natürlich nicht geschossen werden. Und noch ein Hinweis für AutofahrerInnen, die in Norderstedt unterwegs sind. Da sind über das lange Pfingstwochenende ab morgen und bis Dienstag früh gleich 2 Hauptstraßen voll gesperrt. Und zwar die Segeberger Chaussee, also die B432 und die Ulzburger Straße. Laut Stadt wegen Arbeiten am Asphalt. Welche Abschnitte genau betroffen sind und welche Umleitung die Stadt empfiehlt, haben wir in der NDR Schleswig-Holstein-App nochmal genau aufgeschrieben.
0: 9.32 Uhr, NDR 1 Welle Nord mit dem Wetter für uns in Schleswig-Holstein. Und es gibt ja auch was für richtige Männer bei uns im Land. So ein Handwerkermarkt, da willst du auch hin.
4: Da bin ich auch.
0: Mandy ist der Handwerker unter uns.
4: Das Pfingstmarkt auf Gut Östergard in Steinberg. Oh, da freue ich mich vor, weil da sind immer so viele schöne Sachen, die man sich angucken kann. Und du kommst ja da auch nicht raus, ohne wenigstens irgendwas zu kaufen. Oder hast tolle Inspiration. So viel los im Land, Sie können sich das gerne anschauen in der NDR Schleswig-Holstein-App. Und dann auch hinfahren und anschauen, natürlich. Bei dem Wetter macht das auf jeden Fall Sinn. Heute erstmal viele Wolken, die Sonne kommt von der Nordsee, setzt sich immer weiter durch. 5 bis 11 Stunden, am meisten im Westen, am wenigsten im Osten. Und die Temperaturen heute im Süden bis 23 Grad. Es wird an den Küsten noch ein bisschen kühler bleiben, aber in den nächsten Tagen steigen die Temperaturen. Morgen schon bis 28 Grad als Topwert bei uns. Immer mehr Sonne. Ab Sonntag dann auch kaum noch eine Wolke und es bleibt warm.
0: Jetzt sehe ich das gerade. Es geht nicht um Handwerker, sondern um Kunsthandwerk. Ich dachte, das wäre ein Handwerkermarkt.
4: Ja, aber das ja aber auch.
0: So Bohrmaschinen ausgestellt.
4: Also ich habe mir letztens, als wir hier nach Schloss Gotthard fahren, ich habe mir Kettensägen angeguckt, ne?
0: Das ist wirklich toll. Romantischer.
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4: 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A1 Bremen-Hamburg zwischen Harburg und Stillhorn. 2 Kilometer stockender Verkehr. A7 Richtung Hamburg zwischen Hamburg-Hausbruch und Waltershof. 2 Kilometer stockend. A23 Hamburg-Heide zwischen Eidelstedt und Pinneberg-Süd. Das sind ja Bauarbeiten. Ach guck mal, jetzt haben sie es verlängert. Bis Dienstag um 5. Das heißt, übers ganze Wochenende gesperrt. Und Umleitungen sind ausgeschildert. Und an der Elbfähre Glückstedt-Wischhafen gibt es 1 Stunde Wartezeit in beide Richtungen. Gerne Bescheid geben, wenn es irgendwo was gibt. Wir erwarten ja heute doch ein bisschen verkehrsstärkeren Tag und haben auch Blitzer. Da steht einer auf der B501, Altenkrempe Richtung Bliesdorfhöhe Schasshagen. Allen unterwegs, eine gute Fahrt in die Ferien.
0: Mir ist auch gerade aufgefallen, ein Handwerkermarkt gibt das schon, nennt sich Baumarkt. Ne?
4: Das ist ja für hier kein Quatsch. Nee, das ist ja, also, ja.
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4: Da kann man, wobei Männer können da schon sehr gut stöbern. Ne? Da finde ich, ja, das ist ein Kunsthandwerkermarkt, Pfingstmarkt und so, da finde ich das schon, so Open Air ist schon ein bisschen besser. Ach, im Baumarkt gibt es auch Open Air.
0: So, und heute ist nicht nur Freitag, es ist auch Eitag. Mandy bringt ja immer Eier mit für die Kollegen hier von ihren geretteten Hühnern, aber auch neuerdings von deinen Enten.
4: Ja, die sind ja auch gerettet und ich kann nichts dagegen tun. Die legen Eier und die sind ein bisschen anders, aber man kann sie auch essen. Sie haben einfach viel mehr Eigelb und sind ein bisschen intensiver. Ne?
0: Ja, wir haben heute Morgen schon geklärt, warum man Möweneier nicht isst und dass man sie schon mal gegessen hat und warum. Klaus-Peter hat geschrieben, ja, die schmecken bestimmt nach Fisch. Das war nicht die Erklärung, es gibt eine andere. Hören wir gleich innerhalb der nächsten 10 Minuten.
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0: 9.45 Uhr, hier ist NDR 1 Welle Nord. Guten Morgen, volles Ei voraus heute Morgen hier bei uns. Immer freitags bringt Mandy ja Eier mit hier, allerdings auch von ihren Enten. Und ich muss sagen, mir schmecken die sehr gut, sehr lecker. Und irgendwie sind wir dann drauf gekommen, warum man eigentlich keine Möweneier mehr isst.
1: Fast aber falsch, unser kleines NDR 1 Welle Nord. Guten Morgen, Rätsel, immer mit spannenden Fakten. Und zu dieser Frage hatte Thorsten eine schöne Idee.
2: Guten Morgen, ihr zwei beiden. Die Möweneier werden nicht gegessen, weil die Menschen einfach Angst haben, dass sie hinterher Fischbrötchen klauen müssen.
1: Das ist fast aber falsch, lieber Thomas.
0: Traute Christiansen hatte am Ende die richtige Lösung für uns. Sie ist 92 Jahre alt aus Schleswig und sie kannte das noch. Als sie jung war, wurden Möweneier noch gegessen.
3: Die Möweneier, das war eine Delikatesse. Mhm. In Schleswig ist die Möweninsel, in Molfsee gab es die Möweneier und in Heiligenhafen am Grasswerder.
1: Ja, und warum isst man das jetzt nicht mehr?
3: Es gab ja Riesenmüllhalden. Mhm. Und die Möwen, die haben sich ja an den Müllhalden gütlich getan. Und die Eier waren nachher belastet.
1: Absolut.
3: Und da wurden sie nicht mehr gegessen.
1: Genau so ist es. Es geht gar nicht um den Tierschutz in dem Falle, sondern es geht darum, dass die Eier nahezu giftig sind. Ja. Da wurde zum Beispiel Quecksilber drin nachgewiesen.
0: Ah.
1: Also
0: ja.
1: Du kannst mit einem Möwenei Temperatur messen, aber essen solltest du es tatsächlich nicht. Und es ist mittlerweile eine Straftat, die Eier einzusammeln. Also ja. Aus Eigenschutz dann sozusagen.
3: Ja. Ja.
1: Und es gab ja, ja sogar auf Amrum, gab es ja sogar, da hatten einige Jäger dann ihr eigenes Gebiet, wo sie Möweneier sammeln durften und die hatten dann einen Eiersammelschein.
3: Ja.
1: Das war, vielen, vielen Dank, dass du dich gemeldet hast und uns mit uns gemeinsam aufgelöst hast.
0: Da hast du den Eiersalat, ne? Und ich freue mich, wenn Sie wenigstens am Dienstag wieder dabei sind, denn Mandy hat jetzt erstmal 2 Wochen Urlaub.
1: Ja, ich muss erstmal ein bisschen was erleben, damit ich wieder was erzählen kann, ne?
0: So
1: ein paar Kaninchenrettenstelle bauen und so.
0: Wieder auftanken.
1: So, und dann hast du 2 Wochen frei.
0: Ja, das heißt, sehen wir uns jetzt 4 Wochen lang nicht.
1: Um Gottes Willen, Horst.
0: Wie soll ich das aushalten?
1: Vielleicht rufen wir mal an. Ja.
0: Zur Kieler Woche hören wir uns dann erst wieder, ne?
1: Aber das ist auch schön. Das ist ein schönes Highlight.
0: Finde ich gut, ja.
1: Unsere Wiedervereinigung.
0: Ihnen jetzt ein tolles, schönes Pfingstwochenende. Jan Bastig übernimmt jetzt hier gleich ab 10. Und dann, also wir hören uns am Dienstag dann mit Miriam Pede zusammen wieder. Ne? Bis dahin.
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0: Könnte ich Gitarre spielen, würde ich diesen Part mit der Zunge spielen. Aber ich kann's nicht. Verdammt. Viele wollen die Pfingsttage für einen Kurzurlaub bei uns nutzen, aber der Weg an die Küste, das könnte dauern. Und der Bundestag hat dem zweigleisigen Ausbau der Marschbahn zugestimmt. Die Finanzierung ist aber noch unklar. Und was man dazu bei uns im Land sagt, das hören Sie jetzt auch in den Nachrichten um 10 mit Martha Rittner.
1: Moin.
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3: Nach jahrelangem Hin und Her soll die Marschbahn zweigleisig ausgebaut werden. Das hat der Bundestag gestern beschlossen. Allerdings ist nach wie vor kein Geld dafür im Bundeshaushalt eingeplant. Der Bundestag fordert die Bundesregierung nun auf, die Finanzierung zu klären. Schleswig-Holsteins Verkehrsminister Matzen sieht die Entscheidung trotzdem als Erfolg und ist zuversichtlich, dass der Bund die Mittel bereitstellt. Nordfrieslands Landrat Florian Lorenzen fordert, auch mit Blick auf mögliche Kostensteigerungen, eine zügige Durchführung der Verfahren.
4: Hier ist die Forderung unserer Region, so schnell wie möglich weiterzumachen, damit wir eben auch noch ein paar Jahre nach hinten raus einholen und nicht erst Mitte 2032 mit dem Bau beginnen, sondern spätestens direkt zu Beginn der 2030er Jahre, damit die Situation nachhaltig verbessert wird.
3: Auch die IHK Schleswig-Holstein pocht auf eine Einhaltung des Zeitplans und dass sich der Baubeginn nicht weiter verschiebt. Die Außenminister der NATO-Staaten wollen im schwedischen Helsingborg heute unter anderem über die militärische Unterstützung der Ukraine beraten. Dabei soll es auch darum gehen, welche Staaten des Bündnisses wie viele Waffen liefern. Außerdem dürfen

0: die in Europa stationierten US-Soldaten ein Thema sein. Bundesaußenminister Wadephul zeigte sich zuversichtlich, dass die europäischen NATO-Mitglieder hier mit den USA eine gemeinsame Basis finden würden. Ob Menschen im Rollstuhl, Senioren oder Eltern mit Kinderwagen, sie alle sind an Bahnhöfen auf Aufzüge angewiesen. Aber oft heißt es, Aufzug ist außer Betrieb. An manchen Bahnhöfen sogar erschreckend oft. Das hat eine Auswertung des NDR-Datenteams ergeben. Ada von der Dieken.
1: Am schlimmsten traf es die S-Bahnhöfe Landungsbrücken und Landwehr in Hamburg. Dort funktionierte der Aufzug mehr als 30% der Zeit zwischen vergangenem Oktober und März nicht. In Wohltorf in Schleswig-Holstein lag die Ausfallzeit bei über 20%. Die Bahn führt die Ausfälle auf Vandalismus und Verschmutzung zurück. Zudem belastet der Dauerbetrieb die Geräte. Der Fahrgastverband Pro Bahn fordert Rampen zum Gleis nach Schweizer Vorbild, um die Aufzüge zu entlasten. Insgesamt aber funktionieren 85% aller Aufzüge im Norden ohne große Probleme. Die Bahn will in diesem und kommenden Jahr bundesweit mehr als 1000 neue Aufzüge, Rolltreppen und Rampen bauen.
0: Vor dem Amtsgericht Kiel hat heute der Prozess gegen einen falschen Polizisten begonnen. Dem mittlerweile 26-Jährigen wird laut Staatsanwaltschaft unter anderem bandenmäßiger und gewerbsmäßiger Betrug vorgeworfen. Er soll mit seiner Masche 350.000 Euro von einem Rentner erbeutet haben. Dem Mann wurde geraten, seine Aktien zu verkaufen, das Geld zu Hause zu verwahren und dann dem Betrüger auszuhändigen. Dem Angeklagten drohen nun zwischen 1 und 10 Jahren Haft. Das Wetter soll ja klasse werden, jetzt am langen Pfingstwochenende. Genau richtig für ein paar Tage Kurzurlaub an der Küste. Die Fahrt dahin könnte allerdings dauern. Der ADAC erwartet eines der staureichsten Wochenenden des Jahres. Schon ab heute Mittag dürfte es vor allem auf den Autobahnen voll werden, heißt es. Wo genau, weiß Christian Nagel.
2: A1, A7 und A23. Vor allem dort, wo es Baustellen auf den Autobahnen gibt, drohen im Anreiseverkehr heute Staus und Behinderungen. Der ADAC empfiehlt, eine bis zu 60 Minuten längere Fahrzeit einzurechnen. Wer kann, so ein Sprecher des Autoclubs, sollte besser in den Abendstunden fahren. Voll wird es auch auf den Autozügen nach Sylt. Viele Verbindungen sind bereits ausgebucht. Das gilt auch für die WDR-Fähren von Dagebüll nach Föhr und Amrum. Erst am Sonntag wird sich die Verkehrslage entspannen, bevor dann Montag und Dienstag die Rückreisewelle beginnt.
3: 10:04, NDR 1 Welle Nord. Wetter für uns in Schleswig-Holstein. Ja, an diesem Wochenende, da gibt's Strandkorb, Fischbrötchen und Sonnenuntergang in Schleswig-Holstein. Heute auch, je länger der Tag dauert, desto dünner werden ja die Wolken. Es gibt da mehr Sonnenschein, 17 bis 23 Grad. Und der Wettertrend, das Pfingstwochenende, das wird sonnig, das wird trocken, das wird warm. Bis zu 27 Grad sind angesagt.
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3: 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A1 Bremen Richtung Hamburg. Zwischen Harburg und Stillhorn 2 Kilometer stockender Verkehr. Dann A7 Hannover Richtung Hamburg. Zwischen Hamburghausbruch und Waltershof stockt auch 2 Kilometer. Rüber zur A23, Hamburg Richtung Heide. Die ist zwischen Eidelstedt und Pinneberg Süd wegen Bauarbeiten bis Dienstag früh 5 Uhr gesperrt. Umleitung führt dann ab Hamburg-Eidelstedt über die B4 bis Pinneberg Mitte. Oder sie weichen gleich weiträumig über die A7 aus, geht auch. Und an der Elbfähre Glückstadt bis Schafen, 1 Stunde Wartezeit. Jetzt schon in beide Richtungen. Und aktuelle Blitzer. Geblitzt wird B77, Itzehoe, Ortseingang zwischen Waldfriedhof und Feuerwehr. Dann B205, Bad Segeberg, Richtung Neumünster. Kurz hinter der Brücke, also wenn man von der A21 abfährt. Und Lilienthal, Ortsausgang Richtung Dobersdorf, wird auch noch geblitzt. Und wenn Sie jetzt auch noch einen Stau oder einen Blitzer haben, dann gerne mal Bescheid geben über unsere NDR Schleswig-Holstein-App. Besten Dank, schönen Freitag.
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0: NDR 1, Welle Nord. Früher waren wir der offizielle Frühlingssender hier in Schleswig-Holstein. Das sind wir nicht mehr. Ab sofort sind wir der offizielle Sommersender bei diesen Wetteraussichten. Jetzt aber erstmal Vorsicht auf der A7 Hannover Richtung Hamburg. Zwischen Horster Dreieck und Fleestedt gibt es eine ungesicherte Unfallstelle. Fahren Sie gut mit uns, mit NDR 1, Welle Nord. Und das sind wirklich Sommeraussichten. 3 Tage langes Pfingstwochenende mit richtig viel Sonne. Sommerliche Temperaturen bis zu 27 Grad. Also ich meine, besser geht's nicht. Ich hoffe, Sie haben frei, können die Tage genießen. Was haben Sie so vor? Was werden Sie machen?
1: Moin, mein Name ist Peter Pomerenke aus Kiel. Ich fahre ans Wasser von der Ostsee an die Ostsee in die Neustädter Bucht. Und dann gehen wir aufs Boot und wollen mal so ein bisschen chillen. Mit den Enkelkindern aufs Wasser, Sonne tanken, ein bisschen Spaß haben.
0: Mega unbedingt eincremen, das ist definitiv angesagt an diesem Wochenende. Mindestens LSF 30, vielleicht sogar noch höher. Weil es wird so sommerlich werden, so schön, klingt super. Und genau so super klingen auch unsere Sommeralliterationen. Habe ich mir gedacht, wir basteln mal was zusammen. Wir alle, ich lieg vor mit dem Buchstaben A und mit diesen sommerlichen Alliterationen. Also an diesem Wochenende Buchstabe A, Apfelkuchen, Abendsonne, Ausflug. So, und B habe ich auch noch. An diesem Wochenende Bier, Bratwurst, Busseln. Ich bin mir sicher, die Sendung geht ja bis 14:45. Wir schaffen es bis Z. Okay, X wird vielleicht ein bisschen schwierig, aber alles andere kriegen wir hin, oder? Also jetzt auf jeden Fall die nächsten, die ich von Ihnen brauche, die nächsten Sommeralliterationen sind da für C und für D. Wenn Sie da was haben, gleich rüberschicken. Am besten als Sprachnachricht über unsere NDR Schleswig-Holstein-App. Apfelkuchen, Abendsonne, Ausflug haben wir. Bier, Bratwurst, Boseln. Jetzt geht's weiter mit C und D. Gleich eine Sprachnachricht rüberjuckeln.

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0: 9:34 Uhr. Schönen Freitag. NDR1 Welle Nord hier mit dem perfekten Wetter für die erste Kanutour auf der Schlei. Je länger der Tag heute dauert, desto dünner werden die Wolken. Gibt mehr Sonnenschein. 17 bis 23 Grad heute. Aber der Wettertrend. Bombe. Pfingstwochenende wird sonnig, trocken, warm. Bis zu 27 Grad sind angesagt.
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0: 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Vorsicht bitte A7, Hannover Richtung Hamburg, zwischen dem Horster Dreieck und Fleestedt, eine ungesicherte Unfallstelle. Dann Vorsicht auf der A7, Hamburg Richtung Flensburg, Höhe Schleswig-Schubi, ist ein Fahrzeug stehen geblieben, das ist defekt. Dann A1, Bremen Richtung Hamburg, zwischen Harburg und Stillhorn, 2 Kilometer stockender Verkehr. A7, Hannover Richtung Hamburg, zwischen Hamburg-Horstbruch und Waltershof, stockt 2 Kilometer. Dann A23, Hamburg Richtung Heide ist zwischen Eidelstedt und Pinneberg Süd noch wegen Bauarbeiten bis Dienstagmorgen 5 Uhr gesperrt. Umleitung führt dann ab Hamburg-Eidelstedt über die B4 bis Pinneberg Mitte oder Sie weichen großräumig über die A7 aus, geht auch. Und an der Elbfähre Glückstadt-Wischhafen jetzt schon eine Stunde Wartezeit in beide Richtungen. Aktuelle Blitzer. B77, Itzehoe, Ortseingang zwischen Waldfriedhof und Feuerwehr. B205, Bad Segeberg Richtung Neumünster, kurz hinter der Brücke, wenn man jetzt von der A21 abfährt. Lilienthal, Ortsausfahrt Richtung Dobersdorf, auch nur einer. Und falls Sie jetzt auch noch einen Stau oder einen Blitzer haben, dann gerne mal Bescheid geben über unsere NDR Schleswig-Holstein-App. Besten Dank und gute Fahrt!
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0: Ich sammle heute mit Ihnen gemeinsam Sommeralliterationen. Ich meine, bis 15 Uhr geht die Sendung. Sollten wir Zug voll kriegen bis Z. Ich habe ja angefangen mit A. Apfelkuchen, Abendsonne, Ausflug. 3 Dinge hintereinander. Nochmal 3. B. Bier, Bratwurst, Boßeln. So, und jetzt kommen Sie mit dem C. Ute.
2: Moin Jan. Bei C fällt mir ein Camping in Kroatien. Dort sind wir gerade und hören dich und den Sender aus der Heimat und senden liebe Grüße.
0: Sehr schön, Ute. Liebe Grüße zurück. Ich brauche 3x C.
3: Moin, hier ist Silvia aus Husum. Ich bin für Champagner, Chips und Cookies.
0: Ja, gekauft. C ist fertig. Wie sieht's mit D aus? Iris hat sich gemeldet.
4: Deckel, Dösen, Dosenbier.
0: Das auch. Sehr gut. So, jetzt brauchen wir das E und das F. Wenn Sie da eine lustige Alliteration haben, 3x hintereinander weg für E und für F. Sommerliche Anmutung gleich rüber schicken. Am besten als Sprachnachricht über unsere NDR Schleswig-Holstein-App. Und wenn wir schon von Sommer sprechen, haben wir Sommer im Ohr. Toto, Africa aus dem Jahr 1982, jetzt in ihren Gehörgang importiert.
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0: Schönes Pfingstwochenende wünsche ich Ihnen. Wenn Sie nicht arbeiten müssen, umso besser. Wetter wird toll. Und Sie hören NDR1 Welle Nord jetzt mal mit einer Runde Platschnacken und Marie-Sophie Koop.
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0: steht leider viel zu oft am Aufzug am Bahnhof, wie oft das bei uns im Norden der Fall ist. Dazu gleich mehr. Und der Bundestag hat gestern den Weg für den zweigleisigen Ausbau der Marschbahn freigemacht. Die Finanzierung ist aber noch unklar. Warum Verkehrsminister Madsen trotzdem optimistisch ist, hören Sie jetzt auch in den Nachrichten um 11 mit Martha Rittner.
1: Moin.
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1: Wie geht es weiter mit dem zweigleisigen Ausbau der Marschbahn? Der Bundestag hat dem Vorhaben gestern zwar zugestimmt, die Frage der Finanzierung ist aber noch ungeklärt. Denn bislang ist dafür noch kein Geld im Bundeshaushalt vorgesehen. Dass die Mittel noch zur Verfügung gestellt werden, da ist Schleswig-Holsteins Verkehrsminister Madsen zuversichtlich. Denn die Argumente für den Ausbau sind seiner Meinung nach offensichtlich.
3: Es ist eine besondere Strecke, die Marschbahn. Hier geht es für Pendlerinnen und Pendler um die Möglichkeit, pünktlich zur Arbeit zu kommen. Es ist eine besondere Lage. Man kommt nur so auf die Insel. Das wird der Bundesregierung auch klar sein. Und deswegen wird man dafür auch Geld finden.
1: Darauf hofft auch Achim Bonnichsen von der Pendlerinitiative. Er kündigte bereits an, die entsprechenden Akteure in der Zeit bis dahin weiter über die schlechten Zustände zu informieren.
4: Ja, wir stehen in Kontakt mit dem Kreis, wir stehen in engem Kontakt mit der Deutschen Bahn, mit der DB-Regio, mit der Landesregierung und auch mit Bundestagsabgeordneten und berichten auch ständig täglich schon über die Zustände auf der Marschbahn. Und damit die dann auch ein Bild davon bekommen, dass es aktuell

0: schnell nicht besser wird. Und da bleiben wir weiterhin am Ball.
1: Nordfrieslands Landrat Florian Lorenzen fordert den Bund auf, aufs Tempo zu drücken und wünscht sich einen Baubeginn schon um 2030 herum und nicht erst, wie geplant, 2032. Die Zahl neu gebauter Wohnungen in Schleswig-Holstein sinkt. Nach Angaben des Statistikamts Nord wurden vergangenes Jahr knapp 9000 Wohnungen fertiggestellt, 19% weniger als 2024. Die meisten Neubauten gab es in den Kreisen Nordfriesland, Segeberg und Ostholstein. In Deutschland wurden laut Statistischem Bundesamt rund 206.000 Wohnungen gebaut, so wenige wie seit 2012 nicht mehr. Alexander Schmidt.
2: Bundesbauministerin Huberts zeigte sich enttäuscht. Rund 206.000 gebaute Wohnungen im letzten Jahr seien zu wenig, sagte sie. Der Anstieg der Baugenehmigungen mache aber Hoffnungen. Ökonomen gehen davon aus, dass sich der Abwärtstrend im Wohnungsbau in diesem Jahr fortsetzen wird. Das Münchner IFO-Institut rechnet nur noch mit 185.000 Fertigstellungen. Als Grund wird unter anderem der Iran-Krieg genannt. Die höhere Inflation, sinkende Reallöhne sowie steigende Materialkosten und Zinsen belasteten. Bauen bleibe zu aufwendig, zu teuer, zu reguliert und zu langwierig.
1: Rollstuhlfahrer, ältere Menschen oder Eltern mit Kinderwagen, die alle sind an Bahnhöfen auf funktionierende Fahrstühle angewiesen. Aber leider heißt es oft, Aufzug außer Betrieb. Das NDR-Datenteam hat geprüft, wie oft das hier im Norden eigentlich der Fall ist. Christina Hake.
3: An manchen Bahnhöfen in Hamburg und Schleswig-Holstein haben Aufzüge zwischen Oktober und März zwischen 20% und 30% der Zeit nicht funktioniert. Die Bahn sagt, oft liegt sowas an Vandalismus oder daran, dass die Aufzüge beschmutzt werden. Und schlicht am Verschleiß. Nicht mitgerechnet sind in der Auswertung übrigens Ausfallzeiten durch Um- oder Neubau. Gleichzeitig muss man aber auch sagen, dass insgesamt 85% aller Aufzüge im Norden ohne große Probleme funktionieren. Und die Bahn steckt allein in diesem Jahr 4 Milliarden Euro in den Ausbau der Bahnhöfe.
1: In Sprakebüll im Kreis Nordfriesland ist ein Mitarbeiter eines Bauernhofs durch eine Mutterkuh attackiert und schwer verletzt worden. Laut Polizei konnten sich die Rettungskräfte dem 22-jährigen Verletzten zuerst nicht nähern, weil das Tier aggressiv reagierte. Auch der Rettungshubschrauber konnte zunächst nicht landen. Polizisten mussten das Tier erlegen. Erst dann konnte der Verletzte versorgt und mit lebensgefährlichen Verletzungen in ein Krankenhaus nach Hamburg geflogen werden.
4: 5 Minuten nach 11, NDR 1 Welle Nord. Das Wetter für uns in Schleswig-Holstein wird ja richtig sommerlich an diesem Wochenende. Deswegen sammle ich ja mit Ihnen zusammen Sommeralliterationen. 3 Dinger hintereinander weg, 3 Begriffe. A haben wir, B, C, D. Als nächstes brauche ich das F. Nicole Krüger hat sich gemeldet. Erzähl mal, Nicole.
5: Erdbeeren, Eis, Erholung.
4: Ja, haben wir. Bitteschön. So, als nächstes F, G und H, wenn Sie da auch 3 Begriffe haben, gleich per Sprachnachricht rüberschicken. Tolles Wetter heute. Je länger der Tag dauert, umso dünner werden die Wolken. 17 bis 23 Grad und der Wettertrend. Jetzt Pfingstwochenende, das wird sonnig, das wird trocken, das wird warm. 27 Grad kriegen wir.
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4: 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Vorsicht bitte einmal A39, Hamburg Richtung Lüneburg im Horster Dreieck, in der Überleitung zur A7 Richtung Hannover, defekter LKW. Dann A1, Hamburg Richtung Bremen zwischen Harburg und dem Horster Dreieck, 4 Kilometer stockender Verkehr im Baustellenbereich. Dann A7, Hannover Richtung Hamburg zwischen Hamburghausbruch und Waltershof, 2 Kilometer stockender Verkehr. Die A23, Hamburg Richtung Heide, die jetzt zwischen Eidelstedt und Pinneberg Süd wegen Bauarbeiten bis Dienstag früh 5 Uhr gesperrt. Umleitung führt dann ab Hamburg-Eidelstedt über die B4 bis Pinneberg-Mitte oder weiträumig ausweichen über die A7 geht natürlich auch. Und an der Elbfähre Glückschappischhafen gibt es 1 Stunde Wartezeit jetzt in beide Richtungen. Aktuelle Blitzer: B77, Itzehoe, Ortseingang zwischen Waldfriedhof und Feuerwehr. B205, Bad Segeberg Richtung Neumünster, kurz hinter der Brücke, also wenn man von der A21 abfährt. Und Lilienthal, Ortsausfahrt Richtung Dobersdorf. Und falls Sie jetzt auch noch einen Stau oder einen Blitzer haben, dann gleich Bescheid geben über unsere NDR Schleswig-Holstein-App. Besten Dank und einen schönen Freitag.
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4: Und mit Angelika Arndt aus Rheinbeek.
7: Moin Jan, ich bin so aufgeregt. Oh mein Gott.
4: Ja, so soll das auch sein. Angelika, ich suche heute Sommeralliterationen. Hast du noch was Schönes für den Buchstaben F? 3 Dinge hintereinander weg.
7: Freibad?
4: Ja.
7: Fruchteis ist ja auch eine tolle Sache. Und Flipflops.
4: Ja, da haben wir. Sehr gut. So, und jetzt bist du gleich dran als Kandidatin. Und zwar spielst du um Nena-Tickets. Wäre auch ein schönes Freiluftkonzert mit dem Buchstaben F. Und zwar Legends at the Sea am Ende des Monats in Büsum. Und du bist ganz kurz davor, Tickets zu gewinnen.
7: Oh mein Gott, ich freue mich so. Ich schaff das.
4: Klar, in 10 Minuten geht's los.
7: Alles klar.

0: Bei dem Wetter, ein Open-Air-Konzert, das wär's.
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0: Kann sehr gut sein, dass am 29. Mai so ein Wetter ist bei uns in Schleswig-Holstein. Dann wird das Konzert von Nena aus allen Nähten platzen. Es wird ein Knaller werden. Legends at the Sea und die Tickets dafür bekommen Sie von uns. Jetzt, wenn es gut läuft, auch Tickets für Angelika Arndt aus Rheinbeek.
2: Moin Jan.
0: Schön, dass du mit dabei bist. Super nette Kandidatin. Bist aufgeregt, hast du gesagt. Der Puls ist irgendwo bei 180.
2: Genau, das stimmt. Wenn nicht noch höher.
0: Du bist ja auch großer Nena-Fan.
2: Das bin ich.
0: Hast du sie schon mal live gesehen in einem Konzert?
2: Noch nie.
0: Dann wird's aber höchste Zeit. Und dann noch so ein besonderes Konzert. Büsum ist unglaublich schön. Diese Bühne ist direkt am Wattenmeer aufgebaut. Überall tolle Getränkestände, Essstände drumherum, bester Sound. Du stehst am Strand von Büsum und hast einen tollen Sonnenuntergang und Nena auf der Bühne.
2: Das ist ein absoluter Traum. Ich war noch nie in Büsum, ich war noch nie bei Nena auf einem Konzert und ich war auch noch nie auf einem Open-Air-Festival. Und wenn ich das gewinne, dann ja, bin ich super glücklich.
0: Ich spiele was ganz Kurzes vor, so einen kleinen Soundbit. Und du sagst mir einfach, ist das Nena oder ist sie es nicht? In diesem Fall Nene.
2: In Ordnung.
0: Also geht los. Nena oder Nene, so klingt es.
2: Oh mein Gott.
0: Willst du es nochmal hören?
2: Ja, bitte, weil das war ja nur gar kein Gesang und gar nichts. Mach
0: richtig.
2: Nochmal bitte.
0: Hörst du dir nochmal an. Achtung, Nena oder Nene?
2: Ich sag, das ist von Nena.
0: Ich höre rein. Warte, wie geht's weiter? Jetzt müsste sie singen. Und?
2: Gib mir die Hand.
0: Oh!
2: Nein!
0: Irgendwann. Und
2: ja.
0: So wirst du auch singen. Du bist beim Legends at the Sea Konzert in Büsum mit Nena.
2: Ich freue mich. Oh mein Gott, so toll. Ihr seid echt süß.
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0: zum Wetter passt. 11:31 kann ich auch beweisen. NDR 1 Nord, Wetter für uns in Schleswig-Holstein. Ideale Bedingungen für Fahrradtouren zwischen Deich, Rapsfeldern und Nordsee. Weil je länger der Tag dauert, desto dünner werden die Wolken und es gibt mehr Sonnenschein heute. 17 bis 23 Grad und der Wettertrend, das Pfingstwochenende, das wird sowas von sommerlich. Trocken, sonnig, warm, 27 Grad.
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0: 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Vorsicht bitte A39 Hamburg Richtung Lüneburg im Horster Dreieck in der Überleitung zur A7 Richtung Hannover steht ein defekter LKW. Dann A1 Hamburg Richtung Bremen zwischen Harburg und dem Horster Dreieck. 4 Kilometer stockender Verkehr im Baustellenbereich. A1 Bremen Richtung Hamburg zwischen Maschner Kreuz und Stillhorn. 3 Kilometer stockend. Dann A7 Hannover Richtung Hamburg zwischen Hamburg-Ausbruch und Waltershof. 2 Kilometer stockender Verkehr. Die A23 Hamburg Richtung Heide ist zwischen Eidelstedt und Pinneberg Süd wegen Bauarbeiten bis Dienstag 5 Uhr früh gesperrt. Umleitung führt dann ab Hamburg-Eidelstedt über die B4 bis Pinneberg Mitte. Oder am besten weichen Sie auch großräumig über die A7 aus. Und an der Elbfähre Glückstadt-Beschafen gibt es eine Stunde Wartezeit in beide Richtungen. Dann aktuelle Blitzer. B77 wird geblitzt, Itzehoe Ortseingang zwischen Waldfriedhof und Feuerwehr. Dann Wjöl am Ortseingang von Norstedt kommt. Und Lilienthal Ortsausfahrt Richtung Dobersdorf. Und falls Sie jetzt auch noch einen Stau oder einen Blitzer haben, dann gerne Bescheid geben über unsere NDR Schleswig-Holstein-App. Besten Dank, schönen Freitag.
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0: Und bei dem tollen Wetter sammle ich ja heute Ihre Sommeralliterationen bis Z. Möchte ich kommen von A bis Z. Z allerspätestens um 14:45. Und wir haben jetzt schon A, B, C, D, E, F. Jetzt kommt eine schöne Sommeralliteration für den Buchstaben G von Anjo. Der hat sich gemeldet.
2: Moin Jan. G aus landwirtschaftlicher Sicht.
0: Ja.
2: Gülle,
0: ja.
2: Gänse,
0: ja.
2: Gerste.
0: Sehr gut, sehr gut. Gekauft. So, Buchstabe H. Nicole schiebt noch einer hinterher.
3: Hummel, Hängematte, hitzefrei.
0: Jawohl, auch das haben wir. Sehr gut. Dann geht's jetzt gleich weiter mit I, J und K. Wenn Sie die haben, gleich mal rüberschicken über unsere NDR Schleswig-Holstein-App.
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0: NDR1 für den Ort. Einmal Vorsicht bitte. A1 Hamburg Richtung Bremen. Zwischen Harburg und Maschner Kreuz, da steht ein defektes Fahrzeug. Fahren Sie gut mit uns mit NDR1 für den Nord. Und ich kann sagen, wir sind ab sofort Ihr offizieller Sommersender hier in Schleswig-Holstein. Das wird ein fantastisches Pfingstwochenende werden. Sonnig, trocken, warm, 27 Grad sind angesagt. Was haben Sie Schönes vor?
1: Ich freue mich auf Freipfingsten und Fahrradtour mit meinem Freund. Ich bin sehr naturverbunden und ich mag das gerne, Fahrrad zu fahren. Dann kann ich den Kopf abschalten und wir fahren roundabout so 30 bis 40 Kilometer.
2: Wow. Ich freue mich darauf zu arbeiten an Pfingsten. Nein, ich arbeite gern. Ich arbeite für die Zeitung, für eine Tageszeitung und das ist ein spannender Job auch am Wochenende. Wenn die Sonne scheint, glaube ich, würde ich eine Tour mit dem Rennrad unternehmen. Das bietet sich an, wenn es nicht zu windig ist.
3: Oje, bei mir wird es noch schlimmer. Ich habe zwar das ganze Wochenende frei, aber ich habe meiner Familie versprochen, alle Steuererklärungen zu machen. Ich hoffe, bei einem guten Stück Kuchen, einem leckeren Kaffee, vielleicht auch einem Sektchen bei Mama im Garten.
0: Na, aber bitte, dann geht sogar die Steuererklärung. Und was ich sammle heute mit Ihrer Hilfe, sind schöne Sommeralliterationen von A bis Z. Hat ihr angefangen mit Apfelkuchen, abends so ein Ausflug, dann geht's weiter mit Bier, Bratwurst, Boßeln und so weiter und so fort. Jetzt sind wir schon beim Buchstaben H angekommen. H hat ja Nicole was rübergeschickt vorhin.
4: Hummel, Hängematte, hitzefrei.
0: Okay, das heißt H. Da geht's jetzt weiter mit dem Buchstaben I. Kerstin.
5: Moin Jan, ich habe was für den Buchstaben I. Und zwar Inselhopping, Eiscreme und Inlineskaten.
0: Ja.
5: Ich denke, das sollte alles ja schon Sommer passen.
0: Ice Cream in diesem Falle passt sehr gut. Wie sieht's mit dem Buchstaben J aus?
6: Moin Jan, hier ist Erika aus Oschlag. Ich hätte da mal was mit dem Buchstaben J anzubieten.
0: Ja, gib.
6: Und zwar Johannisbeerschorle, Jeans-Shorts und Junihimmel.
0: Läuft.
6: Das würde doch auch für Sommer passen.
0: Passt. Cool. K habe ich, L, M und N brauche ich als nächstes.

0: Es gab eine Razzia im Kreis Steinburg. Dabei ging es um Spielautomaten und die Marschbahn soll zweigleisig werden. Reaktionen und offene Fragen, auch das ein Thema jetzt in den Nachrichten um 12 mit Cassandra Aden.
1: Moin.
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1: Nun ist es nach jahrelangem Hin und Her also beschlossen. Die Marschbahn von Hamburg nach Sylt soll zweigleisig ausgebaut werden. Das hat der Bundestag gestern beschlossen. Allerdings, es gibt noch offene Fragen, vor allem was das Geld betrifft. Ben Armstrong mit den Einzelheiten.
3: Auch wenn die nächsten Schritte eingeleitet wurden, bleibt die Finanzierung durch den Bund für den Ausbau weiterhin offen. Denn im Bundeshaushalt ist das Geld dafür noch gar nicht eingeplant. Verkehrsminister Klaus-Ruhe Madsen sieht die Entscheidung trotzdem als Erfolg und ist zuversichtlich, dass der Bund am Ende der Planungs- und Genehmigungsphase, die jetzt beginnen kann, die Mittel bereitstellt. Etwas nüchterner beurteilt Nordfrieslands Landrat Florian Lorenzen die Situation. Er fordert den Bund auf, aufs Tempo zu drücken und wünscht sich einen Baubeginn um 2030 herum und nicht erst, wie geplant, 2032. Auch Achim Bonnissen von der Pendlerinitiative will Druck machen und weiterhin verspätete und überfüllte Züge auf der Strecke den Politikern vom Kreis bis zum Bund und auch der Bahn melden.
1: Im Bundestag wird heute über die Apothekenreform der Bundesregierung entschieden. Der Plan ist, Apothekerinnen und Apotheker sollen mehr Kompetenzen bekommen. Sie sollen künftig nicht mehr nur gegen Grippe und Corona impfen dürfen, sondern auch gegen Tetanus und andere Krankheiten. Außerdem sollen Apotheken künftig in bestimmten Fällen verschreibungspflichtige Medikamente abgeben dürfen, ohne dass ein Rezept vom Arzt vorliegt. Das Pfingstwochenende steht vor der Tür und das bedeutet auch, im Norden wird es wieder ziemlich voll auf den Autobahnen. Laut ADAC kann es vor allem ab heute volle Straßen geben, weil sich viele auf den Weg zu einem Kurzurlaub an Nord- oder Ostseeküste machen. Auch Reisende in Richtung Süden müssen sich auf den Autobahnen aber auf Verzögerungen einstellen, erklärt Rainer Pregler vom ADAC Schleswig-Holstein.
4: Das sind auf der A1 zwischen Fehmarn und Hamburg die Abschnitte zwischen Seretz und Scharbeutz beziehungsweise dem Kreuz Bargteheide und Bad Oldesloe. Aber auch auf der Hauptachse der A7 gibt es reichlich Baustellen im Bereich Rendsburg. Und auf der A23 wird es auch zu Verzögerungen kommen. Also egal, wo man ist, es wird reichlich voll. Wir empfehlen, eine Wartezeit einzuplanen zwischen 30 und 60 Minuten.
1: Wer kann, sollte in den Abendstunden fahren, rät Rainer Pregler vom ADAC. In Wilster und Glückstadt im Kreis Steinburg hat die Polizei mehrere Gaststätten und Wohnungen durchsucht. Nach Angaben der Generalstaatsanwaltschaft Schleswig-Holstein geht es um den Verdacht, dass dort unerlaubt Glücksspielautomaten aufgestellt wurden. Rund 60 Beamte und Steuerfahnder waren bei den Razzien im Einsatz. Sie beschlagnahmten 15 Spielautomaten sowie zahlreiche Unterlagen und Datenträger. Außerdem

0: sicherten sie Bargeld, Schmuck und Immobilien im Wert von mehr als 600.000 Euro. Damit alle an Bahnhöfen gut zurechtkommen, müssen auch die Aufzüge dort funktionieren. Und an den Bahnhöfen in Schleswig-Holstein fahren die Aufzüge größtenteils zuverlässig. Das hat eine Auswertung des NDR-Datenteams ergeben. Ein Bahnhof allerdings sticht heraus. Basti Pülz, welcher ist das genau?
1: Ja, es geht dabei um den S-Bahnhof Wohltorf im Kreis Herzogtum Lauenburg. Hier gibt es einen Aufzug und der hatte im vergangenen halben Jahr eine Ausfallquote von 21%. Das heißt, gut ein Fünftel der Betriebszeit hat der Aufzug nicht funktioniert. In ganz Norddeutschland gibt es nur zwei Bahnhöfe mit höherer Ausfallquote, Landungsbrücken und Landwehr in Hamburg. Die Deutsche Bahn erklärt die Fahrstuhlausfälle mit Vandalismus, Verschmutzung, aber auch dem Verschleiß durch den Dauerbetrieb. Der Kieler Hauptbahnhof und Schwarzenweg liegen in Schleswig-Holstein auf den Plätzen 2 und 3 mit Ausfallquoten um die 7%. Gar keine Ausfälle gab es in Flensburg und Ahrensburg-Gartenholz. Geplante Ausfälle durch eine Erneuerung des Aufzugs wie aktuell dauerhaft in Elmshorn werden in der Auswertung nicht als Störung einberechnet.
2: 11:04, NDR 1 Welle Nord, Wetter für uns in Schleswig-Holstein. Grillabend und Gartenarbeit, das ist angesagt. Je länger der Tag dauert, desto dünner werden die Wolken. Es gibt immer mehr Sonnenschein, 17 bis 23 Grad. Und der Wettertrend, Pfingstwochenende, das wird sonnig, trocken, warm, 27 Grad.
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2: 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Vorsicht bitte, A1 Hamburg Richtung Bremen. Zwischen Harburg und Maschener Kreuz steht ein defektes Fahrzeug. Dann Vorsicht bitte auf der A261 von der A7 zur A1 zwischen dem Dreieck Hamburg Südwest und Tötensen. Defektes Fahrzeug auch. A1 Hamburg Richtung Bremen zwischen Harburg und dem Horster Dreieck gibt es 8 Kilometer stockenden Verkehr im Baustellenbereich. Und A7 Hannover Richtung Flensburg zwischen Heimfeld und dem Elbtunnel 5 Kilometer stockend. Außerdem A23 Hamburg Richtung Heide ist zwischen Eidelstedt und Pinneberg Süd wegen Bauarbeiten bis Dienstag 5 Uhr gesperrt. Umleitung führt dann ab Hamburg-Eidelstedt über die B4 bis Pinneberg Mitte. Oder sie weichen großräumig über die A7 aus. Geht natürlich auch. Elbviere Glückstadt Wischhafen. Da beträgt die Wartezeit jetzt 1 Stunde in Glückstadt. Und in Richtung Wischhafen. Nee, das passt irgendwie nicht. Wenn die Wartezeit in Glückstadt 1 Stunde beträgt und in Richtung Wischhafen 2 Stunden. Also ich würde mal sagen, Wartezeit in Richtung Glückstadt 1 Stunde und in Richtung Wischhafen 2 Stunden. Ich glaube, da haben sich die Kollegen von der Verkehrsdirektion verschrieben. So müsste es aussehen. Und noch eine gute Nachricht, 0800 22 12800. Jan Bastik hier, moin.
4: Ja, moin, hier ist Andreas aus Kochendorf. Na, ich wollte nur Bescheid sagen, dass zwischen Fleckeby und Koselfeld diese Pop-Up-Baustelle gerade abgeräumt wurde.
2: Okay.
4: Es gibt wieder freie Fahrt.
2: Beste Nachricht, großartig. Hab ein schönes Pfingstwochenende.
4: Ja, ebenso. Dem ganzen Team auch.
2: Besten Dank. Und ein paar Blitze hätte ich noch. B77, Itzehoe Ortseingang zwischen Waldfriedhof und Feuerwehr wird geblitzt. Dann B205, Bad Segeberg Richtung Neumünster, kurz hinter der Brücke, wenn man von der A21 abfährt. Lilienthal, Ortsausfahrt Richtung Dobersdorf. Und falls Sie jetzt auch noch einen Stau oder Blitz haben, dann einfach gerne mal Bescheid geben über unsere NDR Schleswig-Holstein-App. Besten Dank und gute Fahrt.
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2: Sie haben 1000-mal schon diese Mittagspause mit mir gehört, mit den 8 Hits am Stück. Aber jetzt beim 1001. Mal werden Sie feststellen.
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0: 12:31 NDR1 Welle Nord. Wetter für uns in Schleswig-Holstein. Selbst am Riesenstrand von St. Peter kann es jetzt sehr voll werden an diesem Wochenende, weil es wird Deluxe. Heute ja hier und da noch so Wölkchen, aber je länger der Tag dauert, desto dünner werden die Wolken und desto mehr Sonnenschein gibt es. 17 bis 23 Grad heute. Aber der Wettertrend zeigt, das Pfingstwochenende wird sonnig, trocken und warm, bis zu 27 Grad kriegen wir.
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0: 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Einmal Vorsicht bitte, B503, Schwedeneck Richtung Kiel, Höhe Holtenau-Hochbrücke, da liegt eine Metallplatte. Dann A1, Hamburg Richtung Bremen, zwischen Harburg und Horster Dreieck, 8 Kilometer stockender Verkehr im Baustellenbereich. A1, Lübeck Richtung Hamburg, zwischen Billstedt und dem Dreieck Hamburg-Südost, 3 Kilometer stockend. Dann A1, Bremen Richtung Hamburg, zwischen Maschner Kreuz und Stillhorn, 3 Kilometer stockender Verkehr. Die A7, Flensburg Richtung Hamburg, die ist jetzt zwischen Schnelsen und dem Dreieck Hamburg Nordwest wegen eines Feuerwehreinsatzes im Tunnel Schnelsen gesperrt. Dadurch gibt es jetzt schon Stau ab Quickborn. A7, Hannover Richtung Flensburg, zwischen Heimfeld und dem Elbtunnel auch 5 Kilometer stockender Verkehr. Dann A23, Hamburg Richtung Heide, ist zwischen Eidelstedt und Pinneberg Süd wegen Bauarbeiten bis Dienstag 5 Uhr gesperrt. Umleitung führt ab Hamburg-Eidelstedt über die B4 bis Pinneberg-Mitte. Weichen Sie vielleicht auch großräumig dann über die A7 aus. Und an der Elbfähre Glückstadt beschaffen beträgt die Wartezeit in Glückstadt 1 Stunde. In Richtung Rückstadt 1 Stunde und in Richtung Beschafen 2 Stunden. Und A1, Hamburg Richtung Bremen, zwischen Harburg und Maschner Kreuz, 3 Kilometer stockender Verkehr. Aktuelle Blitzer. B201, Schleswig Richtung Husum, wird kurz vor der Abfahrt zur B76 geblitzt. Dann Wjöl am Ortseingang von Norstedt kommt und Kiel-Eckernförder Straße stadteinwärts kurz vor dem Westring. Und wenn Sie jetzt auch noch einen Stau oder einen Blitzer haben, dann gerne Bescheid geben über unsere NDR Schleswig-Holstein-App. Besten Dank und gute Fahrt.
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0: So, schönes Pfingstwochenende steht uns bevor. Sommerlich, das wird schick werden. Was machen Sie Schönes?
2: Moin, hier ist Carina aus Kiel. Ich werde das lange Pfingstwochenende auf jeden Fall ausnutzen, um Zeit mit meiner Familie und meinen Freunden zu verbringen. Das Wetter soll ja auch total gut werden. Von daher freue ich mich schon sehr auf einen Kaffee in der Sonne an der Kiellinie.
0: Sehr gut. Genießt das unbedingt. Und ich sammle ja heute sommerliche Alliterationen von A bis Z. Von A bis J habe ich schon. Zeige gleich mal, was da mittlerweile angekommen ist. Sommerliche Begriffe ohne Ende von Ihnen. Großartig, geht gleich los in 10 Minuten. Vorher der Megaseller von AHA aus dem Jahr 84. Hier ist Take On Me. 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

0: NDR1 für den Nord hier. Einmal Vorsicht bitte, A1 Lübeck Richtung Hamburg. Zwischen Hamburg-Billstedt und Moffledt, da liegen Spanngurte. Dann Vorsicht auf der A7 Richtung Flensburg. Zwischen Hennstedt-Ohlsburg und Kaltenkirchen liegen Gegenstände. Und Vorsicht auch auf der B503 Schwedeneck Richtung Kiel. Höhe Holtenau-Hochburg, da liegt immer noch die Metallplatte. Fahren Sie gut mit uns, mit NDR1, Welle Nord. Und fahren Sie auch gut mit unseren Sommeralliterationen. Das läuft hervorragend. Ich sammle ja noch bis zum Ende der Sendung Sommerbegriffe, jeweils 3 Begriffe pro Buchstabe von A bis Z. Ich habe angefangen mit A, Apfelkuchen, Abendsonne, Ausflug oder was auch hervorragend funktioniert bei dem Wetter, was wir jetzt in der nächsten Zeit bekommen werden. B, Bier, Bratwurst, Boßeln. So, und jetzt kommen Sie, C bis J.
1: Moin, hier ist Silvia aus Husum. Ich bin für Champagner, Chips und Cookies.
2: Decke, Dösen, Dosenbier.
3: Erdbeeren, Eis, Erholung.
4: Freibad?
0: Ja.
4: Fruchteis ist ja auch eine tolle Sache und Flipflops.
0: Ja!
5: G, aus landwirtschaftlicher Sicht. Gülle, Gänse, Gerste.
6: Hummel, Hängematte, hitzefrei.
7: Moin Jan, ich habe was für den Buchstaben I. Und zwar Inselhopping, Eiscreme und Inlineskaten.
8: Moin Jan, hier ist Erika aus Oschlag. Ich hätte da mal was mit dem Buchstaben J anzubieten. Und zwar Johannisbeerschorle, Jeans, Shorts und Junihimmel.
0: Jawohl, alles gekauft, das ist schon mal eingetütet. Jetzt kommt der Buchstabe K. Brigitte hat da was.
9: Ja, moin Jan, da fällt mir ein: Küste, Krabben und Kutter. Könnte auch sagen, Krabbenkutter.
0: Kann man auch sagen. Und weil Brigitte on fire ist, schickt sie gleich das L hinterher.
9: Ja, und nun zu L. Lachen, laufen, lieben.
0: Sehr gut. So, haben wir es doch. Das heißt, als nächstes brauche ich die Buchstaben M, N, O und P. Und wenn Ihnen da jeweils pro Buchstabe 3 Sommerbegriffe einfallen, M, N, O, P, dann sofort eine Sprachnachricht rüberschicken über unsere NDR Schleswig-Holstein App. Müsste klappen, dass wir bis 14:45 bis Z kommen.

0: Ein falscher Polizist wurde in Kiel zu einer Bewährungsstrafe verurteilt und es werden weniger Wohnungen gebaut bei uns im Land und bundesweit. Auch das ein Thema jetzt in den Nachrichten um 13 Uhr mit Cassandra Aden.
1: Moin.
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1: Die Zahl neu gebauter Wohnungen in Schleswig-Holstein sinkt. Nach Angaben des Statistikamt Nord wurden vergangenes Jahr knapp 9000 Wohnungen fertiggestellt, 19% weniger als 2024. Die meisten Neubauten gab es in den Kreisen Nordfriesland, Segeberg und Ostholstein. In Deutschland wurden laut Statistischem Bundesamt rund 206.000 Wohnungen bebaut, so wenige wie seit 2012 nicht mehr. Aus Berlin berichtet Alexander Schmidt.
3: Bundesbauministerin Huberts zeigte sich enttäuscht. Rund 206.000 gebaute Wohnungen im letzten Jahr seien zu wenig, sagte sie. Der Anstieg der Baugenehmigungen mache aber Hoffnungen. Ökonomen gehen davon aus, dass sich der Abwärtstrend im Wohnungsbau in diesem Jahr fortsetzen wird. Das Münchner IFO-Institut rechnet nur noch mit 185.000 Fertigstellungen. Als Grund wird unter anderem der Iran-Krieg genannt. Die höhere Inflation, sinkende Reallöhne sowie steigende Materialkosten und Zinsen belasteten. Bauen bleibe zu aufwendig, zu teuer, zu reguliert und zu langwierig.
1: Der Bundestag hat heute der von der Bundesregierung geplanten Apothekenreform zugestimmt. Apothekerinnen und Apotheker bekommen dadurch mehr Kompetenzen. So werden sie in Zukunft nicht mehr nur gegen Grippe und Corona impfen dürfen, sondern auch gegen Tetanus und andere Krankheiten. Apotheken sollen in bestimmten Fällen außerdem verschreibungspflichtige Medikamente direkt abgeben können, ohne dass ein ärztliches Rezept vorliegt. Das Gesetz muss noch durch den Bundesrat. Bei einem NATO-Treffen in Schweden geht es heute um die Neuordnung der europäischen Verteidigung. Die USA machen Druck auf Deutschland und die anderen Europäer, sich stärker selbst um die eigene Sicherheit zu kümmern. Thomas Spickhofen mit den Einzelheiten.
4: Die USA seien zur Zusammenarbeit mit den Verbündeten bereit, erklärte US-Außenminister Marco Rubio vor dem Treffen. Dazu verwies er auf die Ankündigung von Donald Trump aus der vergangenen Nacht, die US-Truppen in Polen zu verstärken. Die USA müssten aber wegen ihrer globalen Aufgaben ihr militärisches Engagement regelmäßig überprüfen, fügte Rubio hinzu. Das sei keine Bestrafung, sondern ein dauernder Prozess. Mit Blick auf den Iran bekräftigte Rubio, man sei in Washington darüber enttäuscht, wie manche NATO-Verbündete auf die Operationen der USA im Nahen Osten reagiert hätten. Darüber werde man reden müssen, natürlich auch später auf Ebene der Regierungschefs. Die treffen sich in 6 Wochen zum NATO-Gipfel in Ankara. Zu den laufenden Gesprächen mit dem Iran sagte Rubio, es gebe leichte Fortschritte, er wolle darauf aber nicht näher eingehen.
1: Die Marschbahn soll zweigleisig ausgebaut werden. Das hat der Bundestag gestern beschlossen. Allerdings ist nach wie vor kein Geld dafür im Bundeshaushalt eingeplant. Der Bundestag fordert die Bundesregierung nun auf, die Finanzierung zu klären. Schleswig-Holsteins Verkehrsminister Madsen sieht die Entscheidung trotzdem als Erfolg und ist zuversichtlich, dass der Bund die Mittel bereitstellt. Nordfrieslands Landrat Florian Lorenzen fordert auch mit Blick auf mögliche Kostensteigerungen eine zügige Durchführung der Verfahren.
5: Hier ist die Forderung unserer Region, so schnell wie möglich weiterzumachen, damit wir eben auch noch ein paar Jahre nach hinten raus einholen und nicht erst Mitte 2032 mit dem Bau beginnen, sondern spätestens direkt

0: zu Beginn der 2030er Jahre, damit die Situation nachhaltig verbessert wird.
1: Das Amtsgericht Kiel hat heute einen falschen Polizisten zu 3 Jahren auf Bewährung verurteilt. Laut Gericht hat der 26-Jährige vor etwa 4 Jahren ein Kieler Ehepaar um 350.000 Euro betrogen. Das Geld ging an unbekannte Hintermänner. Der Angeklagte selbst bekam davon nur etwa 1.000 Euro. Vor Gericht gab er die Tat zu. Weil er mittlerweile sein Leben umgekrempelt hat, als Müllmann arbeitet und keine Drogen mehr nimmt, setzte die Richterin die 2-jährige Haftstrafe für 3 Jahre zur Bewährung aus.
2: 13:04 ist es, NDR1 Welle Nord. Wetter für uns in Schleswig-Holstein. Wer jetzt Segel setzt oder das Sub auspackt, erwischt perfektes Pfingstwetter. Heute schon, je länger der Tag dauert, desto dünner werden die Wolken. Es gibt mehr Sonnenschein bei 17 bis 23 Grad. Aber der Wettertrend, was ist denn da los? Pfingstwochenende wird richtig sonnig, trocken, warm, bis zu 27 Grad Spitzenwert.
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2: 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Vorsicht in beiden Richtungen. A1 Bremen-Hamburg zwischen Harburg und Stillhorn sind Fußgänger unterwegs. Dann Vorsicht auf der A7 Flensburg Richtung Hamburg zwischen Quickborn und Schnelsen Nord brennt ein PKW. Vorsicht A23 Hamburg Richtung Heide zwischen Itzehoe Süd und Itzehoe Mitte steht ein defektes Fahrzeug. Da sind jetzt auch Fußgänger unterwegs. Dann A1 Lübeck Richtung Hamburg zwischen Billstedt und dem Dreieck Hamburg Südost. 3 Kilometer stockender Verkehr. A1 Hamburg Richtung Bremen. Hier stockt es auch 3 Kilometer zwischen Harburg und dem Maschener Kreuz. Und nochmal 3 Kilometer A1 Bremen Richtung Hamburg zwischen Maschener Kreuz und Stillhorn. Rüber zur A7, Flensburg Richtung Hamburg. Zwischen Stelling und dem Elbtunnel 5 Kilometer stockender Verkehr. Dann A7 Richtung Flensburg, zwischen Hausbruch und dem Elbtunnel 3 Kilometer stockend. Und weiter dann zwischen Stelling und Schnelsen nochmal 4 Kilometer stockender Verkehr. A23, Hamburg Richtung Heide, ist zwischen Eidelstedt und Pinneberg Süd wegen Bauarbeiten bis Dienstag 5 Uhr gesperrt. Umleitung führt ab Hamburg-Eidelstedt über die B4 bis Pinneberg Mitte. Oder weichen Sie großräumig über die A7 aus. Dann A25, Geesthacht-Hamburg, ist zwischen Allermöhe und dem Dreieck Hamburg Südost nach einem Unfall in beide Richtungen gesperrt. Dort staut es sich. Und an der Elbfähre Glückstadt Wischhafen beträgt die Wartezeit in Glückstadt 1,5 Stunden und in Wischhafen jetzt 2,5 Stunden. Aktuelle Blitzer, B201 Schleswig in Richtung Husum wird kurz vor der Abfahrt zur B76 geblitzt. Dann Büsum, Einfahrt zum Hafen ein Blitzer. Und Kiel, Eckernförder Straße, stadteinwärts, kurz vor dem Westring. Und falls Sie jetzt auch noch einen Stau oder einen Blitzer haben, dann einfach gerne mal Bescheid geben über unsere NDR Schleswig-Holstein-App. Dankeschön, schönen Freitag.
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2: Passend zum Sommerwochenende, dass wir bekommen heute Sommerbegriffe von A bis Z. Immer 3 Begriffe pro Buchstabe. Wir sind schon gut vorangeschritten jetzt im Alphabet. Wir sind jetzt bei dem Buchstaben M. Und da kommt Biene ins Spiel. Biene, erzähl.
4: Moin Jan, was hältst du von Möwengeschrei, Meeresrauschen und Maibohle?
2: Gekost! Sehr gut. N habe ich auch schon und das P habe ich auch schon. Das kommt gleich. Das heißt, das in der Mitte fehlt noch, das O. Wenn Ihnen 3 Sommerbegriffe mit dem Buchstaben O einfallen, schnell rüberschicken über unsere NDR Schleswig-Holstein-App, baue ich gleich ein in 10 Minuten hier auf NDR1 für den Nord. Und davor gibt's Young Comeback and Stay.
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0: NDR1 für den Nord hier. Schönen Freitag wünsche ich Ihnen. Schön langes Pfingstwochenende. Sonnencreme sorgen, wichtig für dieses Wochenende. Nicht vergessen, was ist sonst noch so Schönes geplant?
1: Moin, hier ist Julia aus Kiel und ich mache tatsächlich einen Ausflug mit meinen Eltern und den Eltern meines Freundes nach Hamburg und wir gehen paddeln auf der Alster.
0: Ja, sehr gut. Ich würde ja lieber, ich meine, Alsterpaddel ist auch schön, ne? Aber ich würde ja lieber hier die Seen bei uns in Schleswig-Holstein nehmen oder die Flüsse. Das ist echt viel besser, weil das ist nicht so voll, aber okay. Vielleicht braucht man ja ein bisschen mehr Leute um sich. Dann auf jeden Fall Alsterpaddeln Hamburg. Viel Spaß. Und Sommerbegriffe. So viele Sommerbegriffe kommen von Ihnen an. Das ist wirklich großartig. Ich sammle ja heute für dieses Wochenende, was so fantastisch wird, Sommerbegriffe von A bis Z. Und zwar mal 3 Begriffe pro Buchstabe. Jetzt hatte ich M eben gerade. Das heißt M. Jetzt geht's weiter mit N. Hier.
2: Ja, hier ist der Sven Olaf. Und wir haben gerade so im Familienrad festgestellt, für den Buchstaben N, Nudelsalat, Nacktbaden und
3: Nackensteak.
2: Nackensteak.
0: Ja, sehr gut, das passt. Geko, N, O, wie sieht's damit aus?
4: Moin Jan, hier ist Jens. Ich habe 3 Begriffe für den Buchstaben O. Orangensaft, Ostwind und Ofenpizza.
0: Ja.
4: Liebe Grüße und schönes Wochenende an alle.
0: Ofenpizza, schön beim Italiener draußen sitzen, bei diesem Wetter hervorragend. O. So, wie sieht's mit P aus? Da kommt Katrin ins Spiel.
5: So, du sommersüchtiger Jan. Ich habe für P wie Paula Picknick, Planschen, Palmen.
0: Alles gekauft, großartig. P. Oh, jetzt wird's schwer. Q. Ich glaube nicht, dass wir da was finden, aber mal schauen. 3 Begriffe, Sommerbegriffe Q für Q, R und für S. Das ist quasi das nächste. Aber wir kommen gut voran, also kann klappen. Wenn Ihnen da was einfällt, unbedingt eine Sprachnachricht drüber schicken über unsere NDR Schleswig-Holstein-App. QRS.

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0: 13:31 ist es, NDR1 Welle Nord. Wetter für uns in Schleswig-Holstein wirklich gute Aussichten für Flohmärkte, für Hofcafés, für lange Spaziergänge an der Küste. Je länger der Tag dauert, desto dünner werden die Wolken und es gibt mehr Sonnenschein bei 17 bis 23 Grad. Der Wettertrend, das Pfingstwochenende, das wird Deluxe. Sonnig, trocken, warm, 27 Grad.
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0: 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A1 Lübeck Richtung Hamburg zwischen Billstedt und dem Dreieck Südost 3 Kilometer stockender Verkehr. Dann A1 Hamburg Richtung Bremen zwischen Harburg und Maschner Kreuz 3 Kilometer stockend. A1 Bremen Richtung Hamburg zwischen Maschner Kreuz und Stillhorn 3 Kilometer stockend. Dann A7 Flensburg Richtung Hamburg zwischen dem Dreieck Hamburg Nordwest und dem Elbtunnel 5 Kilometer stockend. A7 Richtung Flensburg zwischen Ausbruch und dem Elbtunnel 3 Kilometer. Dann A23 Hamburg Richtung Heide ist zwischen Eidelstedt und Pinneberg Süd wegen Bauarbeiten bis Dienstag 5 Uhr gesperrt. Umleitung führt dann ab Hamburg-Eidelstedt über die B4 bis Pinneberg Mitte oder weiträumig ausweichen über die A7. Dann A25 Geesthacht Richtung Hamburg ist zwischen Allermöhe und dem Dreieck Hamburg Südost nach einem Unfall gesperrt. Dadurch staut es sich und Elbfähre Glückstadt Wischhafen beträgt die Wartezeit in Glückstadt jetzt 1,5 Stunden und in Wischhafen 2,5 Stunden, bis sie auf die Fähre raufkommen. Aktuelle Blitzer. Geblitzt wird und zwar B201 Schleswig in Richtung Husum, kurz vor der Abfahrt zur B76. Dann Büsum an der Einfahrt zum Hafen und Kiel-Eckernförder Straße stadteinwärts kurz vor dem Westring. Und wenn Sie jetzt auch noch einen Stau oder einen Blitzer haben, gerne Bescheid geben über unsere NDR Schleswig-Holstein-App. Besten Dank, gute Fahrt.
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0: Sommerbegriffe von A bis Z heute. 3 Begriffe pro Buchstabe. Ich hoffe, dass wir um 14:45 durch sind. Sieht aber gut aus. Wobei, jetzt kommt ein echter Haken. Buchstabe Q. 3 Sommerbegriffe. Für Gerhard überhaupt gar kein Problem.
2: Moin, Jan Bastik. Fürs Q hätte ich anzubieten. Quadfahren, Quarkspeise und Quittenschnaps.
0: Ja, sieht übrigens Ilona ähnlich, Gerhard.
3: Sommerworte mit Q. Quallen, Quarkspeise, Quatsch machen.
0: Ja, das machen wir heute und sammeln noch weitere Begriffe. Ich bräuchte, S habe ich jetzt schon, R. 3 Sommerbegriffe mit dem Buchstaben R. Gleich rüberschicken per Sprachnachricht. Und hören wir mal gleich, was da rausgekommen ist.
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0: NDR 1 Welle Nord hier. Einmal Vorsicht bitte auf der A7 Hamburg Richtung Flensburg. Zwischen Schleswig-Schubi und Tarp hat es einen Unfall gegeben. Da ist jetzt nichts abgesichert. Vorsichtig fahren mit uns. Mit ihrem offiziellen Sommersender hier in Schleswig-Holstein mit NDR 1 für den Nord. Und ich kann zu Recht Sommersender sagen, weil das Pfingstwochenende, das wird sommerlich. Sonnig, trocken, warm, 27 Grad. Und die ganzen passenden Begriffe für dieses Wochenende, die kommen ja heute von Ihnen. Sommerbegriffe von A bis Z. 3 Begriffe pro Buchstabe. Ich hätte es nicht gedacht, aber wir kommen wirklich sehr großartig voran. Es könnte klappen. Bis 14:45, dass wir das tatsächlich vollkriegen, das Sommer-Buchstaben-Alphabet. Wir sind jetzt Q hat mir R. 3 Sommerbegriffe, die erst auf dieses Wochenende passen, mit dem Buchstaben R. Geht los.
1: Moin Jan, hier ist Susanne aus Bergisch Gladbach. Für R hätte ich anzubieten, Rotweinschorle, rein ins Wasser, Rippensteak.
0: Jawohl.
1: Schöne Grüße und frohe Pfingsten.
0: Dankeschön, wünsche ich dir auch. Wie sieht es mit dem Buchstaben S aus?
2: Für S, Sonne, Salza, Seeluft.
0: Ja.
2: Viele Grüße.
0: Schöne Grüße zurück. Und das T, das schieben wir doch auch gleich hinterher, oder? Da hat die Iris gemeldet. Buchstabe T, 3 Sommerbegriffe.
3: Dann versuche ich mal T. Tanzen.
0: Ja.
3: Trubel.
0: Ja.
3: Traktorrennen.
0: Auch gekauft. T. So, dann brauchen wir jetzt noch U, V, W, X, Y, Z. Ob er X und Y, bin ich gespannt, ob wir das hinkriegen. So, aber jetzt ist noch U, V, W, X, Y, Z. Wenn Ihnen da was einfällt, 3 Sommerbegriffe pro Buchstabe, gleich her damit per Sprachnachricht.

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0: In Kiel wurde heute ein falscher Polizist verurteilt und im vergangenen Jahr wurden weniger Wohnungen gebaut in Schleswig-Holstein. Auch das ein Thema jetzt in den Nachrichten um 14 Uhr mit Cassandra Aden.
1: Moin.
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1: In Schleswig-Holstein sind 2025 deutlich weniger Wohnungen gebaut worden als im Jahr davor. Das hat das Statistikamt Nord heute mitgeteilt. Mehr dazu von Peter Vorbeck.
3: Knapp 9.000 Wohnungen waren es im vergangenen Jahr und damit 19% weniger als 2024. Etwa 8.000 der neuen Wohnungen entstanden laut Statistikamt in neu gebauten Häusern. Die restlichen wurden durch Umbauten geschaffen. Die durchschnittliche Größe der Neubauwohnungen lag bei 90,4 Quadratmetern, etwas größer als im Vorjahr. Die meisten Neubauten gab es in den Kreisen Nordfriesland, Segeberg und Ostholstein. Deutschlandweit wurden nach Angaben des Statistischen Bundesamtes bis 2025 rund 207.000 Wohnungen gebaut. Das sind etwa 18% weniger als im Jahr davor.
1: Der Bundestag hat heute der von der Bundesregierung geplanten Apothekenreform zugestimmt. Apothekerinnen und Apotheker bekommen dadurch mehr Kompetenzen. Künftig dürfen sie mehr medizinische Leistungen anbieten, etwa Vorsorgeuntersuchungen, einfache Bluttests und zusätzliche Schutzimpfungen, zum Beispiel gegen Tetanus. Dietrich Karl Meurer mit weiteren Einzelheiten.
4: Außerdem können Sie bestimmte verschreibungspflichtige Medikamente ohne neues Rezept abgeben, wenn Patientinnen und Patienten sie bereits länger einnehmen oder wenn es sich um einfache akute Erkrankungen handelt. Für Kundinnen und Kunden bedeutet das oft weniger Arzttermine, kürzere Wege und schnellere Hilfe. Auch bei Lieferengpässen soll es schneller gehen. Fehlt ein Medikament, können Apotheken leichter ein gleichwertiges Präparat aus dem eigenen Bestand abgeben. Auch das feste Honorar pro verschreibungspflichtigen Medikament steigt. Mit der Reform reagiert die Bundesregierung auf sinkende Apothekenzahlen und steigende Kosten. Opposition und Krankenkassen warnen dagegen vor hohen Mehrkosten. Sie zweifeln an der Wirkung der neuen Regeln.
1: Ein Mann, der sich als Polizist ausgegeben hatte, ist heute vom Amtsgericht Kiel zu 3 Jahren auf Bewährung verurteilt worden. Der 26-Jährige hatte laut Gericht zusammen mit unbekannten Hintermännern ein Kieler Ehepaar um 350.000 Euro betrogen. Der Mann hatte die Tat zugegeben. Moritz Meyer hat den Prozess verfolgt.
5: Der 26-jährige Mann war bei dem Betrug das letzte Glied der Kette, sagte die Richterin in ihrem Urteil. Denn unbekannte Hintermänner hatten das Kieler Ehepaar zuvor angerufen. Sie gaben sich als Staatsanwälte und Polizisten aus. Sie drängten das Ehepaar dazu, Aktien zu verkaufen und das Geld zu Hause aufzubewahren. Der heute Verurteilte holte schließlich die 350.000 Euro ab und gab sie direkt an die Hintermänner weiter. Er selbst bekam für die Tat nur 1.000 Euro. Seitdem hat er sein Leben umgekrempelt, so die Richterin. Er brach den Kontakt zu den Hintermännern ab, nimmt keine Drogen mehr und arbeitet als Müllmann. Deshalb setzte die Richterin die 2-jährige Haftstrafe zu 3 Jahren auf Bewährung aus.
1: Wie geht es weiter mit dem zweigleisigen Ausbau der Marschbahn? Der Bundestag hat dem Vorhaben gestern zwar zugestimmt, die Frage der Finanzierung ist bislang aber noch ungeklärt. Denn bislang ist dafür noch kein Geld im Bundeshaushalt vorgesehen. Und dass das auch gelingt, darauf hofft Achim Bonnichsen von der Pendlerinitiative. Er kündigte an, die entsprechenden Akteure in der Zeit bis dahin weiter über den schlechten Zustand zu informieren.
6: Ja, wir stehen in Kontakt mit dem Kreis, wir stehen im engen Kontakt mit der Deutschen Bahn, mit der DB Regio, mit der Landesregierung und auch mit Bundestagsabgeordneten und berichten auch ständig täglich schon über die Zustände auf der Marschbahn. Und damit ihr dann auch ein Bild davon bekommt, dass es aktuell nicht besser wird, und da bleiben wir weiterhin am Ball.
1: Nordfrieslands Landrat wünscht sich einen Baubeginn schon um 2030 herum und nicht erst wie geplant 2032. Trainer Pep Guardiola

0: verlässt den englischen Fußballspitzenclub Manchester City nach 10 Jahren. Das verkündete der Club des 55 Jahre alten Spaniers ein Jahr vor Ablauf seines Vertrages. Demnach wird Guardiola diesen Sommer gehen. Er hatte bei Manchester City 2016 angefangen und war mit dem Club insgesamt 6-mal Meister geworden. Den größten Triumph feierte er 2023 mit dem Gewinn der Champions League. Für den Club war es das erste Mal.
1: 14.04 Uhr ist es, NDR 1 Welle Nord. Wetter für uns in Schleswig-Holstein. An diesem Wochenende gibt es Strandkorb, Fischbrötchen und Sonnenuntergang in Schleswig-Holstein. Heute so 17 bis 23 Grad, aber die Wolken werden langsam immer dünner. Und der Wettertrend zeigt, das Pfingstwochenende, das wird richtig sonnig. Ab morgen bis Pfingstmontagabend sonnig, trocken, warm, 27 Grad.
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1: 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Vorsicht bitte A7 Flensburg Richtung Hamburg zwischen dem Dreieck Hamburg Nordwest und Stellingen. Eine ungesicherte Unfallstelle. Dann Vorsicht auf der A7 Hamburg Richtung Hannover, Höhe Hamburghausbruch. Da liegen Gegenstände. A1 Lübeck Richtung Hamburg zwischen Hamburg-Billstedt und dem Dreieck Hamburg Südost. 3 Kilometer stockender Verkehr. A1 Hamburg Richtung Bremen zwischen Harburg und Maschner Kreuz. 3 Kilometer stockend. A1 Bremen Richtung Hamburg zwischen Maschner Kreuz und Stillhorn. 3 Kilometer stockend. A7 Flensburg Richtung Hamburg zwischen dem Dreieck Hamburg Nordwest und dem Elbtunnel. 7 Kilometer Stau. Dann A7 Hannover Richtung Flensburg. Zwischen Hamburg-Ostbruch und dem Elbtunnel 3 Kilometer stockender Verkehr. A7 Hamburg Richtung Flensburg zwischen Schleswig, Schubi und Tarp. Nach einem Unfall nur eine Spur frei, dadurch stockt es 3 Kilometer. A23 Hamburg Richtung Heide ist zwischen Eidelstedt und Pinneberg Süd wegen Bauarbeiten bis Dienstag 5 Uhr früh gesperrt. Oh Gott, da ist der Lisa, der hat mich schon die ganze Zeit genervt gerade. Oh. So, geht weiter, nochmal. Also A23 Hamburg Richtung Heide zwischen Eidelstedt und Pinneberg Süd. Wegen Bauarbeiten bis Dienstag 5 Uhr gesperrt. Umleitung führt ab Hamburg-Eidelstedt über die B4 bis Pinneberg-Mitte. Oder sie weichen großräumig über die A7 aus. Und an der Elbfähre Glückstadt Wischhafen gibt es eine Wartezeit. In Glückstadt 1,5 Stunden, in Wischhafen 2,5 Stunden. Und dann geht's auf die Fähre rauf. Aktuelle Blitzer, B201, Schleswig in Richtung Husum, wird kurz vor der Abfahrt zur B76 geblitzt. Dann Büsum an der Einfahrt zum Hafen und Kiel-Eckernförder Straße stadteinwärts. Der steht vor dem Westring, der Blitzer. Und wenn Sie jetzt auch noch einen Stau oder einen Blitzer haben, einfach Bescheid geben über unsere NDR Schleswig-Holstein-App. Dankeschön, schönen Freitag.
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1: Sehr, sehr cool, das kriegen wir hin heute. Das ist echt ein Hammer. Hätte ich nicht gedacht, ist echt eine mega Aufgabe, aber funktioniert offensichtlich. Sommerbegriffe. Pro Buchstabe 3 Sommerbegriffe, schon mal als kleinen Vorgeschmack auf das Wochenende, das uns hier erwartet, von A bis Z. Und wir sind mittlerweile schon beim Buchstaben U angekommen. Kerstin aus Kiel hat sich gemeldet.
3: Also für U kriege ich 3 nicht, das ist ein UV-Lichtschutzfaktor, Uferpromenade und der dritte musst du dir suchen.
1: Ja, nehme ich hier, Holger.
4: Umtrunk. Grüße von Holger aus Scharbeutz.
1: Ist genommen. So, als nächstes brauche ich V. Super dringend. V habe ich noch gar nichts. Also, wenn Sie eine Idee haben, 3 Sommerbegriffe mit dem Buchstaben V. Sofort eine Sprachnachricht drüber schicken über unsere NDR Schleswig-Holstein-App.
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0: NDR1, Welle Nord. Schönes Wochenende wünsche ich Ihnen. Wäre ich beim A-Team, hätte ich jetzt so eine Zigarre in der Hand, würde einmal so und würde sagen, ich liebe es, wenn ein Plan funktioniert. Weil funktioniert hervorragend von A bis Z. Sommerbegriffe, pro Buchstaben drei Sommerbegriffe. Und da kommt so viel an. Nimm ich mal jetzt den Buchstaben V. Da hat sich Regina gemeldet.
1: Hallöchen, hier kommen meine drei Worte mit V. Das wäre einmal das Vogelbad, die Veranda und ein Ventilator.
0: Ja.
1: Liebe Grüße.
0: Dankeschön. Wie sieht's denn mit Henry Köhler aus?
2: Hallo Jan, hier ist Henry aus Neumünster. Mein Vorschlag für V, Vanilleeis,
0: ja.
2: Vitaminshake.
0: Jawohl.
2: Und
0: na?
2: Vogelgezwitscher.
0: Ja, sehr gut. Und Kirsche.
3: Moin, Kirsche hier aus Großenbrode. Ich hätte da drei Begriffe mit V.
0: Okay.
3: Verkehrsfunk, der ja zurzeit deutlich länger wird, wie man hörte.
0: Das stimmt.
3: Vanilleeis. Und Vorderreihe in Travemünde an der Ostsee.
0: Sehr gut.
3: Einen schönen Tag noch und wunderschöne Pfingsten.
0: Man kann sich das auch natürlich ein bisschen einfacher machen, wie Sandra.
4: Zum Thema V. Viel Sonne, viel Freude, viel Spaß.
0: Und so wird das Wochenende jetzt übrigens auch mit El Corley, der heute 70 wird. Damals im Denver Clan, heute in ihrem Radio in Schleswig-Holstein. Was für eine Karriere. Hier. Square Rooms in der Antwerpen.

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0: 14:30 ist es, NDR1 für den Nord hier. Und jetzt gibt's das Wetter mal speziell für Ihre Region. Wie viel Sommer, Sonne, Sonnenschein kriegen Sie direkt vor Ihrer Haustür? Das weiß unser Wetterexperte Kent Heinemann.
1: In Süddeutschland und Hamburg klart der Himmel mehr und mehr auf, doch tummeln sich bis zum Sonnenuntergang noch einzelne harmlose Wolken bei Temperaturen um 22 Grad. Das verlängerte Pfingstwochenende zeigt sich insgesamt freundlich und sommerlich warm. Lediglich am Sonnabend können sich zum späteren Nachmittag Schauer und einzelne Gewitter bilden. Dazu werden 28 bis 29 Grad am Sonnabend, 23 bis 25 Grad am Sonntag und 26 bis 28 Grad am Montag erreicht.
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0: 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Einmal Vorsicht auf der A7, Hamburg Richtung Hannover. Höhe, Hausbruch, liegen Gegenstände. Dann Vorsicht in beiden Richtungen. A7, Hamburg-Flensburg, zwischen Schnelsen Nord und Quickborn laufen Hunde. A1, Lübeck Richtung Hamburg, zwischen Bildstedt und dem Dreieck Hamburg-Südost, 3 Kilometer stockender Verkehr. Dann A1 Hamburg Richtung Lübeck zwischen Ahrensburg und Bad Oldesloe 8 Kilometer stockend. A7 Flensburg Richtung Süden zwischen dem Dreieck Hamburg Nordwest und dem Elbtunnel 7 Kilometer Stau. Hier brauchen Sie eine halbe Stunde länger. Dann A7 Richtung Flensburg zwischen Heimfeld und dem Elbtunnel 8 Kilometer stockender Verkehr. Dauert hier auch eine knappe halbe Stunde länger. Dann weiter A7 Richtung Flensburg zwischen Schleswig-Schubi und Tarp hatte es für einen Unfall gegeben. Da ist nur eine Spur frei. Dadurch stockt es 3 Kilometer. A23 Hamburg Richtung Heide ist zwischen Eidelstedt und Pinneberg Süd wegen Bauarbeiten bis Dienstag 5 Uhr gesperrt. Umleitung führt ab Hamburg-Eidelstedt über die B4 bis Pinneberg Mitte oder Sie weichen großräumig dann über die A7 aus. A24 Hamburg Richtung Berlin zwischen Schwarzenberg Grande und Godow 5 Kilometer Stau. Wegen Bauarbeiten ist da nur eine Spur frei. Und an der Elbfähre Glückstadt Wischhafen beträgt die Wartezeit jetzt in Glückstadt 1,5 Stunden und in Wischhafen 2,5 Stunden. Aktuelle Blitzer. Geblitzt wird B201, Schleswig in Richtung Husum, kurz vor der Abfahrt zur B76. Dann Büsum an der Einfahrt zum Hafen und Kiel, Eckernförder Straße, stadteinwärts, kurz vor dem Westring. Und wenn Sie jetzt auch noch einen Stau oder einen Blitz haben, gerne Bescheid geben über unsere NDR Schleswig-Holstein-App. Besten Dank und gute Fahrt.
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3: Moin, hier ist Thomas Schulz.
0: Moin, Thomas.
3: Grüß dich, du, ich wollte den Stau melden auf der B76 zwischen Kiel Richtung Eckernförde ab Neudorf-Bornstein ist ein Stau.
0: Ja.
3: Und die Leute fangen schon an, in diesen Stau zu wenden. Also mir wäre gerade eben fast einer reingefahren.
0: Oh, wie ätzend. Okay, danke für die schnelle Meldung.
3: Ja, sehr gerne.
0: Hast du zufällig noch 3 Sommerbegriffe mit dem Buchstaben W auf Lager?
3: Sommerbegriffe mit W?
0: Ja.
3: Wassermelone?
0: Ja.
3: Wellenreiten?
0: Ja.
3: Wolkenlos?
0: Passt! Ich wünsche dir schöne Pfingsten!
3: Wünsche ich dir auch, danke schön!

0: 1 für den Nord. Schönen Freitag, schönes Pfingstwochenende wünsche ich Ihnen jetzt hier gleich auch ab 15 Uhr mit Miriam Pede.
1: Hallo!
0: So, heute, das ist so genial. Ich muss mal wirklich ein dickes Lob aussprechen an unsere NDR 1 für Nordhörerinnen und Hörer. Ich hatte ja gedacht, zumindest war es ein Test, aber es hat geklappt.
1: Ja,
0: und zwar, wir kriegen ja so ein fantastisches Sommerwochenende jetzt mit 27 Grad, Sommersonne, Sonnenschein. Und ich habe mir gedacht, wir heute mal Sommerbegriffe von A bis Z und zwar Alliteration. Also pro Buchstabe.
1: A wie Ananas, sagen wir. B wie Baden oder so.
0: Pro Buchstabe drei Sommerbegriffe.
1: Okay.
0: So. Und da
1: wo sind wir?
0: Von A bis Z. Und wir sind jetzt schon, und halte ich fest, hat wirklich geklappt, beim Buchstaben X.
1: Oh.
0: Hier kommt Susanne.
2: Jan, ich hätte noch für X anzubieten.
0: Ja.
2: Xaver küssen.
0: Ja.
2: Von Xanten am Niederrhein träumen.
0: Das ist auch schön, das aber.
2: Und Xanadu singen.
0: Jawohl.
2: Liebe Grüße nochmal.
0: Dankeschön, liebe Grüße zurück. Und Buchstabe Y, da kommt Petra ins Spiel.
3: Mhm. Hallo Jan, ich hätte anzubieten Yucca-Palme.
0: Jawohl.
3: Yoga,
0: ja.
3: Und die Yacht.
0: Yoga am Strand mit Miriam Pede.
1: Ein Traum.
0: Jein. Wer kennt's nicht? Ich kenn's nicht. Ich auch nicht.
1: Ich kenn's auch nicht.
0: So, was wir machen jetzt, können, Miri, wir machen jetzt den Sack dicht. Wir machen den Sack dicht.
1: Wir machen
0: mit,
1: Z.
0: Mit dem Buchstaben Z.
1: Ja.
0: Ping-Pong-System. Ich fange
1: okay.
0: an.
1: Ja.
0: Sommerbegriffe mit Z. Zeltlager.
1: Zittern, wenn man aus dem Wasser kommt.
0: Zitroneis.
1: Zuckerwatte.
0: Oh, Zandergrillen.
1: Boah.
0: Ja. Gut, ne?
1: Zitronenfalter.
0: Ja, Zweisitzer-Kajak.
1: Zecke.
0: Zimtschneckeneis.
1: Oh, wow. Hatten wir Zelten schon?
0: Weiß ich nicht. Nimm mir trotzdem.
1: Ja.
0: Und wie wär's mit Zungenkuss am See?
1: Oha. Ich wollte Zucchini sagen.
0: Okay. Ist auch
1: muss
0: schön.
1: Muss ich mir kurz mal schön vorstellen, den Zungenkuss am See.
0: Miri Pede, gleich ab 15 Uhr. Ich ab Pfingsten. Zack, Bubens, Wetter genießen und spätestens Dienstag wieder da abziehen.
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0: Elton John auf NDR 1 für den Nord. Und ich habe gestern kurz bei Gefragt gejagt, der allerletzte Frage an den Jäger war, wer ist die Patentante von Elton Johns Kinder? Lady Gaga. Habe ich da was dazugelernt? Spannend, ne? Cassandra nickt schon, sie ist gleich dran um 15 Uhr mit den Nachrichten und mit folgenden Themen. Im Kreis Steinburg hat das Landgericht Itzehoe aktuell mit vielen Fällen von Online-Betrug zu tun. Und auch das hier ist wichtig, es werden weniger Wohnungen gebaut, bei uns im Land und auch bundesweit. Und jetzt ist es ja schon 15 Uhr.
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2: Die Zahl neu gebauter Wohnungen in Schleswig-Holstein sinkt. Nach Angaben des Statistikamt Nord wurden vergangenes Jahr knapp 9000 Wohnungen fertiggestellt, 19% weniger als 2024. Die meisten Neubauten gab es in den Kreisen Nordfriesland, Segeberg und Ostholstein. Auch bundesweit gab es im vergangenen Jahr einen Einbruch bei der Zahl der neuen Wohnungen. Laut Statistischem Bundesamt wurden so wenige Wohnungen fertig wie seit 2012 nicht mehr. Karin Busche berichtet.
3: Insgesamt sind fast 207.000 neue Wohnungen fertig geworden. Das sind 18% weniger als im Vorjahr. Damit ist die Zahl der fertiggestellten Wohnungen jetzt schon das zweite Jahr in Folge gesunken. Bundesbauministerin Huberts zeigte sich enttäuscht und sprach von zu wenigen neuen Wohnungen. Es mache aber Hoffnung, dass es mehr Baugenehmigungen gebe. Es gab zwar mehr Baugenehmigungen als im Vorjahr, aber Experten gehen davon aus, dass sich der Abwärtstrend bei den neuen Wohnungen fortsetzen könnte. Das IFO-Institut rechnet in diesem Jahr nur noch mit 185.000 fertiggestellten Wohnungen. Als Grund werden unter anderem die Folgen des Irankriegs genannt. Gerade in Ballungsräumen ist Wohnraum knapp. Schätzungsweise fehlen rund 1 Million Wohnungen in Deutschland.
2: Eltern sollen künftig Kindergeld ohne komplizierte Anträge erhalten. Über einen entsprechenden Gesetzentwurf hat heute der Bundestag debattiert. Aus Berlin, Dagmar Pepping.
4: Künftig soll es so laufen. Nach der Geburt eines Kindes geben das Standesamt und das Bundeszentralamt für Steuern den Namen und die Steuer-ID weiter an die Familienkasse. Sie ist zuständig für die Auszahlung des Kindergeldes. Die geschieht dann automatisch. Ein Antrag der Eltern wäre ab Januar nicht mehr notwendig. Das antragslose Kindergeld ist zunächst nur ab dem zweiten Kind geplant. Dann liegen die notwendigen Informationen und Daten bei der Familienkasse nämlich bereits vor. Für Erstgeborene soll das antragslose Kindergeld ab Ende 2027 möglich sein.
2: US-Außenminister Rubio hat der Auffassung widersprochen, seine Regierung setze die Stationierung von US-Truppen als Druckmittel ein. Das sagte er vor dem Treffen der NATO-Außenminister in Schweden. Thomas Spickhofen dazu.
5: Die USA seien zur Zusammenarbeit mit den Verbündeten bereit, erklärte US-Außenminister Marco Rubio vor dem Treffen. Dazu verwies er auf die Ankündigung von Donald Trump aus der vergangenen Nacht, die US-Truppen in Polen zu verstärken. Die USA müssten aber wegen ihrer globalen Aufgaben ihr militärisches Engagement regelmäßig überprüfen, fügte Rubio hinzu. Das sei keine Bestrafung, sondern ein dauernder Prozess. Mit Blick auf den Iran bekräftigte Rubio, man sei in Washington darüber enttäuscht, wie manche NATO-Verbündete auf die Operationen der USA im Nahen Osten reagiert hätten. Darüber werde man reden müssen, natürlich auch später auf Ebene der Regierungschefs. Die treffen sich in 6 Wochen zum NATO-Gipfel in Ankara. Zu den laufenden Gesprächen mit dem Iran sagte Rubio, es gebe leichte Fortschritte, er wolle darauf aber nicht näher eingehen.
2: Das Landgericht Itzehoe hat es im Moment mit einer Welle von Klagen wegen Online-Banking-Betrugs zu tun. Rund 90 sogenannte Social-Engineering-Fälle beschäftigen zurzeit die Justiz im Kreis Steinburg. Betrogen wurden schleswig-holsteinische Kunden einer Direktbank. Rahel Zahlmann mit den Einzelheiten.
6: Die Täter gehen laut Landgericht extrem professionell vor. Sie rufen Kunden an, geben sich als Bankmitarbeiter aus und täuschen ihre Opfer gezielt. So bringen sie sie dazu, Überweisungen freizugeben oder Konten mit Bezahldiensten wie Apple oder Google Pay zu verknüpfen. Das Geld ist danach unwiderruflich weg. Vor Gericht wird nun gestritten, wer den Schaden trägt, Bank oder Kunde. Vergleiche gibt es kaum, so das Gericht. Fast jeder der dutzenden Fälle muss einzeln entschieden werden. Bei den Verfahren geht es um bis zu 6-stellige Beträge.
0: 3:04, hier ist NDR 1 Welle Nord mit dem Wetter für uns in Schleswig-Holstein. Oh, wir haben 20 Grad, sieht und fühlt sich aber auch gar nicht so an, oder? Es sei denn, Sie sind in St. Peter-Ording und in Husum unterwegs, sowieso entlang der Westküste. Da ist ja der Sonnenschein schon. Wir anderen hängen unter diesen dicken Wolken fest und warten darauf, dass das Wochenende endlich losgeht. Nicht nur arbeitstechnisch, sondern auch wettertechnisch. Morgen dann bis zu 27, vielleicht sogar mal 28 Grad bei uns. Wenn Sie denken, ja, es ist der Grilltag, ja, abends aber auch Schauer und Gewitter, die einmal durchziehen werden. So

0: von Nord nach Süd. Geht so gegen 17, 18 Uhr Richtung Flensburg los und zieht dann einmal über uns hinweg. Sonntagvormittag mehr Wolken, Sonntagnachmittag Sonne pur, ein bisschen kühler, aber insgesamt auch die nächste Woche sommerlich warm.
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0: 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A1 Lübeck Richtung Hamburg zwischen Billstedt und dem Dreieck Hamburg Südost 3 Kilometer stockend. A1 Bremen Richtung Hamburg zwischen dem Maschner Kreuz und Stillhorn auch 3 Kilometer. Dann im weiteren Verlauf, also Richtung Lübeck weiter, zwischen Ahrensburg und Bad Oldesloe stehen Sie auf 10 Kilometern. Rüber zur A7 Richtung Süden zwischen dem Dreieck Hamburg Nordwest und dem Elbtunnel 7 Kilometer Stau, eine gute halbe Stunde. Brauchen Sie da Richtung Norden, sind es 8 Kilometer, auch eine halbe Stunde ab Heimfeld. Und dann nochmal Richtung Norden zwischen Stelling und Schnelsen stehen Sie dann nochmal auf 3 Kilometern. Dann die A23 Richtung Heide. Die ist zwischen Eidelstedt und Pinneberg Süd wegen der Bauarbeiten bis Dienstag früh 5 Uhr gesperrt. Das wird ein bisschen nervig am Wochenende, wohl auch jetzt schon. Ne? A24 Richtung Berlin zwischen Schwarzenbeck-Grande und Gudow 9 Kilometer Stau. Dort ist wegen Bauarbeiten nämlich nur eine Spur frei. Und die Elbfähre Glückstadt-Wischhafen, da beträgt die Wartezeit in Glückstadt bis zu 1,5 Stunden. Und in Wischhafen, ich mag das kaum sagen, bis zu 3 Stunden. Aktuelle Blitzer. B201 Schleswig in Richtung Husum, kurz vor der Abfahrt zur B76, B430 Neumünster Richtung Hohenwestig, Höhe Wasbeck und in Kiel-Eckernförder Straße stadteinwärts, kurz vor dem Westring. Da war ich, den habe ich nicht gesehen.
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0: Und mit den größten Hits für Schleswig-Holstein habe ich gleich für Sie. Und dann spreche ich mit Christoph. Und Christoph macht im wahrsten Sinne des Wortes Schleswig-Holstein ein bisschen bunter. Sie können das auch sehen. Hä? Was meint sie damit? Verrate ich noch nicht. Erst gleich nach den größten Hits für Schleswig-Holstein. Die lohnt sich aber auch. Eros Ramazzotti, Foreigner und Mike and the Mechanics.
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Achtung in beiden Richtungen auf der A1 Lübeck-Hamburg. Zwischen Öjendorf und Billstedt werden Steine auf die Fahrbahn geworfen. Auf der A1 Lübeck-Hamburg. Zwischen Öjendorf und Billstedt werden Steine auf die Fahrbahn geworfen. Ich informiere Sie, sobald da die Gefahr gebannt ist.

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0: Leider noch keine Entwarnung für die A1 Lübeck-Hamburg. Zwischen Oeyendorf und Billstedt werden immer noch Steine auf die Fahrbahn geworfen. Ich hoffe, Sie sind da vorsichtig unterwegs. Es ist Freitag vor dem langen Wochenende und ich habe einen Mann jetzt am Telefon, der im wahrsten Sinne des Wortes Schleswig-Holstein bunter und schöner macht. Christoph Donat Totzke. In vierter Generation schon. Seit 100 Jahren haben die einen landwirtschaftlichen Betrieb. Christoph verheiratet, 4 Kinder, macht das seit 2008. Der baut Spargel an und Erdbeeren und Blumenfelder, die man so an der Landstraße sieht. Also quasi, da kann man hingehen, dann steht da nur eine Büchse, Geld einwerfen. Sie können pflücken, so viel Sie wollen, aber dann natürlich kurz mal rechnen, was muss ich dafür bezahlen. Geld reinwerfen, auf Vertrauensbasis und ab damit. Moin, Christoph.
1: Moin, Miri.
0: Christoph, ist da überhaupt noch was nach Muttertag oder sind die Felder abgegrast?
1: Also man muss wirklich sagen, nach dem Muttertag sieht es so aus, als ob der Mähdrescher rübergefahren ist. Danach ist erst mal ein bisschen Ruhe. Das waren ja die Tulpen, über die wir sprechen. Mhm. Die wurden natürlich sehr viel gepflückt, speziell zum Muttertag, aber auch die 6 Wochen davor. Und jetzt haben wir eine kleine Pause und jetzt geht es auch weiter. Wir haben jetzt Bartnelken und Pfingstrosen und wir haben aber auch schon alles wieder gesetzt, dass wir im Sommer wieder richtig durchstarten können mit Sonnenblumen, Gladiolen und Dahlien.
0: Ich finde das wirklich ganz toll. Es macht Schleswig-Holstein so viel bunter. Läufst du auch manchmal über die Felder und bringst einen Strauß für deine Frau noch mit?
1: Selbstverständlich. Ich sitze ja an der Quelle und es wäre ja komisch, wenn ich denn keine Blumen mitbringen würde, oder?
0: Machst du das jetzt wirklich?
1: Ja.
0: Ja, okay. Es ist so verhalten, das klingt so, als wäre es einmal im Jahr.
1: Nee. Ich muss mal gucken, was wir da an Qualitäten haben und müssen mal gucken, wie lange die halten und so. Und wir natürlich auch mitreden können mit den Leuten. Es ist ja so, wenn ich auf den Feldern bin, das gibt unheimlich viel positives Feedback von den Leuten und dass wir das so toll machen und so. Ich habe auch ganz oft so kleine Zettel in den Kassen drin, wo die Leute halt uns bestärken, das weiterzumachen, dass sie es eine tolle Idee finden und man kriegt da einfach sehr tolles Feedback.
0: Das ist für mich auch wieder typisch Schleswig-Holstein, dass man nicht nur natürlich ehrlicherweise Geld reinwirft, sondern auch noch so einen kleinen Zettel mit Wertschätzungsnachrichten quasi.
1: Spricht für unser Land auf jeden Fall hier.
0: Sag mal, sind Sie denn alle ehrlich?
1: Also man muss leider sagen, es gibt immer Leute, die so ein System leider ausnutzen. Es ist ja eigentlich auch was Verrücktes, was wir in heutiger Zeit machen. Wir geben unheimlich viel Geld aus, geben einen Vertrauensvorschuss. Ja. Und natürlich wird das auch manchmal leider ausgenutzt, das muss man dazu sagen. Aber es gibt auch wieder andere Leute, die auch wieder ein bisschen aufrunden und ein bisschen mehr da reintun. Und letztlich ist es eine ganz einfache betriebswirtschaftliche Sache. Wenn ein Feld nicht lohnt, dann wird das eben zugemacht. Das ist eine ganz einfache Rechnung nachher am Ende der Saison.
0: Und lohnt es sich denn?
1: Ja, insgesamt ja. Wir sind gut aufgestellt, wir haben gutes Personal, wir haben gute Maschinen, wir sind viel unterwegs damit und versuchen das wirklich schön zu machen, die Felder, damit auch das entsprechend gewürdigt wird in Worten, aber auch natürlich im finanziellen Bereich.
0: Ihr habt auch Messer schon bereit liegen, habe ich gelesen, ne?
1: Genau.
0: Und die Messer bleiben auch da oder werden die auch noch geklaut?
1: Nee, ich muss jedes Jahr leider welche kaufen. Das wäre zu einfach, wenn die doch immer da liegen bleiben würden. Bring dann mal dir die Blumen mit. Du?
0: Zu selten.
1: Aha.
0: Ich stehe sehr auf Kamille zum Beispiel. Ich mag gerne, ich habe überall einfach so kleine Vasen mit Kamille.
1: Kannst ja mal zum Pflücken vorbeikommen.
0: Das mache ich, du. Vielleicht pflückst du mir auch mal einen, schickst mal einen rüber.
1: Ja, kein Problem.
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0: 15.30 Uhr ist es. Hier ist NDR 1 Welle Nord. Und um diese Zeit ist es natürlich immer Zeit für den Sport. Und am langen Pfingstwochenende bedeutet es für viele von uns ja auch Beine hoch und genießen. Und genau das macht jetzt offiziell einer der bekanntesten und erfolgreichsten Trainer der Welt auch. Ein anderer, der bleibt uns noch länger erhalten. Samir Schauki weiß, wovon ich spreche und klärt uns mal auf. Und ich war ganz überrascht, als ich diese Meldung auf meinem Telefon hatte, mit diese Breaking News.
1: Ja, ja.
0: Also, ich kann ja sagen, wer geht, okay? Pep Guardiola. Aber man weiß auch warum, weil er Erfolg ja eigentlich immer und überall hat, ne?
1: Ja, also den hat er auf jeden Fall in seinen 10 Jahren bei Manchester City. Und moin erstmal, bevor ich das vergesse, ja. Sonst meckert Rudi. Den hat er auch in seinen 10 Jahren bei Manchester City. Der Spanier gewann dort die Champions League, holte 6 Meisterschaften, 3-mal den englischen Pokal. Und einen wirklichen Grund, den gibt's wohl gar nicht. Also er hat einfach gesagt, ich möchte ein Jahr früher aus dem Vertrag raus. Es gibt eine Meldung vom Verein und da sagt der 55-Jährige, frag mich nicht nach den Gründen für meinen Abschied. Es gibt keinen Grund, aber tief in mir weiß ich, dass es Zeit für mich ist.
0: Bisschen weiß ich nicht. Er hatte doch, also ja,
1: das ist anders als bei Bayern. Da ist er damals abgehauen, weil er seinem Co-Trainer gesagt, er möchte sich nicht zum 7. Mal auf Werder Bremen vorbereiten. Er braucht was anderes.
0: Okay, Abwechslung, okay. Ist ja nie verkehrt. Ich glaube, da ist noch was im Busch, was er uns nicht sagt. Wir wechseln also, falls mal, vom Fußball zum Handball. Da gibt es die Verlängerung.
1: Genau, Bundestrainer Alfred Gislason und der DHB haben den im kommenden Jahr auslaufenden Vertrag bis 2028 verlängert. Und damit bleibt der Isländer, der ja auch beim THW einige Erfolge hatte, auch nach der Heim-WM im kommenden Jahr hinaus Bundestrainer.
0: Ich mag den gern. Ich freue mich darüber sehr. Und jetzt kommen wir noch zu der SG Flensburg-Handewitt. Also sowas. Also nee. Gut, Magdeburg ist jetzt Meister, aber das war ja, also nee, sag du.
1: Ja, das war schon wirklich, wirklich krass, muss man sagen. Durch die knappe 31:30 Niederlage, die auch wirklich buchstäblich in letzter Sekunde fiel, auf den 3. Platz, weil zeitgleich die Füchse einen Punkt in Hannover geholt haben. Flensburgs Rückraumspieler Simon Püttlik schaut aber schon wieder nach vorn.
0: Nee, macht er nicht.
1: Schaut er nicht.
0: Warte mal, habe ich ihn doch. Doch, macht er doch.
2: Okay. Das ist natürlich hart und das ist Handball. Also nach 58 Minuten, wo wir hatten. Wirklich gut gespielt, wollen wir natürlich gern zumindest einen Punkt haben. Da waren wir nicht gut genug. Wir haben 2 große Fehler gemacht in die letzten 1,5 Minuten. Jetzt ist das so, man muss weiter gucken und wir haben ein wichtiges Spiel in Stuttgart. Da müssen wir 2 Punkte mitnehmen.
1: Genau, das ist am Sonntag, da muss die SG in Stuttgart ran und der THW dann auch auswärts beim Bergischen AC. Und ich muss kurz noch eine Geschichte aus dem Nähkästchen erzählen. Und zwar gibt es von der SG Flensburg-Handewitt eine WhatsApp-Gruppe für Journalisten. Und da wurde es gestern kurz kurios, weil halt einige dachten, das Spiel ging 30:30 aus, weil das Tor ja wirklich erst in der letzten Sekunde fiel. Und erst die Pressesprecherin konnte dann sagen, nee, das Tor zählt und damit hat die SG verloren. Ach.
0: Krass, okay. Wie ging gestern dann euer Spiel in der Fußball-Betriebsliga aus?
1: Muss ich ganz kurz. Bundesliga
0: ist ja, das wäre geil gewesen, aber es ist ja. Die Betriebslage. Ich muss ganz kurz einwerfen, das Spiel davor haben wir, also der NDR, haushoch verloren mit 5:10 oder sowas.
1: Ja, ne, einige Spiele haben wir schon verloren. 9:1, 5:3, 6:3, 5:10. Also einige Packungen waren dabei. Ja? Aber deine Glückwünsche haben gestern geholfen, denn nach 4 hohen Niederlagen in Serie haben wir tatsächlich als punktloser Tabellenletzter den 2. der Liga. Das ist
0: Quatsch.
1: Sporting mit 6:3 besiegt und das war unser erster Punktgewinn und wirklich nicht zu erwarten.
0: Und du warst im Tor?
1: Ich am Tor.
0: Nicht zu fassen, na, gucken Sie mal. Das ist ja eine Hochphase hier für uns. Also, wir gucken mal, weil wir mit der guten Laune weitermachen können. Auf das Wetter. Kent Heinemann bringt Sie auf Stand, wie dieses wunderbare Wochenende aussieht.
3: In Südholstein und Hamburg klart der Himmel mehr und mehr auf, doch tummeln sich bis zum Sonnenuntergang noch einzelne harmlose Wolken bei Temperaturen um 22 Grad. Das verlängerte Pfingstwochenende zeigt sich insgesamt freundlich und sommerlich warm. Lediglich am Sonnabend können sich zum späteren Nachmittag Schauer und einzelne Gewitter bilden. Dazu werden 28 bis 29 Grad am Sonnabend, 23 bis 25 Grad am Sonntag und 26 bis 28 Grad am Montag erreicht.
0: Dankeschön, Kent.
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0: 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Vorsicht auf der A7 Richtung Flensburg zwischen Schnelsen Nord und der Raststätte Holmoor Ost. Eine ungesicherte Unfallstelle. Keiner wirft mehr Steine. Das ist die gute Nachricht. Rüber zur A1 Lübeck Richtung Hamburg zwischen Billstedt und dem Dreieck Südost. 3 Kilometer stockend. Auf der Gegenrichtung Bremen Richtung Hamburg. 3 Kilometer zwischen dem Maschner Kreuz und Stillhorn. Weiter Richtung Lübeck nochmal 9 Kilometer zwischen Ahrensburg und dem Kreuz Bargteheide. A7 Richtung Süden. 7 Kilometer Stau vor dem Elbtunnel ab dem Dreieck Nordwest. Eine gute halbe Stunde brauchen sie länger. 8 Kilometer sind es ab Heimfeld Richtung Norden vor dem Elbtunnel, auch hier eine halbe Stunde länger. Dann stehen sie aber nochmal zwischen Volkspark und dem Dreieck Hamburg Nordwest auf 3 Kilometern. A23 ja Richtung Heide gesperrt bis Dienstag früh 5 Uhr zwischen Eidelstedt und Pinneberg Süd. Sie müssen unbedingt die Umleitung fahren, es ist da wirklich proppevoll. A24 Richtung Berlin zwischen Schwarzenbeck-Grande und Gudo 9 Kilometer Stau. Da ist wegen Bauarbeiten nur eine Spur frei. Ich höre gerade, dass da auch sehr viele versuchen, die Standspur zu nutzen und dann nochmal abzufahren. Macht auch nicht viel Sinn, da stehen sie auch. Die B430 Schenefeld-Neumünster ist zwischen dem Abzweig Wappelfeld und Hohenweststedt wegen Bergungsarbeiten in beiden Richtungen gesperrt. Und an der Elbfähre Glückstadt-Wischhafen beträgt die Wartezeit in Glückstadt bis zu 1,5 Stunden und in Wischhafen bis zu 3 Stunden. Aktuelle Blitzer von Ihnen unter 0800 22 12 800. Hier ist Miriam, moin.
5: Ja, moin, Falk hier. Ich bin gerade auf der B205 unterwegs.
0: Ja.
5: Im Übergang von der A21 auf die B205, das ist da so Nähe Wahl, steht unter der Brücke. Blitzer.
0: Dankeschön fürs Bescheid sagen, Falk. Ich mache weiter mit den größten Hits für Schleswig-Holstein. Nick Kamen am Start, Bonnie Tyler und Simply Red.

0: 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Vorsicht auf der A7 Richtung Norden. Zwischen Kaltenkirchen und Bad Bram steht eine ungesicherte Unfallstelle. Und noch zwischen Schnelsen Nord und der Raststätte Holmmoor West. Holmmoor Ost heißt die. Auch eine ungesicherte Unfallstelle. Muss auch nur noch richtig lesen können. Was ich auf jeden Fall kann, ist mit Ihnen zu planen, was wir an diesem hervorragenden Wochenende machen. Es wird so großartig. Gucken Sie nochmal in unsere NDR Schleswig-Holstein-App. Da hatten wir ja gestern auch hier on air geklärt, was es alles für Megasachen gibt. Also den Frühlingszauber im Tierpark Neumünster oder den Kunsthandwerkermarkt in Süderschmiedebü oder am Sonntag das Quellentalfest in Pinneberg und. Alles für Sie in der NDR Schleswig-Holstein-App zusammengefasst. Vielleicht sagen Sie aber auch, will ich alles gar nicht. Ich will ganz entspannt zu Hause sein. Wir grillen an. Also wir grillen wirklich an. Ich weiß, ein bisschen spät jetzt erst, aber wir grillen an. Das Wetter ist mega. Und unser NDR-1-Nordreporter Julian Marxen hat sich bei uns in Schleswig-Holstein umgehört und eine offizielle Top 5, eine Top 5 aufgestellt, was wir für den perfekten Grilltag so brauchen.
1: Top 5.
2: Coole Leute um sich rum.
3: Ja. Wer sind denn die richtigen Leute? Ist es Familie oder sind es eher Freunde?
2: Freunde.
3: Das ging schnell.
4: Ich freue mich, wenn sie was Leckeres mitbringen. Aber das Wichtigste ist einfach, dass sie da sind und wir einen netten, schönen, gemeinsamen Abend draußen haben.
1: Top 4.
5: Einen Grill, der funktioniert, logischerweise.
3: Und welcher ist das?
5: Na, hoffentlich unserer.
3: Kohle?
5: Nee, tatsächlich Gas, weil wir so viel haben und ganz lange grillen. Da müssten wir ewig aufschütten. Und deshalb haben wir den Gasgrill an.
6: Ich habe aber tatsächlich den Elektrogrill für mich mit
3: Begeisterung. Was?
6: Aber wir grillen auch auf dem Balkon.
7: Ich mache das nur mit Kohle. Ich brauche kein Elektro. Das ist Quatsch. Entweder machen wir das richtig oder ja nicht.
1: Top 3.
8: Leckere Wurst.
3: Welche dann? Das ist ja die Frage. Dick, dünn, Thüringer, Nürnberger.
8: Egal. Keine Nürnberger. Die sind mir zu klein. Normale Rostbratwurst, sowas.
3: Auch die Käsekreiner mit dem Käse in der Mitte. Da scheiden sich die Geister, wenn man reinschneidet und es spritzt.
8: Dann lieber auch so ein Käse.
3: Käse extra.
8: Käse extra.
1: Top 2.
9: Also auf jeden Fall Fleisch.
10: Oh, schönes Hähnchensteak.
11: Ja, es kommt aufs Fleisch drauf an, ja.
3: Dann ist es also Steak.
11: Ja, dass das Fleisch von außen knusprig ist und von innen zartrosa.
3: Ist denn auch einer, der da mit einem Thermometer drin rumstochert?
11: Mieter nennt sich das. Und der sagt mir dann, wann es gut ist.
3: Aha. Mhm. Kerntemperatur bevorzugt?
11: Zwischen 54 und 60 Grad.
3: Sie sind ganz genauer.
1: Top 1.
7: Kartoffelsalat, ganz wichtig. Ne, selber gemacht.
3: Ja, Moment. Mit Mayo oder mit Essigöl?
7: Mayo. Ja, na klar, logisch. Ja. Muss doch sein, oder nicht?
3: Ja, also was für die schlanke Linie dann. Wann können wir vorbeikommen?
9: Ja, morgen. 18 Uhr. Bis dann.
3: Wir kommen.
9: Gerne doch.
0: Mega, sie sind ja einfach mega, muss man sagen.
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Wenn bei uns zu Hause jemand schlechte Laune hat und ach, ein blöder Tag und so weiter, dann mache ich diesen Song immer an. Ich finde, der versprüht so viele Lebensfreude und die Kinder können natürlich nur Unstoppable mitsingen. Aber Unstoppable reicht ja auch völlig, um was auszustrahlen. 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Vorsicht bitte auf der A1 Fehmarn Richtung Lübeck zwischen Oldenburg Süd und Lensahn. Ein Liegenbleiber. Kommen Sie gut an mit uns und mit den größten Hits für Schleswig-Holstein. Wir werden ein bisschen ruhiger, Chicago gleich und Cutting Crew startet jetzt schon für Sie.

0: Verschiedene Politiker wollen, dass mehr in die Jütlandroute, die Bahnstrecke über Flensburg nach Dänemark, also investiert wird. Ein Thema jetzt bei uns in den Nachrichten. Und es wurde vergangenes Jahr weniger gebaut in Schleswig-Holstein. Dazu jetzt auch mehr von Cassandra Aden um 16 Uhr, sag ich noch schnell.
1: Moin.
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3: Bundesweit ist 2025 weniger neuer Wohnraum entstanden als noch das Jahr davor. Und auch bei uns in Schleswig-Holstein wurden vergangenes Jahr weniger Wohnungen fertig als 2024. Das hat das Statistikamt Nord heute mitgeteilt. Peter Vorbeck mit den Einzelheiten.
4: Knapp 9000 Wohnungen waren es im vergangenen Jahr und damit 19% weniger als 2024. Etwa 8000 der neuen Wohnungen entstanden laut Statistikamt in neu gebauten Häusern. Die restlichen wurden durch Umbauten geschaffen. Die durchschnittliche Größe der Neubauwohnungen lag bei 90,4 Quadratmetern, etwas größer als im Vorjahr. Die meisten Neubauten gab es in den Kreisen Nordfriesland, Segeberg und Ostholstein. Deutschlandweit wurden nach Angaben des Statistischen Bundesamtes bis 2025 rund 207.000 Wohnungen gebaut. Das sind etwa 18% weniger als im Jahr davor.
3: Das Land und die Kommunen sehen sich zunehmend digitalen Angriffen ausgesetzt. Schleswig-Holstein rüstet sich deswegen nun mehr gegen Cyberattacken. Die Landesregierung verstärkt nach eigenen Angaben ihre Maßnahmen zum Schutz vor digitalen Bedrohungen für Behörden und Kommunen. Anna Grusnick berichtet.
5: Neben Vorfällen mit wirtschaftskriminellen Hintergründen ist laut Landesregierung auch die Anzahl der politisch motivierten Angriffe auf Behörden gestiegen. Digitalisierungsminister Schröter sagte, die Landesregierung spanne deshalb einen IT-Sicherheitsschirm über das Land. Damit das Kabinett und Krisenteams handlungsfähig bleiben, soll in Abstimmung mit dem Innenministerium zum Beispiel ein infrastrukturunabhängiger Notfallarbeitsplatz entwickelt werden. Außerdem ist eine Angriffserkennung auf den Endgeräten geplant. Wenn es zu einem Hackerangriff auf eine Verwaltung kommt, soll eine mobile IT-Ausstattung eingesetzt werden können. Gemeinsam mit dem Landes-IT-Dienstleister Dataport wurden Sicherheitsteams beauftragt, die bei kritischen Vorfällen vor Ort in den Behörden Detektion und Wiederherstellung veranlassen können. Schröter betonte, mit den umfassenden Maßnahmen stärke man die Informations- und Cybersicherheit sowie die digitale Resilienz Schleswig-Holsteins.
3: Auch das Landgericht Itzehoe hat im Moment mit kriminellen Machenschaften im Netz zu tun. Konkret geht es dort aktuell um eine Betrugsmasche via Online-Banking. Rund 90 Klagen liegen inzwischen in dieser Sache auf dem Tisch. Unsere Reporterin Rahel Zahlmann war heute im Landgericht. Rahel, wie gehen die Betrüger denn da genau vor?
6: Das läuft laut Gericht extrem professionell ab. Am Telefon geben sich die Täter als Bankmitarbeiter aus und nutzen gezielt die Gutgläubigkeit der Menschen. Sie bringen ihre Opfer dazu, echte Überweisungen freizugeben oder das Konto mal eben mit Bezahldiensten wie Apple oder Google Pay zu verknüpfen. Das Geld ist danach sofort weg. Vor Gericht wird jetzt gestritten, wer den Schaden zahlt, Bank oder Kunde. Und weil jeder Fall etwas anders ist, muss einzeln entschieden werden. Bei den Verfahren geht es um bis zu sechsstellige Beträge.
3: Die bestehende Bahnverbindung über Flensburg nach Dänemark bleibt noch eine Weile die Hauptroute Richtung Norden. Wie inzwischen bekannt ist, verzögert sich die Fehmarn-Belt-Querung. Doch für die Jütland-Route werde zu wenig getan. Das finden Bundes- und Landtagsabgeordnete sowie kommunale Vertreter. Sie alle haben sich nun in einer Allianz zusammengeschlossen. Per-Axel Kröske mit den Einzelheiten.
7: Der Brief der Schienenallianz ist an die Regierungen in Berlin, Kopenhagen und Kiel adressiert. Der Appell, die Jütlandroute sei stark belastet, auch durch den Güterverkehr. Deshalb müsse schon jetzt und nicht erst nach Fertigstellung der Fehmarn-Belt-Querung investiert werden. Es geht um den Ausbau eines im Moment noch eingleisigen Teilstücks zwischen Padborg und Tinglev in Dänemark, gleich nördlich der Grenze. Flensburg brauche zudem einen Fernbahnhof im Stadtteil Weiche, bekräftigt der Bundestagsabgeordnete des SSW Stefan Seidler, erst Initiator der Initiative. Und wenn in Schleswig-Holstein neue Loks und Wagen angeschafft werden, dann sollten diese auch mit dem dänischen System kompatibel sein, um durchgehende Verbindungen zu ermöglichen.
0: 4:05. Hier ist NDR 1 Welle Nord mit dem Wetter für uns in Schleswig-Holstein. Das wird ja immer schöner. Tatsächlich. Also wenn Sie Richtung Westküste fahren, gucken könnten, dann wüssten Sie, da ist auch schon die Sonne am Start bei 21 Grad in Husum. Bei Ihnen ist es wirklich schon schön. Wir haben andere haben auch 21 oder 20 Grad wie in Kiel. Aber unter diesen dicken Wolken fühlt es sich noch nicht so richtig cool an. Die sind ab morgen weg. Also wirklich herrlich. Bis zu 27, 28 Grad morgen. Morgen Abend gibt es aber auch ein paar Schauer und Gewitter. Ziehen Sie von Flensburg ab 17 Uhr rein, werden Sie nicht alle treffen. Aber Sie haben es jetzt mal gehört. Für Ihre Planung immer mal gern Himmel gucken, ob wirklich draußen gegrillt wird. Sonntag

0: etwas kühler, die ganze Zeit Sonnenschein bis unendlich quasi.
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0: 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Vorsicht auf der A7 Richtung Norden zwischen Kaltenkirchen und Bad Bramstedt liegen Metallteile. A1 Richtung Hamburg von Lübeck aus zwischen Billstedt und dem Dreieck Südost 3 Kilometer stockend. Bremen Richtung Hamburg 3 Kilometer ab dem Maschener Kreuz bis Stillhorn. Dann weiter Richtung Lübeck, 7 Kilometer zwischen Ahrensburg und dem Kreuz Bagdeheide. Heide. Das ist schon besser geworden. Ich weiß, das tröstet Sie nicht wirklich, aber wird wirklich weniger. A7 Richtung Süden zwischen dem Dreieck Nordwest und dem Elbtunnel, 7 Kilometer. Stau, eine gute halbe Stunde brauchen Sie länger. Richtung Norden baut sich noch mehr auf, ab Marmsdorf jetzt 12 Kilometer. Dann noch mal weiter, also wenn Sie das hinter sich haben, stehen Sie noch mal 3 Kilometer Richtung Norden zwischen Volkspark und dem Dreieck Nordwest. Und dann noch mal zwischen Kaltenkirchen und Bad Bramstedt, da gab es einen Unfall, da laufen im Moment die Bergungsarbeiten. A23, die ist noch ätzender, um es mal ganz ehrlich zu sagen, Richtung Heide zwischen Eidelstedt und Pinneberg Süd, wegen Bauarbeiten bis Dienstag 5 Uhr gesperrt, da ist eine Umleitung für Sie eingerichtet, die aber auch sehr voll ist. A24 Richtung Berlin, zwischen Schwarzenbeck-Grande und Gudow, 9 Kilometer Stau, wegen Bauarbeiten nur eine Spur frei. Die B430 Neumünster-Schenefeld ist zwischen der B77 und Westedreher wegen Bergungsarbeiten aktuell in beide Richtungen gesperrt. Und an der Elbfähre Glückstadt-Wischhafen beträgt die Wartezeit in Glückstadt bis zu 1,5 Stunden und in Wischhafen sind es bis zu 3 Stunden.
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0: Ich habe das Gefühl, durch die ganze Verkehrslage habe ich gerade ein bisschen dieses schöne Sommer-Pfingst-Wochenende-Gefühl kaputt gemacht. Das hole ich sofort wieder. Und zwar mit den größten Hits für Schleswig-Holstein. Mit den Jungs hier. Na, geht doch, oder? Kokomo hier auf NDR 1. Welle Nord.

0: Great Snap.
1: Na, vielleicht ist das ein Trost für uns. Rosalyn hat beim ESC nur Platz 20 für Armenien mit diesem Song gemacht, hat aber einen Riesenhit rausgebracht, der danach überall nach oben geschossen ist. Hier ist NDR 1 Welle Nord. Langes Pfingstwochenende, allerschönstes Wetter für uns. Ja, vielleicht verbringen Sie Ihre Zeit im Garten und ackern auch so ein bisschen rum. So ein bisschen kann man da ja seine Zeit verplempern. Aber damit das nicht passiert, gibt es den Garten-Podcast beim NDR. Der heißt Im grünen Bereich. Darin geben unser Gartenexperte Thomas Balster und unser Reporter Samir Schauki regelmäßig Tipps, was man im Garten alles so machen kann. Ja, nicht wundern, vorhin war Samir im Sport. Der ist auch Sportreporter, jetzt aber im Garten. Er ist im Dauereinsatz.
2: Ich versuch's.
1: So, wir gehen jetzt aber rüber zum Garten-Podcast. Heute ist eine neue Folge rausgekommen und Samir ist bei mir im Studio. Also jetzt nicht nur Sport, sondern auch...
2: Garten.
1: Auch Garten, ne? Worüber schnackt ihr beide denn diesmal?
2: Ja, wir widmen uns diesmal ausschließlich einer Pflanze, und zwar der Pfingstrose.
1: Ah, die ist aber auch besonders schön.
2: Genau, wollte ich gerade sagen. Viele von uns werden die nämlich bestimmt schon gesehen haben oder vielleicht im eigenen Garten haben, ob als Strauch, als Staude oder halt als Schnittblume in der Vase. Die ist ja wirklich einfach immer schön. Und wir schnacken einfach mal darüber, was dafür nötig ist, dass man so einen wirklichen Hingucker, also so ein richtiges Highlight, ne, wenn die Blüten da sind, in seinem Garten haben kann.
1: Also Tipps zum Standort und zur Pflege.
2: Genau, aber zuerst erklärt uns Thomas das Wichtigste über die Pfingstrose. Also ich wusste zum Beispiel gar nicht, dass es die als Staude, als Strauch, Hybrid oder als Wildart gibt. Da hat jeder Typ so seinen eigenen Vorteil.
1: Aha, welche denn?
2: Naja, also die Stauden, die sind natürlich der Klassiker für die Blumenbeete, weil pflegeleicht und sehr winterhart. Der Strauch bleibt ganzjährig sichtbar und hat dann besonders große und spektakuläre Blüten, braucht dafür aber auch einen geschützten Standort, und Hybriden sind halt eine Kreuzung aus beiden, sind sehr robust und standfest und haben oft außergewöhnliche Blütenfarben. Und die Wildarten, ja, die sind besonders widerstandsfähig und ideal für pflegeleichte Gärten.
1: Ich mache mal ein Foto von meiner, weil ich keine Ahnung habe, was das ist. Zeige ich dir dann.
2: Ich reiche es dann an Thomas weiter.
1: Was lernst du denn noch und wir anderen auch?
2: Ja, also zum Beispiel, woran es liegen kann, dass sie nicht blüht. Also bei mir, ich habe meine umgesetzt, die blüht jetzt nicht. Außerdem erklärt Thomas noch, wie man die Stauden teilt oder auch wie und wann man sie düngt.
1: Also du sagst uns jetzt nicht, warum deine nicht blüht.
2: Nö, das gibt's im Podcast zu hören.
1: Okay, und den Podcast finden wir wo im grünen Bereich?
2: Die neue Folge ist jetzt schon in der ARD-App ARD Sounds und eine Woche später dann in den anderen Apps.
1: Perfekt. Und ganz ehrlich, wann soll man über die Pfingstrose sprechen, wenn nicht an Pfingsten?
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0: In Brag an der Chaussee hängt immer noch ein Plakat, das Werbung macht für den Weihnachtsmarkt. Vielleicht langsam mal abnehmen bei dem Wetter, das kommt. Oder vielleicht ist auch noch irgendwo Weihnachtsmarkt. Was wirklich in Ihrer Region los ist, hören Sie bei uns.
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2: Aus dem Studio Norda steht Angelina Circi. Moin. Die Stadt Pinneberg hat eine neue Richtlinie für gewerbliche E-Scooter-Verleihsysteme erstellt. Damit soll unter anderem die Gesamtzahl der Scooter auf maximal 300 im ganzen Stadtgebiet begrenzt werden. Auch sollen Parkverbotszonen eingerichtet sowie in der Innenstadt Stellflächen ausgewiesen werden. Das hat die Stadt heute mitgeteilt. Schon seit längerem kämpft Pinneberg mit zu vielen und achtlos abgestellten E-Scootern. Für eine Verbesserung habe zuletzt auch die neue Innenstadtwache gesorgt. Dadurch sei es möglich, Fahrerinnen und Fahrer zu verwarnen oder Bußgelder auszusprechen. Mit den neuen Richtlinien will die Stadt nun einen Schritt weitergehen. Diesen müssen aber noch der Ausschuss für Stadtentwicklung und die Ratsversammlung zustimmen. Wohneigentum zu kaufen wird im Kreis Pinneberg immer teurer. Das ist das Ergebnis einer Auswertung des Gutachterausschusses des Kreises. Katharina van der Beek, was genau gibt es für Erkenntnisse?
3: Der Ausschuss wollte wissen, wie entwickeln sich die Preise? Dafür haben sie mehr als 3200 Kaufverträge aus 2024 und 2025 ausgewertet. Das Ergebnis: Einfamilienhäuser sind im Schnitt um 7,5% teurer geworden, Doppel- und Reihenhäuser um 5%. Die Preise ziehen also weiter an, so hoch wie im Jahr des Allzeithochs 2022 sind sie aber noch nicht wieder.
2: Danke, Katharina. Passend dazu hat auch das Statistische Bundesamt eine Bilanz veröffentlicht. 2025 ist die Zahl neu gebauter Wohnungen im Vergleich zum Vorjahr um fast 20% eingebrochen. Und zum Schluss noch eine Meldung vom Sport. In einer Stunde trifft sich die internationale Handballjugend in Hennstedt-Ulzburg zum Kemper Ulzburg Cup. Das Turnier ist laut Veranstalter eins der größten in ganz Norddeutschland. Dabei treten am gesamten Wochenende Mannschaften der A- und B-Jugend gegeneinander an. Die über 80 teilnehmenden Mannschaften kommen laut Veranstalter neben Deutschland unter anderem aus Dänemark, Norwegen und Bulgarien.
0: 16.32 Uhr, hier ist NDR 1 Welle Nord mit dem Wetter für uns in Schleswig-Holstein. Und eines der wenigen Zeltlager, für die sogar Straßen gesperrt werden müssen, das Pfingstzeltlager der Jugendfeuerwehr in Tornisch mit 860 Kindern von heute bis Montag. Wie das Wetter wird für Ihre Region, hören Sie jetzt von Kent Heinemann.
4: In Südholstein und Hamburg klart der Himmel mehr und mehr auf, doch tummeln sich bis zum Sonnenuntergang noch einzelne harmlose Wolken bei Temperaturen um 22 Grad. Das verlängerte Pfingstwochenende zeigt sich insgesamt freundlich und sommerlich warm. Lediglich am Sonnabend können sich zum späteren Nachmittag Schauer und einzelne Gewitter bilden. Dazu werden 28 bis 29 Grad am Sonnabend, 23 bis 25 Grad am Sonntag und 26 bis 28 Grad am Montag erreicht.
0: Dankeschön, Kent.
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0: 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Vorsicht auf der A7 Richtung Norden zwischen Kaltenkirchen und Bad Bramstedt liegen Metallteile. Vorsicht auf der B206 Itzehoe Richtung Bad Segeberg. Zwischen Bad Segeberg Ost und der A20 ein Liegenbleiber. Wenn Sie was haben, melden Sie sich gern unter 0800 22 12 800. Erreichen Sie mich hier im Studio. Hier ist Miri, moin.
5: Moin Miri, hier ist der Marc aus Borgstedt. Ich bin gerade auf der A7 Richtung Norden unterwegs.
0: Ja.
5: Und ungefähr 10 Kilometer vom Rendsburger Kreuz, der Hochbrücke, da kommen wir nur noch Stop and Go voran. Also das staut sich hier auf, keine Ahnung wieso, weshalb, warum. Aber hier geht es echt im Schneckentempo lang. Und ja, mal schauen, was da los ist. Danke, ciao.
0: Gerne, ciao. Aber ich gehe davon aus, es ist einfach viel Verkehr wegen des Pfingstreiseverkehrs. Wir gucken zur A1, Lübeck Richtung Hamburg. Zwischen Billstedt und dem Dreieck Hamburg Südost 3 Kilometer stockend. Von Bremen Richtung Hamburg zwischen dem Marschner Kreuz und Stillhorn auch 3 Kilometer. Dann aber weiter Richtung Lübeck zwischen Ahrensburg und dem Kreuz Bagdeheide noch 4 Kilometer. Ist weniger geworden. Rüber zur A7 nochmal. Erstmal Richtung Süden. 7 Kilometer Stau vor dem Elbtunnel. Eine gute halbe Stunde brauchen Sie länger. Dann Richtung Norden sind es 10 Kilometer, ja, gut 45 Minuten länger. Richtung Norden ist dann halt auch noch mehr los, zwischen Volkspark und dem Dreieck Nordwest 3 Kilometer stockend, dann nochmal zwischen Kaltenkirchen und Bad Bramstedt 6 Kilometer Stau wegen Bergungsarbeiten. Dann ist die Ausfahrt Bad Bramstedt wegen Bergungsarbeiten auch gesperrt. Und da haben Sie ja gerade Marc gehört, vor der Rader Hochbrücke stehen Sie auch. Die A23 nervt auch an diesem Wochenende, muss man sagen, Richtung Heide gesperrt zwischen Eidelstedt und Pinneberg Süd. Dauert bis Dienstag 5 Uhr. Die Umleitung müssen Sie unbedingt folgen. Es macht überhaupt keinen Sinn, aber auch die ist echt voll. Am besten weiträumig drumherum. A24 Richtung Berlin. Sie stehen 8 Kilometer zwischen Schwarzenbeck-Grande und Gudow. Wegen Bauarbeiten nur eine Spur frei. Eine Dreiviertelstunde brauchen Sie länger. Dann die B430. Da gab es einen Unfall, nur Münster-Schenefeld. Zwischen der B77, Hohenweststedt und Dreher. Da laufen die Bergungsarbeiten im Moment noch. In beiden Richtungen ist sie aber immer noch gesperrt. Warten Sie mal, ich mache hier schon mal eine Kerschau an. Da kommt ja wohl nicht mehr so viel. Nur noch die Elbfähre. Glückstadt, Wischhafen. Da beträgt die Wartezeit in Glückstadt bis zu 1,5 Stunden und in Wischhafen bis zu 3 Stunden. Kommen Sie gut an, lassen Sie sich nicht stressen. Genießen Sie, dass Sie ein langes Wochenende vor sich haben. Und bei uns bekommen Sie die beste Musik ever, nämlich die größten Hits für Schleswig-Holstein. Ich habe, ach so viel, ich starte mit einer Kerschau, das ist das Wichtigste. Mein Name ist Miriam Pede und ich wünsche Ihnen ein herrliches Wochenende mit uns.
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0: NDR 1, Welle Nord nah. Schon am Pläne schmieden? Das lange Wochenende ruft uns doch schon. Und zu Pfingsten gibt es bei uns in Schleswig-Holstein ja wirklich wieder viele tolle Veranstaltungen. Zum Beispiel das Pfingstfest auf dem Ankerplatz in Büsum ist am Start. Travemünde singt mit ganz vielen Chören zum Mitsingen. Es gibt das Weinfest im Niendorfer Hafen. Am Pfingstmontag ist Mühlentag. Da haben ganz viele alte Mühlen geöffnet. Die Auswahl ist wirklich, wirklich riesig. Aber man kann doch einfach so ins Blaue fahren. Ich meine, das klingt doch schon super hier. Ganz ohne Veranstaltung. Was ist da Ihre Idealvorstellung? Mit wem oder was wollen Sie unterwegs sein? Unser NDR 1 Welle Nord Reporter Julian Marxen hat zusammen mit Schleswig-Holstein mal so eine Top 5 aufgestellt. Also die Top 5, für wie ein perfekter Pfingstausflug aussieht.
1: Top 5.
2: Aus Wasser unbedingt, was wir hier um uns herum haben.
3: Und das heißt, wie denn?
2: Morgen gibt es eine Kanufahrt in Plön.
3: Und Sie paddeln selber oder lassen paddeln?
2: Naja, wir haben die Männer dabei und hoffen, dass die das übernehmen. Wir schauen uns das mal an, wenn das nicht funktioniert, übernehmen die Profis, würde ich mal sagen.
1: Top 4.
4: Moped fahren, das Wetter passt und dann kann man schön ein paar Kilometer auf dem Motorrad drehen.
3: Und was ist es für ein Bike?
4: In der Harley Davidson.
3: Okay, gleich das oberste Regal.
4: Ja.
1: Top 3.
5: Camping.
3: Also wir haben mit dem Campingwagen dann unterwegs?
5: Ja, klar, brauche ich. Ja, in meinem Alter ist das ganz wichtig.
3: Was bedeutet für Sie denn das Camping, mit einem Camper Frieden. Unterwegs zu sein?
5: Frieden, Ruhe, Ausgeglichenheit, ne? Und von allem weg.
1: Top 2.
6: Am Nord-Ostsee-Kanal. Eine schöne kleine Fahrradtour am Nord-Ostsee-Kanal.
3: Oh, herrlich. Und wenn man dann die großen Pötte daneben einsieht.
6: Die Strecke ist schön. Man kann aufs Wasser schauen, auf den Kanal und die Schiffe ziehen vorbei. Das hätte was Schönes, Entspannendes.
1: Top 1.
7: Das Hofcafé.
3: Das ist für Sie wichtig?
7: Das ist für mich wichtig, ja.
3: Als Ziel.
7: Wenn ich mit dem Fahrrad unterwegs bin, dann sitze ich gerne irgendwo anschließend im Café bei Cappuccino und einem leckeren Stück Torte oder so.
3: Man muss ja wissen, wofür man sich anstrengt.
7: So ist das. Und nach so einer Fahrradtour nach 20 Kilometern habe ich
3: dann die Käsesahnetorte abtrainiert.
7: Genau so ist das. Ja. Und wenn ich dann, sag ich mal, von dem Ausflug zurückkomme, dann gibt es ja auch diese kleinen Gaststätten so am Deich und ich kriege da noch ein schönes Bauernfrühstück. Das ist dann noch das i-Töpfelchen, bevor es dann nach Hause geht.
3: Ja. Ich dachte jetzt, wenn ich Sie angucke und frage, was ist essentiell für einen schönen Pfingstausflug, damit er gelingt?
7: Ja, an was haben Sie da gedacht?
3: Naja, dass Sie vielleicht auch mal nach links gucken.
7: An meine Frau?
3: Vielleicht?
7: Ja, die gehört unbedingt dazu. Ganz, oder? ganz sicher. Man kann das auch alleine machen, aber zu zweit ist schöner.
0: Wie wundervoll war das denn? Ah, es gibt so schöne, viele Ausflüge bei uns in Schleswig-Holstein. So viele tolle Strände zum Beispiel auch hier. Da mache ich nochmal das hier daneben an. So. Und vielleicht trauen wir uns ja jetzt auch mal ins Wasser an diesem Wochenende, wo es so schön warm wird. 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So, ich mache jetzt Vögel und Strand weg. Und dafür die größten jetzt für Schleswig-Holstein an. Phil Kamel am Start.

NDR 1, Welle Nord, Vorsicht auf der A7 Richtung Norden zwischen Kaltenkirchen und Bad Bramstedt liegen Metallteile. Und Vorsicht auf der B206 Itzehoe Richtung Bad Segeberg zwischen Bad Segeberg Ost und der A20 ein Liegenbleiber. Und jetzt ein Mann, der über 30 Millionen Platten verkauft hat, mittlerweile 75 Jahre alt ist und einfach immer gute Laune macht. Billy Ocean, Get Out of My Dreams, Get Into My Car hier auf NDR 1, Welle Nord, die größten Hits für Schleswig-Holstein.

0: Sie hören es bei uns im Verkehrsservice und auch in den Nachrichten. Der Pfingstverkehr rollt an. Vielleicht spüren Sie es auch gerade an eigenen Leib, denn es ist echt voll auf unseren Autobahnen. Wir klären, wie es das Wochenende über wo aussieht. Und es wurde vergangenes Jahr weniger gebaut in Schleswig-Holstein. Woran das liegt, hören Sie jetzt auch um 17 Uhr von Cassandra Adeln.
1: Moin.
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1: In Schleswig-Holstein sind 2025 deutlich weniger Wohnungen gebaut worden als im Jahr davor. Das hat das Statistikamt Nord heute mitgeteilt. Für die für Wohnen zuständige Innenministerin Finke sind die Zahlen keine Überraschung. Der Verband Norddeutscher Wohnungsunternehmen fordert verschiedene Maßnahmen, um Bauen zu beschleunigen. Die Einzelheiten von Peter Vorbeck.
3: Zunächst die Zahlen. Knapp 9000 Wohnungen sind im vergangenen Jahr entstanden und damit 19% weniger als 2024. Etwa 8000 davon in neu gebauten Häusern. Die restlichen wurden durch Umbauten geschaffen. Nach Angaben von Innenministerin Finke war der Rückgang vorherzusehen und geht auf den starken Rückgang der Baugenehmigungen und Baubeginne nach Beginn des Kriegs gegen die Ukraine zurück. Die steigenden Zinsen und höheren Baukosten hätten damals viele Bauprojekte verzögert oder zum Erliegen kommen lassen, so Finke. Das wirke sich mit Zeitverzug jetzt auf die Statistiken aus. Und nun? Finke verweist darauf, dass die

0: Anna Grusnick berichtet.
1: Künftig sollen nach den Plänen von CDU und Grünen Gemeinden mit bis zu 100 Einwohnern keine gewählte Gemeindevertretung mehr haben. Stattdessen sollen Entscheidungen in einer Gemeindeversammlung aller Bürger getroffen werden. Außerdem soll die Zahl der Sitze in größeren Gemeindevertretungen und Kreistagen reduziert werden, um den organisatorischen Aufwand zu senken und zusätzliche Ausgleichsmandate zu vermeiden. Auch die Wahlkreisstruktur soll vereinfacht werden. Gemeinden bis 5000 Einwohner bilden künftig nur noch einen Wahlkreis, Gemeinden bis 10.000 Einwohner nur noch zwei, statt bisher fünf. Scharfe Kritik kommt von der FDP. Der kommunalpolitische Sprecher Buchholz wirft CDU und Grünen vor, vor allem den eigenen Machterhalt zu sichern. Der Gesetzentwurf schwäche kleinere Parteien und erschwere deren Einzug in die Kommunalparlamente, so seine Befürchtung.
0: Der Bundestag hat heute über die Einführung des antraglosen Kindergeldes beraten. Die Reform soll Familien das Leben leichter machen. Aus Berlin, Dagmar Pepping.
2: Mehr Zeit fürs Baby, weniger für Bürokratie, verspricht Finanzminister Klingbeil von der SPD.
3: Die Bundesregierung arbeitet jetzt Schritt für Schritt daran, die Verwaltung einfacher, schneller und digitaler zu machen. Wir machen den Sozialstaat handlungsfähiger.
2: Künftig soll es so laufen. Nach der Geburt eines Kindes geben das Standesamt und das Bundeszentralamt für Steuern den Namen und die Steuer-ID weiter an die Familienkasse. Sie ist zuständig für die Auszahlung des Kindergeldes. Die geschieht dann automatisch. Ein Antrag der Eltern wäre ab Januar nicht mehr notwendig. Das antragslose Kindergeld ist zunächst nur ab dem zweiten Kind geplant. Denn dann liegen die notwendigen Informationen und Daten bei der Familienkasse nämlich bereits vor. Für Erstgeborene soll das antragslose Kindergeld ab Ende 2027 möglich sein.
0: Außerdem hat der Bundestag heute die Apothekenreform beschlossen. Das heißt, dass Apothekerinnen und Apotheker mehr machen dürfen. So soll die Versorgung gesichert und Apotheken stärker in die Gesundheitsversorgung eingebunden werden. Aus Berlin berichtet Dietrich Karl Meurer.
4: Künftig sollen Apotheken mehr Aufgaben übernehmen. Sie dürfen zusätzliche Impfungen anbieten, einfache Bluttests durchführen und in bestimmten Fällen bekannte Medikamente auch ohne neues Rezept abgeben. Die gesundheitspolitische Sprecherin der Unionsfraktion, Simone Burchardt von der CDU, sagt in der abschließenden Debatte:
5: Wir wollen die Apotheken weiterentwickeln. Wir wollen ihre Kompetenz stärker in Prävention, Medikationssicherheit und in die Versorgung chronisch kranker Menschen einbringen.
4: Für Kundinnen und Kunden bringt die Reform oft kürzere Wege und weniger Wartezeit. So soll bei Lieferproblemen die Versorgung schneller werden, weil Apotheken leichter ein gleichwertiges Medikament abgeben können. Die Gründung von Zweigapotheken, vor allem auf dem Land, wird erleichtert und der Notdienst besser unterstützt. Außerdem wird das feste Honorar pro verschreibungspflichtigen Medikament erhöht. Die Opposition kritisiert das Gesetz deutlich. AfD-Gesundheitspolitiker Martin Sichert sagt:
6: Dieses Gesetz löst keines der bestehenden Probleme, sondern es schafft neue.
4: Die Linke spricht von einer Verschiebung der Probleme. Und die Grünen warnen vor steigenden Beiträgen.
0: Das Amtsgericht Kiel hat heute einen falschen Polizisten zu 3 Jahren auf Bewährung verurteilt. Laut Gericht hat der 26-Jährige vor etwa 4 Jahren ein Kieler Ehepaar um 350.000 Euro betrogen. Das Geld ging an unbekannte Hintermänner. Der Angeklagte selbst bekam davon 1.000 Euro. Vor Gericht gab er die Tat zu. Weil er mittlerweile sein Leben umgekrempelt hat, als Müllmann arbeitet und keine Drogen mehr nimmt, setzte die Richterin die 2-jährige Haftstrafe für 3 Jahre zur Bewährung aus. Laut ADAC soll es eines der staureichsten Wochenenden des Jahres werden. Zum Start des langen Pfingstwochenendes haben sich viele Menschen auf den Weg in einen Kurzurlaub an Nord- oder Ostseeküste gemacht. Christian Nagel, du hast es im Blick. Wo stockt es heute Nachmittag denn am meisten?
7: Naja, wie erwartet sorgen vor allem die Baustellen auf den Autobahnen im Norden für Behinderungen, vor allem südlich und nördlich des Elbtunnels. In Richtung Norden kommt dann im Dreieck Hamburg-Nordwest auch noch Ausweichverkehr von der A23 dazu, denn die Autobahn ist in Richtung Heide bis Dienstag zwischen Hamburg-Eidelstedt und Pinneberg gesperrt. Und auch auf der A1 stockt der Verkehr, unter anderem wegen einer Baustelle zwischen Pansdorf und Seretz. Dort gibt's nur eine Fahrspur je Richtung. Gegen Abend soll der Anreiseverkehr Verkehr dann nachlassen. Und auch morgen soll es laut ADAC auf den Autobahnen nochmal voll werden. Der Rückreiseverkehr von den Küsten, der setzt dann voraussichtlich am Montagmittag ein.
0: 17 Uhr und 6 Minuten. Hier ist NDR 1 Welle Nord mit dem Wetter für uns in Schleswig-Holstein. Hallo Lübeck, jetzt auch mal bei Ihnen ein bisschen Sonnenschein bei 20 Grad. Sie waren ja heute doch oder haben sich eher bedeckt gehalten. Und ansonsten Sonne Richtung Westküste, wirklich schon ein strahlenblauer Himmel. So, das ist unser Wetter, das wir erwarten.

0: erwarten bei 20, 21 Grad. Wir anderen hängen noch unter dieser Wolkendecke fest. Fühlt sich noch nicht nach wunderschön an, kommt aber noch. Morgen bis zu 27, 28 Grad. Ab 17 Uhr so von Flensburg auch mal so ein paar Schauer und Gewitter, die einmal über uns hinwegziehen. Trifft nicht jeden. Sonntag insgesamt kühler, 20 bis 23 Grad. Morgens noch Wolken, nachmittags wieder richtig viel Sonnenschein. Und auch am Morgen schon, aber nachmittags halt richtig viel.
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0: Sie haben es gerade bei uns in den Nachrichten gehört, es ist einiges los. 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Vorsicht auf der A7 Richtung Flensburg zwischen Kaltenkirchen und Bad Ramstedt mit Teilteile. A1 Richtung Hamburg von Lübeck aus, 3 Kilometer zwischen Billstedt und dem Dreieck Südost. Richtung Hamburg von Bremen aus, zwischen dem Marschner Kreuz und Stillhorn, 3 Kilometer. Dann geht's weiter Richtung Lübeck, zwischen Ahrensburg und Kreuzberg der Heide, 4 Kilometer Stau. A7, erstmal Richtung Süden. Sie stehen vor dem Elbtunnel 6 Kilometer ab dem Dreieck Nordwest. Richtung Norden 10 Kilometer ab Marmsdorf vor dem Elbtunnel. Dann zwischen Volkspark und dem Dreieck Nordwest nochmal 3 Kilometer. Dann zwischen Hennstedt-Ulzburg und Bad Bramstedt nochmal 9 Kilometer wegen der Bergungsarbeiten des Unfalls. In Bad Bramstedt ist die Ausfahrt da zur A7. Auch wegen Bergungsarbeiten noch gesperrt. Und dann stehen sie nochmal vor der Rader Hochbrücke. Das sind ungefähr 10 Kilometer, bei denen es stockt. Die A23 insgesamt dicht Richtung Heide. Das Ganze bis Dienstag früh 5 Uhr zwischen Eidelstedt und Pinneberg Süd. A24 wegen Bauarbeiten nur eine Spur frei Richtung Berlin zwischen Schwarzenbeck-Grande und Gudow. 8 Kilometer Stau. Und jetzt kann ich doch mal hier schon mal mit Eric Carmo und den größten Hits für Schleswig-Holstein anfangen. Während ich Ihnen sage, dass Sie an der Elbfähre Glückstadt-Wischhafen locker flockig aussteigen können. Die Wartezeit in Glückstadt bis zu 1,5 Stunden. In Wischhafen sind es bis zu 3 Stunden. Das haben wir geschafft. Jetzt machen wir es uns muckelig mit den größten Hits für Schleswig-Holstein. Stevie Wonder oder auch Tom Jones und Moose T habe ich gleich für Sie. Mein Name ist Miriam Pede und ich wünsche, dass Sie entspannt und ruhig bleiben und gut in Ihren Urlaub starten.

0: So schön klingt es, wenn ein Vater, in diesem Fall Stevie Wonder, die Geburt seiner Tochter feiert. Hier, Aisha Morris heißt sie. Isn't she lovely? Auf NDR 1 Welle Nord. Und ich freue mich sehr auf Frühstück bei Stefanie. Meine Lieblingsstelle gleich. Ja, da war was.
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2: Es ist ja, wie es ist.
1: Und das sind ihre Gäste. Herr Ahlers.
3: Ja, das tut dir nichts zu sagen.
1: Udo.
4: Ja, das kann's haben.
1: Und Opa Gerke.
5: Steffi, machst du mir Mettbrötchen?
2: Nee, muss ich erst schmieren. Milch und Zucker nehmt ihr selber, ne? Was gibt's Neues?
4: Du, werd ich mal fragen wollte. Der Heilige Geist, der ist doch unsichtbar, oder?
3: Wie kommst du da denn nun wieder auf?
4: Ja, ich mein wegen Pfingsten jetzt. Da ist er doch irgendwie tätig gewesen.
2: Ja, da war was. Hm?
4: So, und wenn er unsichtbar ist, dann geht er ja nicht für so Schoko-Geschichten. Jetzt wie Christkind, Weihnachtsmann, Nikolaus, Osterhase, dieses.
3: Ja, und nu?
4: Ja, nee, ich mein nur. Also, Pfingsten haben sie eventmäßig nur vollkommen verpennt.
2: Ja.
3: Wieso? Pfingsten, da sitzt ich gemütlich auf dem Balkon und fertig. Also, wenn's Wetter ist.
2: Siehst du, das gibt ja noch nicht mal Pfingststress. Da geht das ja schon los. Da hast du recht.
4: Ja.
2: Ja, weil jetzt in diese Jahreszeit und alles, jetzt als Feiertagsevent, das wäre ideal.
3: Hallo?
2: Nee, ideal.
4: Das ist es.
2: Dann bringt der Pfingstochse in so eine Kerre Geschenke, dann ist das auch für die Wirtschaft gut und...
4: Ja,
2: und,
4: genau.
2: Und dann versteckt er was im Garten. Ja, was könnte man verstecken?
4: Du, habe ich auch schon drüber nachgedacht. Für Schokolade ist zu warm, womöglich.
2: Hm.
4: So. Dann bringt der Pfingstochse, meinetwegen Rubbellose,
2: ja,
4: kann ja jeder was mit anfangen, oder so kleine eingeschweißte Holzfällersteaks.
2: Das ist ja einmalig.
4: Ist ja Grillsaison.
2: Ja, dann stehen die Kinder vor der Tür und klingeln.
3: Wie, was klingeln?
2: Ja, dass die denn überall klingeln. Das muss doch möglich sein. Was weiß ich denn? So bräuche ich eben.
5: Du, Udo?
4: Ja?
5: Pfingsten ist doch immer dicht mit Zelten und Motorrädern und so weiter.
4: Nee, Franz, da dürfen wir nicht mehr mit.
5: Was?
2: Naja, und dann kommt die Familie zusammen und dann guckt man schöne Filme. Aber es gibt ja keine Pfingstfilme.
3: Ja, was soll denn Pfingstfilm sein?
2: Georg, bin ich Hollywood?
3: Ja, nee.
2: Was, ist das mein Problem?
4: Also
2: bitte, ja?
4: Mhm.
2: Pfingstdeko ist ja auch nicht. Nix gibt es. Und es kommt ja gar kein Feeling auf.
3: Nee.
2: Es wäre ideal.
3: Ja, das wissen wir jetzt.
2: Georg, wir haben so viel geschafft in Deutschland. Weihnachten, Ostern ist mittlerweile Standard.
4: Ja.
2: Wir kriegen Valentinstag hin, wir
3: Hallo.
2: Haben Halloween rübergeholt.
4: Vatertag ist ja auch eine feste Grüße geworden.
2: Siehste, aber Pfingsten kriegen sie als Event nicht gebacken, du. Also... Wozu zahlt man eigentlich Kirchensteuer?
5: Ja, das ist das!
3: Dann kommt er hier auch noch aus der Ecke, du. Komm, mach dein Rätsel hier.
5: Ich brauche noch kurze Hose mit 6 Buchstaben vorne S.
2: String.
5: Wer?
2: Komm, schreib rein.
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0: 17.30 Uhr ist es und wir sind hier beim Sport auf NDR 1 Welle Nord. Aber Samir Schauki aus der Sportredaktion ist im Dauereinsatz. Er macht ja auch den Garten-Podcast bei uns mit Thomas Balzler. Und pass auf, da haben wir ja gerade drüber gesprochen, meine Mama dann gleich. Warum haben meine Blüten der Pfingstrose immer Ameisen? Fragen bitte. Und vier Fragezeichen. Fragen bitte. Weißt du
1: also
0: was?
1: Wenn Mama das fragt, dann will ich dir natürlich helfen, weil die Frage haben wir tatsächlich auch im Podcast gehabt. Und Thomas Balzer hat es mir erklärt, er hat gesagt, dass auf den Pfingstrosen nur quasi so ein zuckriger Sirup ist. Und den schnappen sich die Ameisen. Ist nichts Schlimmes, also ist kein Krankheit, kein Pilz, kein gar nichts. Ist, also alles kein Ding. Mama Miri, alles gut. Die Pfingstrosen werden trotzdem blühen.
0: Mama Miri, kann ich jetzt weitermachen? Also jetzt fangen wir nochmal an. Pass auf. Sport hier um 17.30 Uhr in 26,5 Stunden findet in Berlin das DFB-Pokalfinale statt. Da geht es um viel zwischen den Spielern von Bayern und Stuttgart. Natürlich Meister und Pokalsieger im Moment amtierender. Ne? Und einer ist nicht dabei, der ansonsten aber jetzt ja überall dabei ist, kann man sagen. Samir.
1: Ja, genau. Im Spiel gegen den amtierenden Pokalsieger VfB Stuttgart wird dem FC Bayern München Manuel Neuer fehlen, weil seine Wade noch zwickt. Gerade deswegen wurde er auch im letzten Saisonspiel gegen den 1. FC Köln nach rund einer Stunde ausgewechselt. Und wahrscheinlich will man da nichts riskieren, denn mit der WM hat er noch ein anderes Highlight in diesem Jahr vor sich. Und den Pokal, den hat Manuel Neuer auch schon 6-mal gewonnen. Das ist ja, jetzt nichts Besonderes für ihn mehr.
0: Er kann verzichten.
1: Genau. Und die WM soll aber nicht in Gefahr sein.
0: Morgen geht's um den Cup. Wer aus Schleswig-Holstein da in der nächsten Saison, in der ersten Runde mit dabei ist, das wird morgen zu einer total ungewöhnlichen Zeit entschieden.
1: Ja, das ist ja der Finaltag der Amateure. Und da trifft um 11.30 Uhr schon im Landespokalfinale der Oberligameister SV Todesfelde zu Hause auf den Regionalligisten Phoenix Lübeck. Nicht wundern, das Finale gab es vor 2 Jahren schon mal. Damals gewannen die Lübecker mit 3:1, wurden dann ja auch belohnt mit einem Pokalspiel gegen Borussia Dortmund im Volkspark vor über 50.000 Leuten. Hat sich also finanziell und emotional gelohnt und da gab es dann am Ende ein 4:1. Ist aber, glaube ich, egal, wenn man so ein Ergebnis, also so ein Erlebnis hatte. Egal. Das Spiel morgen aber, also Todesfelde gegen Lübeck, das gibt's auch auf ndr.de im Livestream zu sehen.
0: Sehr schön. Jetzt gucken wir mal zum Handball. Gibt's heute Abend ja auch noch ein Heimspiel in der zweiten Liga.
1: Ja, und das sollte eine klare Nummer werden, denn der VfL Lübeck Schwartau empfängt ab 19 Uhr den HC Oppenweiler Backnang. Und die Lübecker haben eine richtig breite Brust, haben seit 6 Spielen nicht mehr verloren. Und die Gegner aus Baden-Württemberg haben eine relativ interessante Statistik. Die haben nämlich in 31 Spielen in der zweiten Handball-Bundesliga erst 2 Punkte geholt.
0: Aber es ist ein bisschen wie der NDR-Betriebsfußball. Hat auch bisher immer nur verloren, aber gestern gewonnen gegen den Tabellenzweiten. So, Sami, ich wünsche dir einen schönen Feierabend. Wir gucken aufs Wetter, auf Ihr Wetter, auf mein Wetter für Schleswig-Holstein. Es wird so herrlich. Kent Heinemann kennt sich in Ihrer Region aus.
2: In Südholstein und Hamburg klart der Himmel mehr und mehr auf, doch tummeln sich bis zum Sonnenuntergang noch einzelne harmlose Wolken bei Temperaturen um 22 Grad. Das verlängerte Pfingstwochenende zeigt sich insgesamt freundlich und sommerlich warm. Lediglich am Sonnabend können sich zum späteren Nachmittag Schauer und einzelne Gewitter bilden. Dazu werden 28 bis 29 Grad am Sonnabend, 23 bis 25 Grad am Sonntag und 26 bis 28 Grad am Montag erreicht.
0: Dankeschön, Kent.
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0: 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Und ich mache jetzt nur mal die Staus über 4 Kilometer. A1 Bremen Richtung Lübeck zwischen dem Maschner Kreuz und dem Dreieck Norderelbe 10 Kilometer stockend. Richtung Lübeck dann weiter zwischen Ahrensburg und dem Kreuzberg der Heide 4 Kilometer. Rüber zur A7 und zwar Richtung Norden zwischen Stelling und dem Elbtunnel 5 Kilometer stockend. 20 Minuten brauchen Sie länger. Und da gibt es ja noch Stau zwischen Kaltenkirchen. Da gab es ja einen Unfall. Uli hat da was für Sie.
4: Ja, und ich glaube, das weg nochmal. Moin, Miri.
0: Moin.
4: Eine Info zur A7 Hamburg Richtung Flensburg. Da ist jetzt zwischen Henschelholz und Kaltenkirchen immer noch ein bisschen Stau. Aber die Unfallstelle ist geräumt und die Ausfahrt in Bad Bramstedt ist auch wieder freigegeben. Allerdings noch ein bisschen verkürzt, da liegt noch ein kaputtes Motorrad rum.
0: Alles klar, Uli, danke fürs Bescheid sagen. A7 Richtung Norden zwischen Marmsdorf und dem Elbtunnel 10 Kilometer Stau. Rüber zur A23 Richtung Heide, die ist gesperrt zwischen Eidelstedt und Pinneberg Süd bis Dienstagmorgen 5 Uhr. A24 Richtung Berlin, Bauarbeiten zwischen Schwarzenbeck-Grande und Gudow, 8 Kilometer Stau deswegen. Und an der Elbfähre Glückstadt-Wischhafen beträgt die Wartezeit in Glückstadt bis zu 1,5 Stunden und in Wischhafen sind es bis zu 3 Stunden. Ich habe noch einen aktuellen Blitzer für Sie im Übergang zur A21 zur B205. Nähe Wahlstedt unter der Brücke wird geblitzt. Falk und vielen anderen Dankeschön fürs Bescheid sagen. Die größten Hits für Schleswig-Holstein gibt es hier bei uns auf NDR 1 Welle Nord. Mein Name ist Miriam Pehl. Ich habe Ace of Base, ich habe Bruno Mars, ich habe Barry White, die Pointer Sisters. Ich habe sie einfach alle für Sie.

0: sagst es auch schon, ich rieche schon an diesem Wochenende Meer und Strand und das macht noch mehr Lust, als ich eh schon habe auf das hier.
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0: Da haben wir ähnlich gutes Wetter, das prophezei ich jetzt einfach schon mal. Es wird so herrlich. 29. Mai kommt Nena, 30. Mai Johannes Oerding. 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
2: Oh mein Gott. 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
3: richtig.
2: Nochmal bitte.
3: Hörst du dir nochmal an? Achtung, Nena oder Nene?
2: Ich sag, das ist von Nena.
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3: Oh!
2: Nein!
3: Und ja. So wirst du auch singen. 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
2: 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Ich freue mich. Vielen Dank. Oh mein Gott. Das ist so toll. Ihr seid echt süß.
0: Ach, Angelika, ich freue mich so, dass das geklappt hat. 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

Ein Arbeitskollege von mir, Jordi heißt er, der hatte in seinem Büro tatsächlich bei uns im Sender, nicht hier beim NDR, schon bei meiner früheren Arbeitsstätte, hatte der ein unfassbar große Boxen aufgebaut und hatte Hotel California von den Eagles einmal am Tag richtig laut angemacht. Immer, jeden Tag einmal, daran erinnert mich das gerade. 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Vorsicht bitte in beiden Richtungen auf der A7 Hamburg-Flensburg. Zwischen Schnelsen Nord und der Raststätte Holmmoor Ost laufen im Moment Leute auf der Fahrbahn. Kommen Sie gut an mit uns und mit den größten Hits für Schleswig-Holstein.

0: Verschiedene Politiker wollen, dass mehr in die Jütlandroute, das ist die Bahnstrecke über Flensburg nach Dänemark, investiert wird. Ein Thema bei uns in den Nachrichten. Und es wurden 2025 weniger neue Wohnungen gebaut, bei uns im Land, aber auch bundesweit. Auch dazu jetzt mehr um 18 Uhr von Cassandra Arden.
1: Guten Abend.
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3: Die Zahl neu gebauter Wohnungen in Schleswig-Holstein sinkt. Nach Angaben des Statistikamt Nord wurden vergangenes Jahr knapp 9000 Wohnungen fertiggestellt, 19% weniger als 2024. Die meisten Neubauten gab es in den Kreisen Nordfriesland, Segeberg und Ostholstein. Auch bundesweit gab es im vergangenen Jahr einen Einbruch bei der Zahl der neuen Wohnungen. Laut Statistischem Bundesamt wurden so wenige Wohnungen fertiggestellt wie seit 2012 nicht mehr. Karin Busche mit den Einzelheiten.
4: Insgesamt sind fast 207.000 neue Wohnungen fertig geworden. Das sind 18% weniger als im Vorjahr. Damit ist die Zahl der fertiggestellten Wohnungen jetzt schon das zweite Jahr in Folge gesunken. Bundesbauministerin Huberts zeigte sich enttäuscht und sprach von zu wenigen neuen Wohnungen. Es mache aber Hoffnung, dass es mehr Bau

0: für Behörden und Kommunen. Anna Grusnick berichtet.
1: Neben Vorfällen mit wirtschaftskriminellen Hintergründen ist laut Landesregierung auch die Anzahl der politisch motivierten Angriffe auf Behörden gestiegen. Digitalisierungsminister Schröter sagte, die Landesregierung spanne deshalb einen IT-Sicherheitsschirm über das Land. Damit das Kabinett und Krisenteams handlungsfähig bleiben, soll in Abstimmung mit dem Innenministerium zum Beispiel ein infrastrukturunabhängiger Notfallarbeitsplatz entwickelt werden. Außerdem ist eine Angriffserkennung auf den Endgeräten geplant. Wenn es zu einem Hackerangriff auf eine Verwaltung kommt, soll eine mobile IT-Ausstattung eingesetzt werden können. Gemeinsam mit dem Landes-IT-Dienstleister Dataport wurden Sicherheitsteams beauftragt, die bei kritischen Vorfällen vor Ort in den Behörden Detektion und Wiederherstellung veranlassen können. Schröter betonte, mit den umfassenden Maßnahmen stärke man die Informations- und Cybersicherheit sowie die digitale Resilienz Schleswig-Holsteins.
0: Und auch Gerichte beschäftigen sich mehr und mehr mit Online-Kriminalität. Das Landgericht Itzehoe hat es im Moment mit einer Welle von Klagen wegen Online-Banking-Betrugs zu tun. Rund 90 sogenannte Social Engineering-Fälle beschäftigen derzeit die Justiz im Kreis Steinburg. Betroffen sind Kunden einer Direktbank. Rahel Zahlmann mit den Einzelheiten.
2: Die Täter gehen laut Landgericht extrem professionell vor. Sie rufen Kunden an, geben sich als Bankmitarbeiter aus und täuschen ihre Opfer gezielt. So bringen sie sie dazu, Überweisungen freizugeben oder Konten mit Bezahldiensten wie Apple oder Google Pay zu verknüpfen. Das Geld ist danach unwiderruflich weg. Vor Gericht wird nun gestritten, wer den Schaden trägt, Bank oder Kunde. Vergleiche gibt es kaum, so das Gericht. Fast jeder der dutzenden Fälle muss einzeln entschieden werden. Bei den Verfahren geht es um bis zu 6-stellige Beträge.
0: Die bestehende Bahnverbindung über Flensburg nach Dänemark bleibt noch eine Weile die Hauptroute nach Norden. Wie berichtet, verzögert sich die Fehmarn-Belt-Querung. Doch für die Jütlandroute werde zu wenig getan. Das finden Bundes- und Landtagsabgeordnete sowie kommunale Vertreter. Sie alle haben sich nun in einer Allianz zusammengeschlossen. Per-Axel Kröske mit den Hintergründen.
3: Der Brief der Schienenallianz ist an die Regierungen in Berlin, Kopenhagen und Kiel adressiert. Der Appell, die Jütlandroute sei stark belastet, auch durch den Güterverkehr. Deshalb müsse schon jetzt und nicht erst nach Fertigstellung der Fehmarn-Belt-Querung investiert werden. Es geht um den Ausbau eines im Moment noch eingleisigen Teilstücks zwischen Padborg und Tinglev in Dänemark, gleich nördlich der Grenze. Flensburg brauche zudem einen Fernbahnhof im Stadtteil Weiche, bekräftigt der Bundestagsabgeordnete des SSW Stefan Seidler, erst Initiator der Initiative. Und wenn in Schleswig-Holstein neue Loks und Wagen angeschafft werden, dann sollten diese auch mit dem dänischen System kompatibel sein, um durchgehende Verbindungen zu ermöglichen.
0: Die Aufstellungspflicht für Geflügel in Nordfriesland wird ab morgen aufgehoben. Das gleiche gilt für Dithmarschen, das teilten die Kreise mit. Hintergrund ist, dass die Ansteckungsgefahr für Geflügelpest inzwischen wieder stark gesunken ist. Die Kreise Steinburg und Pinneberg beispielsweise hatten die Aufstellungspflicht schon Anfang April aufgehoben. Im Kreis Stormarn gilt sie seit Mitte April nicht mehr.
4: Ich danke dir, Cassandra. 5 Minuten, schönen Feierabend. 5 und für schöne Pfingst natürlich. 5 Minuten nach 6. Hier ist NDR 1 Welle Nord mit dem Pfingstwetter für uns in Schleswig-Holstein. Erstmal heute, gut, die meisten haben heute noch viele Wolken über sich gehabt, aber an der Westküste war es ja heute echt schon schick. Ne? Mittlerweile auch im Landesinneren noch ein bisschen Sonnenschein. Bei 22 Grad in Itzehoe. Die fühlen sich jetzt auch so an. Es ist immer wärmer geworden heute im Laufe des Tages. Auch in Lübeck, auch Richtung Lauenburg haben sie noch so ein bisschen Sonne bekommen. Also zumindest in Ratzeburg bei 21 Grad und in Mölln. Und wir anderen, wir freuen uns auf die nächsten Tage. Da nämlich viel Sonnenschein für uns alle. Morgen Abend können noch so ein paar Gewitter und ein paar Schauer mit rein gekrümelt werden. So ab 18 Uhr zieht wahrscheinlich so von Flensburg einmal über uns hinweg. Trifft lange nicht jeden. Morgen bis 28 Grad. Sonntag bis zu 23, 24 Grad. Nachmittags wieder viel Sonnenschein. Und dann Montag, Dienstag, Mittwoch, Donnerstag viel Sonnenschein und sommerlich.
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4: 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Vorsicht auf der A1 Lübeck Richtung Hamburg zwischen Billstedt und Moorfleet Gegenstände. A1 Bremen Richtung Lübeck zwischen dem Maschner Kreuz und dem Dreieck Norderelbe immer noch 12 Kilometer stockend. Und dann nochmal weiter zwischen Ahrensburg und dem Kreuzberg der Heide ist es wieder mehr geworden, jetzt 7 Kilometer. A7 Richtung Süden, die Ausfahrt Tarp wegen Bergungsarbeiten gesperrt. Nochmal Richtung Süden zwischen Volkspark und dem Elbtunnel 4 Kilometer stockend. Richtung Norden, Richtung Küste wollen mehr. Ab Marmsdorf stehen sie vor dem Elbtunnel auf 10 Kilometern. Die A23, das Nervkind an diesem Wochenende Richtung Heide, wird gebaut zwischen Eidelstedt und Pinneberg Süd, deswegen gesperrt bis 5 Uhr am Dienstag. A24 Richtung Berlin. Hier wird auch gebaut. Eine Spur ist frei zwischen Schwarzenbeck-Grande und Gudow, aber es staut sich auf 7 Kilometern. Sie brauchen eine Dreiviertelstunde länger. Kreis Schleswig-Flensburg, die

Die Landesstraße zwischen der A7 Tarp ist wegen Bergungsarbeiten unter dem Ort Tarp ist wegen Bergungsarbeiten in beiden Richtungen gesperrt. Und an der Elbfähre Glückstadt-Wischhafen beträgt die Wartezeit bis zu 1,5 Stunden in Glückstadt und bis zu 3 Stunden in Wischhafen. Kommen Sie gut an, Sie haben jetzt frei. Zutsche das Ganze angehend mit den größten Hits für Schleswig-Holstein. M-People freue ich mich wahnsinnig drüber. Hier auf NDR 1 für den Nord habe ich meinen allerersten Beitrag fürs Radio drüber gemacht. Vorher aber Free und Billy Idol. Die größten Hits für Schleswig-Holstein. Nämlich hier.

0: Heather hat einfach eine fantastische Stimme von M-People. Hier ist NDR 1, Welle Nord. Vorsicht bitte in beiden Richtungen auf der A261, Hamburg Südwest, Buchholzer Dreieck. Denn zwischen dem Dreieck Hamburg Südwest und Marmsdorf Lürade, ja, sind Leute auf der Fahrbahn. Hier passen Sie auf und kommen gut an mit uns im Ohr mit NDR 1, Welle Nord. Und hoffentlich sind Sie um 19.30 Uhr schon angekommen. Dann ja das Schleswig-Holstein-Magazin mit allen Themen, die wichtig sind für Schleswig-Holstein, für Sie zusammengefasst und moderiert von der wunderbaren Marie-Louise Brahm und vom frisch frisierten Julian Krafzig.
1: Guck mal, das siehst du sofort, Miri, dir kann man nichts vormachen, ne?
0: Absolut.
1: Ich habe aber, als ich direkt vom Friseur kam und die erste Sendung hatte und mich dann das erste Mal da sah auf dem Bildschirm, dachte ich, Mist, das sieht aus, als hätte ich ein Rasenmäher gekreuzt, oder?
0: Es ist auf jeden Fall deutlich kürzer als normal.
1: Sehr kurz ist es geworden, ja. Aber
0: da musst du nicht so schnell wieder hin.
1: Nee, genau.
0: Wir suchen Vorteile.
1: Kommt auch nicht mehr so viel nach, das ist leider mein Problem, aber ein anderes Thema.
0: Aber die da sind, wachsen noch.
1: Ja, herrlich, frohe Pfingsten wünscht man das schon, den auch nicht, ne?
0: Oh, doch, kannst du bestimmt machen.
1: Dann wünsche ich dir frohe Pfingsten.
0: Aber ich bin die, also, danke. Ich glaube, es wird auch mega. Ich bin die meiste Zeit hier, aber ich freue mich drauf.
1: Sehr gut. Das ist bei mir ganz witzig, weil ich habe auch gedacht, ich bin die ganze Zeit hier und habe dann festgestellt, Sonntag gibt es gar kein Magazin.
0: Dann steht wissen wir das.
1: Mir im Dienstplan. Das ist völlig absurd. Ich weiß ja nicht. Vielleicht kriege ich Sonntag auch noch einen Anruf von wegen, wo bist du?
0: Nee, ich bin Samstag und Sonntag da und habe Montag dann frei. Ach, aber ich gehe reiten am Wochenende. Es wird mega. Ich glaube, es wird ein richtig tolles Wochenende. Ich hoffe für Sie auch. Jetzt noch mal kurz, was ist denn heute im Magazin? Das findet ja statt wahrscheinlich.
1: Viele bunte Themen aus unserem schönen Bundesland und wir haben auch Lübecker, die nominiert gewesen sind für das erste Mal verliehen in Berlin den Deutschen Podcast Award.
0: Ja, das habe ich doch mitbekommen.
1: Ja, sehr coole Geschichte und wir haben die natürlich begleitet. Ich sag mal so, das sind auf jeden Fall so kleine Steppkes, die da unterwegs waren und die haben da einen tollen Tag erlebt und wir haben sie begleitet.
0: Was machen die denn für einen Podcast?
1: Das ist ganz niedlich, der heißt Wie tickt die Welt, ist vielleicht sogar was für deine oder meine Kinder, also ja. Nicht unsere gemeinsam, sondern du weißt schon, ne? Also,
0: ja. Wir haben es verstanden.
1: Okay, gut. Die befragen Kinder, befragen Experten zu Themen, die ihnen wichtig sind. Das ist also auch ganz niedlich und ich finde eine nette Idee und wie gesagt eben auch nominiert für das erste Mal diesen Award, der verliehen worden ist.
0: Und sehen und hören können Sie heute um 19.30 Uhr im Schleswig-Holstein-Magazin im NDR Fernsehen.

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0: 18.30 Uhr ist es ganz genau, 6:30. Hier ist NDR1 Welle Nord mit dem Wetter für Ihre Region. Kent Heinemann, unser Meteorologe, hat sich das genau angeschaut.
1: In Südholstein und Hamburg klart der Himmel mehr und mehr auf, doch tummeln sich bis zum Sonnenuntergang noch einzelne harmlose Wolken bei Temperaturen um 22 Grad. Das verlängerte Pfingstwochenende zeigt sich insgesamt freundlich und sommerlich warm. Lediglich am Sonnabend können sich zum späteren Nachmittag Schauer und einzelne Gewitter bilden. Dazu werden 28 bis 29 Grad am Sonnabend, 23 bis 25 Grad am Sonntag und 26 bis 28 Grad am Montag erreicht.
0: Ganz fantastische Aussichten für uns.
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0: 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A1 Richtung Lübeck zwischen dem Maschner Kreuz und dem Dreieck Norderelbe 8 Kilometer stockend. A1 weiter Richtung Lübeck zwischen Ahrensburg und dem Kreuzpark der Heide nochmal 7 Kilometer. Rüber zur A7 Richtung Norden zwischen Heimfeld und dem Elbtunnel 8 Kilometer stockend. Hier brauchen Sie eine halbe Stunde länger. Die A23 Richtung Heide ja gesperrt bis Montag früh, bis Dienstag früh, 5 Uhr, so ist es richtig. Also das ganze lange Wochenende über zwischen Eidelstedt und Pinneberg Süd müssen Sie unbedingt die Umleitung fahren. Am besten großräumig über die A7 ausweichen. A24 Richtung Berlin zwischen Talkau und Gudow 6 Kilometer Stau. Wegen Bauarbeiten nur eine Spur frei. Auch hier halten Sie eine halbe Stunde länger auf. Und an der Elbfähre Glückstadt-Wischhafen beträgt die Wartezeit in Glückstadt bis zu 1,5 Stunden. Und in Wischhafen sind es bis zu 3 Stunden. Aktuelle Blitzer sind im Übergang A21 zur B205 Nähe Wahl steht unter der Brücke. Auf der B430 nur Münster Richtung Hohenwesch steht Höhe Wasbeck und auf der B501 Altenkrempe Richtung Bliesdorf Höhe Schasshagen ist auch noch einer. Kommen Sie gut an mit den größten Hits für Schleswig-Holstein. Hier ist NDR1 Welle Nord. Mein Name ist Miriam Pede und ich habe Queen für Sie. Ich habe Aber für Sie und Sie hören sie schon, die Backstreet Boys.
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0: Damen Queen und David Bowie einfach mal einen riesen Hit rausgehauen. Hier ist NDR 1 Welle Nord mit den größten Hits für Schleswig-Holstein. Und ein herrliches, langes Wochenende wartet auf uns. Sie haben hoffentlich frei und genießen es. Es ist so viel los bei uns in Schleswig-Holstein. Gucken Sie in unsere NDR Schleswig-Holstein App. Falls Sie denken, ja wo denn, was denn? 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Und in Flensburg gibt's auch richtig Action schon ab heute. Dirk Dillmann, weiß da was?
1: Ja, hallo. Ich wollte nochmal Bescheid sagen. Jetzt am Wochenende, Pfingstwochenende, die Butcher Jam in Flensburg. Musikfestival für verschiedene Altersklassen. BMX-Contest, Graffiti-Aktion, Skateboarding, Basketball, Street Soccer. Für alle was dabei. Athleten aus der ganzen Welt und ein schönes, buntes Festival in Flensburg, in der Flensburger Nordstadt. Kommt alles vorbei, es wird großartig.
0: Ach, da freue ich mich sehr drauf. Das wird bestimmt großartig. Und was immer Sie unternehmen, ich wünsche Ihnen ganz, ganz viel Spaß dabei. Sonne und alles andere haben Sie auf jeden Fall. Und jetzt auch ganz viel Spaß, denn Dennis ist für Sie am Start. Und wir hören uns morgen wieder ab 14 Uhr. Ich freue mich sehr auf Sie.
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1: Um 19 Uhr mit Emily Seidel. Die Außenminister der NATO-Staaten haben zum Abschluss ihres Treffens in Schweden Einigkeit demonstriert. Sowohl NATO-Generalsekretär Rutte als auch US-Außenminister Rubio betonten, dass die USA und ihre europäischen Verbündeten weiter eng zusammenarbeiten wollten. Aus der NDR-Nachrichtenredaktion Ulf Hilbert.
2: Vor allem der Truppenabzug der USA aus Europa hatte zuletzt zu Spannungen geführt. Außerdem zeigte sich die US-Regierung enttäuscht darüber, dass sie von NATO-Verbündeten im Irankrieg kaum Unterstützung erfährt. Hierzu äußerte sich Bundesaußenminister Wadephul zuversichtlich, auf dem nächsten NATO-Gipfel Anfang Juli eine gemeinsame Position zu finden. Einig sind sich dagegen alle NATO-Partner schon jetzt, dass die Europäer mehr Verantwortung im Verteidigungsbündnis übernehmen müssen. Laut Generalsekretär Rutte sind auch alle Partnerländer bereit, hier künftig mehr Geld zu investieren.
1: Der Bundestag hat die von der Bundesregierung geplante Apothekenreform beschlossen. Dadurch sollen Apothekerinnen und Apotheker mehr Kompetenzen bekommen. Jan Zimmermann in Berlin erklärt, was sich konkret ändern soll.
3: Zum Beispiel sind mehr Impfungen möglich. Schon jetzt können sich Erwachsene in Apotheken gegen Grippe und alle über 12 Jahre gegen Corona impfen lassen. In Zukunft kann man sich beispielsweise auch gegen Tetanus und Hepatitis in der Apotheke impfen lassen und weitere Impfungen. Auch sollen Kunden mehr Vorsorge, Tests und Beratungen in Apotheken erhalten. Und in bestimmten Fällen sollen auch verschreibungspflichtige Medikamente ohne ärztliches Rezept abgegeben werden, kann man die dort bekommen, etwa bei chronischen Krankheiten oder einfachen Beschwerden.
1: Ein Fotodienstleister aus Nordrhein-Westfalen ist offenbar Ziel eines Hackerangriffs geworden. Nach Informationen des NDR könnten dabei tausende Fotos aus Schulen und Kitas gestohlen worden sein. Das Unternehmen betreibt unter anderem Online-Galerien für Kindergarten- und Schulfotografen. Mehr als 2000 Fotografinnen und Fotografen bundesweit nutzen das System. Wie viele Bilder tatsächlich betroffen sind, ist unklar. Mehrere Fotografen

0: Ordentlich warm ist es ja heute geworden im Laufe des Tages. Ich habe richtig einmal draußen kurz gemerkt, so rums, da kam so richtig so die Warmluftfront und auf einmal war es im Pullover zu warm. Zum Teil gibt es auch noch ein bisschen Sonne heute Abend. Hier oder da hängen aber auch noch so ein paar Wolken. Es bleibt aber trocken. Morgen, da wird es dann nochmal wärmer, bis zu 27, 28 Grad. Es gibt viel Sonne am späten Nachmittag, auch vielleicht mal einen kurzen Schauer oder auch ein Gewitter. Ist dann mal eine kurze Abkühlung bei 27, 28 Grad, soll uns das nicht weiter stören. Und es trifft auch bei weitem nicht jedem im Lande. Der Wettertrend noch am Sonntag und am Montag, da ist es wieder ein bisschen kühler, da so 22, 23 Grad und überwiegend sonnig.
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0: 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A1 Bremen Richtung Lübeck zwischen Maschener Kreuz und Dreieck Norderelbe, 8 Kilometer stockender Verkehr. A1 Hamburg Richtung Lübeck zwischen Ahrensburg und Kreuzberg der Heide, 7 Kilometer stockender Verkehr. Dann A7 Hannover Richtung Flensburg zwischen Hamburg-Heimfeld und dem Elbtunnel, 8 Kilometer stockend. Eine gute halbe Stunde müssen Sie da mehr einplanen. Die A23 Hamburg Richtung Heide ist zwischen Eidelstedt und Pinneberg Süd wegen Bauarbeiten bis Dienstag 5 Uhr gesperrt. Die Umleitung führt ab Hamburg-Eidelstedt über die B4 bis Pinneberg-Mitte oder Sie weichen am besten großräumig über die A7 aus. Dann A24 Hamburg Richtung Berlin zwischen Thalkau und Gudow, 4 Kilometer Stau, da ist wegen Bauarbeiten nur eine Spur frei. Gut 20 Minuten braucht sie da länger. Und an der Elbfähre Glückstadt-Wischhafen, da liegt die Wartezeit in Glückstadt jetzt bei bis zu einer Stunde, in Wischhafen bis zu 2,5 Stunden sogar. Ich wünsche Ihnen überall eine gute Fahrt.
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2: Nach den Konfirmationen habe ich die Familien der Konfirmierten zu Hause besucht. In manchem Gespräch ging es auch um KI. Wir alle spüren, was da passiert, wird unser Leben sehr verändern. Es verändert es jetzt schon. Jedes Mal bin ich beinahe erschlagen von der schieren Geschwindigkeit, in der die KI Mengen von Wissen zusammenträgt. Deutlich wird aber immer wieder auch, es braucht Menschen, die die Inhalte beurteilen können. Heikel wird es, wenn KI zur Machtausübung über Menschen genutzt wird. Auch das geschieht. Palantir heißt die umstrittene KI-Software, die schon in 4 Bundesländern genutzt wird. Kriminalität wird mit ihr bekämpft. Auch im Ukraine-Krieg hilft sie, Gefahr abzuwehren. Aber wird es dabei bleiben? Übermorgen ist Pfingsten, das christliche Fest der Netzwerke Gottes. Sie sind unsichtbar und nicht programmierbar. Die KI kennt keine Empathie, auch wenn sie sie vorspielt. Gottes Geist, so glaube ich, ist demgegenüber reine Empathie. Und er zeigt sich unter Menschen mit Leib und Seele. Wenn Menschen mitfühlen und zuhören, wenn andere Werte zählen als das Recht des Stärkeren. Dieses Netzwerk ist unsichtbar. Es erschließt sich, wenn man zu glauben wagt. Palantir heißt übersetzt ungefähr Fernblicker. Paulus, der biblische Apostel, sagt in einer Rede mitten in Athen hingegen, Gott ist nicht fern von einem jeden unter uns, denn in ihm leben, weben und sind wir. Auf das Netzwerk Gottes zu vertrauen, das kann Hoffnung geben. Und es braucht keinen Strom. Einen gesegneten Abend wünscht Markus Friedrich, Pastor an St. Nikolai in Flensburg.
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0: Das ist richtig. Und jetzt mit dem perfekten Sommer-80er, der kommt von Wham, passt absolut zum Wetter. Hier ist Club Tropicana, da hört man schon die Grillen hier.
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0: Der Freitagabend ist hier mit Fields of Gold. Wunderschöner Song von Sting, gehört natürlich auch in die größten Hits für Schleswig-Holstein. Jetzt geht's hier um ein paar komische, aber sehr musikalische Piraten. Die erobern im Moment nämlich den Norden, genauer gesagt Flensburg. Da feiert die erfolgreichste Operette der Welt Premiere, die Piraten von Penzance. Das Landestheater Schleswig-Holstein bringt das Stück da auf die Bühne vom Flensburger Stadttheater. Und da geht's richtig rund mit Piraten, mit Polizisten und mit vielen hübschen Töchtern eines Generalmajors, die da singen und tanzen und das Ganze dann auch noch mit viel britischem Humor mittendrin. Mein Kollege Jens Zacharias.
1: Die Operette Die Piraten von Penzance von 1879 ist sozusagen schon mal vorweg. Bis heute eines der meistgespielten Stücke weltweit. Und in Flensburg hat man dazu noch großes Glück mit diesem Piratenkönig.
2: Ich bin König.
1: Regisseur Matthias Kitter.
3: Ja, Birte Ballbaum, die Ausstatterin und ich haben überlegt, wir brauchen einen wirklichen Modellpiraten. Gegen ihn muss Johnny Depp noch harmlos wirken.
1: Stimmt, in einer kurzen Probenpause schaut Nikolai Bonkowski kurz rein. Ein Riese, ein Schrank, wirklich Respekt einflößen, wie er in seiner roten Piratenkluft jetzt so direkt vor einem steht.
4: Oh mein Gott, ein Pirat!
5: Ah, es tut mir leid. Wir nur sehen aus ein bisschen böse, aber...
1: Mit dieser kräftigen Stimme wird auf der Bühne dann zum echten Piratenkönig.
5: Ja.
1: Ja. Worum geht's? Eigentlich wird hier erst einmal alles hopp genommen und zum Witz gemacht, was es gibt.
5: Das genau macht es so komisch.
1: Ja, genau. Hauptdarsteller Frederik, gespielt und gesungen von Dritan Angoni, absolviert so eine Art Piratenausbildung im malerischen Penzance in Cornwall. Und die ist, da er heute 21 Jahre alt wird, beendet.
2: Ja, Frederik, ab heute bist du ein richtiger Pirat. Und ein gleichberechtigtes Mitglied unserer Bande. Hurra!
1: Aber Frederik will weg. Er meint, die Piraten seien gar keine wirklichen echten Piraten, da sie selbst Waisen sind und deshalb um jedes Waisenkind einen Bogen machen.
6: Ja schon, aber das hat sich inzwischen rumgesprochen. Und was ist die Folge? Alle, die wir gefangen nehmen, behaupten, dass sie Waisen sind.
1: Oh. Eine riesige Hand à la Monty Python lässt ein winziges Schaf hinab auf die Bühne. Fast alles ist hier bis ins Kleinste Parodie und Witz. Wie der Pirat mit den beiden Bierdosen in seinem Hut oder der Kollege mit dem riesen Schneebesen.
3: Da sind ja alle möglichen schrägen Typen dabei. Und die sind schon sehr weit weg teilweise vom Piraten.
1: Es wirkt alles komisch und manches erkennen zumindest die Flensburger wieder.
3: Den Holnes wie die Marineschule Mürwik. Ja, so kleine Anspielungen an Flensburg sind drin.
1: Wir erleben ein buntes Spektakel mit einem wild aussehenden, typisch englischen Generalmajor, gespielt und toll gesungen von Philipp Franke. Der heult, weil er seine vielen hübschen Töchter vielleicht an die Piraten verliert. Dazu kommen lauter ängstliche Polizisten, alles mit viel Witz aufs Korn genommen, aber musikalisch auf allerhöchstem Niveau.
7: Ich stelle in Babylonischer Kaschuk eine Wäscherechnung aus, kenne aus dem Kopf der Tanz und Cäsars ein Familienhaus. Das heißt, bei allgemeiner Bildung macht mir keiner etwas vor. Ich bin der typisch englische, moderne Generalmajor.
1: Kaum ein Titel dauert länger als 3 Minuten und das macht die Aufführung schnell, abwechslungsreich und lebendig.
3: Teilweise Harmonien von Verdi, von Donizetti, von Beethoven, von Schubert, das zieht sich sozusagen die ganze Zeit durch als Motiv.
1: Happy End gibt es auch und so kommen alle auf ihre Kosten. Die Liebhaberinnen und Liebhaber des englischen Humors, der Liebesromanzen, geschrieben von W.S. Gilbert, und die der anspruchsvollen, toll komponiert und dargebotenen Musik von Arthur Sullivan.
0: Klingt richtig gut, finde ich. Die Piraten von Penzance. Schon allein das übrigens ein Witz, ne? Denn Penzance ist ein englischer Kur- und Erholungsort in Cornwall. Also von Piraten da keine Spur, sondern eher so Hintergrund für Rosamunde Pilcher-Verfilmungen. Premiere des Stücks ist morgen, also am Sonnabend um 19 Uhr im Stadttheater Flensburg. Hab gerade mal geguckt, gibt auch noch ein paar Restkarten. Und jetzt ist hier noch mal ganz kurz Der Verkehrsservice, gerade frisch reingekommen, hier Vorsicht bitte auf der A23, Hamburg Richtung Heide, zwischen Itzehoe Nord und Schenefeld. Da liegen Gegenstände auf der Fahrbahn. Ich wünsche Ihnen eine gute Fahrt.
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0: 19.28 Uhr, hier ist NDR 1 Welle Nord. Nochmal kurz mit dem Verkehrsservice.
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0: Vorsicht bitte auf der A21 Barkte Heide Richtung Kiel zwischen Bornhöved und Wankendorf. Da steht ein defekter PKW.
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0: Tom Jones geht's durch den Freitagabend. Jetzt ist es 19.30 Uhr. Hier ist NDR 1 Welle Nord. Mit dem Wetter für uns in Schleswig-Holstein. Ja, sagen wir doch mal Hallo zum Sommerwetter.
1: Hallo!
0: Ja, die letzten Wolken, die verziehen sich jetzt auch so langsam. In der Nacht, da bleibt's komplett trocken. Die Temperaturen, die gehen ein Stück runter, aber kälter als 10 Grad wird's nicht. Morgen dann richtig warm. 27, 28 Grad werden's da. Es gibt viel Sonne, am späten Nachmittag allerdings auch mal so ein paar dicke Wolken und das kann dann auch mal einen Schauer oder auch ein Gewitter geben, trifft aber auch nicht jeden im Land. Der Wettertrend, am Sonntag und Montag ist es wieder ein bisschen kühler, 21 bis 23 Grad, also meine persönliche Wohlfühltemperatur und dann ist es auch überwiegend sonnig.
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0: 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Vorsicht bitte auf der A21, Barg der Heide Richtung Kiel zwischen Bornhöved und Wankendorf. Da steht ein defekter PKW. Vorsicht auf der A23, Hamburg Richtung Heide zwischen Itzehoe Nord und Schenefeld. Da liegen immer noch Gegenstände auf der Fahrbahn. A1, Bremen Richtung Lübeck zwischen Maschener Kreuz und Dreieck Norderelbe. 7 Kilometer stockender Verkehr. Die A1, Hamburg Richtung Lübeck ist zwischen Kreuz Barg der Heide und Bad Oldesloe wegen Fahrbahnausbesserungen gesperrt. Dadurch jetzt 7 Kilometer stockender Verkehr zwischen Ahrensburg und Kreuz Barg der Heide. A7, Hannover Richtung Flensburg, zwischen Hamburg-Heimfeld und dem Elbtunnel jetzt 6 Kilometer Stau. Eine gute halbe Stunde brauchen Sie da länger. Die A23, Hamburg Richtung Heide, ist zwischen Eidelstedt und Pinneberg Süd wegen Bauarbeiten noch bis Dienstag 5 Uhr gesperrt. Die Umleitung führt ab Hamburg-Eidelstedt über die B4 bis Pinneberg-Mitte oder Sie weichen weiträumig über die A7 aus. Und dann haben wir noch die Elbfähre Glückstadt-Wischhafen. Da ist heute natürlich auch eine Menge los. Wartezeit in Glückstadt bis zu einer Stunde und in Wischhafen bis zu 2,5 Stunden. Wenn Sie auch noch was auf den Straßen sehen, dann sagen Sie gerne Bescheid über die NDR Schleswig-Holstein-App. Gute Fahrt!
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0: Ja, und auf geht's in das lange Pfingstwochenende. Es wird wieder viele Feste geben bei uns im Land. Kann man sich ja schon so ein bisschen in Partystimmung bringen, oder? Jetzt mit dem 80er von Cyndi Lauper. Hier ist Girls Just Wanna Have Fun.
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0: NDR 1 Welle Nord hier an diesem Freitagabend. Und Sie kennen das bei uns alle zwei Wochen, da hören Sie hier ab 21 Uhr das Niederdeutsche Hörspiel. Heute ist wieder soweit, nachher Plattdeutsches Ohrenkino mit dem Stück The Bulldog von Bodo Schirmer und hier schon mal der Leckermacher von Ilka Brüggemann.
1: Wenn ein Hobby hat, dann ist das ein Fiensorg. Der ein sammelt Briefmarken, der andere Bärdeckels. Der ein malt, der andere puzzelt. Den gibt auch Glüh, der hebt eine Leidenschaft für alle Autos oder Treckers. Und just dorum geitert, dort mal in uns Netherdeutsch Hörspiel. An Montagabend, The Bulldog von Bodo Schirmer.
2: Werner, herzlichen Glückwunsch.
3: Kommst du auch mal?
4: Du hast doch...
3: Hörst du auch nicht weh? Krieg ich den nicht durchfahrten?
4: Was machst du denn da?
3: Das ist doch der flinkste Schruf.
1: Was Werner da macht? Hey, schruft an Jimsin Ohlen Lanz Bulldog. Das ist sozusagen Jimsin große Läfte.
2: Schadet hätten, du hast die hele Tiet bloß an den Ohlen Trecker rumschruft?
3: Das ist doch kein Trecker. Das ist ein Lanz Bulldog.
2: Ah, ja.
3: Lanz Bulldog D5706.
2: Likas, das gibt doch auch noch was anderes.
1: Nee, nicht für Werner. Die Trecker-Fan hätt nämlich was für.
3: Dut, jo, will ich auf jeden Fall mit em ob den Backsbach noch heuten.
4: Was wollt ihr da denn?
3: Na, das Lanz Bulldog treten. Da kommt alte Schruvers von überall her mit der historischen Treckers und Landmaschinen und präsentiert, wo Smuckse sind und wo fein so noch funktionieren tut.
1: Dat is ja ein Grund von Schruven. Auch an sämtigsten Geburtstag. Man Werner hätte Regen und Jim sin Familie morgt, sin Söhn mit Frau und Söhn und die Tochter kam vorbei. Und das passiert wohl nicht so oft.
5: Mein Gott, hier sieht's ja aus.
6: Abwaschen war noch nie seine Stärke.
5: Und Essensreste wegwerfen wohl auch nicht.
7: Und ich muss jeden Tag mein Zimmer aufräumen.
5: Das gift er doch nicht, das ist ja...
6: Ach, die ist eine Wachstee.
1: Wie düssen Besuch kriegt sie nun mal mit, dass Werner sich bloß noch um den Trecker kümmert. Eins andere ist nicht mehr recht ob's die. Und das dauert nicht lang, da kommt der Söhn mit einer Idee im Eck.
8: Vater, das Best ist, du geistet heim.
3: Was hast du secht?
8: Kick die doch mal im. Wo dat hier Uze hin deit? Du kümmst doch allein gar nicht mehr klar.
1: In ein Ohlenheim? Nee, da kommt ja gar nicht in Frage. Man Werner wat söbens wies, dat hin nicht mehr allein zurechtkommt. Und he hätt doch auch eine Idee.
8: Ich glaub, es geht los. Vater?
3: Moin, Jung. Lass mich mal rein. Ich wohne nur bei
1: dir. Was doch beruht wird, was du dein Lanz Bulldog wart und noch viel mehr, was ihr geworden aus Netherdeutsch Hörspiel, The Bulldog von Bodo Schirmer.
0: Jo, und das geht's nachher hier auf NDR 1 Welle Nord ab 21 Uhr.
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1: Um 20 Uhr mit Emilie Seidel. Bundesaußenminister Wadefuhl hat sich dafür ausgesprochen, die Ukraine langfristig zu unterstützen. Auf dem Treffen der NATO-Außenminister in Schweden warb er dafür, zusätzliche Gelder freizumachen. Auf einem Sicherheitsforum in Prag, zu dem der deutsche Außenminister inzwischen weitergereist ist, forderte er starke Signale an die Ukraine und Russland. Aus Prag, Christina Nagel.
2: Umso wichtiger ist es aus Sicht Wadefuhls jetzt nicht nachzulassen in der Unterstützung der Ukraine. Die europäischen NATO-Partner und Kanada müssten sicherstellen, dass das angegriffene Land das bekomme, was es brauche. Wadefuhl hat in Helsingborg dafür geworben, dass die NATO-Verbündeten bilateral noch einmal eine Summe bereitstellen, in der Größenordnung des Kreditanteils, der für die militärische Unterstützung der Ukraine bereitgestellt wird. Das entspricht ungefähr 30 Milliarden Euro.
1: Die Weltgesundheitsorganisation hält den schweren Ebola-Ausbruch in Zentralafrika zwar weiter für regional begrenzt, setzt jetzt aber ihre Risikowarnung für die Demokratische Republik Kongo auf sehr hoch. Aus Genf, Tobias Haller.
3: Laut WHO-Generaldirektor Tedros gibt es fast 750 Verdachtsfälle. 177 Menschen sind mutmaßlich an dem Virus gestorben. Für die gesamte Demokratische Republik Kongo gelte neu die sehr hohe Risikostufe, auch regional sei das Risiko hoch. Die Gefahr einer globalen Ebola-Ausbreitung ist laut WHO aber weiter gering. Er habe 3,9 Millionen US-Dollar aus dem Notfallfonds freigegeben, um den Ausbruch einzudämmen. Zudem werde das Personal vor Ort aufgestockt, so der WHO-Chef.
1: Die US-Zentralbank Federal Reserve, kurz Fed, hat einen neuen Chef. Künftig leitet der 56-jährige Kevin Warsh die Behörde. US-Präsident Trump sagte, er erwarte, dass Warsh sich wie angekündigt für niedrigere Leitzinsen einsetze. Zuletzt hatte es große Spannungen zwischen der US-Regierung und der Fed gegeben. Der vorherige Chef der Zentralbank Powell hatte von Trump verlangte Zinssenkungen mehrfach abgelehnt. Fußballprofi Lukas Podolski beendet seine aktive Laufbahn. Wie der 40-Jährige in den sozialen Netzwerken mitteilte, wird das Spiel seines polnischen Clubs Górnik Zabrze morgen sein letztes sein. Podolski spielte während seiner Profikarriere unter anderem für den 1. FC Köln, Bayern München sowie für Spitzenvereine in England, Italien, Japan, der Türkei und Polen. Seinen größten Erfolg feierte Podolski 2014, als er mit der deutschen Nationalmannschaft in Brasilien Weltmeister wurde. Das waren die Nachrichten.
4: Und jetzt ist es gleich 20.03 Uhr. Hier ist NDR 1 Welle Nord mit dem Wetter für uns in Schleswig-Holstein. Also wenn ich Frostbeule, meinen Pullover ausziehe und im T-Shirt rumlaufe, dann ist es richtig warm. So war es nun auch.

0: 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Vorsicht bitte auf der A23, Heide Richtung Hamburg, zwischen Horst Elmshorn und Elmshorn. Da ist eine ungesicherte Unfallstelle. Dann Vorsicht auf der A23, Hamburg Richtung Heide, zwischen Horst Elmshorn und Hohenfelde. Da steht ein defekter PKW. Die A1, Hamburg Richtung Lübeck, ist zwischen Kreuzberg der Heide und Bad Oldesloe wegen Fahrbahnausbesserungen gesperrt. Dadurch jetzt 5 Kilometer stockender Verkehr zwischen Ahrensburg und dem Kreuzberg der Heide. A7 Hannover Richtung Flensburg, zwischen Hamburg-Heimfeld und dem Elbtunnel jetzt 6 Kilometer Stau. Gute 20 Minuten müssen Sie da mehr einplanen. Die A23 Hamburg Richtung Heide ist zwischen Eidelstedt und Pinneberg Süd wegen Bauarbeiten bis Dienstag 5 Uhr gesperrt. Die Umleitung führt ab Hamburg-Eidelstedt über die B4 bis Pinneberg Mitte oder Sie weichen großräumig über die A7 aus. Und dann schauen wir noch zur Elbfähre Glückstadt Wischhafen. Da natürlich heute auch rappelvoll zu so einem langen Pfingstwochenende. Die Wartezeit in Wischhafen jetzt bis zu 1,5 Stunden. In der anderen Richtung hat es sich ein bisschen entspannt. Ich wünsche überall eine gute Fahrt.
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0: In den USA, da ist die allerletzte Late-Night-Show mit dem berühmtesten Late-Night-Moderator Stephen Colbert im Fernsehen gelaufen. Und ein Stargast ist da besonders gefeiert worden, nämlich Paul McCartney. Der war da und hat unter anderem den Beatles-Klassiker Hello Goodbye gesungen. Gab da minutenlang Standing Ovations für ihn, wie ich finde, absolut zu Recht. Was für eine Legende dieser Mann. Und wir hören ihn jetzt mit dem 80er, den er zusammen mit einer anderen Legende gesungen hat, nämlich mit Stevie Wonder. Hier ist Ebony and Ivory.
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Freitagabend vor dem Pfingstwochenende. Am Pfingstmontag, da haben wir so zum Pfingstausklang quasi noch was ganz Besonderes. Ab 18 Uhr, da wird 3 Stunden lang der Kollege Gerrit Hoss hier das Studio bewachen und nur 80er-Hits oder plattdeutsche Songs spielen. Perfekte Mische also. Musik XXL, 80er und platt mit dem Gerrit, dem Hoss. Und mit dabei sind dann zum Beispiel so Songs wie dieser hier. 1, 2,

0: cool. Und dazu dann noch ganz viele 80er. Selber singen tut er ja auch noch übrigens, der Kollege Gerrit Horst, ne? Hier jetzt was von seiner aktuellen, von seinem aktuellen Album Mit der Flut, die Nummer Barfoot an Strand. Kann Pfingsten kommen, ne?
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0: 20.30 Uhr ist es jetzt. Hier ist NDR1, Welle Nord mit dem Wetter nochmal für uns in Schleswig-Holstein. Und es ist immer noch T-Shirt-Wetter, 19 Grad haben wir immer noch so um und bei. Und dazu gibt es auch noch so ein bisschen Sonne. Es sind ein paar Wolken unterwegs, aber es bleibt auch heute Nacht komplett trocken. Dazu gehen die Temperaturen ein bisschen runter, aber bei 13 bis 10 Grad, dann ist auch Schluss. Morgen, da wird es dann wieder richtig warm, 27 Grad, zum Teil sogar 28 Grad in der Spitze. Dazu viel Sonne am späteren Nachmittag, so ab 17 Uhr, da kann es auch mal einen kurzen Schauer oder ein Gewitter geben. Das kommt aber sehr punktuell, also das heißt, erwischt auch nicht jeden von uns. Und der Wettertrend am Sonntag und Montag, da geht es dann wieder ein bisschen runter mit den Temperaturen, von 27 so auf 21 bis 23 Grad. Aber es ist immer noch richtig kuschelig und es bleibt auch sonnig dabei.
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0: 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Vorsicht bitte auf der A21 Kiel Richtung Bargteheide zwischen Bad Oldesloe Süd und Tremsbüttel. Da steht ein defekter PKW. A1 Hamburg Richtung Lübeck zwischen Ahrensburg und Kreuz Bargteheide. 7 Kilometer Stau, eine gute Dreiviertelstunde brauchen Sie da länger. A7 Hannover Richtung Flensburg zwischen Hamburg-Heimfeld und dem Elbtunnel. Jetzt 6 Kilometer Stau, gut 20 Minuten müssen Sie da mehr einplanen. Die A23 Hamburg Richtung Heide ist zwischen Eidelstedt und Pinneberg Süd wegen Bauarbeiten noch bis Dienstag 5 Uhr gesperrt. Die Umleitung führt ab Hamburg-Eidelstedt über die B4 bis Pinneberg-Mitte oder sie weichen weiträumig über die A7 aus. Und an der Elbfähre Glückstadt-Wischhafen, da liegt die Wartezeit in Wischhafen jetzt bei bis zu einer Stunde. Ich wünsche Ihnen überall eine gute Fahrt.
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0: Jawohl, langes Pfingstwochenende. Und das bedeutet ja immer rappelvolle Autobahnen, ne? Haben wir eben ja auch gerade gehört im Verkehrsservice. Heute war schon über den Tag vor allem die Hölle los. Wir verreisen jetzt einfach ganz ohne Stau, machen eine schöne Rundreise durch die Jahrzehnte. Wir starten in den 80ern mit Dexys Midnight Runners. Dann geht's weiter in die 2010er mit Lucas Graham und einen schönen 70er dann auch noch. Der kommt von Don McLean, American Pie gleich. Das ist doch genau die richtige Mischung und die nennen wir...
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0: NDR 1, Welle Nord hier. Wer kennt nicht die Geschichte der Titanic, die damals vor Neufundland gesunken ist? Marie-Sophie Koop, die hatte so ein bisschen Titanic-Gefühl direkt vor Helgoland und davon erzählt sie uns jetzt.
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0: Soweit das Hör mal'n Bait & Tow von heute und an dieser Stelle ruhig nochmal ein kleiner Hinweis in Sachen Platt für kommende Woche.
3: Moin, hier ist Heiko von Godewind ob NDR 1 Welle Nord. Ich wollte bloß immer Bescheid sagen, wir spielen am 27. Mai in Grube. Nächste Woche Mittwoch, Glock habe 8. Kommt gern vorbei.
0: Ja, und zwar in die Festscheune in Grube und noch mehr Platt gibt's auch gleich hier auf NDR 1 Welle Nord mit dem niederdeutschen Hörspiel The Bulldog. Das hören Sie ab 21 Uhr. Ich bin Dennis Brandau. Ich wünsche Ihnen jetzt einen richtig schönen Freitagabend und hoffentlich können Sie das lange sonnige Wochenende so richtig genießen. Machen Sie es gut.

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1: Um 21 Uhr mit Emily Seidel. Die Außenminister der NATO-Staaten haben zum Abschluss ihres Treffens in Schweden Einigkeit demonstriert. Sowohl NATO-Generalsekretär Rutte als auch US-Außenminister Rubio betonten, dass die USA und ihre europäischen Verbündeten weiter eng zusammenarbeiten wollten. Aus der NDR-Nachrichtenredaktion Ulf Hilbert.
2: Vor allem der Truppenabzug der USA aus Europa hatte zuletzt zu Spannungen geführt. Außerdem zeigte sich die US-Regierung enttäuscht darüber, dass sie von NATO-Verbündeten im Irankrieg kaum Unterstützung erfährt. Hierzu äußerte sich Bundesaußenminister Wadephul zuversichtlich, auf dem nächsten NATO-Gipfel Anfang Juli eine gemeinsame Position zu finden. Einig sind sich dagegen alle NATO-Partner schon jetzt, dass die Europäer mehr Verantwortung im Verteidigungsbündnis übernehmen müssen. Laut Generalsekretär Rutte sind auch alle Partnerländer bereit, hier künftig mehr Geld zu investieren.
1: Die Koordinatorin der US-Geheimdienste Gabbard hat ihren Rücktritt angekündigt. Sie habe US-Präsident Trump mitgeteilt, dass sie in nächster Zeit ihren krebskranken Ehemann unterstützen wolle, schrieb Gabbard in sozialen Medien. Aus Washington Samuel Jakisch.
3: Als koordinierende Direktorin der US-Nachrichtendienste legte Tulsi Gabbard eine hohe Priorität auf innenpolitische Themen. Sie setzte Ressourcen der Geheimdienste im Kampf gegen illegale Grenzübertritte und Einwanderung ein. Außerdem ließ sie mehrere Berichte über die Arbeit der früheren US-Regierungen unter Joe Biden und Barack Obama anfertigen und veröffentlichen. Der Director of National Intelligence ist der ranghöchste Berater des US-Präsidenten und des Nationalen Sicherheitsrates in allen Fragen der Geheimdienste und der nationalen Sicherheit. Ein Nachfolger für den nun vakanten Posten ist noch nicht bekannt.
1: Patienten sollen in Apotheken künftig mehr Leistungen erhalten können als bisher. Der Bundestag hat dazu ein Gesetz beschlossen. Apotheken sollen zum Beispiel nicht mehr nur gegen Grippe und Corona impfen dürfen, sondern auch gegen Tetanus und andere Krankheiten. Außerdem sollen sie in bestimmten Fällen verschreibungspflichtige Medikamente herausgeben dürfen, ohne dass ein Rezept vom Arzt vorliegt. Ein Fotodienstleister aus Nordrhein-Westfalen ist offenbar Ziel eines Hackerangriffs geworden. Nach Informationen des NDR könnten dabei tausende Fotos aus Schulen und Kitas gestohlen worden sein. Das Unternehmen betreibt unter anderem Online-Galerien für Kindergarten- und Schulfotografen. Mehr als 2000 Fotografen bundesweit nutzen das System. Fotografen aus Niedersachsen haben Eltern über den Vorfall informiert und nach Angaben des Landesdatenschutzbeauftragten von Mecklenburg-Vorpommern sind auch dort Fotografen und Fotostudios betroffen. Das waren die Nachrichten. Das Wetter in Norddeutschland: nachts oft klar, vereinzelt Nebel, Tiefstwerte 14 bis 9 Grad. Morgen längere Zeit sonnig, auch Wolken. In Schleswig-Holstein einzelne Schauer oder Gewitter möglich. Temperaturen zwischen 24 bis 29 Grad. Es ist 21.03 Uhr.
4: Jetzt wieder das Niederdeutsche Hörspiel. Ich bin Christoph Ahlers. Moin. Heute De Bulldog von Bodo Schirmer. Werner ist zwar schon über 70, schraubt aber immer noch leidenschaftlich in der Werkstatt an seinem historischen Trecker rum. Und es eilt. Bis zum alljährlichen Treffen der Lanz-Bulldog-Liebhaber muss sein geliebtes Schmuckstück wieder fahrtauglich sein. Dass in Werners Wohnung, in das ein nahezu verwahrloster Zustand herrscht, ignoriert der alleinstehende Rentner. Nicht so seine Familie, die diese

0: machst du denn da?
1: Das ist der verflixte Schruf.
2: Die Bulldog. Hörspiel von Bodo Schirmer.
1: Dummy!
0: Ach, Werner, du scherst ja bloß noch um die ole Maschine. Letzter Weg wäre Football. Viertelfinal. Man kehrt um die Töft.
1: Elk ein Muck, was er will. Und ich will, dass der hier wieder löbt.
0: Schadathäten, du hast der hele Tiet bloß an den ohlen Trecker rumschruf?
1: Das ist doch kein Trecker. Das ist ein Landsbulldog.
0: Ah, ja.
1: Landsbulldog D 75-06.
0: Likas, das gibt doch auch noch was anderes.
1: Dann habt ihr vertachen dich, your boat. Und du, Joa, will ich auf jeden Fall mit em auf den Backsbach noch heuten.
0: Was wollt ihr dort denn?
1: Na, das Landsbulldog treten. Da kommt alte Schruvers von überall her mit der historischen Treckers und Landmaschinen und präsentiert, wo Smuckse sind und wo fein so noch funktionieren tut.
0: Der Schruvers?
1: Nee, die Maschinen. Hm. Und tatsächlich, die dort jo sind wie du bi. Mein Lanz und ich.
0: Und wann her ist das?
1: Ich hab nur ein Mann Tiet.
0: Du und den Lanz?
1: Nee, du und ich.
0: Ach, Mensch, Werner. Ich hab gedacht, wie viert von Dorchen beten. Das ist doch Geburtstag.
1: In Lord hab ich die nicht. Und meine Familie auch nicht. Ich hab sowieso bloß ihren eigenen Kram. So, noch sabbelt. So, wie habt ihr tun?
3: Hä? Ist das was?
4: Das ist doch nur Geschrammel.
3: Ach, das ist meine neueste Produktion. Haben wir gerade letzte Woche aufgenommen.
4: Und wo ist der Bus?
3: Was für ein Bus?
4: Mit den Leuten, die das hören wollen.
3: Ein bisschen mehr Respekt, ja? Das ist ein Spitzenensemble.
4: Und du meinst, eine CD davon ist das richtige Geschenk für deinen Vater, Hase?
3: Das schadet ihm überhaupt nicht, wenn er sich mal ein bisschen für Kultur interessiert.
4: Ich will nicht zur Oper. Da riecht es immer so komisch.
3: Du riechst die Mund beten to hope. Da kannst du doch wohl einmal in die Oper holen, oder?
4: Und immer diese blöde Platschnackerei.
5: Guck mal, deine Schwester ist schon da.
3: Und natürlich wie immer am Telefonieren.
5: Und sieh zu, dass die endlich den Vertrag unterschreiben, ja? Nein, ich bin nicht im Büro. Ich bin auf dem Hof von meinem Vater. Der hat Geburtstag. Was? Nee, nicht so lange. Sagen wir mal 1 bis maximal 2 Stunden. Wir wollen ja nicht übertreiben. Aber ihr könnt mich auf jeden Fall auf dem Handy erreichen. Okay? Ja, dann bis später. Na, Bruder? Alverda Tolot?
3: Ja, ich freue mich auch, dich zu sehen.
5: Hallo, Marlene.
6: Hallo, Beke.
5: Und, Niklas? Heute gar nicht beim Fußballtraining?
4: Ich spiele nicht Fußball.
5: Ach so, ich dachte.
3: Du hast doch gar keinen Blom mitbräucht.
4: Du ja auch nicht.
3: Ich habe angenommen, dass du uns tust.
6: Lass uns doch einfach mal reingehen, ja?
3: Vater, kriegst du Fernsehen?
4: Habe ich das nicht gesagt? Hier stinkt's echt.
3: Hör doch mal auf. Wenn es du für sie nicht.
6: Vater! Hallo! Slöpst du? Das ist ja stockfinster hier. Mach doch mal das Licht an.
4: Die Lampe ist kaputt.
3: Die gehört doch als Südmonden nicht mehr.
5: Du hast das nicht repariert?
3: Ich kauf doch Zwillinge an.
5: Hast ja einen Elektriker rucken, Kut.
3: Ist echt wo kein.
6: Vielleicht ist er ja in der Küche.
3: Tja.
6: Mein Gott, hier sieht's ja aus.
3: Abwaschen war noch nie seine Stärke.
6: Und Essensreste wegwerfen wohl auch nicht.
4: Und ich muss jeden Tag mein Zimmer aufräumen.
5: Das Gift hat doch nicht, das ist ja...
3: Ach, die ist eine Wachstee.
5: An sie'n Geburtstag.
3: Keine Ahnung, was die da muckt.
4: Bombenbau natürlich.

0: Das gibt das ja nicht.
1: Du bist dübels Kerl, Werner.
0: Jo. Was entsetzt der Belanster dessen Früchte? Ja. Den lädt ihn nicht ins Stich. Jo, hey, Lepp.
2: Hallo, Vetter.
3: Wie wollen die...
0: Das ist wunderbar. Hey, Lepp.
2: Zum Geburtstag.
0: Und ich hab das hinkriegen.
2: Oh, herzlichen Glückwunsch.
0: Was?
4: Du hast doch von doch Geburtstag.
0: Ich have you nicht in, Lord. So ein Mist, aber auch.
3: Dann können wir jetzt wieder nach Hause fahren?

0: Ist doch klar, dass wir uns ungerecht behandelt fühlen.
1: Also die Erzieherinnen in Kitas, die in sozial belasteten Stadtteilen liegen, kriegen echt mehr Geld als ihre Kollegin im anderen Stadtteil?
0: Allein in meiner Kita wollen 3 Kolleginnen weg.
1: Kann ich gut verstehen.
0: Find erst mal neue Erzieherinnen. Der Markt ist doch leergefegt.
1: Ach, wem sagst du das? Wir eröffnen nächste Woche in Bremervörde einen neuen Markt und mir fehlen immer noch Leute.
2: Mama, ich hab Hunger.
0: Mach dir doch eben selbst ein Brot.
2: Immer muss ich alles alleine machen.
0: Siehst du, das sind die wirklichen Probleme.
1: Ja, eigentlich wollte ich auch längst. Wo bleibt Martin denn? Wir müssen doch unbedingt, also mit unserem Vater kann das doch so nicht weitergehen.
0: Martin hat sich in sein Arbeitszimmer vergraben und sitzt an seiner Moderation. Morgen hat er Sendung. Hase, wir warten.
1: Ich wollte auch längst wieder im Büro sein. Aber mit Vater muss doch was passieren.
3: Hier, das müsst ihr euch anhören.
1: Ich glaube, du hörst besser.
3: Ganz kurz. Hier. Wie exotische Kraniche stürzen sich die hohen, ja schrillen Töne auf den satten, saftigen Teppich der trotzigen Akkorde.
1: Ja, ganz toll. Und wat muckt wie nu mit Vater?
3: Die hört er doch überhaupt nicht.
1: Die verkümmt doch in sin Laden.
3: Vater geht er doch gut.
1: Sag mal, hast du keinen Augen in Kopf? Dat geht so nicht wieder. Vater kann nicht mehr allein leben. Die geht ja für den Hund.
2: Wenn Opa hier einzieht, dann zieh ich aus.
0: Ja, jetzt lass uns aber mal in Ruhe.
2: Wieso? Ich wohne doch auch hier.
3: Deswegen brauchst du aber nicht gleich zu allem deinen Senf dazugeben.
2: Das ist ja wie in Nordkorea. Und Opa fragt ja auch nicht, was der will.
3: Niklas.
2: Dann verhaftet mich doch.
1: Oh. Denn sög ich Vater nun Platz in Seniorenheim.
3: Du wollt das echt?
1: Was denn anders? Ich kann ihn nicht nehmen, hier schalle nicht hin. Und ich hef doch keinen Bock ob, dass die ein Storchs ob den Näs liegt, nimmst kriegt das mit und dann lichte du in
3: ja, ist ja gut. Wahrscheinlich hast du sogar recht.
1: So. Und wenn ich für Vater nun Heimplatz sögen do, bringst du im Sutschebi dat hier im Treckenmut.
3: Ich? Wieso denn ich? Das wäre doch jene Idee.
1: Und solange hier noch allein ist, kümmerst du dich um M.
3: Super. Hab ja auch anders nix zu tun.
1: Aber auch wirklich?
3: Ja, doch. Gig's morgen. Noch in Sendung. Vater? Bist du da?
4: Was wollt du denn hier?
3: Ja, ich freue mich auch mal nicht, dich zu sehen. Und? Wo geht die dat?
4: Ich sit hier.
3: Dat seh ich. Ich komm just von Rundfunk. Ich hab doch min Sendung. Hast du die vielleicht hört?
4: Wat, Schalik?
3: Ach, lieber Fee. Und du sitzt hier einfach bloß rum?
4: Ich kann die Opfer die tanzen.
3: Ist alles klar wie die?
4: Matthias ist nicht kommen. Wir wollen eigens bei mir in Lanz. Hm. Ja, allein komm ich doch nicht wieder.
3: Schall ich uns mal einen Kaffee mucken?
4: Der muss doch aber zuerst abwaschen.
3: Ja, dann muck wieder doch.
4: Wieso waschst du nicht zuerst die Pött ab?
3: Die sind doch viel zu schiedig. Du musst doch zuerst mit den Glöß anfangen.
4: Mann, so ist doch kein Platz hier. Wo schall ich denn die Glöß hinstellen, wenn ich die aufdrückt hätte?
3: Was gibt das hier auch für ein Dörnanner?
4: Ist das die Kök?
3: Und wieso muckst du nicht endlich mal die Spöllmaschine wieder heil?
4: Kein Tiet.
3: Oder die Lampe in den Slopstuch.
4: Oh, was schall ich denn noch eins mucken? Zuerst die Land und dann die Rest.
3: Den ohlen Trecker, Vater. Das geht doch nicht, dass du da in
4: aha.
3: Was?
4: Ja, ich darf also in meinen Eigenhus nicht mehr mucken, was ich will. Ist das so, wenn du old warst? Darfst du denn nicht mehr allein bestimmen, was du muckst?
3: Das ist doch bloß viel...
4: Na?
3: Vater, wie muckt uns Sorgen um die?
4: Ich komm allerbest allein, Chlor.
3: Just dat Glöwig aber nicht mehr. Beke auch nicht. Und Marlene?
4: Ja. Und darum sind die auch jeden Tag hier und grillt mir unter der Arms.
3: Wie mögt doch arbeiten, Vater. Wir habt auch kein Tiet und darum habt wir uns was überlegt.
4: Ja, she habt you was überlegt. Na, das ist aber fein. Und weißt du was? Da will ich auch nicht weten.
3: Vater, das Beste ist, du geist in Heim.
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4: 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Heim. Wieso nicht kriegst du das Kaschott? Schüllig. Ist du old? Mut weg.
3: Vater, Muck uns das doch nicht so swor.
4: Ach, mein sensiblen Söhn, hätt das mal wieder swor. Hey, geh ins Bett. Du weißt ja, wo der Tür ist.
1: Natürlich weiß ich, dass Sie im Augenblick kein freies Zimmer haben. Ja, aber Ihre Seniorenresidenz ist mir so empfohlen worden und ich denke, meinem Vater würde es sicher bei Ihnen gefallen. Aber ansehen könnten wir es uns doch mal, oder? Fein, dann machen wir das so. Vielen Dank.
4: Ich hab wie ein Dusel und der Blödkopf ist bloß schiedig.
5: Was denn für ein Blödkopf?
4: Blödkopf, Glöckkopf, hab ich gesagt.
5: Hast du nicht, du hast Blödkopf, sag.
4: Hol doch mal Fass hier. Und dann müssen wir nämlich bloß noch den Ölkohl wegkriegen.
3: Oder den Kolben hätte sich fast freten.
4: Ach, sappel doch kein Kolbenkram, der Tün hätte sich doch nicht.
5: Sag mal, Werner, du hast doch wohl keinen Schlaganfall.
4: Was?
5: Ich mein bloß.
4: Ach, was? Ich hab bloß schlecht sloppen. Du sag mal, wo wärst du gestern eigentlich? Wir wollen doch wieder schrufen.
5: Ja, bloß ob. Ich wär in Olenheim.
4: Was? Würdest du die auch abschufen?
5: Nee, wieso? Die vielleicht?
4: Was hast du da mockt?
5: Kennst du meine Frau? Die wohl, dass wir uns Olen Norwa besorgt. Der lebt doch nur.
4: Ja, und wo geht ihm das da mit?
5: Als wir da ankämen, da hätte ich gesungen.
4: Was sung? Ja, du, denn hättest du dich mit den Buddelkeken.
5: Was? Singen mit Gerda.
4: Ja?
5: Und danach wohl hier eigentlich liegt so ein Origami-Kurs.
4: Was, jo, Norwa? Der wird doch immer so ein fitten Kerl.
5: Sport mag der auch noch.
4: Süß, zumindest dat.
5: Sitzgymnastik.
4: Oh.
5: Und Rollatortanz.
4: Oh. Oh Gott, shit. Du sag mal, aber wenn die da in Heim also ein Kram habt, dann gibt er da doch sicher auch ein Wachs, die, oder?
5: Ach, was? Da gibt ein Zimmer, da kannst basteln mit Naturmaterialien.
4: Ich löf mir was Blümerand.
5: Wieso wollt ihr das eigentlich so genau weten? Werner?
1: Stell dir vor, die beten sogar Rollator-Tanz an. Hast du wusst, dass so was gift? 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Die habt ja auch ein Wachsday, da kann er dann rumpitschern, als er lustig ist. 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
3: 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Du meldst sie denn, ja? So, wo wären wir? Das Bodo-Schirmer-Quartett hatte bereits 1998 einen beachtlichen Erfolg in Londons Club B13, bevor der grandiose Terminspieler mit einem gebrochenen Nasenbein... Ja, doch. Das auch noch. Beke, was ist denn noch? Was geht weg? Ganz weg? Mit Koffer? Oh, nee. Ich komm ja. Beke, ich muss losmucken. Du hast hierchen sehen Idiot an der Tür. Ich hob die Glicks durch. Ich glaub, es geht los. Vater?
4: Moin, Jung. Lass mich mal rein. Ich wohne nur bei dir. Zwei. Ein und zwei.
6: Mann, du hast doch grün.
0: Lass doch, dann nimmt Opa eben die rote Spielfigur.
6: Aber das ist meine.
3: Jetzt ist es eben Opas.
4: Was soll das denn? Wenn ich grün jetzt hätte ich grün. Sie mir doch meinetwegen nicht die Regeln ändern.
6: Dann habe ich jetzt echt grün, oder was?
4: Ach, also nochmal. Ein, zwei. Oh, man vorankommt doch so auch nicht. Gib mir nur ein Bier.
3: Mist, Alter, kennst du das? Ich will Ruth.
0: Vier, das passt. Und schwuppdiwupp ist die erste zu Haus.
4: Ich will ein Bär.
3: Noch ein? Wo du nicht lieber ein Bio-Schaule?
4: Bär.
3: Wo du habt ihr auch noch?
4: Bin ich ein Kamel? Schall ich was mitbringen?
3: Nee, ist noch noch Wodador für uns Kamele.
0: Niklas, du bist dran. Willst du nicht würfeln?
6: Kein Bock.
0: Ach komm, jetzt wo Opa bei uns wohnt, können wir doch mal schön was zusammen spielen.
6: Aber Opa hat eben meine Figur genommen.
0: Ist doch egal. Wir wollen doch nur, dass Opa sich hier wohlfühlt.
3: Da können wir doch wohl mal ein Auge zudrücken.
2: So wie du mit dem Bier, oder was?
4: Ich hab kein Bier von. Wo hättest du das denn verstecken? Ja, okay, ist deine Rech?
0: Niklas.
2: 3. Mit grün.
4: 6. Mit rot. 1, 2, 3.
7: Punkt ist das.
4: 3, 4.
2: Du hast 2-mal die 3 genommen.
4: 5 und zack, rutt mit dem Bengel.
2: Das war geschummelt.
4: Wat?
0: Nun lass Opa doch mal in Ruhe.
4: Ich hane das, oder?
0: Na klar doch.
7: Just die, die ich haben will. Ach, 3.
2: Ist doch voll Panne.
0: Man muss auch mal großzügig sein, Niklas.
2: Ihr wollt bloß, dass Opa gewinnt.
7: Ach was, wir haben uns doch alle den ganzen Tag auf das Spiel gefreut.
2: Ich nicht.
4: Ich auch nicht.
2: Also schön. 3, 1, 2.
0: Ja, weiter.
2: Ich kann nicht weiter, sonst muss ich Opa rausschmeißen.
4: Ja, dann mockt er doch.
2: Und dann mault Mama mich wieder an.
0: Niklas?
7: Ich hole uns allen erstmal eine schöne Runde Räubusch-Tee.
4: Oh, nee, bitte.
0: Niklas, du kannst doch Opa mal gewinnen lassen.
4: Verdammt noch mal, Tau. Ich will doch meinen Weg nicht die Regeln von der Spiel ändern. Wenn ich verliere, do, dann verliere geben. Und nun will ich endlich mein Bär hemmen. Ich bin doch kein Lüttet Gör mehr.
7: So, noch schnell. Und dann ab ins Kontor. Meine Güte, der schmeckt ja widerlich. Marlene, wer hat denn den Kaffee gekocht?
0: Keine Ahnung.
7: Ach, den kannst du echt nicht trinken.
0: Hab sowieso keine Zeit, muss sofort weg.
7: Aber du wolltest doch heute Morgen das Paket wegbringen.
0: Ich muss Vertretung übernehmen.
7: Und das Rezept abholen.
0: Musst du eben machen. Wir können unsere Kinder doch nicht nach Hause schicken. Also mach's gut.
7: Ich kann auch nicht, wir haben Redaktionskonferenz.
0: Rasenmähen wäre auch schön.
7: Die wollen mir vielleicht den Sendeplatz wegnehmen.
2: Papa... Jannik hat sich eine Drohne gekauft.
7: Was?
4: Moin zusammen. Na, mein Söhn, schmeckt die Kaffee? Dann hab ich gekocht.
7: Ganz wunderbar, Vater.
4: Ich hab auch extra Bio-Kaffee genommen.
2: Ich will auch eine Drohne.
7: Vater, da du uns in die Arms krepen wollt, das ist ja wirklich...
2: Dann können wir meinetwegen abends auch wieder Opa gewinnen lassen.
7: Du snackt wie Lothar über Niklas. Und Vater, fein, da du Kaffee mokt hast. Die ist auch...
2: Brauchst gar nicht Platz zu schnacken. Ich will trotzdem eine. Und ich krieg die auch.
4: Was will der Bengel?
7: Auf jeden Fall kein Kaffee.
4: Oh, mein Zeit. Was ist denn mit deinem Kaffee?
7: Die ist, also vielleicht machst du denn so, aber...
4: Die schmecken da.
7: Also die ist vielleicht ein Beten, was...
4: Der kann sogar nicht trinken, die ist so viel zu stark.
7: Das wollte ich jetzt sagen.
4: Ja, der mag das doch. Sag einfach, was du wollt.
7: Was ich will. Denn hör mal, ich muss nix arbeiten gehen.
4: Ja, sü, und ich muss noch meine Arbeit hin.
7: Und hier ist ein Paket. Ich ha gern, da du dat nur die Post bringen deist.
4: Ja.
7: Und wie uns Doktor licht ein Rezept, wenn du durchkommst, dann holst du dat af und löst dat in der Apotheke.
4: Also, ich will eigentlich mein Lang...
7: Ach ja, und doch nur den Rosenmein. Die 2 Säck mit Loafenguren, die kannst du überlitten loten. Die bringt wie Loder nun Recyclinghof. So, hab ich noch Sicht?
4: Du hast die Nachtschicht noch nicht enthält.
7: Hallihallo. Niemand da? Oh, das Paket liegt hier immer noch. Vater? Ach, Mann. Da bist du ja. Sag mal, du hast ja gar nicht...
4: Lass mich bloß zufrieden.
7: Wo bist du denn? Und wo kommst du überhaupt her?
4: Wenn du mir auch nix verklogfiedeln da ist.
7: Und mein Blutdrucktabletten?
4: Was weiß ich denn, wo der Recyclinghof ist? Wie Mito Hus, hab ich ein Messhupen. Ach, wat, dat Gras bleibt immer ling.
7: Geht die dat gut?
4: Ich go in de Bordwand. So wie komm ich noch. Und wo neben de is, dat weet ich. Ja. So. Wow, nu, ganz kommodig noch de Buch. Ich komm hier nicht gut. Oh, shit.
7: Kalle, Analyse die auch irgendwo hin.
4: Kann ich nicht mal in Ruhe baden? Oh, Mist. Oh Mann. Ich muss bloß das Rekord sofort kriegen.
8: Eins Chlorobin?
7: Vater? Hast du die Wadon? Vater! Sech wat! Huck den Tür ab! Vater?
4: Der Bildhangschef.
7: Nee, brauchst du nicht. Gib mir mal einen Kaffee.
4: Ich kann auch das Regal wieder anbuhen.
7: Lautmann.
4: Das hast du doch sicher bloß mit Stegner und Fassbock, was?
7: Kannst du weiter nicht trinken.
4: Oh.
7: Das Regal hätte eine Firma anmontiert.
4: Eine Firma? Ja, aber so was, das mochte man doch so üben.
7: Mit Dübels und Schrufen. Das
4: alles falsche Hunden. Ich kann ja von doch noch den Doktor hin. Dann kann es sich auch glicks mein Puckel.
7: Ich geh noch einen Doktor. Vater, du.
4: Ja, das Paket. Ich bring das Paket weg.
7: Du schaffst einfach zu Hus blieben und den Dachdeckerin lauten.
4: Ja, ist gut.
7: Demo den Balkon aufdichten. Ich helfe ein Dreivierteljahr, ob das ein Termin töft. Das muss klappen.
4: Ja.
7: Also, töfen, Dachdeckerin lauten, abpassen. Chlor?
4: Jawohl, mein Führer.
7: Und noch was. Guck nie nicht, wer da Kaffee.
4: Zeit. Mein Puckel. Ja, ja. Ich komm ja all. Sie sind doch viel zu früh.
9: Moin, Werner.
4: Matthias. Ja, komm rein.
9: Nee, Lobmann. Ich hab mir gedacht, wie Gott zusammen zu dir noch hus und wie Tweisch ruft von doch so beten. 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
9: Ja, die letzte Chance, genau. Mien Frau, der hat doch wahrhaftig ein Kreuzfahrt für uns bucht.
4: Ein Kreuzfahrt?
9: Ja.
4: Oh.
9: Na, sagst du was? Geht morgen los und dann bin ich erst mal 3 Wegen unterwegs.
4: Oh.
9: Florida, Bahamas.
4: Ach.
9: Werner, ich kann da ja auch nichts für. Du kennst ja doch.
4: Nee, nee, das ist bloß wie ein Puckel.
9: Was hast du denn?
4: Oh.
9: Soll ich dir noch einen Doktor bringen?
4: Ach, Tünkron, ist nix wieder. Bin bloß in der Boot, wann. Und ich muss auf den Handwerker töben. Mein Sohn lädt nämlich allen smoken.
9: Aha.
4: Tja, denn.
9: Und nu?
4: Der Mann ahoi, Captain Drumship.
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4: 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So. Töben kann ich ja wohl auch um den Sofa, was? Muss ja nicht klicks ins Loppen.

0: Papa? Sind die Dachdecker schon fertig? Ich habe gerade ihren Wagen wegfahren sehen.
1: Wo kann es kommen?
0: Die Dachdecker.
1: Was?
0: Mann, Opa, du hast ja gepennt.
1: Die wären halt da. Hast du die Rindloten?
0: Quatsch, ich bin doch gerade gekommen. Hab nur gesehen, wie die wieder abgezischt sind.
1: Ach, so ein Mist, aber auch. Dann habt ihr nix gemuckt, was?
0: Doch, geklingelt. Und wieder gefahren. Ich glaub, Papa findet das gar nicht witzig.
1: Ja. Und, ja. Und wenn du nur einfach ein Bettenlord an der Hus kommen bist?
0: Bin ich aber nicht. Ich hab die gesehen.
1: Ja, okay. Du sag mal, Jung, du hast doch gestern den Vater was braucht. Du wusst doch was hem, ne Bohnen oder so was?
0: Ne Drohne, Opa.
1: Ja?
0: Das ist ein kleiner Helikopter mit Funksteuerung.
1: Ah, ja. Und ja, und wenn du denn nur von mir kriegen da ist, denn
0: bin ich später nach Hause gekommen und hab nichts mitgekriegt.
1: Ja. Wo fehl? 50?
0: 50?
1: Ja.
0: Ich sehe die Dachdecker klingeln.
1: 100?
0: Jetzt fahren sie weg, ohne dass die was gemacht haben.
1: 150?
0: Weil du pennst.
1: Also gut, 200.
0: Mhm. Gib mir 300 und ich habe hier nie gewohnt.
2: Und die sind echt pünktlich gewesen?
0: Keine Ahnung. Frag Opa.
2: Echt komisch. Der Balkon sieht aus, als wäre nichts gemacht worden.
0: Weiß auch nicht.
2: Vater, die Dachdecker, die sind doch Dorwen, oder?
1: Wozu? Hätte Bengel...
2: Die hätt doch den Balkon dichtmuckt, oder?
0: Ich hab nichts gesehen.
1: Na klar, der hätt pingelt, ich hätt sie rinloten, der hätt den nähe Dachpapp verlegt, sind wir da aufdammt und klar wär der Case.
2: Ja. Na wunderbar, dann können wir uns das ja nur ganz kommodig mucken.
0: Von mir aus können wir auch Mensch, ärger dich nicht spielen.
3: Ich mach uns mal eine Flasche Wein auf.
1: Nee, Lottmann, ich trink bloß noch Räubusch-Tee.
2: Was?
1: Ja, und den Gork von Normuk mit dem Feuer zu Bett.
2: Nanu.
1: Gute Nacht.
0: Ach, übrigens, Papa, das mit der Drohne hat sich erledigt.
2: Was für eine Drohne? Moin, Vater. Na, erst wird ein Lütten Kaffee-Gift-Cocktail mixt.
1: Ich fort keinen Kaffee mehr an.
2: Du musst dir Lütte Kaffeemaschine nehmen. Du da ist bloß ein Pad drin, drückst auf den Knopf, kannst gar nichts verkehrt machen.
1: Ja, du meinst, du bist so ein oldes Wrack als ich. Kriegst sowas noch das dann.
2: Du kriegst doch noch viel hin.
1: So? Was denn?
2: Oh, zum Beispiel Bordstufen abrühmen.
1: War nicht witzig.
2: Nee. Uns Balkon ist nur wieder dicht, das hätte klappt. Und du hast mir echt einen Stain von harten Fullen.
1: Ja.
2: Und eins Anna Löpsig auch trägt. Was, Vater?
1: Ja, das ist nämlich so.
2: Telefon?
1: Ich habe gestern Nacht, also vorgestern, da habe ich echt nicht gut schlafen. Mein Puckel.
2: Das ist doch noch nicht mal Glock 8. Wo kein Röp denn
0: Papa, Telefon für dich. Irgend so ein Handwerker.
2: Ja, ich komm mal.
0: Ich glaube, da liegt Ärger in der Luft, Opa. Das ist der Dachdecker.
1: Ach, shit.
0: Aber ich habe dicht gehalten. Es bleibt bei unserem Deal.
1: Was?
0: Die Drohne. Ich krieg die doch, oder?
1: Ich habe in Augenblick ganz andere Maleschen.
0: Soll ich Papa ablenken und du verdrückst dich durch den Garten?
1: Nee. Ich läuf doch mutig nur durch.
0: Vielleicht kannst du mir jetzt schon mal das Geld...
1: Ja, lob mich mal eben drauf reden.
0: Du hast das versprochen, Opa.
2: Na, Vater, hast Niklas auch was versprochen und den bloß auf dem Arm genommen?
1: Ich kann die das verkloren.
2: Ach, hör doch ab. Weißt du, wann näher die Dachdecker Wetter kommen will? Nächsten Sommer.
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3: Wie weg?
0: Mann, der ist nicht da. Ich hab ihn auch den ganzen Tag noch nicht gesehen.
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0: Und bezahlt hat er auch noch nicht.
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1: Ich glöche Gott doch am besten in der Ohlenheim.
3: Also ich kann euch das Rinderfilet mit Backpflaumensoße und Rosmarinkartoffeln empfehlen.
0: Ich will Pizza.
2: Thunfischsteak im Sesammantel, hm? Klingt lecker.
0: Und Werner, was nimmst du?
1: Weit nicht, kein Appetit.
3: Oh. Ich hef gestern noch mal mit der Seniorenresidenz snackt. Du steigst doch ganz boben auf die List.
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1: Glaubst du vielleicht, das ist so einfach?
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0: So, da hab ich meinen Freund. Ist das nicht eine smucke Maschine?
1: Mhm. Ein bisschen old, was?
0: Und old ist nicht mehr smuck?
1: Nee, aber lohnt sich das denn noch?
0: Weißt du eigentlich, wann ihr sie mein Lanz Bulldog baut habt? 1937.
1: Du kannst doch hüdigen Durst. In jedem Baumarkt Trecker köpen dem Mighty den Rosen und grillt doch wie ob noch die Würst.
0: Ja, und wenn was old ist, brauchst du das auch nicht mehr zu reparieren, oder was?
1: Nee.
0: Kannst das einfach auf den Schrottplatz mieten. Meinst du das?
1: Vater, ich hab von diesen
0: Lanz Bulldog.
1: Ja, von den Trecker, Herr Wixnack. Von nix anders. In Daut. Lass uns zur Biege und halt mir leid.
0: Genau, noch sabbelt, nun geht das los. Wir habt noch einen Weg, denn ist der Trecker drüben um Bachsbach.
1: Wo heißt denn Hanschen?
0: Wo tut das denn?
1: Das ist doch alles ganz schiedig hier.
0: Ach, wat, Tünkram, du musst das doch mit den Finger füllen können. Also los, du erst musst du das Öl komplett aflotten.
1: Ich? Und Smeröl?
0: Oh, das sind doch bloß 8,5 Liter. Die schrufest du achtern an den Motor.
1: Da komm ich ja gar nicht an.
0: Ja, dann musst du doch eben runterkrupen.
1: Das geht ja gut los.
2: Was ist denn? Ich wollte doch nicht Die Seniorenresidenz. Stell durch. Ja, schönen guten Tag, Frau. Bitte? Ja, natürlich sind wir noch an einem Zimmer interessiert. Mehr denn je. Haben Sie denn eins? Warteliste. Ja, das weiß ich, aber ganz oben weiß ich auch. Ah, das klingt schon viel besser. Dann kann das ja bald was werden, oder? Wunderbar. Sie melden sich? Vielen Dank. Na bitte.
0: Du musst doch gegendrücken.
1: Muck doch.
0: Viel mehr. Du streng dich doch mal an.
1: Kann nicht,
0: Heid, will nicht und will nicht, gift das nicht. Los, Jung.
1: Mann.
0: Hier, süß wohl. Du, Herr, wie den Baggerluten. Kick die da an. Einfach brauchen.
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1: Wenn du so wieder mucken lässt, brug ich das Zimmer in Ohlenheim.
2: So schnell, das ist ja toll. Natürlich nehmen wir das Zimmer, also mein Vater nimmt es, das ist ja für mein... Wie bitte? Heute noch? Ja, reicht das nicht, wenn wir... Ja, sicher weiß ich, dass es noch mehr Interessenten gibt, aber einen Tag früher oder später... Ja, verstehe ich, nein... Ich mache mich gleich auf den Weg. Ja, wir kommen heute noch vorbei und unterschreiben. Ist gut. Ja, tschüss. Meine Güte, die wollen es aber wissen. Ich bin außer Haus. Wenn was ist, ruf an.
0: Dey nicht. Du musst das Suchrohr für Frischöl fast morgen.
1: Das hier?
0: Ja, ich kann doch nicht richtig kicken. Nee, das ist das für das Umloböl.
1: Was weht ich denn, wo das Bekloppte?
0: Na, hier direkte Mangel über die Regulierwelt.
1: Was ist das denn?
0: Ein kick doch mal richtig hin. Kannst du doch mal mit dem Müll geben.
1: Vater, ich muck nix anders mehr als... Ach, hör doch, ob extra Urlaub hätte ich genommen.
0: Von doch. Dreht sich doch all die Trecker vor, als ob ein Bugs war.
1: Ja.
0: Von doch. und mein Landsmog noch kein Murks.
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0: 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Nun konzentrier dich doch mal.
1: Also, dat hier.
0: 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Du direkte Mang an den Boschöler.
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0: 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Das musst du nehmen. Bitte. Ja. Oh, das doch nicht. Wenn er verkehrt, kannst du denn nicht eh mal was richtig mucken?
1: Nee, Vater, das kann ich nicht. Muck doch den Shit allein.
0: Du kannst das nicht, wie du das nicht wollt.
1: Das stimmt. Ich will das partout nicht. Ich will nicht an so'n ole schietige Maschine rumschrufen. Und ich will das auch noch nie nicht.
0: Ja, das musst du mir nicht verklopfiedeln. Du hast dich noch nie nicht für meinen Sorgen interessiert.
1: Ganz genau. Auch als ich ein Kind wäre, wollte ich das nicht. Und weißt du auch, wieso?
0: Du bist du die to Feind.
1: Nee, du willst das schon mal to 100% haben. Das müsst schon mal alles perfekt werden.
0: Na klar, wenn du was magst, denn richtig.
1: Alter, ich wär ein Kind, ich kund das nicht perfekt. Man, ich will das selben gut probieren. Aber du hast mich immer wies, dass du das viel besser kannst. Weißt du, was du immer mit Tommy secht hast? Gib das her, du kannst das sowieso nicht.
0: Ja, wenn die ein Roller 2 wär, dann wusst du ihm doch auch, wenn der Hehl haben.
1: Mann, ich will nicht immer to hören, dass ich was nicht kann.
0: Ja, und ich dachte, du freist dich, wenn du wieder mit deinem Roller fahren kannst.
1: Heftig auch. Mann, als Kind muss man doch auch mal was und Egen beleben leer.
0: Und ich will bloß, dass die Sorgen wieder heil sind, dass du doch wieder mit spielen kannst. Das ist doch das Einzige, was ich gelehrt hab. Was mit meinen eigenen Händen heil mocken.
1: Ja. Und Dobi hast du auch böse was dabei mockt.
0: Ja. Ich verstehe eben nichts von denen. Kraniche und saftige Teppiche.
1: Du hast meine Sendung gehört.
0: Und das sind trotzige Akkorde?
1: Die hast du auch gehört.
0: Du Dummbüdel. Ich höre all die Sendung.
1: Echt?
0: Ja. Man, ich verstor und verstor nicht, was du da singen darfst.
1: Almin Sendung.
0: Und die Musik ist auch nicht so nur mein Mütz.
1: Mein Vater.
0: Machst du nur eine Bottle Bär?
1: Wien hast du nicht?
0: Ich kann nur Kaffee kochen.
1: Auf keinen Fall. Bär geht auch.
0: Na also, ich hol uns was.
1: Das hier?
0: Was?
1: Ist das das Suchrohr für Frischöl?
0: Nee. Das ist der Gurnslauch.
1: Was?
0: Genau das, mein Sohn. Das ist das.
1: Knippkopf.
0: So, nun verstorben wir uns.
2: Boah, mega.
3: Hallo Niklas, na, heute kein Training?
2: Wie geil ist das denn?
3: Nein, sag nicht, du spielst gar kein Fußball. Und, was machst du hier?
2: Ist das nicht Hammer?
3: Was denn?
2: Die Drohne da oben.
3: Ah,
2: habe ich mir bestellt. Von Opas Geld.
3: Ist Opa drin?
2: Hier, ich kann auch Loopings fliegen. Soll ich?
3: Nee, lass mal. Also, Opa ist hier?
2: Oder auf deinem Kopf landen.
3: Niklas.
2: Der ist die ganze Zeit in seiner Miefbude.
3: Wo?
2: Oder ganz dicht an die vorbeifliegen.
3: Nein.
2: Das mache ich mal.
3: Untersteh dich.
2: Achtung, sie kommt.
3: Niklas. Hey, spinnst du? Hilfe.
2: Opa ist in seiner Werkstatt.
3: Ah.
2: Und ich krieg dich mit meiner Drohne.
0: So, mein Jung. Nun geht er nur der Wurst. Das Türrad ob das Zwungrad stecken.
1: Heftig muckt.
0: Der Zündkopf glöht.
1: Just as die nächste noch fief glöst grock.
0: Und der Innsbruck pumpt.
1: Ein Pormol mit der Hand pumpt.
0: Ja.
1: Die Gashebel steigt ob Lütte Dreital.
0: Gut.
1: Die Kolben meist boven.
0: Ja.
1: Also, schall ich nu den Motor ansmieten?
0: Ja, ich weiß auch nicht. Und wenn ihr an Ende nicht ansbringen deit?
1: Dann musst du mitkommen nur das nächste Free Jazz Konzert.
0: Ha! Ne, smiet den Motor an. Ob es steht. Nochmal!
1: Mann!
0: Kann ich nicht mit Wagner anfangen?
1: Nix durch Free Jazz. Oder experimentelle Kammermusik.
0: Oh, ansmieten. Hey, Löpfer da!
4: Das ist ja super. Und ich helfe ihm anzumelden.
0: Ah, jawohl. So. Ja, so. Nun muss ich aber los. Stante P. Mit mein Lanz und mit mein Fründ.
5: Mein Fründ ist doch in der Wegen.
0: Ah, mit die, mein Sohn. Mit die.
5: Du wollt mich doch wohl nicht zum Plan bringen, wa?
0: Ach, was? Sammel hier doch nicht rum. Aufstiegen und losfahren. Stante P., du Dösskopf.
5: Sü, das ist ein anderer Snack.
6: Die Snacken.
0: Wir sind wie Träger treten um Boxbach.
7: Und du noch Gott im Konzert.
0: Was?
3: So langsam müssten sie aber hier sein. Also überholt habe ich sie nicht. Vielleicht sind sie einen anderen Weg gefahren.
8: Ich habe meine Drohne mit. Soll ich mit der mal die Straße abfliegen?
3: Hände weg von dem Ding. Magst du die Dinger auch nicht? Kannst ja mal deinen Sohn fragen. Niklas, hast du mir was zu erzählen?
8: Guck mal, da kommt Opas Freund.
9: Ahoi, die Dom. Na, komm ich noch rechtzeitig? Ist Werner schon da?
3: Losgefahren sind sie.
9: Dann hat er ihn tatsächlich in Gang gekriegt, der alte Fuchs.
3: Aber angekommen sind sie noch nicht. Vielleicht sind sie ja irgendwo liegen geblieben.
9: Soll ich die Strecke mal abfahren?
3: Brauchen sie nicht. Wir können Martin ja mal anrufen. Er hat sein Handy zu Hause vergessen. Hat Werner eins?
8: Ich hab ihm mal eins geschenkt.
3: Ach, hat er nie benutzt. Oh.
8: Und wenn die Hilfe brauchen und wir wissen das nicht?
3: Nun mal den Teufel mal nicht an die Wand.
9: Nein, ich kann wirklich fahren, macht mir nichts aus.
8: Ich könnte das schneller rauskriegen. Hat eine super Kamera, meine Drohne.
3: Also von mir aus. Na schön, dann lass sie eben fliegen, Niklas.
8: Die kann zur Not auch Überlebenspakete abwerfen.
5: Oder? Was meinst? Du könnt das doch noch mal miteinander versöken.
0: Mann, bloß wenn du endlich Lanz fahren lehrst.
5: Und was mag ich jetzt?
0: Du da ist vorn. Mann, du musst nur schalten.
5: Ach, was?
0: Doch.
5: Ich bist denn. Ich bin der Fahrer.
0: Und das ist mein Lanz.
5: Ich schalte nicht. Also, was ist? Du bleibst bei uns?
0: Ja, aber kein Mensch ärgert die nicht mehr. Und ich koch Kaffee, wann ich will und woanders ich will.
5: Dann musst du denn noch trinken.
0: Und ich gebe mein Lanz nicht weg. Ich schruf doch an Rüm, so viel ich will. Chlor?
5: Meinetwegen. Aber wir engagierten Playstates. Die kann die denn auch gute Bordwand helfen.
0: Du musst doch bloß das Regal richtig verschruben.
5: Und du brauchst einen, der die unter die Arms kriegen darf.
0: Ist ja gut. Aber ich blieb bloß, wenn ich auch Bier trinken darf.
5: Meinst halt, was für du denn?
8: Ich glaube, ich hab sie.
3: Zeig mal, wo sind sie?
8: Die fahren.
3: Ah, da.
8: Das ist, glaube ich, die Straße hierher. Warte mal, ich gehe mal näher ran.
0: Hast du das mitkriegen? Ich blieb bloß, wenn ich Bier trinken darf.
5: So fehl hast du wohl.
0: Na gut.
5: Alkoholfrei.
0: Oh, Bötzdorf, nichts anderes. Und Bier kennt Vater. Chlor?
5: Chlor. Das Ding, du, das macht mich ganz hibbelig.
3: Niklas, siehst du was? Sind sie in Ordnung?
8: Noch ja. Aber was ist, wenn ich die Drohne auf dem Trecker landen lasse?
3: Niklas.
5: Was ist das bloß für ein Ding?
0: Ach, töff mal auf, das hab ich nix.
5: Was ist denn für?
0: Ja, um die kümmern, ich bin doch dein Vater. Gib mir mal den Thermosbuddel.
8: Ich geh nur ganz nah ran, Mama.
3: Sei bloß vorsichtig.
8: Wir müssen doch sehen, wie es ihnen geht.
3: So, noch näher.
8: Mist, das Bild ist weg.
5: Du hast dich ja voll abschotten.
0: Ja, mit dem Thermosbuddel.
5: Ja, der ist nur auch weg.
0: Ja, da kannst du mal sehen. Also, wo kein hört denn nun hier tot das Ole Isentau?
5: Du doch nicht.
0: Ja, eben.
5: Man bett ein Glück, hast du auch gehabt.
0: Ach, sappel nicht. Ich hab lang noch Handball gespielt, da lernt man sowas. Ja, aber kannst du nicht mit dem Flotter fahren?
5: Du, wir sind doch ein super Team, oder nicht?
0: Ach, hol den Sappel. Oder wo du das nicht nur plant, du?
5: Hör doch ab. Da kannst du doch gar nicht.
0: Wenn du nicht Stante beschalten darfst, dann muss ich echt planen.
5: Den schalte ich extra nicht.
0: Ach, du musst doch, was ich sag.
5: Was?
0: Ja, ich bin doch dein Vater.
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11: 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Ich bin Christoph Ahlers und wünsche noch einen schönen Abend, schöne Pfingsten und hier noch ein ganz besonderer Tipp, nicht nur für junge Hörspielfans.
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1: Um 22 Uhr mit Emily Seidel. Die Außenminister der NATO-Staaten haben zum Abschluss ihres Treffens in Schweden Einigkeit demonstriert. Sowohl NATO-Generalsekretär Rutte als auch US-Außenminister Rubio betonten, dass die USA und ihre europäischen Verbündeten weiter eng zusammenarbeiten wollten. Vor allem der Truppenabzug der USA aus Europa hatte zuletzt zu Spannungen geführt. Außerdem zeigte sich die US-Regierung enttäuscht darüber, dass sie von NATO-Verbündeten im Irankrieg kaum Unterstützung erfährt. Hierzu äußerte sich Bundesaußenminister Wadefuhl zuversichtlich, auf dem nächsten NATO-Gipfel Anfang Juli eine gemeinsame Position zu finden. US-Präsident Trump muss sich einen neuen Geheimdienstchef suchen. Die bisherige Koordinatorin Gabbard kündigte ihren Rücktritt Ende Juni an, mit der Begründung, dass sie ihrem Ehemann beistehen wolle, der eine schwere Krebserkrankung habe. Gabbard ist seit Beginn der zweiten Amtszeit von Trump Anfang 2025 Geheimdienstchefin. Zuletzt gab es zwischen beiden allerdings Meinungsverschiedenheiten, weil Gabbard im Irankrieg eine gemäßigtere Haltung einnahm als Trump. Auf einem Treffen der Energieminister der Länder auf der Nordseeinsel Norderney gab es Ärger. Die Länderminister kritisierten die Tatsache, dass vom Bund niemand vor Ort war. Einzelheiten dazu von Katharina Seiler aus Berlin.
2: Bundeswirtschaftsministerin Reiche hatte ja aus Krankheitsgründen abgesagt. Nicht schön, aber hinzunehmen. Übel genommen haben sie aber dann der Ministerin, dass sie stattdessen einen Staatssekretär nur digital hat teilnehmen lassen und das auch nur für 1,5 Stunden. Die Energieminister wiesen auf der Abschlusspressekonferenz sehr deutlich darauf hin, dass sie das nicht für ausreichend halten, um sich angemessen mit dem Bund auszutauschen. Und das sei auch nicht klug, denn schließlich bräuchte der Bund die Länder. Sie müssten den Energiegesetzen im Bundesrat zustimmen und auch letztlich die Anlagen vor Ort genehmigen.
1: Fußballprofi Lukas Podolski beendet seine aktive Laufbahn. Wie der 40-Jährige in den sozialen Netzwerken mitteilte, wird das Spiel seines polnischen Clubs morgen sein letztes sein. Podolski spielte während seiner Profikarriere unter anderem für den 1. FC Köln, Bayern München sowie für Spitzenvereine in England, Italien, Japan, der Türkei und Polen. Seinen größten Erfolg feierte Podolski 2014, als er mit der deutschen Nationalmannschaft in Brasilien Weltmeister wurde. Das waren die Nachrichten. Das Wetter in Deutschland. Nachts oft sternenklar, etwas Nebel, Tiefstwerte 15 bis 7 Grad. Morgen dann heiter, später zur Nordsee mehr Wolken und einzelne Schauer oder Gewitter, Höchstwerte 25 bis 33 Grad, an den Küsten kühler. Am Pfingstsonntag viel Sonne, in der Mitte und im Osten einzelne Schauer oder Gewitter, 17 Grad auf den Nordseeinseln bis 34 Grad in Hessen. Und am Montag meist trocken, dann bei Temperaturen zwischen 18 bis maximal 34 Grad. Es ist 22.03 Uhr.
3: Vielen Dank. Hier ist der Verkehrsservice für den ARD-Abend. A4 Richtung Görlitz, zwischen Görlitz und Grenzübergang Ludwigsdorf, 3 Kilometer Stau, 20 Minuten müssen Sie hier mehr einplanen. Die A23 Hamburg Richtung Heide ist zwischen Hamburg-Eidelstedt und Pinneberg Süd wegen Bauarbeiten bis Dienstag gesperrt. Die A44 Düsseldorf-Essen ist zwischen Kreuz Düsseldorf-Nord und Ratingen-Schwarzbach in beiden Richtungen wegen Tunnelwartungsarbeiten bis Dienstag gesperrt. Die A100 Neukölln Richtung Wilmersdorf ist zwischen Detmolder Straße und Schmargendorf wegen Bauarbeiten bis ca. 5 Uhr gesperrt. Die A620 Saarlouis Richtung Saarbrücken ist zwischen Völklingen-Ost und Saarbrücken-Klarental wegen Reinigungsarbeiten gesperrt. Und damit weiter. Gute Fahrt durch den Abend. Kommen Sie gut an Ihr Ziel.
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Hier ist der Verkehrsservice für den ARD-Abend. Vorsicht auf der A1 Münster Richtung Osnabrück. Zwischen Ladbergen und Kreuz Lotte Osnabrück werfen Personen Holzbretter auf die Fahrbahn. Auf der A1 Münster Richtung Osnabrück zwischen Ladbergen und Kreuz Lotte Osnabrück fahren Sie hier bitte besonders vorsichtig.

Hier ist der Verkehrsservice für den ARD-Abend mit einer Sofortmeldung. Vorsicht weiterhin auf der A1 Münster Richtung Osnabrück zwischen Ladbergen und Kreuz Lotte Osnabrück werfen Personen Holzbretter auf die Fahrbahn. Auf der A1 Münster Richtung Osnabrück zwischen Ladbergen und Kreuz Lotte Osnabrück fahren Sie hier bitte besonders vorsichtig.

Der wunderbare Stevie Wonder beim ARD-Abend. Und jetzt die schwedische Band Ace of Base mit All That She Wants. Ja, das waren Zeiten. Da erinnere ich mich doch ganz gern wieder an damals zurück. Ich glaube, ich hatte die noch auf Kassette. Im März 93 ist das Lied auf Platz 1 der deutschen Singlecharts gelandet. Und gute zwei Monate später, am 22. Mai 93, gelingt das auch in der britischen Singleparade. Der Song, der sollte ursprünglich eigentlich Mr. Ace heißen. Aber dem Co-Produzenten hat das nicht gepasst. Er hat sich den Liedentwurf vorgeknüpft. Er hat die Basslinie, die Bassline verstärkt und er hat eine Saxophonmelodie zugefügt, weil er den Klang von Saxophonen so liebt. Ja, war eine gute Entscheidung, denn All That She Wants wird neben Deutschland und England auch in Österreich und in der Schweiz zur Nummer 1. Ja, in den USA haben es die Schweden sogar auf einen tollen zweiten Platz geschafft. Und hier sind sie jetzt, Ace of Base mit All That She Wants.

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6: Hier ist der Verkehrsservice für den ARD-Abend. A4 Richtung Görlitz, zwischen Görlitz und Grenzübergang Ludwigsdorf, 3 Kilometer Stau, 20 Minuten dauert es hier länger. Die A23 Hamburg Richtung Heide ist zwischen Hamburg-Eidelstedt und Pinneberg Süd wegen Bauarbeiten bis Dienstag gesperrt. Die A44 Düsseldorf-Essen ist zwischen Kreuz Düsseldorf-Nord und Ratingen-Schwarzbach in beiden Richtungen wegen Tunnelwartungsarbeiten bis Dienstag gesperrt. Die A100 Neukölln Richtung Wilmersdorf ist zwischen Detmolder Straße und Schmargendorf wegen Bauarbeiten bis etwa 5 Uhr morgens gesperrt. Die A620 Saarlouis Richtung Saarbrücken ist zwischen Völklingen Ost und Saarbrücken-Klarental wegen Reinigungsarbeiten gesperrt. Und damit weiter. Gute Fahrt durch den Abend. Kommen Sie gut an Ihr Ziel.
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Tom Petty und die Heartbreakers, I won't back down war das. Er gibt nicht nach, auch wenn es schwer wird. Da muss man durch. Ja, das vermittelt der Titel auch. 1989 ist das Lied entstanden. Es ist so eine Art Therapie für Tom Petty, weil ein Brandstifter tatsächlich auch sein Haus angezündet hatte und die Familie. Die musste wochenlang in Hotels leben. Ja, aber das Lied und die Kraft darin bringt er auch wirklich glaubhaft drüber. Ja, und so ist es einer seiner größten Hits geworden. Sie hören den ARD-Abend jetzt mit einer weiteren starken Stimme. Vor wenigen Tagen hat der Mann dazu seinen 80. gefeiert, am vergangenen Sonntag. Durch die schweren Zeiten jetzt von und mit Udo Lindenberg.

den ARD-Abend im Radio. 22.49 Uhr ist es jetzt, gleich 10 vor 11. Ja, das Pfingstwochenende, das hat ja doch irgendwie gefühlt schon angefangen. Bei uns in Sachsen steht das vor allem in Leipzig, vor allem im Zeichen des Wave-Gotik-Treffens, aber auch in anderen Regionen nutzen die Menschen natürlich das lange Wochenende für kurze Ausflüge. Aber es muss ja nicht immer so eine Weltreise sein. Ne? Auch zu Hause kann es schön sein oder auch um die Ecke. Anna aus Berlin hat angerufen, sie ist campen mit ihrer Familie in Brandenburg. Die Tochter ist 3 Jahre alt. Da können alle schön dem Großstadtstress entfliehen jetzt mit viel Grün um sie rum. Nur der Mückenschutz, schreibt sie, der darf nicht vergessen werden. Dann eine erholsame Zeit und Grüße in den Camper. Jetzt mit Roxette.

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1: Um 23 Uhr mit Emily Seidel. Bundesaußenminister Wadephul hält die NATO trotz Meinungsverschiedenheiten mit den USA nicht für geschwächt. Die Vereinigten Staaten seien nach wie vor ein verlässlicher Partner, sagte Wadephul in den ARD-Tagesthemen. Aus der in der Nachrichtenredaktion Ulf Hilbert.
2: Der Außenminister betonte, das Treffen mit seinen NATO-Kollegen im schwedischen Helsingborg habe gezeigt, dass das Verteidigungsbündnis größer und stärker sei als je zuvor. Es sei eine gute Nachricht, wenn die USA zusätzliche 5000 Soldaten in Polen stationieren wollen. Die Gefahr für Europa gehe von Russland aus, so Wadephul. Deswegen müsse die NATO vor allem im Osten Präsenz zeigen. Das sei auch gut für Deutschland. Auf dem Außenministertreffen der NATO sind sich die Teilnehmer einig gewesen, dass die Europäer künftig mehr Verantwortung im Verteidigungsbündnis übernehmen müssen.
1: Die Koordinatorin der US-Geheimdienste Gabbard hat ihren Rücktritt angekündigt. Sie habe US-Präsident Trump mitgeteilt, dass sie in nächster Zeit ihren krebskranken Ehemann unterstützen wolle, schrieb Gabbard in sozialen Medien. Aus Washington Samuel Jakisch.
3: Als koordinierende Direktorin der US-Nachrichtendienste legte Tulsi Gabbard eine hohe Priorität auf innenpolitische Themen. Sie setzte Ressourcen der Geheimdienste im Kampf gegen illegale Grenzübertritte und Einwanderung ein. Außerdem ließ sie mehrere Berichte über die Arbeit der früheren US-Regierungen unter Joe Biden und Barack Obama anfertigen und veröffentlichen. Der Director of National Intelligence ist der ranghöchste Berater des US-Präsidenten und des Nationalen Sicherheitsrates in allen Fragen der Geheimdienste und der nationalen Sicherheit. Ein Nachfolger für den nun vakanten Posten ist noch nicht bekannt.
1: Apotheken dürfen in Deutschland künftig mehr Leistungen anbieten. Der Bundestag verabschiedete ein entsprechendes Gesetz aus dem Haus von Gesundheitsministerin Waken. Apotheken können verschreibungspflichtige Medikamente künftig in bestimmten Fällen auch ohne ärztliches Rezept abgeben. Patienten müssen sie dann selbst bezahlen. Auch Impfungen gegen Tetanus- oder Virusinfektionen, die Zecken übertragen, sind in Apotheken künftig möglich. Erlaubt werden ferner Leistungen zur Früherkennung von Diabetes oder Herz-Kreislauf-Erkrankungen. In der Relegation zur zweiten Fußball-Bundesliga hat Rot-Weiß Essen das Hinspiel für sich entschieden. Der Drittligist setzte sich vor eigenem Publikum mit 1:0 gegen Greuther Fürth durch. Der Zweitligist hat dann Heimrecht im Rückspiel. Das findet am kommenden Dienstag statt. Das waren die Nachrichten. Das Wetter in Deutschland. Heute Nacht oft sternenklar, etwas Nebel, Tiefstwerte 15 bis 7 Grad. Morgen heiter, später zur Nordsee mehr Wolken und einzelne Schauer oder Gewitter, Höchstwerte 25 bis 33 Grad, an den Küsten kühler. Am Pfingstsonntag viel Sonne, in der Mitte und im Osten einzelne Schauer oder Gewitter, 17 Grad auf den Nordseeinseln bis 34 Grad in Hessen und Montag meist trocken, auch bei 18 bis 34 Grad. Es ist 23.03 Uhr.
4: Einen schönen guten Abend auf die Straßen. Es ist noch einiges los um diese Zeit. Geht los mit der A2 Hannover Richtung Berlin zwischen Lehrte und Hämelerwald. 7 Kilometer stockender Verkehr nach einem Unfall. Dann geht's auf die 4 Richtung Görlitz. Zwischen Görlitz und dem Grenzübergang Ludwigsdorf hier 3 Kilometer Stau. Dann aber die A5 Karlsruhe nach Basel zwischen dem Dreieck Weil am Rhein und dem Grenzübergang Weil am Rhein-Basel. Hier sind es 7 Kilometer Stau. A8 Karlsruhe nach Stuttgart, zwischen dem Dreieck Karlsruhe und Karlsbad 3 Kilometer Stau. Die A9 München Richtung Nürnberg ist in Höhe Ingolstadt Nord nach einem Unfall gesperrt, dadurch Stau ab Ingolstadt Ost. Die A23 Hamburg nach Heide ist zwischen Eidelstedt und Pinneberg Süd wegen Bauarbeiten bis Dienstag 5 Uhr gesperrt. Und das gleiche gilt auch für die A40 Duisburg nach Essen zwischen dem Kreuz Duisburg und Duisburg-Kaiserberg. Und auch für die A44 Düsseldorf nach Essen zwischen dem Kreuz Düsseldorf Nord und Ratingen-Schwarzbach Sperrung. Überall bis Dienstag. Und die A67 Mannheim Richtung Darmstadt ist zwischen dem Viernhammer Dreieck und Lorsch wegen einer Baustelle ebenfalls bis Dienstag 5 Uhr gesperrt. Der Stadtring A100 ist zwischen Detmolder Straße und Schmargendorf bis 5 Uhr in Richtung Wedding gesperrt. Nochmal Berlin, die A115 Dreieck-Nutetal Richtung Dreieck-Funkturm ist zwischen dem Dreieck-Nutetal und Saarmund nach einem Unfall gesperrt. Die A620 Saarlouis Richtung Saarbrücken ist zwischen Völklingen Ost und Klarental derzeit wegen Reinigungsarbeiten gesperrt. Die A861 Dreieck Hochrhein, Grenzübergang Rheinfelden, ist zwischen dem Dreieck Hochrhein und Rheinfelden Mitte im Nollingen ist zwischen dem Dreieck Hochrhein und Rheinfelden Mitte im Nollinger Bergtunnel in beiden Richtungen gesperrt. Und noch eine Meldung aus Hamburg.

Caro und Said Wright. Vor ziemlich genau 20 Jahren wurde die Nummer veröffentlicht, am 7. Juni 2006. Zunächst auf ihrem Album Loose und ein paar Monate später dann auch als Single. Und die Idee war wirklich nicht doof, denn die Nummer ging unter die Decke. Platz 1 in ihrer Heimat in Kanada und auch in den US-Billboard-Charts. Und um dort zu landen, da müssen schon einige Einheiten beim Plattendealer über den Tisch gehen. In diesem Fall waren es knapp 5 Millionen. Weltweit wurde Said Wright über 8 Millionen Mal verkauft. Nelly Furtado. Die ARD-Hitnacht am Freitagabend jetzt mit Savage Garden, To the Moon and Back und danach ein Klassiker von Proko.

0: gerade Shade of Pale in der ARD-Hitnacht. Und jetzt kommen wir zu Herwig Mitteregger aus Österreich. Der war ja auch lange Zeit Trommler bei Spliff. Und da flog ihm nicht nur regelmäßig das Blech weg, sondern auch die gute Laune, weil er saß ja immer hinten. Und da wollte er nicht sitzen bleiben und ging dann irgendwann mal nach vorne, um zu singen, um Solopfade zu beschreiben. Und warum er das alles gemacht hat, hat er uns mal im O-Ton verraten.
1: Es ist ja so, ich war der Schlagzeuger. Und der Schlagzeuger hat gefälligst hinten zu sitzen und das Maul zu halten. Also von außen kam dann so, was will der jetzt eine Soloplatte machen? Ach du lieber, also der Gitarre spielt da auch noch, der spielt sogar alles selber? Hat der sie nicht mehr alle? Ich sag dir, das ist das Beste, was dir passieren kann. Wenn kein Mensch an dich glaubt, dann bist du stark.
0: Ja, so war es auch 1985, dann die erste Solo-Single von Herwig Mitteregger und immer mehr.

0: Geburtstag, 11:30. Einen schönen guten Abend auf die Straßen. A2 Hannover Richtung Berlin zwischen Lehrte und Hämeler Wald. 5 Kilometer stockender Verkehr nach einem Unfall. Dann die A4 Richtung Görlitz zwischen Görlitz und dem Grenzübergang Ludwigsdorf. Hier sind es 3 Kilometer Stau. A5 Karlsruhe Richtung Basel zwischen dem Dreieck Weil am Rhein und dem Grenzübergang Weil am Rhein-Basel. 7 Kilometer Stau. Dann haben wir die 8 Karlsruhe nach Stuttgart, zwischen dem 3 Karlsruhe und Karlsbad 3 Kilometer Stau. Die A9 München Richtung Nürnberg ist in Höhe Ingolstadt Nord nach einem Unfall gesperrt, dadurch Stau ab Ingolstadt Ost. Die 23 Hamburg Richtung Heide ist zwischen Eidelstedt und Pinneberg Süd wegen Bauarbeiten bis Dienstag 5 Uhr gesperrt. Und das gilt auch für die A40 Duisburg nach Essen zwischen dem Kreuz Duisburg und Duisburg-Kaiserberg. Und auch für die A44 Düsseldorf Richtung Essen zwischen dem Kreuz Düsseldorf Nord und Ratingen-Schwarzbach. Und auch für die A67 Mannheim nach Darmstadt zwischen dem Viernheimer Dreieck und Lorsch. Alle Autobahnen sind bis Dienstag 5 Uhr wegen Bauarbeiten gesperrt. Eine Meldung aus Berlin. Der Stadtring A100 ist zwischen der Detmolder Straße und Schmargendorf bis 5 Uhr in Richtung Wedding gesperrt. Die A620 Saarlouis Richtung Saarbrücken ist zwischen Völklingen Ost und Klarental wegen Reinigungsarbeiten derzeit gesperrt. Die A861 Dreieck Hochrhein Grenzübergang Rheinfelden ist zwischen dem Dreieck Hochrhein und Rheinfelden Mitte im Nollinger Bergtunnel in beiden Richtungen derzeit gesperrt. Und dann geht's mal nach Hamburg. Die B3 Neuhof-Waltershof, die Köhlbrandbrücke ist wegen Brückenarbeiten in beiden Richtungen bis Montag 5 Uhr gesperrt. Allen unterwegs eine gute und sichere Fahrt.
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0: Mit Klaus Schräder-Grau. Einen schönen guten Abend.

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1: Den letzten Sound wollen wir natürlich auch noch mitnehmen. So viel Zeit muss sein. 23.41 Uhr, die ARD-Hitnacht live aus den Studios des MDR in Erfurt. Das lange Pfingstwochenende steht ja vor der Tür und passenderweise gleich den Titel von Urban Fire aus den Niederlanden und Weekend. Und die Sängerin, die 1980 mit ihrer Truppe da einen riesen Hit hatte, auch hier in Deutschland, mit Urban Fire, heißt Jerni Kackmann. Und sie hatte nicht nur musikalischen Erfolg in dieser Zeit, sondern auch ein paar schlüpfrige Angebote. Sie war nämlich zu sehen im allerersten niederländischen Playboy 1983. Und danach hatte sie auch noch, beziehungsweise davor sogar, zwei Soloalben veröffentlicht. Das war 1983. Ja, und die Gruppe gibt's in dieser Besetzung leider nicht mehr. 23.42 Uhr, jetzt geht's musikalisch also ins Weekend und danach habe ich die Fine Young Cannibals.

0: auch Musik, bei der man gute Laune bekommen kann. Good Thing, The Fine Young Cannibals. 11 Minuten vor Mitternacht und alle, oder nicht alle, sondern die meisten stehen vor einem langen Pfingstwochenende. Ein paar müssen natürlich auch noch arbeiten. Ich gehöre auch dazu und viele im Einzelhandel sind ja morgen auch noch beschäftigt. Aber viele sind vielleicht auch auf dem Weg in ein längeres Pfingstwochenende. Das erklärt mehr oder weniger auch die Staus, die wir im Moment noch haben, insbesondere im Süden. Vielleicht sitzen da einige Hörerinnen und Hörer und wollen noch irgendwie rüber nach Österreich oder in die Schweiz oder nach Italien für ein paar sonnige Tage. Und wir haben Sie mal hier in Thüringen gefragt, was haben Sie denn so vor an diesem Pfingstwochenende?
1: Also zu Pfingsten gehen wir Pfingstmontag nach Engersleben zum Mühlenfest. Da werden alle Mühlen geöffnet und da kann man hingehen und sich das alles angucken. Und in Engersleben ist es die Mühle Zitzmann. Und weil ich aus Engersleben bin, da gehen wir jedes Jahr immer hin.
2: Pfingsten? Wieso? Und dann halt ein bisschen relaxen.
3: Am Pfingsten kommen meine Enkel zu Besuch aus Berlin und wir bleiben 3 Tage im Garten, es soll super Wetter werden. Die Enkelkinder mal wieder sehen, da freuen wir uns drauf, mein Mann und ich.
4: Ich habe mir jetzt Urlaub genommen und mal schauen, was es so bringt.
5: Pfingsten fahre ich zur Konfirmation nach Kutzleben. Meine Cousine, die hat Konfirmation Pfingstsonntag und Pfingstmontag bin ich wieder zu Hause und hoffe, dass ich mich in

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1: Um 0 Uhr mit Gabriela Kühne. Bundesaußenminister Wadephul hält die NATO trotz Meinungsverschiedenheiten mit den USA nicht für geschwächt. Die Vereinigten Staaten seien nach wie vor ein verlässlicher Partner, sagte Wadephul in den ARD-Tagesthemen. Aus der NDR-Nachrichtenredaktion Ulf Hilbert.
2: Der Außenminister betonte, das Treffen mit seinen NATO-Kollegen im schwedischen Helsingborg habe gezeigt, dass das Verteidigungsbündnis größer und stärker sei als je zuvor. Es sei eine gute Nachricht, wenn die USA zusätzliche 5000 Soldaten in Polen stationieren wollen. Die Gefahr für Europa gehe von Russland aus, so Wadephul. Deswegen müsse die NATO vor allem im Osten Präsenz zeigen. Das sei auch gut für Deutschland. Auf dem Außenministertreffen der NATO sind sich die Teilnehmer einig gewesen, dass die Europäer künftig mehr Verantwortung im Verteidigungsbündnis übernehmen müssen.
1: Die Koordinatorin der US-Geheimdienste Gabbard hat ihren Rücktritt angekündigt. Sie habe US-Präsident Trump mitgeteilt, dass sie in nächster Zeit ihren krebskranken Ehemann unterstützen wolle, schrieb Gabbard in sozialen Medien. Aus Washington Samuel Jakisch.
3: Als koordinierende Direktorin der US-Nachrichtendienste legte Tulsi Gabbard eine hohe Priorität auf innenpolitische Themen. Sie setzte Ressourcen der Geheimdienste im Kampf gegen illegale Grenzübertritte und Einwanderung ein. Außerdem ließ sie mehrere Berichte über die Arbeit der früheren US-Regierungen unter Joe Biden und Barack Obama anfertigen und veröffentlichen. Der Director of National Intelligence ist der ranghöchste Berater des US-Präsidenten und des Nationalen Sicherheitsrates in allen Fragen der Geheimdienste und der nationalen Sicherheit. Ein Nachfolger für den nun vakanten Posten ist noch nicht bekannt.
1: Apotheken dürfen in Deutschland künftig mehr Leistungen anbieten. Der Bundestag verabschiedete ein entsprechendes Gesetz aus dem Haus von Gesundheitsministerin Wagen. Apotheken können verschreibungspflichtige Medikamente künftig in bestimmten Fällen auch ohne ärztliches Rezept abgeben. Patienten müssen sie dann selbst bezahlen. Auch Impfungen gegen Tetanus oder Virusinfektionen, die Zecken übertragen, sind in Apotheken künftig möglich. Erlaubt werden ferner Leistungen zur Früherkennung von Diabetes oder Herz-Kreislauf-Erkrankungen. In der Relegation zur zweiten Fußball-Bundesliga hat Rot-Weiß Essen das Hinspiel für sich entschieden. Der Drittligist setzte sich vor eigenem Publikum mit 1:0 gegen Greuther Fürth durch. Der Zweitligist hat dann Heimrecht im Rückspiel. Das findet am kommenden Dienstag statt. Das waren die Nachrichten. Das Wetter in Deutschland. Oft sternklar, etwas Nebel, Tiefstwerte 15 bis 7 Grad. Tagsüber heiter, später zur Nordsee mehr Wolken und einzelne Schauer oder Gewitter. Höchstwerte 25 bis 33 Grad, an den Küsten kühler. Am Pfingstsonntag viel Sonne. Die Zeit, es ist 0:03 Uhr.
4: Hallo, unterwegs, hier ist der Verkehrsservice in der ARD-Hitnacht. A4 Richtung Görlitz, zwischen Görlitz und dem Grenzübergang Ludwigsdorf, hier 3 Kilometer Stau. Dann die A5 Karlsruhe Richtung Basel, zwischen dem Dreieck Weil am Rhein und dem Grenzübergang Weil am Rhein-Basel, 7 Kilometer Stau nach wie vor. Die A9 München Richtung Nürnberg ist in Höhe Ingolstadt-Nord nach einem Unfall gesperrt, dadurch Stau ab Ingolstadt-Ost. Die A23 Hamburg Richtung Heide ist zwischen Eidelstedt und Pinneberg Süd wegen Bauarbeiten bis Dienstag 5 Uhr gesperrt. Und das gilt auch für die A40 Duisburg nach Essen zwischen dem Kreuz Duisburg und Duisburg-Kaiserberg. Für die A44 Düsseldorf Richtung Essen zwischen dem Kreuz Düsseldorf Nord und Ratingen-Schwarzbach. Und auch für die 67 Mannheim nach Darmstadt zwischen dem Viernheimer Dreieck und Lorsch. Überall Baustellensperrung bis Dienstagmorgen. Der Stadtring A100 in Berlin ist zwischen Detmolder Straße und Schmargendorf bis 5 Uhr in beiden Richtungen, nur in Richtung Wedding gesperrt. Die A620 Saarlouis Richtung Saarbrücken ist zwischen Völklingen Ost und Klarental wegen Reinigungsarbeiten gesperrt. Die A861 Dreieck Hochrhein, Grenzübergang Rheinfelden, ist zwischen dem Dreieck Hochrhein und Rheinfelden Mitte im Nollinger Bergtunnel in beiden Richtungen gesperrt. Und es geht nach Hamburg auf die B3. Die Kühlbrandbrücke ist wegen Brückenarbeiten in beiden Richtungen bis Montag 5 Uhr gesperrt. Gute Fahrt!
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4: Mit Klaus Schrädergau. Hallöchen.

0: Musik aus Norwegen, eine glockenklare Stimme hat Lean Marlin und Sitting Down Here. Heute ist Samstag, der 23. Mai und Zeit für unseren prominenten Geburtstagskalender. Und da starten wir mit der Schauspielerin Nadja Uhl, hat Erfolge gefeiert im Bader Meinhof-Komplex beispielsweise. Sie wird heute 54 Jahre alt. Und dann ein Mann, der in Augustdorf geboren wurde. Das ist im Kreis Lippe in Nordrhein-Westfalen. Das kenne ich ganz gut. Da war ich ein paar Mal. Da hatte ich meine Freundin, schon viele Jahre her, aber war ganz nett. Wotan Wilke Möhring wurde dort geboren. Aufgewachsen ist er allerdings im Ruhrpott in Unna und in Herne. Und er ist ja jetzt der Nachfolger von Elton geworden bei Kai Pflaumes Quiz. Wer weiß denn sowas? Er wird heute 59 Jahre alt. Ja, und diese Schauspielerin, die kennen Sie aus einer Fernsehserie, die weltweit für Furore sorgte. Quasi das Pendant zu Dallas damals, der Denver Clan, und da spielte sie die ganz gehässige Alexis Colby. Und zwar Joan Collins.
1: Du verschwindest jetzt.
2: Ah ja, ich denke nicht daran.
1: Oh doch, du gehst. Und wenn ich dich rausschmeißen muss, mache ich das auch.
2: Ich bedauere Alexis, aber ich werde bleiben.
1: Nein, das wirst du nicht. Ich bin dir keine Zuflucht schuldig, Cassie.
2: Aber nein, warum solltest du? Du hattest mir ja eine Zuflucht verschafft für 5 lange hässliche Jahre. Für die nächste Zeit wirst du mich nicht loswerden. Du stehst tief in meiner Schuld und das weißt du auch.
1: Ich weiß nur, wie ich mit meinen Feinden fertig werde. Gleichgültig ob Ex-Ehemänner oder Schwestern. Und sicherlich wirst du dich noch daran erinnern, kleine Cassie. Ich habe immer gewonnen.
0: Ja, in der Regel. Schon Joan Collins, die Schauspielerin, wird heute 93 Jahre alt und wir gratulieren.

Mr. Harry Styled, As It Was. 20 Minuten nach Mitternacht, die ARD-Hitnacht am Samstag. Ja, Samstag haben wir, keine Frage. Morgen ist Pfingstsonntag und logischerweise dann der Pfingstmontag. Und da haben wir alle ein schönes, langes, sonniges Wochenende. Und manchmal spiele ich ja hier mit Ihnen das Ein-Sekunden-Quiz. Da wird ganz kurz ein Stückchen aus einem Song vorgespielt und Sie sollen drauf kommen, was das denn ist. Das machen wir heute nicht und am Pfingstwochenende auch nicht. Aber es gibt ja nun mal Songs, die braucht man noch niemals eine Sekunde anspielen und da weiß man direkt, um was es geht. Da hätte auch eine halbe Sekunde gereicht. Im Moment bricht sein Biopic alle Rekorde in den Kinos. Der Song über die ersten Lebensjahre, der Film über die ersten Lebensjahre von Michael Jackson.

0: Und gleich um 12:30. Wir schauen auf die Straßen in der ARD-Hitnacht. Geht los mit der A4 Richtung Görlitz. Zwischen Görlitz und dem Grenzübergang Ludwigsdorf 3 Kilometer Stau. Die A9 München nach Nürnberg ist in Höhe Ingolstadt-Nord nach einem Unfall noch bis etwa 1 Uhr gesperrt. Dadurch Stau ab Ingolstadt-Ost. Die A23 Hamburg Richtung Heide ist zwischen Eidelstedt und Pinneberg Süd wegen Bauarbeiten bis Dienstag 5 Uhr gesperrt. Und das gilt auch für die A40 Duisburg nach Essen zwischen dem Kreuz Duisburg und Duisburg-Kaiserberg und ebenso für die A44 Düsseldorf Richtung Essen zwischen dem Kreuz Düsseldorf Nord und Ratingen-Schwarzbach und auch für die A67 Mannheim nach Darmstadt zwischen dem Viernheimer Dreieck und Lorsch. Dann geht's nach Berlin. Der Stadtring A100 ist zwischen der Detmolder Straße und Schmargendorf bis 5 Uhr in Richtung Wedding gesperrt. Die A620 Saarlouis Richtung Saarbrücken ist zwischen Völklingen Ost und Klarental wegen Reinigungsarbeiten gesperrt. Und dann haben wir noch die A861 Dreieck Hochrhein, Grenzübergang Rheinfelden, ist zwischen dem Dreieck Hochrhein und Rheinfelden Mitte im Nollinger Bergtunnel in beiden Richtungen gesperrt. Und in Hamburg ist die Köhlbrandbrücke wegen Brückenarbeiten in beiden Richtungen bis Montag 5 Uhr gesperrt. Allen unterwegs eine gute und sichere Fahrt.
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0: Ich bin Klaus Schröder-Grau, Hallöchen, ja, und bei den Temperaturen, die wir an diesem Wochenende erwarten dürfen, da können wir auch musikalisch mal an den Strand mit Chris Ware.

0: in der ARD Hitnacht. Jetzt zu einem Musiker aus Großbritannien, der Anfang der 80er viele junge Mädelsherzen höher schlagen ließ. Nick Kershaw, kann ich mich noch gut erinnern, auch in meiner Schulklasse damals im Gymnasium waren auch so ein paar Mädels, die sagten immer, ach, ist der niedlich, ja, der Nick Kershaw mit seiner Sturmfrisur. Und viele Hits hat er gehabt. I Won't Let the Sun Go Down on Me war der erste und den habe ich jetzt auch gleich für Sie. Aber dann war ja auch irgendwann mal Schluss und da wollte er erstmal was anderes machen.
1: 1989 habe ich damit Schluss gemacht, Songs aufzunehmen. Danach habe ich ungefähr ein Jahrzehnt lang für andere geschrieben. Außerdem habe ich Golf gespielt und Kinder in die Welt gesetzt. Also all das gemacht, was normale Leute so machen.
0: Ja, 4 sind es insgesamt geworden, 3 mit seiner ersten und 1 Sohn mit seiner zweiten Frau. Nick Kershaw jetzt mit seinem ersten Hit aus dem Jahre 83.

Wir begleiten Sie ins lange Pfingstwochenende. Und ein Begriff, den man ja immer wieder mal hört um Pfingsten, ist der berühmte Pfingstochse. Ja, das ist ein uralter Brauch, so aus Süddeutschland und Österreich. Da wurden um Pfingsten die Kühe und Ochsen zum ersten Mal auf die Weide getrieben. Ja, und das stärkste Tier wurde dann geschmückt mit Stroh und Bändern und Blumen und wurde durch das Dorf geführt. Ja, und die Prominenz währte allerdings nicht lang, denn meistens ging es dann direkt zum Metzger. Das Tier wurde dann als Festtagsbraten im Dorf angeboten. Ja, Mensch, so kann's gehen. 11:01, jetzt gleich die Backstreet Boys. Quit playing games und zuvor noch ZZ Top and the Rough Boys.

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1: Um 1 Uhr mit Gabriela Kühne. Außenminister Wadefuhl sieht in den USA weiterhin einen verlässlichen NATO-Partner. Dass die USA zusätzliche 5000 Soldaten in Polen stationieren wollen, sei eine gute Nachricht, sagte Wadefuhl in den ARD-Tagesthemen.
2: Als deutscher Außenminister begrüße ich jeden NATO-Soldaten, der in Polen stationiert ist, der östlich von uns stationiert ist. Die Gefahr für Europa ist bedauerlicherweise Russland. Wir sehen das in dem Aggressionskrieg gegen die Ukraine. Wir sehen das in vielen Maßnahmen gerade der letzten Tage, die offensichtlich auch auf Russland zurückzuführen sind, die das Baltikum betreffen. Und deswegen brauchen wir NATO-Präsenz. Und deswegen, wenn es so eine Aussage gibt, dann ist das eine gute Aussage. Sie stärkt Polen, sie stärkt die Allianz, sie stärkt die NATO und ist auch gut für Deutschland.
1: In der türkischen Hauptstadt Ankara haben hunderte Menschen gegen die Absetzung der Führungsspitze der Oppositionspartei CHP protestiert. Die Demonstranten riefen Parolen gegen die Regierung und schwenkten türkische Fahnen und CHP-Banner. Der abgesetzte Vorsitzende Özel sagte, es gehe nicht um die Partei, sondern darum, die Demokratie zu verteidigen und das Recht des Volkes selbst zu entscheiden. Aktivisten einer Hilfsflotte für den Gazastreifen haben Israel Misshandlungen und sexualisierte Gewalt vorgeworfen. Unter den Verletzten sind nach Angaben des Auswärtigen Amtes auch Deutsche. Das Ministerium forderte Aufklärung. Die israelische Gefängnisbehörde wies die Anschuldigungen der Aktivisten zurück. Am Dienstag hatte die israelische Armee Schiffe einer internationalen Hilfsflotte für Gaza gestoppt. Mehr als 400 Menschen wurden festgenommen und später abgeschoben. In der Relegation zur zweiten Fußball-Bundesliga hat Rot-Weiß Essen das Hinspiel für sich entschieden. Der Drittligist setzte sich vor eigenem Publikum mit 1:0 gegen den Zweitligisten Greuther Fürth durch. Aus der Sportredaktion Jan Wochner.
3: Eine Stunde lang waren allerdings die Gäste aus Fürth der Führung deutlich näher, trafen unter anderem die Querlatte und hatten weitere gute Tormöglichkeiten. Den Treffer des Abends aber erzielten die Gastgeber. Einen Freistoß aus rund 19 Metern hämmerte Torben Müsel für RWE in der 62. Minute in den rechten Torwinkel. Danach drängten die Essener auf ein weiteres Tor, hatten ihrerseits sehr gute Möglichkeiten. Es blieb am Ende aber beim 1:0 und großem Jubel der restlos begeisterten Essener Fans. Dienstag steigt das Rückspiel in Fürth.
1: Das waren die Nachrichten. Das Wetter in Deutschland. Oft sternklar, etwas Nebel, Tiefstwerte 15 bis 7 Grad. Tagsüber heiter, später zur Nordsee mehr Wolken und einzelne Schauer oder Gewitter. Höchstwerte 25 bis 33 Grad, an den Küsten kühler. Am Pfingstsonntag viel Sonne, in der Mitte und im Osten einzelne Schauer und Gewitter. Es ist 1.03 Uhr.
4: Hallo, unterwegs, hier ist der Verkehrsservice in der ARD-Hitnacht. Geht los mit der A4 Richtung Görlitz. Zwischen Görlitz und dem Grenzübergang Ludwigsdorf 3 Kilometer Stau. Die A23 Hamburg Richtung Heide ist zwischen Eidelstedt und Pinneberg Süd wegen Bauarbeiten bis Dienstag 5 Uhr gesperrt. Und das gilt auch für die A40 Duisburg nach Essen zwischen dem Kreuz Duisburg und Duisburg-Kaiserberg. Ebenso für die A44 Düsseldorf nach Essen zwischen dem Kreuz Düsseldorf Nord und Ratingen-Schwarzbach. Und auch für die A67 Mannheim Richtung Darmstadt zwischen dem Viernhammer Dreieck und Lorsch. Eine Meldung aus Berlin. Der Stadtring A100 ist zwischen der Detmolder Straße und Schmargendorf bis 5 Uhr früh in Richtung Wedding gesperrt. Die A861 Dreieck Hochrhein, Grenzübergang Rheinfelden, ist zwischen dem Dreieck Hochrhein und Rheinfelden Mitte im Nollinger Bergtunnel in beiden Richtungen gesperrt. Und in Hamburg ist die Köhl-Brandbrücke wegen Brückenarbeiten in beiden Richtungen bis Montag 5 Uhr gesperrt. Allen unterwegs eine gute und sichere Fahrt. Kommen Sie gut an.
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4: Von MDR Thüringen, ich bin Klaus Schredderau. Einen schönen Samstag mit uns.

0: gemeinsam was in der ARD-Hitnacht live aus Erfurt vom Mitteldeutschen Rundfunk. Jetzt gibt's gleich ein Filetstück aus der Eurodance-Zeit aus den 90ern von Nestor Alexander Hathaway. Ja, und seine beiden Vornamen, die wurden auch erst durch seine damalige Plattenfirma mit in die Pressemitteilungen genommen. Und da hat er gesagt, nee, komm, Nachname reicht. Die beiden Vornamen können wir uns klatschen. Und What is Love war ja sein erster großer Hit und sein erstes Instrument, was er spielte, das war die Trompete.
1: Ja, ungefähr 9. Ich habe angefangen mit der Trompete. Ich war in den Staaten vielleicht 3 Monate und meine Mutter hat mir gefragt eigentlich, was tust du jetzt? Und ich habe einen großen Wunsch, für Trompete zu spielen. Wieso? Meine Mutter hat Louis Armstrong so toll gefunden. Ich wollte all genau wie Satchmo sein und ich habe angefangen zu spielen. What is love?

Ich bin mir ja nicht sicher, ob es dieser Song nur aufgrund der Wetterprognosen kurzfristig auf unsere Playlist geschafft hat. Beagle Music Limited und Ice in the Sunshine. Ich bin ja ein großer Fan des Spaghetti-Eis und das werde ich mir am Sonntag, wenn ich hier Feierabend habe, morgens um 6, gut, da noch nicht gönnen, aber mittags, nachmittags, dann hier am Domplatz bei uns in Erfurt ein wunderschönes Plätzchen bei bestem Wetter. Da gibt's eine tolle Eisdiele. Die haben super Spaghetti-Eis. Das ist eine Portion, kostet glaube ich 14 Euro, aber egal. Frische Erdbeeren, frische Sahne, tolles Eis. Ja, ich glaube, das werde ich mir dann nach 3 ARD-Hitnächten mal gönnen. Vielleicht treffen wir uns da. Jetzt gibt's Coldplay und Paradise.

0: 1.32 Uhr. Wir schauen auf die Straßen in der ARD-Hitnacht. Die A4 Dresden-Chemnitz ist zwischen Frankenberg und Chemnitz-Ost nach einem Unfall in beiden Richtungen gesperrt. Die A23 Hamburg nach Heide ist zwischen Eidelstedt und Pinneberg Süd wegen Bauarbeiten bis Dienstag früh gesperrt. Und das gilt auch für die A40 Duisburg nach Essen zwischen dem Kreuz Duisburg und Duisburg-Kaiserberg. Sowohl auch für die 44 Düsseldorf nach Essen zwischen dem Kreuz Düsseldorf Nord und Ratingen-Schwarzbach. Und auch für die 67 Mannheim nach Darmstadt ist gesperrt zwischen dem Viernheimer Dreieck und Lorsch. Der Stadtring A100 in Berlin ist zwischen der Detmolder Straße und Schmargendorf bis 5 Uhr früh in Richtung Wedding gesperrt. Die A861 Dreieck Hochrhein, Grenzübergang Rheinfelden, ist zwischen dem Dreieck Hochrhein und Rheinfelden Mitte im Nollinger Bergtunnel in beiden Richtungen gesperrt. Und die Kühlbrandbrücke in Hamburg ist wegen Bauarbeiten in beiden Richtungen bis Montag 5 Uhr gesperrt. Allen unterwegs eine gute Fahrt, kommen Sie gut an.
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0: Ich bin Klaus Schredder-Grau. Ich grüße Sie 1.33 Uhr und wir drehen die Uhr ein bisschen zurück mit Johnny Hates Jazz.

Das ist der Sound der 70er von Smokey, For a Few Dollars More. Und jetzt geht's gleich ins Jahr 2009. Und wenn man die Nummer gleich hört, kann man kaum glauben, dass das schon wieder so lange her ist. So eine gekonnte Mischung aus R&B und Pop von der US-Sängerin Cassandra Steen. Und die hatte sich damals den Musiker Adel Tawil an die Seite geholt. Der schwebte da gerade auf einer Erfolgskurve mit Ich und Ich. Ja, und auch dieser Song hier, der hatte ein Riesenerfolg in den deutschen Charts, ging hoch bis auf Platz 2. Cassandra Steen gemeinsam mit Adel Tawil und Stadt.

Es ging nach Rotterdam, The Beautiful South, um 2:09. 5, 34, 35, 42, 46, 3 und 5. Das sind die Zahlen, die am Abend beim Euro-Jackpot gezogen worden sind. Und der Jackpot ist ja prall gefüllt mit 120 Millionen Euro. Mein Gott, wenn man die gewinnt, da kann einem ja schon mal schwindelig werden, wenn man dann auf den Kontoauszug guckt. Also ich wüsste nie, was ich damit anfangen sollte. Er wurde im Übrigen auch nicht geknackt. Ja, also für die nächste Ziehung am Dienstag haben Sie erneut eine Chance. Allerdings im zweiten Rang, also 5 richtige und eine Eurozahl, wurden 10 mal 2,35 Millionen Euro ausgeschüttet. Ja, das ist mehr oder weniger zu überblicken, was man dann da auf dem Konto hat. Und 5 richtige und 0 Eurozahlen gab es auch gleich 9 Mal. Und diese Herrschaften gewinnen dann knapp 245.000 Euro. Ja, da kann man schon mal das Häuschen im Grün von bezahlen. Aber 120 Millionen Euro, also ich wüsste nicht, was ich damit anstellen sollte im ersten Moment. Ist ein bisschen viel für einen allein. Also der Euro-Jackpot, nach wie vor ist er prall gefüllt. 8:08. Gleich gibt's noch Musik von der Erfolgsband ABBA und Honey Honey. Und zuvor ein Titel von Steve Winwood, Back The High Life again. Passt irgendwie doch zum Euro-Jackpot.

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1: Um 2 Uhr mit Gabriela Kühne. Außenminister Wadephul hält die NATO trotz Meinungsverschiedenheiten mit den USA nicht für geschwächt. Die Vereinigten Staaten seien nach wie vor ein verlässlicher Partner, sagte der CDU-Politiker in den ARD-Tagesthemen. Es sei eine gute Nachricht, wenn die USA zusätzliche 5000 Soldaten in Polen stationieren wollen. Die Gefahr für Europa gehe von Russland aus, so Wadephul. Deswegen müsse die NATO vor allem im Osten Präsenz zeigen. Auf dem Außenministertreffen der NATO im schwedischen Helsingborg waren die Teilnehmer sich einig, dass die Europäer künftig mehr Verantwortung im Verteidigungsbündnis übernehmen müssen. Unionsfraktionschef Spahn hat sich gegen weitere Erhöhungen bei BAföG, Wohngeld, Bürgergeld und Elterngeld ausgesprochen. Ohne Wirtschaftswachstum müsse man schauen, wo gespart werden kann, sagte er dem Münchner Merkur. Aus der Nachrichtenredaktion Inken Henkel.
2: Die schlechte wirtschaftliche Lage schlage sich nun auch in den Sozialsystemen und im Bundeshaushalt nieder. Man könne nur so viel Geld ausgeben, wie man auch einnehme, meint Spahn. Im Koalitionsvertrag hatten sich Union und SPD unter anderem auf eine große Novelle des BAföGs geeinigt. Die Wohnkostenpauschale beispielsweise sollte auf 440 Euro pro Monat erhöht werden. Noch Ende April hatte das Bundesforschungsministerium mitgeteilt, dass man sich bei der Finanzierung der Erhöhung einig sei.
1: Die Koordinatorin der US-Geheimdienste Gabbard hat ihren Rücktritt angekündigt. Sie habe US-Präsident Trump mitgeteilt, dass sie in nächster Zeit ihren krebskranken Ehemann